0: Die kommt auf 12%.
1: Bei der Sonntagsfrage bleibt die AfD trotz leichter Verluste mit 26% klar vorne. Die Union kommt auf 22% und kann ihren kleinen Vorsprung beim Thema politische Kompetenz bisher also nicht in bessere Umfragewerte ummünzen. Auffällig ist außerdem das große Misstrauen vieler Menschen. Mehr als jeder Zweite traut aktuell keiner Partei zu, die Probleme im Land zu lösen. Zoe Tassovali, Nachrichtenredaktion.
0: Zum Fußball. Bei der WM hat sich Topfavorit Frankreich im 16. Finale hochverdient mit 3:0 gegen Schweden durchgesetzt und trifft am Samstag in Philadelphia nun auf Deutschland-Bezwinger Paraguay. Zuvor hatte Norwegen den ersten Einzug in ein WM-Achtelfinale seit 28 Jahren gefeiert. Die Norweger gewannen 2:1 gegen die Elfenbeinküste.
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1: Ich bin Katrin Müller. Die Spitzen von Union und SPD kommen heute zu den möglicherweise entscheidenden Beratungen über ihr Reformpaket zusammen. Im Koalitionsausschuss wird es unter anderem um Steuerentlastungen, kleiner und mittlerer Einkommen, Arbeitsmarktreformen sowie Rente, Gesundheit und Pflege gehen. Ob es schon am heutigen Mittwoch oder in der Nacht zu Donnerstag zu Entscheidungen kommt, ist offen. Wer noch günstig tanken will, sollte sich beeilen. Der Tankrabatt ist heute ausgelaufen. Nach Angaben des ADAC ist Super E10 aber zwischenzeitlich bereits im Schnitt um mehr als 20 Cent pro Liter nach oben gegangen. Bei Diesel waren es sogar 24 Cent.
2: Viele Autofahrer haben die letzten Stunden des Tankrabatts noch genutzt. An manchen Tankstellen gab es teils riesige Schlangen. Der ADAC hält die aktuellen Preisaufschläge trotzdem für nicht gerechtfertigt. Die Ölpreise seien zuletzt gesunken. Trotzdem hätten die Mineralölkonzerne die höhere Steuer offenbar schon vor dem offiziellen Ende des Tankrabatts eingepreist. Für Mittwochmittag rechnen Experten damit, dass die Spritpreise noch stärker steigen. Das Bundeskartellamt hat angekündigt, überzogene Erhöhungen genau zu prüfen. Zoe Tassovali, Nachrichtenredaktion.
1: Ab heute kostet der reguläre Eintritt in den Kölner Dom erstmals 12 Euro. Damit sollen die gestiegenen Kosten etwa für den Schutz des Denkmals gedeckt werden. Der Preis gilt an den meisten Tagen und für die meisten Leute. Es gibt aber auch Ausnahmen. So soll das Weltkulturerbe mit über 600 Jahren Bauzeit laut Domkapitel jährlich an bestimmten Tagen kostenfrei für alle sein. Zum Fußball. Nach dem WM aus hat der Deutsche Fußballbund eine Entscheidung über die Zukunft von Bundestrainer Julian Nagelsmann vertagt. DFB-Präsident Bernd Neuendorf kündigte an, die Gründe in Ruhe aufarbeiten zu wollen.
3: Ich glaube, wir können nach so einem Turnier nicht einfach zur Tagesordnung übergehen. Wir müssen darüber sprechen, was die Gründe waren für dieses erneute frühe Ausscheiden bei einer Fußball-Weltmeisterschaft, das uns alle zutiefst bewegt.
1: Bei der WM hat sich Topfavorit Frankreich im 16. Finale hochverdient mit 3:0 gegen Schweden durchgesetzt und trifft am Samstag nun auf Deutschland-Bezwinger Paraguay. Zuvor hatte Norwegen 2:1 gegen die Elfenbeinküste gewonnen und spielt am Sonntag gegen Rekordweltmeister Brasilien um den Einzug ins Viertelfinale.
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1: Ich bin Katrin Müller. Rente, Steuern, Gesundheit, Pflege. Die schwarz-rote Bundesregierung will in dieser Woche ein großes Reformpaket schnüren. Dazu gibt es allerdings noch einige Streitthemen, die heute im Koalitionsausschuss Thema werden. Die Frage ist, ob die Kehrtwende am Ende gelingt.
2: Bei der Rente ist sich Schwarz-Rot weitgehend einig. Die Vorschläge der Rentenkommission sollen vollumfänglich umgesetzt werden. Und bei der Gesundheitsreform sollen die ersten Gesetze schon bis Jahresende fix sein. Streit gibt es dagegen noch bei den Themen Steuern und Arbeitszeit. Die SPD will kleinere Einkommen entlasten und dafür Gutverdiener ab 100.000 Euro und Erben stärker zur Kasse bitten, was die Union in der vorgeschlagenen Form ablehnt. CDU und CSU wollen den 8-Stunden-Arbeitstag dagegen mit einer Wochenarbeitszeit ablösen. Dagegen machen wiederum die Gewerkschaften mobil. Tanja Wagner, Nachrichtenredaktion.
1: Der Tankrabatt ist ausgelaufen, doch an den Zapfsäulen ist es schon eher teurer geworden. Der aktuelle Anstieg der Kraftstoffpreise ist aus Sicht des ADAC nicht gerechtfertigt, kritisierte der Verkehrsclub. Der Rohölpreis steige aktuell nicht. Daher bestätige sich die Vermutung des ADAC, dass die Mineralölkonzerne bereits vor dem Ende des Tankrabatts die bevorstehende Steuererhöhung eingepreist haben. Die Union gewinnt beim Thema politische Kompetenz leicht dazu. Die AfD bleibt in der Wählergunst aber weiter vorn. Das zeigt das aktuelle RTL-NTV-Trendbarometer. Demnach sehen 14% die Union bei der Lösung der Probleme im Land vorn. Die AfD kommt auf 12%.
3: Bei der Sonntagsfrage bleibt die AfD trotz leichter Verluste mit 26% klar vorne. Die Union kommt auf 22% und kann ihren kleinen Vorsprung beim Thema politische Kompetenz bisher also nicht in bessere Umfragewerte ummünzen. Auffällig ist außerdem das große Misstrauen vieler Menschen. Mehr als jeder Zweite traut aktuell keiner Partei zu, die Probleme im Land zu lösen. Zoe Tassovali, Nachrichtenredaktion.
1: Zum Fußball. Bei der WM hat sich Topfavorit Frankreich im 16. Finale hochverdient mit 3:0 gegen Schweden durchgesetzt und trifft am Samstag in Philadelphia nun auf Deutschland-Bezwinger Paraguay. Zuvor hatte Norwegen 2:1 gegen die Elfenbeinküste gewonnen und spielt am Sonntag gegen Rekordweltmeister Brasilien um den Einzug ins Viertelfinale.
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0: ist so ein Klassiker. Aus dem Jahr 84. Die Rhythmics, Here Comes the Rain Again. Und damit einen wunderschönen... Heute ist schon Mittwoch, ne?
1: Und es ist Juli.
0: Krass.
1: Willkommen im Juli.
0: Es ist Mittwoch und es ist der 1. Juli. Apropos Jahr 84, da kam auch dieser Banger hier raus. What's

0: die wunderbare Holly Humberstone. Ein Hit von heute, ganz neu, To Love Somebody, auch den gibt's gleich für euch. Vorher der Blick aufs Wetter, die Rhythmics haben gerade gesungen, Here Comes the Rain Again. So ein bisschen Regen, dachte ich mir gestern, oh, wird schon gut tun, ne?
1: Ja, und es ist ja auch so, die Nacht und heute früh ist es ein bisschen nass bei uns, aber später wartet schon wieder ein entspannter Sommertag bei bis zu 28 Grad heute. Aktuell in Kaiserslautern 16, in Lahnstein im Rhein-Lahn-Kreis 17 und in Rittersdorf in der Eifel 15 Grad.
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3: Ich bin Katrin Müller. Die Spitzen von Union und SPD kommen heute zu den möglicherweise entscheidenden Beratungen über ihr Reformpaket zusammen. Im Koalitionsausschuss wird es unter anderem um Steuerentlastungen, kleiner und mittlerer Einkommen, Arbeitsmarktreformen sowie Rente, Gesundheit und Pflege gehen. Ob es schon am heutigen Mittwoch oder in der Nacht zu Donnerstag zu Entscheidungen kommt, ist offen. Wer noch günstig tanken will, sollte sich beeilen. Der Tankrabatt ist heute ausgelaufen. Nach Angaben des ADAC ist Super E10 aber zwischenzeitlich bereits im Schnitt um mehr als 20 Cent pro Liter nach oben gegangen. Bei Diesel waren es sogar 24 Cent.
4: Viele Autofahrer haben die letzten Stunden des Tankrabatts noch genutzt. An manchen Tankstellen gab es teils riesige Schlangen. Der ADAC hält die aktuellen Preisaufschläge trotzdem für nicht gerechtfertigt. Die Ölpreise seien zuletzt gesunken. Trotzdem hätten die Mineralölkonzerne die höhere Steuer offenbar schon vor dem offiziellen Ende des Tankrabatts eingepreist. Für Mittwochmittag rechnen Experten damit, dass die Spritpreise noch stärker steigen. Das Bundeskartellamt hat angekündigt, überzogene Erhöhungen genau zu prüfen. Zoe Tassovali, Nachrichtenredaktion.
3: Ab heute kostet der reguläre Eintritt in den Kölner Dom erstmals 12 Euro. Damit sollen die gestiegenen Kosten etwa für den Schutz des Denkmals gedeckt werden. Der Preis gilt an den meisten Tagen und für die meisten Leute. Es gibt aber auch Ausnahmen. So soll das Weltkulturerbe mit über 600 Jahren Bauzeit laut Domkapitel jährlich an bestimmten Tagen kostenfrei für alle sein. Zum Fußball. Nach dem WM aus hat der Deutsche Fußballbund eine Entscheidung über die Zukunft von Bundestrainer Julian Nagelsmann vertagt. DFB-Präsident Bernd Neuendorf kündigte an, die Gründe in Ruhe aufarbeiten zu wollen.
5: Ich glaube, wir können nach so einem Turnier nicht einfach zur Tagesordnung übergehen. Wir müssen darüber sprechen, was die Gründe waren für dieses erneute frühe Ausscheiden bei einer Fußball-Weltmeisterschaft, das uns alle zutiefst bewegt.
3: Bei der WM hat sich Topfavorit Frankreich im 16. Finale hochverdient mit 3:0 gegen Schweden durchgesetzt und trifft am Samstag nun auf Deutschland-Bezwinger Paraguay. Zuvor hatte Norwegen 2:1 gegen die Elfenbeinküste gewonnen und spielt am Sonntag gegen Rekordweltmeister Brasilien um den Einzug ins Viertelfinale.
0: Guten Morgen, Hallöchen am Mittwoch, 4:05. Wir schauen mal auf die Straßen und sehen, so viel ist gar nicht los. Nur bitte einmal aufpassen auf der A62 Landstuhl Richtung Nonnweiler zwischen Kusel und Reichweiler. Hier gab es einen Unfall, die linke Spur ist blockiert, aber ansonsten ist ja auch zu erwarten, kommt ihr im Moment noch wunderbar durch. Geblitzt wird trotzdem, und zwar in Trier in der Aachener Straße, Mainz-Hechtsheim an der Kurmainz-Kaserne bei Tempo 50 und dann steht nochmal einer auf der B10 Pirmasens Richtung Landau, Höhe Siebeldingen. Hier bitte nicht schneller als 70 fahren. Und natürlich, ihr wisst Bescheid, wenn ihr was sehen solltet, Stauunfallblitzer, meldet's kostenlos, wir helfen uns gegenseitig. Da könnt ihr einfach anrufen oder, wenn ihr mögt, auch eine WhatsApp-Sprachnachricht schicken. Geht alles über die 0800 8 und 3 mal die 62. Eine gute Fahrt euch.
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1: Hallo.
0: Ja, grüßt euch. Wir starten ganz gemütlich rein. Haben wir uns verdient. Ist auch immer eine unchristliche Uhrzeit. Um 5:05 gleich. Tina Turner, What's Love Gotta Do With It? Direkt nach Michael Patrick Kelly mit The One.

0: diesen Mittwoch. Hier ist RPR1, wir sind Azubine Solid.
1: Hallo.
0: Und Ben Salzdom, 11 Minuten nach 5. Einen wunderschönen guten Morgen. Und wisst ihr, es gibt heute wirklich viele Dinge, über die ich gerne mit euch reden würde. Jetzt aber direkt mit so einem schmerzhaften Thema wie der Fußball-Weltmeisterschaft und unser Ausscheiden. Sich damit zu beschäftigen, das wäre jetzt irgendwie für die Uhrzeit zu krass, finde
1: ich. Ja, lass lieber über das Wetter reden. Alte Menschen reden doch immer über das Wetter, oder? Ist das so ein Ding?
0: Ja, von mir aus können wir über das Wetter reden. Ja, RPR1 Wetterexperte Dominik Jung, guten Morgen. Nach wie vor ist es ja fast schon, also man kann das schon als gemütliches Kuschelwetter betiteln, ne?
2: Ja, in der Tat. Nach den 40 Grad oder 41 Grad waren es ja knapp, da ist es wirklich alles kuschelig, was drunter liegt. Und die 25 bis knapp 30 Grad heute, die kommen einem da richtig angenehm vor. Aber sie sind immer noch relativ weit oben und die Temperaturen, und also bei mir zumindest die Wohnung, die hat immer noch 26, 27 Grad, weil es eben tagsüber so warm wird, so richtig kalt wird es da einfach nicht. Und auch nachts haben wir immer noch so 17, 18 Grad. Ich wohne ja so in der Nähe von Mainz und ja, da ist es doch noch ziemlich warm. Die nächsten Tage bleiben im Grunde bei diesem Kuschelwetter um oder über 25 Grad. Immer wieder Sonnenschein, recht trockenes Wetter, kaum noch Schauer und Gewitter. Also richtiges Wohlfühl-Sommerwetter.
0: Ja, wobei ich sagen muss, ich habe jetzt Kuschelwetter natürlich gesagt aus dem Spaß raus. Ich fände es mal geil, wenn so ein Tag lang 19 Grad und Regen und dass sich die Wohnungen runterkühlen. Die Autos, einfach mal wieder gute Luft.
1: Und damit du wieder kuscheln kannst, gell?
0: Damit ich wieder mit mir selbst kuscheln kann. Meine Ehefrau macht das nie mehr.

0: Jürgen Klopp oder Julian Nagelsmann? Das ist hier die Frage. Jetzt sag doch mal, Solin.
1: Hat der seine Zähne machen lassen?
0: Ja.
1: Sieht man krass, ne?
0: Jürgen Klopp meinst du?
1: Ja.
0: Ich finde gut, wie du meiner Frage ausweichst.
1: Nee, mir ist gerade dein Gesicht so in den Kopf gekommen und dachte, boah, der hat heftige Zähne, also so schon so Gebiss.
0: Ja.
1: Also so wie so ein weißer Hai.
0: Wow.
1: Nee, ich bin für Nagelsmann.
0: Okay. Hier ist RPR 1, 20 Minuten nach 5. Einen wunderschönen Mittwochmorgen. Wir sind Ben Salzner und Fußballexperte. Azubine Solin. Ja, und auch heute früh tut es natürlich noch irgendwie weh, sich darüber Gedanken zu machen, dass wir ausgeschieden sind. 16. Finale bei einer Fußball-Weltmeisterschaft, dass es wieder nicht geklappt hat, da irgendwie mal nur annähernd weit zu kommen. Und natürlich, seit dem WM aus, diskutiert ganz Deutschland, vor allen Dingen auch hier in Rheinland-Pfalz, die Trainerfrage der DFB-Elf. Vor allen Dingen, weil ja einer eventuell zur Verfügung stünde. Unser Mainzer Jürgen Klopp. Und deswegen haben wir mal nachgefragt in Ludwigshafen. Sollen wir jetzt einen Klopp holen oder sollte Julian Nagelsmann doch im Traineramt bleiben?
2: Ich finde, es liegt nicht am Trainer. Ich finde, es liegt teilweise auch am Team. Immer dieses Trippeln und hin und her und einfach mal zum Abschluss kommen, das fehlt halt einfach. Immer nur Technik, Technik, Technik. Hau doch einfach den Ball rein.
3: Nein, der ist nicht richtig. Klopp muss kommen. Klopp ist der beste Mann. Der kann die Spiele motivieren.
4: Man soll ihm weiterhin eine Chance geben. Es war halt auch leider ein bisschen Pech im Elfmeterschießen, ja. Aber ich bin eher für eine Chance noch, ja.
5: Jürgen Klopp auf die 1.
6: Jürgen Klopp ist mein Goat auf jeden Fall. Jürgen Klopp sollte schon die Position kriegen, ja. Nagelsmann, ich finde nicht, dass er als Bundestrainer der Richtige ist.
0: Also gefühlt geht die Tendenz ein bisschen mehr zum weißen Hai, ne?
1: Ja, stimmt.
0: Also, da gibt es eine Tendenz. Aber jetzt hat sich noch Manfred aus Andernach mit einer anderen Idee bei uns gemeldet.
7: Es braucht jetzt nicht jeder auf den Klopp da abzufahren, weil meine Meinung, jetzt mal Frauen an die Macht und Fritzi Gromm von Werder Bremen, ZDF-Moderatorin und Besserwisserin, die sollte Nachfolgerin werden.
0: Ja, eine Frau als Bundestrainerin. Fritzi, also Friederike Gromm heißt sie, ist ja schon Fußballtrainerin, hat er gerade gesagt, bei Werder Bremen. Frauenmannschaft.
1: Macht die
0: das
1: gut?
0: Das wäre eine Idee.
1: Ist sie gut?
0: Ja, das muss man dann halt beweisen. Ne? Ich muss sagen, mir persönlich ist es doch wurscht, ob das ein Mann ist oder eine Frau, solange wir erfolgreich sind. Macht ja keinen Unterschied.
1: Ja, obwohl sie wahrscheinlich noch mehr fertig gemachter wird als Julian Nagelsmann.
0: Ja, aber was sagst du, Bundestrainerin?
1: Finde ich toll. Ich bin immer für Frauen. Ich liebe Frauen.
0: Wie seht ihr das? Könnt ihr es euch vorstellen? Also wenn wir weiterdenken, wirklich mal eine Bundestrainerin. Es gibt ja auch viele Bundestrainer oder Trainer bei Frauenmannschaften.
1: Mhm.
0: Dann könnte es ja auch mal eine Trainerin bei Männermannschaften geben. Mir fällt jetzt im Moment, muss ich sagen, keine ein. Und mein Favorit wäre auch Jürgen Klopp, einfach weil es ein geiler Typ ist.
1: Mhm.
0: Aber hey, wir sind doch offen. Wenn ihr jemanden kennt, sagt uns Bescheid. Was haltet ihr davon? Eine Bundestrainerin, eine Frau für die Fußballnationalmannschaft. Jetzt anrufen oder eine WhatsApp-Sprachnachricht schicken. Wir freuen uns auf eure Meinung. 0800 8 und 3 mal die 62. Was sagen denn die Frauen in Rheinland-Pfalz?

0: Einen wunderschönen Mittwoch. Hier ist Abhör 1 und das Wetter, ja,
1: ja,
0: heute Nacht ist es durchaus mal etwas runtergekühlt, muss man sagen.
1: Ja, ist ein bisschen nass geworden. Heute früh stellenweise noch ein bisschen nass, aber später wieder ganz gechillt, ganz angenehm, trocken, bis zu 28 Grad und einfach schön.
0: Hammer, einfach schön.
1: Aktuell Frankenthal in der Pfalz 19, in Altenkirchen im Westerwald 16 und in Idar-Oberstein auch 16 Grad.
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3: Schönen guten Morgen, ich bin Tanja Ludwig und das sind die Themen um 5:30. Die Weltmeere sind zum Sommerbeginn an der Oberfläche so warm gewesen wie noch nie. Zwei Copernicus-Dienste haben am 21. Juni 20,86 bzw. 21 Grad gemessen, was über den Rekordwerten von 2023 und 2024 liegt. Mit der Erwärmung der Ozeane steigt das Risiko von extremen Stürmen, Niederschlägen und Überschwemmungen. Rheinland-Pfalz setzt ein deutliches Zeichen im Kampf gegen sexualisierte Gewalt. Mit Annette Diehl nimmt heute erstmals eine unabhängige Landesbeauftragte gegen sexualisierte Gewalt an Kindern und Jugendlichen ihre Arbeit auf. Diese Stelle sei bundesweit einzigartig, heißt es. Bei der Fußball-WM steht Frankreich nach einem 3:0 gegen Schweden im Achtelfinale, ebenso Norwegen, das sich 2:1 gegen die Elfenbeinküste durchsetzen konnte. Unterdessen ist der niederländische Trainer Koeman nach dem frühen WM-Aus im 16. Finale gegen Marokko zurückgetreten. Eine Entscheidung zu Bundestrainer Nagelsmann wurde vertagt. 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
0: Guten Morgen in die Autos. Schneller Blick auf die Straßen um 5.32 Uhr. Da ist wenig los. Nur der Blick auf die A62 Landstuhl-Nonnweiler zwischen Kusel und Reichweiler gab es einen Unfall. Linke Spur ist blockiert. Und ansonsten aufpassen auf die Blitzer. Die stehen auf der A6 Kaiserslautern-Saarbrücken bei Rammstein-Miesenbach. Auf der A61 Koblenz-Ludwigshafen bei Waldlaubersheim. Hier bitte nicht schneller als 130. Und auf der A65 gibt es auch teure Fotos, wenn ihr wollt. Landau-Ludwigshafen noch vor, dann Stadt Schauernheim. Auch hier sind lediglich 130 erlaubt. Gute Fahrt euch!
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1: Hey, hey!
0: Ho, ho! Einen wunderschönen Mittwoch. Kommt gut rein und gleich wartet ein Song auf euch. Den habt ihr bestimmt lange nicht mehr gehört. Deutschsprachiger Song, aber ihr werdet ihn feiern. Versprochen, aus dem Jahr 2008. Nach

0: Johannesfeste nur Ende Juni? Könntet ihr die Fragen spontan beantworten? Viele Bräuche kennt ihr ja einfach, wenn ihr mit aufgewachsen seid. Wenn ihr die nur übernehmt, ohne drüber nachzudenken, wieso und wo sie herkommen, können sie schnell leer werden und sinnlos. Besonders viele Traditionen und Feiertage gibt's ja im Bereich von Religionen und Glaube. Vor allem um Weihnachten und Ostern, aber auch jetzt im Sommer. Dahinter steckt meistens viel mehr, als ihr auf den ersten Blick seht. Sie sind wie kleine Erinnerungszeichen, die zeigen, dass Gott euch durchs Leben begleitet. In schönen und in schweren Phasen. Und wollen euch Orientierung geben, dass ihr einen guten Weg findet durchs Leben, für euch und für andere. Wenn ihr mal nicht so genau wisst, was hinter einem Fest steckt, dürft ihr auch als Erwachsene fragen. Die Seelsorgerinnen am Ort, praktizierende Christen oder sucht im Netz. Wann hattet ihr schon mal so ein Fest, wo ihr euch gefragt habt, was steckt eigentlich dahinter?
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0: Einmal kurz strecken.
1: Und dann sind wir doch bereit für diesen Mittwoch. 5.46 Uhr, hier ist APR1 Morgen.
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2: Es ist wieder Mittwoch, das heißt, ihr fragt, der Rocker antwortet. Und hier die Frage.
4: Guten Morgen, lieber Rocker. Ich würde gerne wissen von dir, was dein schönstes Erlebnis auf der Bühne war, wo du dich heute noch Jahre später dran erinnerst.
2: Liebe Nancy, ja, es gibt tatsächlich sehr viele schöne Momente. Also mein erster Auftritt so mit 16 in der Turnhalle meiner Schule mit meiner Metalband Santuania. Ich kam mir so wichtig vor und dachte, hey, das ist es. Ab morgen bist du der Star der Schule. Am Arsch. Die Mädels wollten mich immer noch nicht. Ja, gut. Oder als ich mal das Sommerfestival von RPR1 mitmoderiert habe, weil Kunze nicht konnte. Es spielte gerade eine Band. Ich stand Backstage, weil wir händeringend auf die letzte Künstlerin warteten. Da kam sie endlich in so einem Bus hier, ja, so ein Möchtegern, Bodyguard springt raus, drückt mich auf die Seite und sagt zu mir, hey Bub, die Nena gibt keine Autogramme. Alter, ich will kein Autogramm, ich moderiere das Ganze hier, ja. Ach Gott, sein Gesichtsausdruck werde ich nie vergessen. Oder als wir in Pirmasens mit meiner Band The Bumchucks gespielt haben. Wir waren die erste Band, nach uns spielte eine Band aus der Pfalz, die zu dem Zeitpunkt gerade einen Riesenhit hatten. Der Sänger benahm sich uns gegenüber so arrogant und dumm, unfassbar. Wir spielten also und machen unseren Publikumswitz. Sobald ich rufe, seid ihr gut drauf, antwortet das Publikum, hall dein Maul. Ja, machen wir immer. Also, wir waren fertig, die Band mit dem arroganten Sänger geht auf die Bühne, irgendwie reagierte das Publikum nicht wie gewünscht. Und nach dem dritten Song fragte er aus Gewohnheit, Pirmasens, seid ihr gut drauf? Und 20.000 Menschen haben ihm geantwortet, halt dein Maul. Ein absoluter Höhepunkt meiner Künstlerlaufbahn. Aber ich muss auch sagen, liebe Nancy, jeder Auftritt ist heute noch ein Höhepunkt für mich. Weine kenn dich. 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

0: Dermot Kennedy, ich vergleiche ihn gern mit mir.
1: Ja. Wieso das denn?
0: Eine sanfte, aber auch gleichzeitig sehr männlich-maskuline raue Stimme.
1: Ben, wer hat dich verarscht? Also da hat jemand mies fett angelogen.
0: Das war ich dann wohl selbst. Hier ist RPR1, einen schönen guten Morgen gleich. 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Kaigo, Save My Love. Und das wird geil. Fats and Small. Ein Song unseres Lebens. Was schätzt du, Solin, aus welchem Jahr?
1: 1960. What's
0: wrong with you? Ja, so ungefähr 99.
1: Ah, ja.
0: Ja, Turnaround gibt's alles gleich.
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0: Na, wie fanden wir den Regen in der Nacht?
1: Sehr, sehr schön.
0: Ja.
1: Der hat abgekühlt.
0: Rausgekommen und einmal tief eingeatmet. Ja, das ist es.
1: Bin auch mit Fenster runtergefahren. Ich dachte, ich brauche Luft. Weißt du? Ja, also heute früh ist noch ein bisschen nass, aber später ist dann wieder ein bisschen wärmer bei uns, bis zu 28 Grad und ein schöner, angenehmer, chilliger Sommertag. Aktuell in Ludwigshafen am Rhein 20, in Boppard am Rhein 16 und in Peaceport an der Mosel auch 16 Grad.
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5: Das sind die Themen um 6 Uhr. Neuer Wärmerekord in den Ozeanen und schwerer Unfall im Hunsrück fordert mehrere Verletzte.
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5: Ich bin Tanja Ludwig, guten Morgen. Die Weltmeere sind zum Sommerbeginn so warm wie noch nie um diese Jahreszeit. Nach Angaben des EU-Klimadienstes Copernicus lagen die Oberflächentemperaturen am 21. Juni über den bisherigen Rekorden aus den Jahren 2023 und 2024. Zwei Copernicus-Dienste haben 20,86 Grad bzw. 21 Grad gemessen. Neben der Erderwärmung verstärkt derzeit das Klimaphänomen El Niño diesen Effekt. Copernicus rechnet deshalb in den kommenden Monaten mit weiteren Rekorden. Zudem steige das Risiko von extremen Stürmen, Niederschlägen und Überschwemmungen. Von heute an soll auch in Rheinland-Pfalz die Steuererklärung mit einem Klick funktionieren. In der Elster-App der Finanzverwaltung ist der neue Service freigeschaltet. Eine vorausgefüllte Steuererklärung, die man ändern kann, aber nicht muss. Ledige, kinderlose Beschäftigte und Rentner machen den Anfang, alle anderen sollen folgen. Zum Stichtag 1. Juli wird zudem für Flüge aus Deutschland ab heute weniger Ticketsteuer fällig. Das Online-Shopping außerhalb der EU wird allerdings teurer durch eine pauschale Zollgebühr von 3 € pro Sendung und aus dem Bürgergeld wird die Grundsicherung. Ab HR1-Reporter Uli Reitinger.
6: Wer zumutbare Arbeit ablehnt, Fördermaßnahmen abbricht oder wiederholt Termine beim Jobcenter versäumt, muss mit drastischen Leistungskürzungen rechnen bis hin zur kompletten Einstellung aller Zahlungen. Außerdem muss ab jetzt jeder, der mehr als 15.000 Euro Vermögen angespart hat, dieses Geld zum Leben nutzen. Bislang galt im ersten Jahr eine Grenze von 40.000 Euro.
5: Bei der Fußball-WM steht Frankreich nach einem 3:0 gegen Schweden im Achtelfinale, ebenso Norwegen, das sich 2:1 gegen die Elfenbeinküste durchsetzen konnte. Unterdessen ist der niederländische Trainer Koeman nach dem frühen WM-Aus im 16. Finale gegen Marokko zurückgetreten. Ob das Debakel der deutschen Nationalmannschaft Konsequenzen für Bundestrainer Nagelsmann haben wird, ist noch offen. Er hat einen Rücktritt abgelehnt, aber DFB-Präsident Neuendorf sagte gestern, sie könnten nicht einfach zur Tagesordnung übergehen.
7: Wir werden gemeinsam darüber sprechen, warum es uns nicht gelungen ist, unser Potenzial abzurufen, was durchaus vorhanden ist, warum wir den Erwartungen nicht gerecht geworden sind, die Fußball Deutschland an uns hat, die wir an uns selber haben.
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8: Bei einem Verkehrsunfall im Hunsrück sind am Abend 4 Menschen verletzt worden, 2 davon schwer. Ein Auto geriet laut Polizei auf einer Landstraße bei Budenbach außer Kontrolle und kollidierte mit einem entgegenkommenden Wagen. 2 der 4 Insassen mussten mit dem Rettungshubschrauber nach Koblenz geflogen werden. Die beiden anderen erlitten nur leichte Verletzungen. Dirk Köster, Budenbach.
1: Die Landesgartenschau 2028 in Neustadt an der Weinstraße rückt immer näher und heute wird die neue Geschäftsstelle offiziell eingeweiht. Das Gebäude in der Roßlaufstraße soll Arbeitsort, Treffpunkt und Beispiel für nachhaltiges Bauen im Bestand sein. Bei der Eröffnung sind unter anderem Ministerpräsident Gordon Schnieder und Oberbürgermeister Marc Weigel dabei. Lea Wegerle, Neustadt.
5: Und die gute Nachricht kommt aus Rheinhessen. In Mainz startet heute die Aktion Cool Summer. Alle mit Wohnsitz in der Landeshauptstadt können bei Temperaturen ab 33 Grad vergünstigt ins klimatisierte Hotel umziehen. Insgesamt 7 Hotels machen mit. Die Aktion Cool Summer läuft bis Mitte August. Das waren die RPR1 Nachrichten um 6 Uhr. Mehr Themen aus der Region gibt es wieder um halb.
1: Let's go, Hotel, Alter! Wie geil ist das denn?
0: So, denen ist gerade wirklich die Kinder darunter gefallen.
1: Oh mein
0: Geile Aktion,
1: Gott.
0: Ne?
1: Unnormal.
0: Gab's, glaube ich, letztes Jahr auch schon mal. Ist ein Grund, nach Mainz zu ziehen.
1: Ehre, wirklich.
0: Oder?
1: Macher.
0: Richtig, richtig stark. Guten Morgen in die Autos. 4 Minuten nach 6, hier ist RPR1. Wir schauen ganz schnell auf euren Weg zur Arbeit. Lasst euch da bitte nicht blitzen. Die Blitzer heute Morgen auf der A6 Saarbrücken Richtung Kaiserslautern zwischen Rammstein-Miesenbach und Kaiserslautern Einsiedlerhof beim Parkplatz Höllenplacken. Dann auf der A61 Koblenz-Köln vorm Kreuz Meckenheim und auf der A61 Ludwigshafen-Koblenz zwischen dem Kreuz Ludwigshafen und dem Kreuz Frankenthal beim Parkplatz auf dem Hahnen. Hier sind 130 erlaubt. Die aktuellen Staus und Gefahrenmeldungen, dann bleiben wir einmal auf der 61 Koblenz-Lu zwischen dem Rastplatz Hunsheide und Rheinböllen. Hier gab es einen Unfall, linke Spur blockiert und ebenfalls gekracht hat es heute früh schon auf der A62. Landstuhl-Nonnweiler zwischen Kusel und Reichweiler, da gab es einen Unfall ebenfalls auf der linken Spur. Und ansonsten wünschen wir euch, falls ihr heute tanken müsst, Glück bei der Tankstellenauswahl. Ne? Tankrabatt fällt ja weg, das könnte wieder teurer werden. Wenn irgendwo noch was Günstiges seht an Sprit, lasst es uns wissen, ne? Wir helfen uns gegenseitig. 0800, die 8 und dreimal die 62. Eine gute Fahrt euch.
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1: Morning.
0: Gleich ein Klassiker aus dem Jahr 81. Don't Jet and the Black Hearts, I Love Rock'n'Roll. Und vorher gibt's Kygo mit

0: Ihr bestimmt, welche Songs bei uns laufen. Immer ab 17 Uhr und zwar wirklich egal welche Songs.
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0: Und das ist schon wirklich ein Ding. 6:11, einen wunderschönen Mittwoch. Wir sind Azubine Solin.
2: Morgen.
0: Und Ben Salzner. Und stellenweise war es wirklich wild mit einem ganz besonderen Song, den ihr gestern gehört habt. Denn der wunderschöne Ort Prüm in der Eifel hat unser Musikprogramm bestimmt.
2: Und das war so cute.
0: Oder? Wir hören mal rein.
3: Ja, hallo hier aus dem wunderschönen Prüm. Also ich finde es eine wirklich coole Aktion, die ihr da habt. Und freue mich mega, dass ihr auch hier zu uns in die Westeifel kommt. Ich würde mir gerne Jupiter Jones wünschen, da die Jungs auch genau wie ich gebürtige Prümmer sind. Vielen Dank euch.
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2: Prüm ist eine sehr schöne Stadt. Natürlich, unser Blickfang ist die Basilika, also der Punkt in Prüm, der entscheidend ist.
5: Ja, hallo, ich bin der Oliver Grommes vom Biohof Schneifel und ich wünsche mir das Lied Meine Oma fährt im Hühnerstall Motorrad.
6: Meine Oma fährt im Hühnerstall Motorrad.
7: Ich würde mir tatsächlich von The Verve Bittersweet Symphony Called Life wünschen, weil es einfach ein genialer Song ist.
8: Das ist ein Level an Service. Am Auto werden hier Schuhe verkauft von Marlene.
9: Das ist auch hier bei uns auf dem Land so. Hier ist einer für den anderen da, ne?
0: Ja, und wir sind für euch da. Und ich muss nochmal sagen, meine Oma fährt im Hühnerstall Motorrad. Das war gestern Nachmittag mein absolutes Highlight. Wirklich, das Ding zu hören, fand ich Weltklasse. Und nach Prüm ist vor Kochem an der Mosel. Heute, liebe Kochemerinnen und Kochemer, bestimmt ihr nämlich, welche Songs bei uns laufen von 17 bis 18 Uhr. Also uns jetzt einfach zuschütten mit Nachrichten rp1.de über die rp1-App. Welche Songs sollen wir spielen von 17 bis 18 Uhr?
10: Oh.

0: Gute Laune, Fat and Small, Turn Around, ein Song des Lebens aus dem Jahr, wie du gesagt hast, Soli,
1: 60, ne? Ja.
0: Ja. 99 in Wirklichkeit.
1: Ja.
0: Ja. Einen schönen guten Morgen. Hier ist Abhör 1, rein geht's in diesen Mittwochmorgen. Noch immer sind wir so ein bisschen schmerzerfüllt, unser Herz, ob des Ausscheidens unserer Fußballnationalmannschaft bei der Fußballweltmeisterschaft. Es tut doch immer weh, wenn man drüber nachdenkt.
1: Mir gar nicht eigentlich.
0: Ja, du hast einfach keine Gefühle. Also, stellenweise wird das WM-Haus ja auch schon als peinlich betitelt. Ja, kann man so unterzeichnen. Und jetzt geht's wieder in Richtung Heimat. Die Spieler, die Nationalmannschaft generell ist abgereist aus dem Lager in den USA und mit dabei die ganzen Wochen über unser RPR1-Reporter Thomas Bremser. Thomas, wie haben sich die Spieler denn aus ihrem Quartier verabschiedet?
2: Ja, ziemlich geräuschlos. Die sonst übliche Abschlusspressekonferenz hat der DFB abgesagt. Mhm. Einige Spieler sind vormittags nochmal mit dem Fahrrad oder Golfkart über das Hotelgelände gefahren und sind dann nach und nach weggefahren worden. Julian Nagelsmann habe ich am Flughafen noch gesehen, am späten Nachmittag in Charlotte mit Frau und Mutter. Ganz unauffällig kam er da auf dem Weg zum Check-in an uns vorbei, hatte eine Sonnenbrille auf und schob sein Alu-Koffer. Es ging nach München, genauso wie für Jamal Musiala und Alex Pavlovic. Die saßen im gleichen Flieger. Andere sind direkt in den Urlaub geflogen.
0: Thomas, was ein Zufall, dass du ausgerechnet Trainer Julian Nagelsmann ansprichst. Da wird ja schon heiß diskutiert. Bleibt der Trainer, ja oder nein? Noch gibt's keine Tendenz, ne?
2: Nein, DFB-Präsident Bernd Neuendorf betont, man werde sich erstmal zusammensetzen in den kommenden Tagen und beraten, wie es zu dieser Leistung kommen konnte.
3: Ich glaube, wir können nach so einem Turnier nicht einfach zur Tagesordnung übergehen. Wir müssen darüber sprechen, was die Gründe waren für dieses erneute frühe Ausscheiden bei einer Fußball-Weltmeisterschaft, das uns alle zutiefst bewegt.
2: In diesen Gesprächen wird Julian Nagelsmann wohl um seinen Job kämpfen müssen. Vielleicht überzeugt er ja die DFB-Spitze, auch im September auf der Bank zu sitzen. Dann startet die Nations League gegen die Niederlande.
0: Ja, es wird ja viel diskutiert. Nagelsmann oder soll es doch Klopp machen? Allerdings, RPR1-Hörer Manfred aus Andernach hatte auch eine ganz, ganz besondere Idee, wer das Amt übernehmen könnte. Und ich glaube, dass das diskutiert wird. Ganz, ganz sicher. Reden wir gleich nochmal drüber um 20 Minuten vor 7.

2019. 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
11: Kommt gut rein in diesen Mittwoch. Hier ist RPR1 Wetterchen. Heute Nacht ein bisschen runtergekühlt. Es gab schon Regen. Das hat der Luft erstmal ganz gut getan.
12: Ja,
11: ne?
12: Aber heute wartet wieder ein schöner Sommertag auf uns bis zu 28 Grad. Mal ein paar Wolken, mal ein bisschen Sonne. Aber insgesamt ganz cute heute. Aktuell in Trier 16, in Bad Marienberg im Westerwald 15 und in Grünstadt in der Pfalz 18 Grad.
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13: Guten Morgen, ich bin Tanja Ludwig und das sind die Themen um 6:30. Die Weltmeere sind so warm wie noch nie. Zwei Kopernikus-Dienste haben am 21. Juni 20,86 bzw. 21 Grad an der Oberfläche gemessen, was über den Rekordwerten von 2023 und 2024 liegt. Demnach hat das Klimaphänomen El Niño den Wärmeeffekt noch verstärkt. Entscheidende Beratungen über das Reformpaket. Der Koalitionsausschuss will heute unter anderem Steuerentlastungen für kleine und mittlere Einkommen festzurren. Außerdem geht es um Renten, Gesundheit und Pflege. Dabei wollen sich die Spitzen von Union und SPD aber nicht unter Zeitdruck setzen lassen, wie es heißt. Deshalb ist unklar, ob es heute oder in der Nacht schon eine Einigung geben wird. Bei der Fußball-WM steht Frankreich nach einem 3:0 gegen Schweden im Achtelfinale. Ebenso Norwegen, das sich 2:1 gegen die Elfenbeinküste durchsetzen konnte. Und Mexiko nach einem 2:0-Sieg gegen Ecuador. Unterdessen ist der niederländische Trainer Koeman nach dem frühen WM-Aufstieg aus im 16. Finale gegen Marokko zurückgetreten.
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14: Ich bin Dirk Köster, guten Morgen. Bei einem Verkehrsunfall im Hunsrück sind am Abend 4 Menschen verletzt worden, 2 davon schwer. Ein Auto geriet auf einer Landstraße bei Budenbach außer Kontrolle und kollidierte mit einem entgegenkommenden PKW. 2 der 4 Insassen mussten mit dem Rettungshubschrauber nach Koblenz geflogen werden, die beiden anderen erlitten leichte Verletzungen. Das Landgericht Köln hat einen 37-jährigen 25-Jährigen aus dem Rocker-Milieu zu knapp 9,5 Jahren Haft verurteilt. Nach Überzeugung der Kammer war der Mann 2024 an einer Geiselnahme beteiligt. Das Opfer wurde demnach in ein Hotelzimmer in Istanbul gelockt, gefesselt und gezwungen, scharfe Munition zu schlucken. Die Hintergründe der Tat blieben im Prozess unklar. Die Stadtwerke Neuwied wollen die Versorgungssicherheit beim Trinkwasser erhöhen. RPA1-Reporter Noah Theis, dafür soll das Wasser in Zukunft nicht mehr direkt ins Leitungsnetz befördert werden,
15: sondern von den Brunnen, in denen das Wasser gewonnen wird, erstmal zum Wasserwerk in Neuwied Block. Dort landet das Wasser dann in einer speziellen Kammer, bevor es ins Leitungsnetz gespeist wird. Dadurch werde die Versorgungssicherheit zum Beispiel in Fällen von technischen Störungen oder Extremwetter erhöht, sagen die Stadtwerke. Die Leitung, durch die das Trinkwasser von den Gewinnungsbrunnen zum Wasserwerk fließen soll, wird gerade gebaut. Ende des Jahres soll alles fertig sein.
11: Immer um 9:30 die RPR1 Regionalnachrichten. 6.34 Uhr, guten Morgen in die Autos am Tag nach dem Tankrabatt. Also ihr denkt dran, wenn es heute zur Tankstelle geht. Es könnte wieder deutlich teurer werden. Falls ihr aber irgendwo eine sehr günstige Tankstelle findet, so viel vorweg, sagt uns Bescheid. Wir helfen uns auch da gegenseitig. Einfach anrufen oder WhatsApp-Sprachnachricht schicken. 0800 die 8 und dreimal die 62. Jetzt der Blick auf die Blitzer. Die stehen auf der A3 Köln-Frankfurt. Vorm Wiesbadener Kreuz auf der 61. Koblenz-Ludwigshafen bei Gundersheim. Hier sind 130 erlaubt und dann wird ebenfalls geblitzt, und zwar in Mainz-Hechtsheim. An der Kurmainz-Kaserne 50 erlaubt. Die aktuellen Staus- und Gefahrenmeldungen: A61 Koblenz-Ludwigshafen zwischen Pfalzfeld und Rheinböllen. Hier gab es einen Unfall. Linke Spur blockiert, 2 Kilometer Stau, dauert 20 Minuten länger. Und die B42 Koblenz Richtung Bonn zwischen Königswinter und Oberbollendorf. Hier ein totes Tier, eine Katze auf der Fahrbahn. Auch da bitte aufpassen. Eine gute Fahrt euch.
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12: Guten Morgen.
11: Hallöchen, gleich wird's sehr romantisch hier bei uns in Rheinland-Pfalz. Bon Jovi, ein Song des Lebens mit Always. Nach Leonie und Callum Scott, ganz neu.

0: Flugzeuge gehen von links nach rechts.
1: Und mein Handylicht geht von links nach rechts. Was für Feuerzeug.
0: Ja, ist schon ein bisschen romantisch auch ein Feuerzeug, oder? Also ein Handylicht.
1: Vor allem auch gefährlich. Also
0: und heiß.
1: Offenes Feuer, ja? Also Entschuldigung, Ben. Was ist das hier?
0: Du bist auch so ein offenes Feuer. 20 Minuten vor 7, hier ist RP1. Wir sind noch ein bisschen übermüdet. Man merkt schon noch, dass da wenig Schlaf war.
1: Ja, ist es so.
0: Ja.
1: Bei dir vielleicht.
0: Sag mal, was habe ich dir getan?
1: Du weißt nicht.
0: Ich komme erstmal in Flitterwochen zurück und werde attackiert von der Azubine.
1: Ja, ich hatte 3 Wochen Entzug, ich konnte niemanden ärgern.
0: Dann such dir jemanden, Mensch.
2: Bäcker, Ecke, Zuckerschnecke.
1: Das Einzige, was sie kackt, sind die Bällchen. Was geht?
0: Morgen.
1: Ich bin die Azubine Shirin. Hier, mein nicer Button. Ich lerne noch. Was willst du snacken, Cutie?
0: Ich hätte gerne so einen richtig schönen kalten Kakao, bitte. Und dann wieder so ein Rosinenbrötchen hier vorne.
1: Mach ich dir.
0: Mensch, sehen wir ein schönes Kästchen hier auf dem Tresen stehen? Für was sammeln sie?
1: Spende für Shirin in Not, Mann.
0: Hä? Wie?
1: Einfach unverschuldet in Notlage geraten, Bro. Was mache ich jetzt?
0: Was ist Ihnen denn passiert?
1: Junge, die EU macht dir einfach neue Zollregeln jetzt im Juli. Wie? Ich soll für jedes Shein-Paket 3 € Zoll extra zahlen.
0: Ja, gut, also es gibt ja auch noch andere Optionen.
1: Ja,
0: ne?
1: Ich achte ja auch schon drauf. Ich habe extra kleinen Fernseher gekauft.
0: Wie? Sie haben einen kleinen Fernseher gekauft?
1: Ja, weil der hat wenig Zoll. Checkst du?
0: Oh Gott, wegen...
1: So! Da für den Becher.
0: Wegen Bildschirm.
1: Wegen Bildschirm? Hä? Komischer Name. Oh, dann hier dein Kakao. Ich küsse dein Herz. Gibt's auch gerne auf TikTok.
0: Ja.
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0: Geile Nummer, erinnert mich direkt an ein sehr besonderes Ereignis.
1: Was? Wen hast du dabei geknutscht?
0: Wirklich gar niemanden, also wirklich niemanden. Es geht um Fußball, in der Tat. Das war 2008, EM in Österreich und der Schweiz. Das war der offizielle Song Shaggy mit Feel the Rush. Und damals, Sudin, war man noch gut, bis ins Finale gekommen gegen Spanien. Allerdings 1-0 verloren, Fernando Torres damals Tor gemacht, aber immerhin Finale
1: das
0: gewesen.
1: Das ist sehr unnötiges Wissen, Ben.
0: Ja, pass auf, ich habe noch was für dich. Das Geilste an dieser Europameisterschaft war nämlich der Fußball, der Adidas Europass, so hieß der. Und der Ball für die Vorrunde, für die K.O.-Spiele war weiß, aber der Finalball, der war Silber.
1: Ah.
0: Und den habe ich mir dann für teuer Geld damals gekauft, habe damals auf dem Sportplatz immer mit rumgebolzt.
1: Wie viel?
0: Ich glaube, oh, der hat bestimmt so 110 Euro gekostet damals.
1: Für den Ball?
0: Und ja, und es war mit 18, also war es schon... Boah, es war schon krass, aber ich fand's einfach geil. Naja, jetzt vom Finale zurück zum 16. Finale. Noch immer tut's ja so ein bisschen weh, dass wir ausgeschieden sind bei der Fußball-Weltmeisterschaft. Und klar ist, ganz Deutschland, ganz Rheinland-Pfalz vor allen Dingen auch, diskutiert die Trainerfrage. Soll Julian Nagelsmann denn wirklich Bundestrainer bleiben?
1: Ja, und ich weiß, viele wollen Klopp oder wie ich ihn auch nennen, Weißer Hai, wegen seinen Zehen. Ey, das ist ja wirklich krass, wie der aussieht. Aber Julian, tut mir so leid, der Arme. Mhm. Weißt du, einmal verkackt und schon schmeißt mal ihn raus. Vielleicht mal an den Spielern arbeiten.
0: Ja, war halt nicht das erste Mal, dass verkackt wurde. Aber Manfred aus Andernach hat eine ganz andere Idee.
2: Es braucht jetzt nicht jeder auf den Klopp da abzufahren, weil meine Meinung, jetzt mal Frauen an die Macht und Fritzi Gromm von Werder Bremen, ZDF-Moderatorin und Besserwisserin, die sollte Nachfolgerin werden.
1: Okay.
0: Eine Frau als Bundestrainerin, also Fritzi Gromm, Friederike Gromm heißt sie eigentlich. Die Idee von Manfred aus Andernach.
1: Nicht schlecht. Ja.
0: Wäre irgendwie vielleicht auch mal ganz geil, so eine Frau als Bundestrainer. Ich meine, viele Männer trainieren Frauen. Warum sollten Frauen keine Männer trainieren?
1: Ist so. Ja.
0: Sagt ihr, wir sind bereit für eine Bundestrainerin? Gäbe es da eine Möglichkeit? Fällt euch jemand ein? Generell, was haltet ihr davon? 0800 die 8 und 3 mal die 62 jetzt anrufen oder eine WhatsApp-Sprachnachricht schicken.

0: Manfred aus Andernach sagt, wir brauchen eine Frau als Bundestrainerin. Und Michael aus Castellau hat uns dazu jetzt eine WhatsApp-Sprachnachricht geschickt. Ich kann nur sagen, Achtung, festhalten.
1: Guten Morgen. Solin könnte sich doch mal als Bundestrainerin bewerben. Das wäre doch mal ganz witzig, so eine richtig freudestrahlende junge Dame.
2: Ja, oder? Also ich würde mich halt eher mehr um die Spieler interessieren.
0: Ich weiß ja nicht, eine Frau als Bundestrainerin, ja oder nein?

0: So, was musste Solins Papa ihr immer beim Essen sagen? Genau.
1: Warum beim Essen?
0: Weil du eine kleine Quasselstrippe bist.
1: Was laberst du?
0: Aber nicht erst, dann esse ich.
1: Nee, also das finde ich jetzt frech von dir.
0: Die Black Eyed Peas mit Shut Up, ein Song des Lebens, gibt's gleich. Außerdem Taylor Swift mit Opalites um kurz nach 7.
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0: Ja, das Wetter, bisschen runtergekühlt über Nacht, es hat geregnet und heute wird es dann doch wieder recht sommerlich, ne?
1: Ja, bis zu 28 Grad, mal ein paar Wolken, mal ein bisschen Sonne, aber also eigentlich ein ganz schöner, angenehmer Sommertag für uns. Aktuell in Koblenz 18, in Worms in Rheinhessen 19 und in Irl in der Eifel 16 Grad.
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5: Das sind die Themen um 7 Uhr. Weltmeere sind so warm wie noch nie. Und weitere Vereinfachung bei der Steuererklärung in Rheinland-Pfalz.
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5: Ich bin Tanja Ludwig, guten Morgen. Ein neuer Rekord in den Weltmeeren alarmiert die Experten. Der EU-Klimadienst Copernicus hat am 21. Juni bis zu 21 Grad an der Wasseroberfläche gemessen. Damit sind die Ozeane so warm wie noch nie. Sie spielen für das Weltklima eine wichtige Rolle, weil sie einen Großteil der zusätzlichen Wärme durch die menschengemachte Erderwärmung aufnehmen. RPA1-Reporterin Claudia Wächter.
6: Die Adria, das Mittelmeer, wird sich in diesem Sommer für viele Urlauber wohl anfühlen wie eine Badewanne. Zumal in den kommenden Monaten wohl weitere Rekorde gebrochen werden. Grund für die Erwärmung sei der Klimawandel und das Klimaphänomen El Niño, so die Fachleute. Und das bedeutet auch, möglicherweise wird es häufiger Starkregen geben, Sturm und Überschwemmungen.
5: Steuererklärung mit einem Klick, das soll von heute an auch in Rheinland-Pfalz funktionieren. In der Elster-App der Finanzverwaltung ist der neue Service freigeschaltet. Eine vorausgefüllte Steuererklärung, die man ändern kann, aber nicht muss. Ledige, kinderlose Beschäftigte und Rentner machen den Anfang, alle anderen sollen folgen. Zum Stichtag 1. Juli gibt es weitere Neuerungen. Aus dem Bürgergeld wird die Grundsicherung. Das Online-Shopping außerhalb der EU wird durch eine pauschale Zollgebühr von 3 Euro pro Sendung teurer. Und für Flüge aus Deutschland wird weniger Ticketsteuer fällig. Die deutsche Fußballnationalmannschaft hat nach dem frühen WM-Aus inzwischen das Quartier in Winston-Salem verlassen und individuell die Heimreise angetreten. Ob das Debakel Konsequenzen für Bundestrainer Nagelsmann haben wird, ist noch offen. Er hat einen Rücktritt abgelehnt. Aber DFB-Präsident Neuendorf sagte gestern, sie könnten nicht einfach zur Tagesordnung übergehen.
7: Wir werden gemeinsam darüber sprechen, warum es uns nicht gelungen ist, unser Potenzial abzurufen, was durchaus vorhanden ist, warum wir den Erwartungen nicht gerecht geworden sind, die Fußball-Deutschland an uns hat, die wir an uns selber haben.
5: Dagegen ist der niederländische Trainer Koeman zurückgetreten nach dem frühen WM-Aus im 16. Finale gegen Marokko. Frankreich steht nach einem 3:0 gegen Schweden im Achtelfinale, ebenso Norwegen, das sich 2:1 gegen die Elfenbeinküste durchsetzen konnte. Und heute früh hat Mexiko einen 2:0-Sieg gegen Ecuador gefeiert und ist damit ebenfalls eine Runde weiter.
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8: Es brennt noch im Wald bei Traisen im Kreis Bad Kreuznach, aber die Lage hat sich weiter stabilisiert, melden die Behörden. Inzwischen konnten die Einsatzkräfte schon in bestimmte Bereiche vordringen, um Glutnester zu löschen, unter anderem in der Nähe der Waldorf-Kita und des Funkturms. Dabei ist gestern ein Feuerwehrmann verletzt worden. Maike Fuhrmann, Traisen.
9: Auch in Schifferstadt im Rhein-Pfalz-Kreis gilt ab heute eine Katzenschutzverordnung. Heißt, freilaufende Katzen müssen kastriert, gekennzeichnet und registriert sein. So sollen sich die Freigänger nicht unkontrolliert vermehren und der wildgeborene Nachwuchs später nicht krank oder abgemagert auf der Straße leben. Bei Verstößen kann die Stadt Nachweise verlangen und Maßnahmen anordnen. Lea Wegerle, Schifferstadt.
5: Und die gute Nachricht kommt vom Mittelrhein. Schülerinnen und Schüler der Neuwieder-Kinzig-Schule haben über 100 Stolpersteine in Heddesdorf und der Innenstadt gereinigt. Die Siebtklässler beteiligten sich damit am Aktionstag Schüler helfen leben und setzten ein Zeichen gegen das Vergessen. Während der Aktion erfuhren sie auch mehr über die Schicksale der Opfer des Nationalsozialismus. Die Schule will das Projekt auch künftig fortsetzen. Das waren die RPR1 Nachrichten um 7 Uhr. Mehr Themen aus der Region gibt es wieder um 9:30.
0: Guten Morgen in die Autos. Wir haben es 7:03. Schauen wir auf euren Weg zur Arbeit an diesem 1. Juli 2026. Achtung, die Blitzer im Kreis Bad Kreuznach in Schleppenhausen in der Gaustraße, im Kreis Alzey-Worms in Wachenheim in der Haxheimer Straße und ein weiterer Blitzer auf der A61 Alzey-Rheinbölln. Beiwald, Laubersheim, hier bitte nicht schneller als 90 fahren. Die aktuellen Staus und Gefahrenmeldungen, da schauen wir einmal auf die 61 Ludwigshafen-Koblenz. Zwischen dem Kreuz Ludwigshafen und dem Kreuz Frankenthal ein kaputtes Auto. Dann die Gegenrichtung 61 Koblenz-Ludwigshafen. Zwischen Pfalzfeld und Rheinbölln hier 5 Kilometer stockend, dauert um die 10 Minuten länger. Und der Blick auf die A643 Mainz-Wiesbaden. Zwischen dem Dreieck Mainz und der Schiersteiner Straße 3 Kilometer Stau, plant auch hier mal um die 10 Minuten mehr Zeit ein. Und gerade kommt noch rein, A671 für alle Pendlerinnen und Pendler interessant. Mainz-Wiesbaden zwischen Gustavsburg und Hochheim-Süd gibt es eine Baustelle. Beide Fahrtrichtungen bis auf weiteres gesperrten Umland. Ist allerdings für euch eingerichtet. Eine gute Fahrt euch.
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1: Hallo.
0: Bonjour. Gleich geht es französisch weiter mit France Gall Ella Ella. Direkt nach Miles Smith. Ein Hit von heute. Nice to meet you. Guten Morgen.

0: Nicht Nagelsmann, auch nicht Jürgen Klopp. Manfred aus Andernach hat eine andere Idee, wie wir den Bundestrainerposten besetzen könnten.
1: Frauen an die Macht, Fritzi Kromp als neue Nationaltrainerin.
0: Ja, Friederike Kromp, also eine Frau als Bundestrainerin. Andi aus Worms, was meinst du?
2: Manfred ist einfach mein Mann. Ich glaube, es wäre echt eine gute Idee. Also ich glaube, eine Frau kann einen frischen Wind mit reinbringen. Und das kann ich mir wirklich, wirklich gut vorstellen.
0: Ja, das ist die Frage, die wir uns heute stellen. 11:07, hier ist RPR1. Wir sind Ben Salzner und Azubine Solim.
3: Hallo.
0: Eine Frau als Bundestrainerin? Was sagst du dazu?
3: Geil, Hammer, es wird Zeit.
0: Könnte schon interessant werden. Wir haben eine Sprachnachricht bekommen über WhatsApp von Tobi aus Raunen.
4: Ja, warum nicht auch mal eine Trainerin? Solange es mal jemand ist, der mal vernünftig sich ein Bild über die Mannschaft macht und vor allen Dingen auch die Spieler, die spielen wollen und spielen können, mitnimmt und nicht immer nur sich von Vereinen blenden lässt. Wenn man sich immer wieder die Blockbildung in der deutschen Nationalmannschaft anguckt, nur weil FC Bayern draufsteht, ist nicht unbedingt Profifußballer drin.
0: Haben wir das Gefühl, dass Tobi den FC Bayern nicht mag?
3: Nee.
0: Nein. Aber Tobi könnte sich's auch vorstellen. Wie seht denn ihr das? Eine Frau als Bundestrainerin? Gute Idee von Manfred? Oder sagt ihr, nee, das geht nicht. Wir brauchen den Klopp. Eure Meinung. Jetzt anrufen oder WhatsApp-Sprachnachricht schicken an die 0800 8 und dreimal die 62. Stop.

0: unangenehmste Situation für mich gestern. Ich war beim Friseur. Und dann kriegst du ja logischerweise beim Friseur immer so einen Umhang rum, ne? Mhm. Und mir wurde unter diesem Umhang so warm, dass ich wirklich gottlos angefangen habe zu schwitzen. Ey, mir sind die Schweißperlen, die Brust, den Bauch runtergelaufen. Mein Kopf war irgendwann nass. Und mir tat dann meine Friseurin, die Lisa, so leid, weil ich dachte, oh Gott, die Arme, die muss jetzt hier an meinem nassen Kopf da mit ihren... Mir war das so unangenehm zu schwitzen, wenn man nicht schwitzen soll. Es war so heiß unter diesem
1: Ja, und dann?
0: Ein paar Gehirnzellen sind auch weggefallen noch. Weil ich damit sagen will, so 32 Grad, die es gestern hatte, ne, sind halt immer noch heiß.
1: Ja,
0: vergisst man, oder habe ich vergessen.
1: Ja, aber nach der extremen Hitze sind die 32 Grad auch gefühlt eher Kuschelwetter. Ja, finde
0: genau,
1: ich.
0: Ja.
1: Oder RP1-Experte Dominik Junge.
2: Ja, in der Tat, nach den 40 Grad oder 41 Grad waren es ja knapp, da ist es wirklich alles kuschelig, was drunter liegt. Und die 25 bis knapp 30 Grad heute, die kommen einem da richtig angenehm vor. Aber sie sind immer noch relativ weit oben und die Temperaturen, und also bei mir zumindest die Wohnung, die hat immer noch 26, 27
0: ja.
2: Grad, weil es eben tagsüber so warm wird, so richtig kalt wird es da einfach nicht.
0: Stimmt.
2: Und auch nachts haben wir immer noch so 17, 18 Grad. Ich wohne ja so in der Nähe von Mainz und ja, da ist es doch noch ziemlich warm. Die nächsten Tage bleiben im Grunde bei diesem Kuschelwetter um oder über 25 Grad. Immer wieder Sonnenschein, recht trockenes Wetter, kaum noch Schauer und Gewitter. Also richtiges Wohlfühl-Sommerwetter.
0: Also wenn es für euch zum Friseur geht, nur so als Tipp, zieht keine lange Hose an. Die hatte ich nämlich an. Das ist dann blöd. Ne? Schwitzen beim Friseur muss ja nicht sein.

0: Sophie, willst du mich heiraten?
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8: Einen schönen Mittwochmorgen, hier ist RPR1, wie wir gerade festgestellt haben. Man kann immer noch schwitzen, auch wenn es schon angenehm kühler wurde. Warm bleibt es trotzdem.
9: Ja, es ist wirklich auf jeden Fall noch heiß. Auch heute ist ein warmer Sommertag, bis zu 28 Grad. Mal ein paar Wolken, mal ein bisschen Sonne, aber alles gechillt. Aktuell Andernach am Rhein 18, in Ramstein-Miesenbach in der Westpfalz 17 und in Saarburg auch 17 Grad.
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10: Guten Morgen, ich bin Tanja Ludwig und das sind die Themen um 19:30. Entscheidende Beratungen über das Reformpaket. Der Koalitionsausschuss will heute unter anderem Steuerentlastungen für kleine und mittlere Einkommen festzurren. Außerdem geht es um Rente, Gesundheit und Pflege. Dabei wollen sich die Spitzen von Union und SPD aber nicht unter Zeitdruck setzen lassen, wie es heißt. Deshalb ist unklar, ob es heute oder in der Nacht schon eine Einigung geben wird. US-Präsident Trump hat Einnahmen aus dem letzten Jahr offengelegt. Demnach hat er über Kryptogeschäfte mehr als eine Milliarde Dollar verdient. Daneben fallen Geschenke ins Auge. Trump hat zum Beispiel von FIFA-Chef Infantino Karten fürs WM-Endspiel im Wert von $15.000 bekommen und für den Super Bowl sogar Tickets im Wert von $50.000. Bei der Fußball-WM steht Frankreich nach einem 3:0 gegen Schweden im Achtelfinale, wie auch Norwegen, das sich 2:1 gegen die Elfenbeinküste durchsetzen konnte, und Mexiko nach einem 2:0 Sieg über Ecuador. Der niederländische Trainer Koeman ist nach dem frühen WM-Aus gegen Marokko zurückgetreten.
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11: Ich bin Dirk Köster, guten Morgen. Bei einem Verkehrsunfall im Hunsrück sind am Abend 4 Menschen verletzt worden, 2 davon schwer. Ein Auto geriet auf einer Landstraße bei Budenbach außer Kontrolle und kollidierte mit einem entgegenkommenden PKW. 2 der 4 Insassen mussten mit dem Rettungshubschrauber nach Koblenz geflogen werden, die beiden anderen erlitten leichte Verletzungen. Das Landgericht Köln hat einen 37-jährigen 35-Jährigen aus dem Rocker-Milieu zu knapp 9,5 Jahren Haft verurteilt. Nach Überzeugung der Kammer war der Mann 2024 an einer Geiselnahme beteiligt. Das Opfer wurde demnach in ein Hotelzimmer in Istanbul gelockt, gefesselt und gezwungen, scharfe Munition zu schlucken. Die Hintergründe der Tat blieben im Prozess unklar. Die Stadtwerke Neuwied wollen die Versorgungssicherheit beim Trinkwasser erhöhen. RPR1-Reporter Noah Theis, dafür soll das Wasser in Zukunft nicht mehr direkt ins Leitungsnetz befördert werden,
12: sondern von den Brunnen, in denen das Wasser gewonnen wird, erstmals zum Wasserwerk in Neuwied Block. Dort landet das Wasser dann in einer speziellen Kammer, bevor es ins Leitungsnetz gespeist wird. Dadurch werde die Versorgungssicherheit zum Beispiel in Fällen von technischen Störungen oder Extremwetter erhöht, sagen die Stadtwerke. Die Leitung, durch die das Trinkwasser von den Gewinnungsbrunnen zum Wasserwerk fließen soll, wird gerade gebaut. Ende des Jahres soll alles fertig sein.
8: Immer um 9:30 die RPR1 Regionalnachrichten. Jetzt haben wir es 7.33 Uhr. Guten Morgen in die Autos. Wir schauen mal auf euren Weg zur Arbeit. Und da ist der Peter dran aus Schöneberg. Du hast das für uns, bitte.
13: Ein Blitzer steht in der Ortsdurchfahrt von Schweppenhausen. Wenn man von der Autobahn kommt, den Berg runter an der bekannten anthrazitfarbenen Mauer.
8: In der Gaustraße also. Okay, Peter, dann danke fürs Bescheid geben. Da also Fuß vom Gas. Des Weiteren Blitzer in Wachenheim, also im Kreis Alzey-Worms, in der Pfalz, in der Haxheimer Straße, auf der 61 Alzey-Rheinböllen bei Waldlaubersheim und auch mal wieder in Idar-Oberstein, Dr. Ottmar-Kohler-Straße. Auch hier bitte Fuß vom Gas. Die aktuellen Staus- und Gefahrenmeldungen, hier legen wir los auf der 61 Koblenz Richtung Nürburgring, zwischen Mendig und Wehr, ein kaputtes Auto. A65 Schwegenheim Richtung Karlsruhe, zwischen Landau Nord und Landau Zentrum, 2 Kilometer stockend, dauert 10 Minuten länger. Und die A643 Mainz-Wiesbaden, zwischen dem Dreieck Mainz und der Schiersteiner Straße, normaler Berufsverkehr, 3 Kilometer stockend, plant auch hier circa eine Viertelstunde mehr Zeit ein. Eine gute Fahrt euch.
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8: Hey! Tja, da sind wir und starten rein in diesen 1. Juli 2026 mit Musik von David Guetta, Teddy Swims und Tones and I. We will

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0: Wohnung durchlüften. Den Hauch an Frische in der Luft mal in die Wohnung, ins Haus lassen. Das tut ganz gut. The Police im besten Musikmix für Rheinland-Pfalz. Every Breath You Take. Um 7.41 Uhr. Es geht rein in den Juli. Der 1.7.2026. Einen schönen guten Morgen.
1: Morgen.
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2: Es ist wieder Mittwoch, das heißt, ihr fragt, der Rocker antwortet. Und hier die Frage.
4: Guten Morgen, lieber Rocker. Ich würde gerne wissen von dir, was dein schönstes Erlebnis auf der Bühne war, wo du dich heute noch Jahre später dran erinnerst.
2: Liebe Nancy, ja, es gibt tatsächlich sehr viele schöne Momente. Also mein erster Auftritt so mit 16 in der Turnhalle meiner Schule mit meiner Metalband Sandwania. Ich kam mir so wichtig vor und dachte, hey, das ist es. Ab morgen bist du der Star der Schule. Am Arsch. Die Mädels wollten mich immer noch nicht. Ja, gut. Oder als ich mal das Sommerfestival von RPR 1 mitmoderiert habe, weil Kunze nicht konnte. Es spielte gerade eine Band. Ich stand Backstage, weil wir händeringend auf die letzte Künstlerin warteten. Da kam sie endlich in so einem Bus hier, ja, so ein Möchtegern, Bodyguard, springt raus, drückt mich auf die Seite und sagt zu mir, hier Bub, die Nena gibt keine Autogramme. Alter, ich will kein Autogramm, ich moderiere das Ganze hier, ja. Ach Gott, sein Gesichtsausdruck werde ich nie vergessen. Oder als wir in Pirmasens mit meiner Band The Bumschacks gespielt haben. Wir waren die erste Band, nach uns spielte eine Band aus der Pfalz, die zu dem Zeitpunkt gerade einen Riesenhit hatten. Der Sänger benahm sich uns gegenüber so arrogant und dumm, unfassbar. Wir spielten also und machen unseren Publikumswitz. Sobald ich rufe, seid ihr gut drauf, antwortet das Publikum, hall dein Maul. Ja, machen wir immer. Also, wir waren fertig, die Band mit dem arroganten Sänger geht auf die Bühne, irgendwie reagierte das Publikum nicht wie gewünscht. Und nach dem dritten Song fragte er aus Gewohnheit, Pirmasens, seid ihr gut drauf? Und 20.000 Menschen haben ihm geantwortet, halt dein Maul. Ein absoluter Höhepunkt meiner Künstlerlaufbahn. Aber ich muss auch sagen, liebe Nancy, jeder Auftritt ist heute noch ein Höhepunkt für mich. Weine kenn dich, weine.
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0: Wir diskutieren heute Morgen über den Vorschlag von Manfred aus Andernach.
1: Frauen an die Macht, Fritzi Kromp als neue Nationaltrainerin.
0: Ja, der hätte gerne Friederike Kromp, also eine Frau, als Bundestrainerin.
2: Das finde ich so nice, also richtig, richtig cool. Mir tut zwar Julian Nagelsmann wirklich so leid, er tut mir schon leid, aber wenn wir ehrlich sind, schlechter kann es eh nicht werden, ne?
0: Auch wieder. Eure Meinungen einfach jetzt anrufen oder eine WhatsApp-Sprachnachricht schicken an die 0800 8 und 3 mal die 62. Nadine aus Schweich.
3: Ja, eine weibliche Trainerin für die Nationalelf. Finde ich eine super Idee, Manfred. Und das erinnert mich total an die Aussage von unserer Angie Merkel aus 2006.
0: Ah, da hat sie vor dem Sommermärchen noch gesagt, also die Frauen sind Weltmeister geworden, warum sollen sie auch die Männer schaffen?
2: Haha.
0: Damals. Ja, irgendwie ist das schon eine ganz nette Idee, eine Bundestrainerin als Frau. Nadine aus Drohendecken ist auch noch dran. Guten Morgen.
4: Morgen zusammen. Eine Frau als Bundestrainerin wäre natürlich endgeil. Aber das wird niemals passieren. In dieser Männerdomäne Fußball wird das niemals passieren, dass eine Frau unsere Nationalelf trainiert. Traurig, aber wahr. Liebe Grüße.
0: Was ist eure Meinung? Wäre das eine gute Idee, eine Frau als Bundestrainerin? Jetzt anrufen, kostenlos oder eben WhatsApp-Sprachnachricht. 0800, die 8 und 3 mal die 62. Ich muss sagen, ich fände es erfrischend, aber mein Favorit ist wie bei so vielen Jürgen Klopp.
2: Echt?
0: Sympathieträger, das ist einfach ein geiler Typ. Irgendwie vom Herzen her auch
2: aber
0: Mainzer.
2: Seine Zähne, Ben.

0: Romantisch.
1: Romantisch am Strand.
0: I'm yours.
1: Und Kokosnüsse.
0: Nee, Jason Mraz. Nee, sehe ich nicht so.
1: Auf jeden Fall eine geile Nummer. I'm yours gibt's gleich einen Song unseres Lebens. Genauso wie Dermot Kennedy mit dem Hit von heute. Funeral. Um kurz nach 8 für euch.
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1: Ja, also warm bleibt es auf jeden Fall weiterhin, ne?
0: Ja. So, jetzt bis zu 28 Grad heute. Angenehmer Sommertag. Mal ein paar Wolken, aber auch mal die Sonne. Aktuell in Mainz 19, in Altenklan im Kreis Kosel 17. Wendels, lach mich nicht wieder aus.
1: Ich hab Pellberg extra weggeguckt, dass du dies siehst.
0: In Eifel 16 Grad. Sorry.
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9: Das sind die Themen um 8 Uhr. Entscheidende Beratungen zum Reformpaket. Und Rheinland-Pfalz übernimmt Vorreiterrolle im Kampf gegen sexualisierte Gewalt.
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9: Ich bin Tanja Ludwig, guten Morgen. Die Spitzen von Union und SPD wollen heute letzte Hand an das große Reformpaket legen. Im Koalitionsausschuss geht es um steuerliche Entlastungen für kleine und mittlere Einkommen, die Rente, die Gesundheit und die Pflege. Die deutsche Industrie hat an die Bundesregierung appelliert, für mehr Wachstum und Wettbewerbsfähigkeit in der Wirtschaft zu sorgen. SPD-Fraktionschef Wiese betonte im Ersten, wichtig sei, dass man das Reformpaket jetzt festzurre.
10: Das ist auch die klare Erwartungshaltung der Bürgerinnen und Bürger, dass wir mit Ergebnissen in die Sommerpause gehen, wie es ja auch zuletzt die Rentenkommission gemacht hat. Und das muss unser Anspruch für heute sein, Ergebnisse. Es gibt jetzt noch ein paar Punkte, die werden jetzt auf der Ebene der Spitzen der Koalition auch geklärt werden. Dass wir manchmal auch unterschiedliche Schwerpunkte haben und unterschiedliche Ansätze, das ist doch ganz normal. Am Ende muss man miteinander ringen, aber dann zu Ergebnissen kommen und Dinge diese Woche über die Ziellinie bringen.
9: Rheinland-Pfalz setzt ein deutliches Zeichen im Kampf gegen sexualisierte Gewalt. Mit Annette Diehl nimmt heute erstmals eine unabhängige Landesbeauftragte gegen sexualisierte Gewalt an Kindern und Jugendlichen ihre Arbeit auf. Diese Stelle ist laut Familien- und Jugendministerium bundesweit bislang einmalig. Damit wird eine zentrale Forderung aus insgesamt 40 Handlungsempfehlungen eines Pakets gegen sexualisierte Gewalt umgesetzt. Daran haben sich landesweit fast 200 Personen beteiligt. Neuer Wärmerekord in den Weltmeeren. Die Oberflächen der Ozeane sind so warm wie noch nie um diese Jahreszeit. Nach Angaben des EU-Klimadienstes Copernicus wurden am 21. Juni bis zu 21 Grad gemessen und damit mehr als in den bisherigen Rekordjahren 2023 und 2024. Neben der Erderwärmung verstärkt derzeit das Klimaphänomen El Niño diesen Effekt.
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11: Übernachten in Mainz wird ab heute teurer. Die vom Stadtrat beschlossene Bettensteuer tritt in Kraft. Wer sich ein Hotel bucht, zahlt pro Nacht rund 2 bis 5 Euro mehr. Kritik gegen die Maßnahme gab es vom Hotel- und Gaststättenverband sowie von der IHK. Sie hätten sich einen Gästebeitrag gewünscht, da das Geld so zweckgebunden direkt dem Tourismus zugute gekommen wäre. Aus Mainz Felix Christmann.
12: Die Arbeitsagenturen in Rheinland-Pfalz haben eine neue Chefin. Ab heute übernimmt die ehemalige Koblenzer Bürgermeisterin Ulrike Mors den Vorsitz. Keine ganz neue Aufgabe. Schon vor ihrer Zeit als Bürgermeisterin war Mors bei der Agentur für Arbeit tätig. Und zwar von 1985 bis 2016, unter anderem in den Geschäftsstellen Neuwied und Koblenz-Main. Noah Theis, Koblenz.
9: Und die gute Nachricht kommt von der Mosel. Die lokale Aktionsgruppe Mosel will wieder Projekte unterstützen, die zur nachhaltigen Entwicklung der Region beitragen, etwa zum Erhalt der Natur- und Weinkulturlandschaft. Bis zum 1. September können sich Kommunen, Vereine, Verbände, Stiftungen, Unternehmen und Privatpersonen für eine entsprechende LIDA-Förderung bewerben. Insgesamt stehen 1 Million Euro zur Verfügung. Das waren die RPR1-Nachrichten um 8 Uhr. Mehr Themen aus der Region gibt es wieder um 12:30.
1: Es wird geblitzt, also Fuß vom Gas. Guten Morgen in die Autos, gleich 8:03. In Mainz, im Heiligkreuzweg, in Ludwigshafen-Edigheim. Im Ostring bei Tempo 50, in Idar-Oberstein, Dr. Ottmar-Kohler-Straße. Und ein weiterer Blitzer in Schweppenhausen im Kreis Bad Kreuznach in der Gaustraße. Danke Peter fürs Bescheid geben. Die aktuellen Staus und Gefahrenmeldungen, los geht's hier auf der 48 Dernbach-Koblenz zwischen Hörgrenzhausen und Koblenz-Nord. Gegenstände auf der Fahrbahn, 2 Kilometer stockend, dauert 10 Minuten länger. A65 Ludwigshafen-Karlsruhe zwischen Landau-Dammheim und Landau-Süd, 2 Kilometer stockend, auch hier eine Viertelstunde mehr Zeit einplanen. A643 Mainz-Wiesbaden zwischen dem Dreieck Mainz und der Schiersteiner Straße, 5 Kilometer stockender Berufsverkehr, 20 Minuten dauert's hier länger. Und aufpassen, es hat gekracht auf der B9 Bonn-Koblenz zwischen Rolandseck und Oberwinter. Hier gab's einen Unfall. Eine gute Fahrt euch.
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0: Guten Morgen.
1: Rein geht's in den Juli mit dem besten Musikmix für Rheinland-Pfalz. Gleich Miley Cyrus nach Robin Schulz und Fastboy.

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0: Mit Miley Cyrus starten wir in diesen dritten offiziellen Sommerferientag. 8:10, hier ist RP1. Einen wunderschönen guten Morgen.
1: Hello.
0: Wir sind Azubine Solin und Ben Salz. Und eigentlich diskutieren wir ja schon den ganzen Morgen über den Vorschlag von Manfred aus Andernach, der sagt, wir brauchen eine Frau als Bundestrainerin. Genug zum Thema Fußball, hat sich dann aber wohl jetzt Melanie aus Landstuhl gedacht. Die hat uns nämlich folgende WhatsApp-Sprachnachricht geschickt.
2: Guten Morgen, liebes RB1-Team. Heute ist Tag des Witzes und möchte euch gerade was erzählen. Und zwar habe ich letztens eine Computermaus bestellt und die ist noch nicht angekommen. Und immer wenn ich dann nachfrage nach der Sendung mit der Maus, wird einfach aufgelegt. Ist das nicht frech?
0: Melanie, danke für diese süße WhatsApp-Sprachnachricht. Wenn ihr auch noch einen Witz auf Lager habt, 0800, die 8 und dreimal die 62. Jetzt bin ich gespannt, Solin, wir brauchen deinen absoluten, absoluten Lieblingswitz.
1: Wie nennt man eine Mandarine, die gern spazieren geht? Eine Wanderine.

0: Also wirklich, ne? Egal welches Genre, egal wie lang, wie kurz, egal wie alt oder neu, ihr bestimmt jeden Tag unsere Musik, immer ab 17 Uhr.
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2: Und das macht so Spaß, dazu zu hören. Ne? Also ich fand's gestern so cute. Ja,
0: jeden Nachmittag bestimmt eine Stadt, ein Dorf, ein Ort hier bei uns in Rheinland-Pfalz für eine Stunde unser Programm. Und gestern hat sich das dann so angehört.
3: Ja, hallo hier aus dem wunderschönen Brümmen. Also ich finde es eine wirklich coole Aktion, die ihr da habt und freue mich mega, dass ihr auch hier zu uns in die Westeifel kommt. Ich könnte mir gerne Jupiter Jones wünschen, da die Jungs auch genau wie ich gebürtige Brümmer sind. Vielen Dank euch.
4: Ich hab so viel gehört und doch kommt's niemals bei mir an.
5: Brümmen ist eine sehr schöne Stadt. Natürlich unser Blickfang ist die Basilika, also der Punkt in Brümmen, der entscheidend ist.
6: Ja, hallo, ich bin der Oliver Grommes vom Biohof Schneifel und ich wünsche mir das Lied Meine Oma fährt im Hühnerstall Motorrad.
7: Meine Oma fährt den Hühnerstall-Motor.
8: Ich würde mir tatsächlich von The Verve Bittersweet Symphony Called Life wünschen, weil es einfach ein genialer Song ist.
9: Das ist ein Level an Service. Am Auto werden hier Schuhe verkauft von Marlene.
10: Das ist auch hier bei uns auf dem Land so. Hier ist einer für den anderen da. Ne?
0: Ja, und wir sind für euch da. Und heute geht's von Prüm aus ein Stück weiter in den Süden von Rheinland-Pfalz. RPR1-Reporter Mike Fuhrmann.
11: Ich steige gleich ins Auto und nehme die Romantikstrecke an der Mosel entlang. Mein Ziel ist Cochem, eine der charmantesten und beliebtesten Kleinstädte an der Mosel. Und obwohl Cochem recht klein ist, kommen Besucher aus aller Welt dorthin. Warum genau, das schaue ich mir heute an. Ich melde mich bis später. Mhm,
0: dann viel Spaß auf deiner Romantikroute, lieber Mike. Und das heißt für euch, liebe Cochemerinnen und Cochemer, ihr bestimmt heute von 17 bis 18 Uhr die Musik bei uns bei rpr1. Eure Songwünsche, was müssen wir spielen? Sagt's uns über rpr1.de oder über die rpr1-App.

0: Melanie aus Landstuhl hat uns gerade darauf hingewiesen. Leute, 1. Juli ist doch der Tag des Witzes. Solin, jetzt hast du deinen Lieblingswitz erzählt. Denk noch mal wie.
1: Wie nennt man eine Mandarine, die gern spazieren geht?
0: Eine
1: Wanderine.
0: Das ist wirklich der Hammer. Pass auf, wir haben dazu eine WhatsApp-Sprachnachricht bekommen von Mike aus Neuwied. Warte mal. Mike? Muss ich mal abspielen? Ja, Moment. Salz, deine Trottel, musst auch einen Ton anmachen. Achtung, das hat er gesagt.
2: Solin, da du so gerne Mandarinenwitze hörst, ich hätte da noch einen für dich. Was ist orange und guckt durchs Schlüsselloch? Na, eine Spandarine. Euch einen schönen Tag.
0: Ja, gleichfalls. Danke.

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12: Kommt gut rein in diesen Mittwoch. Es bleibt weiterhin warm.
13: Ja, bis zu 28 Grad heute. Total angenehm. Bleibt eigentlich trocken, ein paar Wolken, aber auch die Sonne wird zu sehen sein. Zwei Brücken. Scheiße.
12: Bist du manchmal begeistert von dir, wie du die deutsche Sprache anwendest? Und auch die Sonne wird zu sehen sein. Du überraschst dich selbst, ne?
13: Hey, heute, mir geht's gar nicht gut. Ich bin so übermüdet und ich muss die ganze Zeit lachen.
12: Weiteres ist jetzt nichts Neues.
13: Okay, also in zwei Brücken. Aktuell 19, in Nierstein, 20. Leid, Leute. Mir geht's wirklich gar nicht gut heute. Und in Ramsbach-Baumbach im Westerwald 18 Grad.
12: Das Krasse ist halt wirklich, mir ist schon oft davor gekommen, wenn ich euch mal getroffen habe, irgendwie auf Festen oder so. Ja, und die Solin, die lacht ja so viel. Ich dachte immer, die spielt das nur. Nee, ihr merkt gerade selbst, die Frau ist, die ist einfach. Oh, okay, wir machen jetzt weiter.
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15: Guten Morgen, ich bin Tanja Ludwig und das sind die Themen um 8:30. Der Koalitionsausschuss will heute letzte Hürden für das große Reformpaket aus dem Weg räumen. Vor allem die Finanzierung ist noch umstritten. Es geht um Entlastungen für kleine und mittlere Einkommen, Rente, Gesundheit und Pflege. SPD-Fraktionschef Wiese sagte im Ersten, wichtig sei, vor der Sommerpause zu Ergebnissen zu kommen. Bei einem Brand in Monschau im Regierungsbezirk Aachen sind in der Nacht 3 Menschen in einem Wohnheim ums Leben gekommen. Etliche weitere wurden verletzt, wie die Polizei mitteilte. Betroffen ist ein Wohnheim für Senioren und Menschen mit geistiger Behinderung. Besucherinnen und Besucher des Kölner Doms müssen ab heute 12 Euro zahlen. Damit sollen die gestiegenen Kosten für den Erhalt des Gotteshauses gedeckt werden. Der Besuch von Gottesdiensten bleibt weiterhin kostenfrei.
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16: Ich bin Dirk Köster, guten Morgen. Im Heiliggeist-Krankenhaus in Bobhardt schließen heute die zentrale Notaufnahme und die Chirurgie. Damit nimmt der Umbau zur Regioklinik Fahrt auf. RPA 1-Reporterin Maike Fuhrmann.
17: Ein Erstversorgungsteam übernimmt künftig rund um die Uhr die Behandlung von Alltagsnotfällen. Für lebensbedrohliche oder chirurgische Notfälle verweist das Gemeinschaftsklinikum Mittelrhein auf seine Häuser in Koblenz. In Bobhardt bleiben künftig unter anderem die Schwerpunkte Geriatrie, Innere Medizin und Psychosomatik. Ziel sei es, den Standort langfristig zu stabilisieren.
16: Wegen der angespannten Lage an den Rheinbrücken hat eine Delegation aus dem Rheinland in Berlin für eine gemeinsame Strategie geworben. Vertreter aus Köln, Bonn und dem Rhein-Sieg-Kreis sprachen im Bundesverkehrsministerium über die zunehmenden Probleme an den Rheinquerungen. Hintergrund ist vor allem die Vollsperrung der Bonner Nordbrücke. Die Region fordert schnellere Ersatzneubauten, mehr Unterstützung vom Bund und eine bessere Koordinierung der Projekte. Und gute Nachricht aus Neuwied. Schülerinnen und Schüler der Neuwieder Kinzing-Schule haben 102 Stolpersteine in Heddesdorf und der Innenstadt gereinigt. Die Siebtklässler beteiligten sich damit am Aktionstag Schüler helfen Leben und setzten ein Zeichen gegen das Vergessen.
12: Immer um die APR1 Regionalnachrichten. 8.33 Uhr, Hallöchen in die Autos. Lasst euch nicht blitzen. Die Blitzer heute Morgen stehen in Mainz, in unserer Landeshauptstadt, im Heiligkreuzweg, in Ludwigshafen-Edichheim, Ostring, in Koblenz-Metternich, in der Hohle Richtung Karthause und dann bitte nochmal Fuß vom Gas im Kreis Alzey-Worms in Wachenheim, also nicht das Wachenheim in der Pfalz. Haxheimer Straße, Tempo 50. Die aktuellen Staus und Gefahrenmeldungen. 61, Hockenheim-Ludwigshafen, zwischen Hockenheim und dem Kreuz Speyer, 2 Kilometer Stau. Gleiches gilt für die 65 Landau Richtung Ludwigshafen zwischen Landau Süd und Landau Nord. 2 Kilometer stockend, dauert 10 Minuten länger. Rüber auf die A643 Mainz-Wiesbaden zwischen dem Dreieck Mainz und der Schiersteiner Straße. 4 Kilometer stockend, plant hier mal eine Viertelstunde mehr Zeit ein. Ein Unfall gab es auf der B9 Bonn-Koblenz zwischen Rolandseck und Oberwinter. Da bitte aufpassen. Und Tobi aus Rehns, du hast auch noch eine Gefahrenstelle für uns. Erzähl wo.
4: Wenn ihr von B9 von Koblenz kommt, Richtung Mülheim-Kerlisch reinfährt im Kreisel, ist ein Verkehrsunfall, Polizei ist vor Ort und sperrt schon ab.
12: Alles klar, Tobi, danke dir fürs Bescheid geben. Eine gute Fahrt euch.
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12: Hey! Also besser kann man nicht in diese halbe Stunde starten. Ich liebe diese beiden Songs. Gleich ein Song unseres Lebens, Wahnsinnsnummer, TLC aus dem Jahr 94, Waterfalls, direkt nach neuer Musik. Alex Warren mit Fever Dream. Guten Morgen.

0: bei Online-Bestellungen. Oh, oh, das kann richtig teuer werden. Und damit hat unsere Lieblingsauszubildende in unserer Lieblingsbäckerei mächtig zu kämpfen.
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2: Das Einzige, was sie kackt, sind die Bällchen. Was geht?
3: Morgen.
2: Ich bin die Azubine Shirin. Hier, mein nicer Button. Ich lerne noch. Was willst du snacken, Cutie?
3: Ich hätte gerne so einen richtig schönen kalten Kakao.

0: Fischerien in Not, Mann.
1: Hä? Wie?
0: Einfach unverschuldet in Notlage geraten, Bro. Was mache ich jetzt?
1: Was ist Ihnen denn passiert?
0: Junge, die EU macht dir einfach neue Zollregeln jetzt im Juli. Wie? Ich soll für jedes Shein-Paket 3 Euro Zoll extra zahlen.
1: Ja, gut, also es gibt ja auch noch andere Optionen.
0: Ja,
1: ne?
0: Ich achte ja auch schon drauf. Ich habe extra kleinen Fernseher gekauft.
1: Wie? Sie haben einen kleinen Fernseher gekauft?
0: Ja, weil der hat wenig Zoll. Checkst du?
1: Oh Gott, wegen...
0: So, dann auf den Becher.
1: Wegen Bildschirm.
0: Wegen Bildschirm? Hä? Komischer Name. Oh, dann hier dein Kakao. Ich küsse dein Herz. Folgt uns auch gerne auf TikTok.
1: Ja.
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0: Ritmo. Sollte die deutsche Fußballnationalmannschaft in Zukunft von einer Frau trainiert werden?
1: Bester Vorschlag ever.
0: Der kam nämlich von RPR1-Hörer Manfred aus Andernach. Wir haben es jetzt 9:12, einen wunderschönen Mittwochmorgen. Und genau diese Frage diskutieren wir heute früh bei uns. Kunze, was meinst du?
2: Ich mach's.
1: Dein Ernst?
0: Die haben die freien Tage auch nicht gut getan.
2: Dafür das Geld würde ich es auch machen.
0: Dann lieber eine fundierte Meinung. Hey. Nadine aus Igelbach ist dran. Du hast ja selbst auch mit Fußball zu tun. Was meinst du?
3: Egal ob Mann oder Frau, ich möchte uns gerne mal wieder in einem Finale sehen, in einem Halbfinale mit einem soliden Auftritt. Also da wäre mir das Geschlecht wirklich sehr egal.
0: Mhm. Aber hättest du jetzt einen Favoriten oder sagst du, Nagelsmann soll ruhig bleiben?
3: Wenn ich ganz ehrlich bin, wäre ich auch bei Jürgen Klopp gewesen.
0: Ich meine, du könntest dich auch selbst vorschlagen, du bist ja selbst Fußballtrainerin. Hast du Zeit?
3: Ja, das wäre schön. Nee, gerade nicht. Ich fahre tatsächlich zur Arbeit. Also das steht hinten an und das mache ich dann immer abends. Also ich glaube, da brauchen die ein bisschen bessere Betreuung.
0: Also muss der DFB sich bei dir mal ganz, ganz hinten anstellen, ne?
3: Nee, leider, ich habe keine Zeit. Ich muss jemanden doch.

0: Oh, ich habe einen Song aus unserem Leben für euch, den kennt ihr. REO Speedwagon. In diesem Song verarbeiten wir Sonne. Lass uns heute mal ein bisschen in Ruhe. Wir müssen durchatmen. Und Olivia Dean mit Easy Feeling. Ja? So wie dieser Song auch heißt. So easy to fall in love. Ein Hit von heute. Der beste Musikmix für Rheinland-Pfalz gleich nach 9.
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0: Das RPA1 Rheinland-Pfalz-Wetter ist heute schon ein bisschen angenehmer als die nächsten Tage. Die Sonne hält sich bedeckt, es bleibt eigentlich vorwiegend trocken, kann nur ab und zu mal regnen, bei sanften Maximalwerten von 28 Grad. Der RPA1 Wettertrend. Morgen ist es dann erstmal trocken und im Laufe des Tages ist dann Regen möglich bei 24 bis 29 Grad.
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6: Das sind die Themen um 9 Uhr. Spitzen von Union und SPD wollen das Reformpaket festzurren. Und wieder mehr Tanktourismus von Rheinland-Pfalz nach Luxemburg, nach Ende des Tankrabatts.
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6: Ich bin Tanja Ludwig, guten Morgen. Vor Beginn des Koalitionsausschusses heute zum Reformpaket kommt der Ruf nach mehr Engagement für die Wirtschaft. Die deutsche Industrie hat an die Bundesregierung appelliert, für mehr Wachstum und Wettbewerbsfähigkeit zu sorgen. Hauptgeschäftsführerin Gönner forderte unter anderem weniger Bürokratie, eine investitionsfreundliche Steuerpolitik und die vollständige Abschaffung des Soli-Zuschlags. Auch Grünen-Chef Banaschak betonte bei Welt:
7: Da sind durchaus auch richtige Dinge vielleicht drin, die dort beschlossen werden, aber es ist noch keine Antwort auf die wirtschaftliche Strukturkrise, die Deutschland ja seit vielen Jahren erfasst hat. Der China-Schock, der zweite, mit dem wir gerade konfrontiert sind, da gibt es noch überhaupt keine Antwort drauf. Das heißt, die Wettbewerbsfähigkeit zu steigern, für ein faires Wettbewerbsumfeld in der Welt auch zu sorgen, das wäre eigentlich gerade vordringlichste Aufgabe. Und für die Wirtschaft hat diese Bundesregierung wenig im Angebot.
6: Der Kampf gegen den Waldbrand bei Traisen im Kreis Bad Kreuznach ist auch eine enorme logistische Herausforderung. Seit Samstag müssen hunderte Einsatzkräfte aus ganz Rheinland-Pfalz versorgt werden. Das DRK hat inzwischen ein komplettes Verpflegungszentrum eingerichtet. RPA1-Reporterin Maike Fuhrmann.
8: Es blubbert und brutzelt in der Großküche. Jeden Tag müssen die Rotkreuzlerinnen und Rotkreuzler für die Einsatzkräfte 3 Hauptmahlzeiten zubereiten. Plus Snacks für zwischendurch, Getränke und natürlich auch mal einen Kaffee zur Stärkung. All das muss dann auch an die Verpflegungspunkte am Waldbrandgebiet ausgeliefert werden, zum Teil mit Offroad-tauglichen Fahrzeugen. Das ist für den DRK-Kreisverband Bad Kreuznach nicht mehr alleine zu schaffen. Inzwischen helfen Kolleginnen und Kollegen aus dem Kreisverband Altsei aus.
6: FIFA-Schiedsrichterchef Colina hat sich zur umstrittenen Rücknahme des deutschen Treffers gegen Paraguay in der Verlängerung geäußert. Er schrieb in einem Beitrag für den Weltverband, die Entscheidung, das Tor von Tarn nicht zu geben, sei korrekt gewesen. Trainer und Spieler seien informiert worden, daher sollte es keine Überraschung sein, wenn Schiedsrichter solche Vorgehen ahnden, sagte Colina. Das Tor, das die 2:1-Führung für Deutschland gewesen wäre, war nicht gewertet worden, weil Anton den Torhüter geschubst und damit behindert haben soll.
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9: Spätestens ab heute steuern viele Trierinnen und Trierer wieder die Tankstellen im Nachbarland Luxemburg an. Mit dem Ende des Tankrabatts in Deutschland wird die Kluft zwischen den deutschen und den luxemburgischen Spritpreisen wieder noch größer. Diesel ist heute Morgen in Trier 30 Cent teurer als in Luxemburg, super sogar 40 Cent. Und in den nächsten Tagen dürften die Preise voraussichtlich noch weiter auseinandergehen. Sabine Koppers, Trier.
10: Im Heilig-Geist-Krankenhaus in Bobhardt schließen heute die zentrale Notaufnahme und die Chirurgie. Damit nimmt der geplante Umbau zur Regio-Klinik Fahrt auf. Schwerpunkte bleiben künftig unter anderem Geriatrie, Innere Medizin und Psychosomatik. Für chirurgische Notfälle verweist das Gemeinschaftsklinikum Mittelrhein auf seine Häuser in Koblenz. Ursprünglich sollte der Standort Bobhardt ganz geschlossen werden. Dirk Köster, Bobhardt.
6: Und die gute Nachricht kommt aus Rheinhessen. Das Bühnenbild der Nibelungen-Festspiele steht. In Worms wird in 3 Wochen die Premiere des Stücks Die Hunnenkönigin gefeiert. Und bis dahin wird jetzt auch nicht mehr indoor, sondern auf der Freilichtbühne vor dem Kaiserdom geprobt. Besonders in diesem Jahr, die Bühne wird sich drehen können und auch Zuschauer dürfen dort Platz nehmen. Das waren die RP1 Nachrichten um 9 Uhr. Mehr Themen aus der Region gibt es wieder um 20:30.
0: Der aktuellste Blitzer steht in Koblenz-Metternich in der Hohl Richtung Karthause. Staus und Behinderungen. A1 Koblenz-Köln zwischen Swisttal und Dreieck-Erftal 2 Kilometer. Ebenso auf der A59 Köln-Bonn zwischen Bonn-Pützchen und Kreuz-Bonn-Ost. Ihr braucht hier eine Viertelstunde länger. Eine halbe Stunde länger müsst ihr einplanen für die A61 Koblenz-Köln zwischen Kreuz-Bliesheim und Dreieck-Erftal. Da sind es 5 Kilometer Stau. 2 Kilometer auf der A61 Hockenheim-Ludwigshafen zwischen Hockenheim und Kreuz-Speyer. Und A65 Landau-Ludwigshafen zwischen Edenkoben und Neustadt-Nord 2 Kilometer Stau. Dann die Gegenrichtung zwischen Deidesheim und Neustadt-Süd. Da ist ein kaputtes Auto, dadurch 4 Kilometer Stau. Hier kann es bis zu 40 Minuten länger dauern. Auf der A643 Mainz-Wiesbaden zwischen Dreieck Mainz und der Schiersteiner Straße 4 Kilometer. Und das war's auch. Wenn ihr noch was gesehen habt, könnt ihr euch jederzeit melden unter der 0800 die 8, dreimal die 62. Geht auch per WhatsApp-Sprachnachricht. Gute Fahrt!
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0: Einen wunderschönen Start in diesen Mittwoch, wo man heute mal ein bisschen durchatmen kann. Also die Sonne, die ist also eher hinter den Wolken. Dazu genießt ihr wunderbare Easy-Feeling-Musik mit Ario Speedwagon gleich. Leonie ist das. Und Olivia Dean habe ich auch gleich mit So Easy.

0: spürt ihr den Sommerferien-Soul. Ja, das ist so locker, so fluffig. Olivia Dean, so easy, der beste Musikmix für Rheinland-Pfalz. Und Melanie aus Landstuhl, du hast eine wichtige Info für uns alle.
1: Heute ist Tag des Witzes und möchte euch gerade was erzählen. Und zwar habe ich letztens eine Computermaus bestellt und die ist noch nicht angekommen. Und immer wenn ich dann nachfrage nach der Sendung mit der Maus, wird einfach aufgelegt. Ist doch nicht frech.
0: Okay, Tag des Witzes, ja, reagieren wir natürlich. Also bitte, wir habt ja jetzt alle hier auch Sommerferien, vielleicht liebe Kinder, vielleicht liebe Eltern oder wer auch immer im Auto unterwegs ist, möge einen Witz erzählen. Heute am Tag des Witzes, nehmen wir an, 0800 die 8, dreimal die 62. Bitte, bringt uns zum Lachen, weil wir haben ja jetzt nur Tränen letztens übrig gehabt, wo wir ausgeschieden sind aus der WM. Ist ja so viel Trauriges, was so passiert. Ja, lasst uns lachen. Der erste Witz des Tages jetzt in dieser Stunde, 8:15, 0800 die 8, dreimal die 62.

you. Danke an Melanie aus Landstuhl, die uns mal daran erinnert hat, dass ja heute der internationale Tag des Witzes ist. Wunderbar, läuft ja auch. Ihr schickt hier ja jede Menge Witze auch schon per WhatsApp. Geschrieben hat Michael aus Nassstetten. Fragt der kleine Junge, Papa, heiraten Kamele eigentlich auch? Und da sagt der Papa, ja, mein Kind, aber nur Kamele. Sorry, ich find's witzig. Ja, an alle Kamele, ich wünsch euch einen wunderbaren Ferienmittwoch mit James Blunt, dem besten Musikmix für Rheinland-Pfalz. Ich bin Kunze.

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7: Ich bin Dirk Köster, guten Morgen. Im Heiliggeist-Krankenhaus in Bobhardt schließen heute die zentrale Notaufnahme und die Chirurgie. Damit nimmt der Umbau zur Regioklinik Fahrt auf. RPR 1-Reporterin Maike Fuhrmann.
8: Ein Erstversorgungsteam übernimmt künftig rund um die Uhr die Behandlung von Alltagsnotfällen. Für lebensbedrohliche oder chirurgische Notfälle verweist das Gemeinschaftsklinikum Mittelrhein auf seine Häuser in Koblenz. In Bobhardt bleiben künftig unter anderem die Schwerpunkte Geriatrie, Innere Medizin und Psychosomatik. Ziel sei es, den Standort langfristig zu stabilisieren.
7: Wegen der angespannten Lage an den Rheinbrücken hat eine Delegation aus dem Rheinland in Berlin für eine gemeinsame Strategie geworben. Vertreter aus Köln, Bonn und dem Rhein-Sieg-Kreis sprachen im Bundesverkehrsministerium über die zunehmenden Probleme an den Rheinquerungen. Hintergrund ist vor allem die Vollsperrung der Bonner Nordbrücke. Die Region fordert schnellere Ersatzneubauten, mehr Unterstützung vom Bund und eine bessere Koordinierung der Projekte. Und gute Nachricht aus Neuwied. Schülerinnen und Schüler der Neuwieder-Kinzing-Schule haben 102 Stolpersteine in Heddesdorf und der Innenstadt gereinigt. Die Siebtklässler beteiligten sich damit am Aktionstag Schüler helfen leben und setzten ein Zeichen gegen das Vergessen.
6: 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Der aktuellste Blitzer steht in Ludwigshafen-Edigheim am Ostring. Staus und Behinderungen haben wir natürlich auch um diese Uhrzeit. Einmal die A1 Koblenz-Köln zwischen Swisttal und Dreieck-Erftal. Da stockt es auf 8 Kilometern. Ihr braucht eine Viertelstunde länger. Auf der A61 Koblenz-Köln zwischen Kreuz-Bliesheim und Dreieck-Erftal 4 Kilometer Stau. Rechne eine Viertelstunde mit längerer Fahrzeit auf der A61 Hockenheim-Ludwigshafen zwischen Hockenheim und Kreuz-Speyer 3 Kilometer Stau. A63 Kaiserslautern-Klein-Winternheim zwischen Saulheim und Klein-Winternheim 2 Kilometer. A65 Landau-Ludwigshafen zwischen Edenkoben und Neustadt Nord 2 Kilometer. In der Gegenrichtung zwischen Deidesheim und Neustadt Süd auch 2 Kilometer. Und falls ihr noch was gesehen habt, Stau, Blitzer, Unfall, ihr könnt euch jederzeit bei mir melden. Die Nummer ist die 0800 die 8, dreimal die 62, auch bei WhatsApp-Sprachnachricht. Gute Fahrt. 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

1987. Zum ersten Mal moderiert Thomas Gottschalk Wetten, dass und alle fangen an, Wassermelonen zu tragen bei diesem Song deines Lebens. Bill Medley und Jennifer Warnes, The Time of My Life. 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

0: Holly Humberstone im Best Musikmix für Rheinland-Pfalz. Und ihr bestimmt aber ja heute die Musik, ne? Ja, die, deine Stunde in Rheinland-Pfalz. Und das machen wir heute in Cochem. Also, liebe Cochemer, an der Mosel habt ihr die Chance, das Programm zu bestimmen. Einfach über rpa1.de. Ella aus Cochem ist schon am Start. Und Ella, du hast den ersten Witz unbedingt gesagt aus Cochem, den du uns beitragen möchtest. Denn heute ist ja Tag des Witzes.
1: Habt ihr schon mal Schweine gesehen, die sich im Baum verstecken?
0: Nee.
1: Da seht ihr mal, wie gut die das können.
0: Okay, alles klar. Ich bin noch hitzegeschädigt, ich brauche ein bisschen länger. So, Pitbull John Ryan mit Fireball. Auf geht's, Sommer.
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5: Das RPR 1 Rheinland-Pfalz-Wetter ist heute mal ein bisschen was zum Durchatmen. Wir haben also viele Wolken und die Sonne, die hält sich etwas zurück. Es ist auch vom Regen her nur vereinzelt mal bei maximal 28 Grad. Der RPR 1 Wettertrend, morgen ist es auch erstmal trocken, aber im Laufe des Nachmittags kommt dann wieder Regen und Temperaturen auch bis zu 29 Grad. Ja, das ist es.
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6: Das sind die Themen um 10 Uhr. Union und SPD wollen das Reformpaket heute festzurren. Und Debatte über Eintrittsgebühren für Kirchen auch in Rheinland-Pfalz.
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6: Ich bin Jonas Klemmer. Schönen guten Tag. Kurz vor dem Koalitionsausschuss bleibt die geplante Einkommenssteuerreform umstritten. Unionsfraktionsgeschäftsführer Steffen Bilger warnte im Ersten vor Steuererhöhungen zur Gegenfinanzierung. Stattdessen müsse stärker im Haushalt gespart werden. Denn, so Bilger,
7: wir sind überzeugt, dass es nicht sinnvoll ist, eine Entlastung für viele über eine Belastung für wenige. Aber das würde dann eben auch, wenn wir über einen Spitzensteuersatz sprechen, Handwerker, Ingenieure, Facharbeiter treffen, gegenfinanzieren kann. Sondern wir brauchen auch Einsparungen im Haushalt. Das muss auch dazu gehören. Und da gibt es aus unserer Sicht ganz klar noch erhebliches Potenzial.
6: Union und SPD wollen kleine und mittlere Einkommen ab 2027 entlasten. Die SPD schlägt dafür unter anderem einen höheren Spitzensteuersatz und eine höhere Erbschaftssteuer vor. Die Union lehnt das ab. Wer als Tourist den Kölner Dom besuchen will, muss dafür ab heute 12 Euro zahlen. Damit sollen die gestiegenen Kosten für den Erhalt des Gotteshauses gedeckt werden. Der Besuch von Gottesdiensten bleibt aber kostenfrei. Auch die Dome in Rheinland-Pfalz, in Trier, Mainz oder Speyer sind eine beliebte Sehenswürdigkeit. Wir haben nachgefragt, ob die Rheinland-Pfälzer dafür Eintritt zahlen würden.
8: Ich finde, dass es allen Leuten kostenlos möglich sein sollte, in Kirchen zu gehen.
9: Ich halte das für nicht tragfähig. Die Kirche hat Steuereinnahmen, die Gebäude werden unterhalten.
10: Grundsätzlich finde ich das gut und es ist natürlich sehr gut, das Kulturgut zu erhalten, indem man dann Eintritt bezahlt.
6: Mit 25 noch bei den Eltern wohnen, gerade für Söhne ist das in Deutschland gar nicht mal so ungewöhnlich. Etwa 36% wohnen hier nämlich im Alter von 25 Jahren noch bei Mama und Papa. Die Nachricht kommt vom Statistischen Bundesamt. Bei den Töchtern ist das dagegen nicht mal jede vierte. Da sind es nur 23%.
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11: Übernachten in Mainz wird ab heute teurer. Die vom Stadtrat beschlossene Bettensteuer tritt in Kraft. Wer sich ein Hotel bucht, zahlt pro Nacht rund 2 bis 5 Euro mehr. Kritik gegen die Maßnahme gab es vom Hotel- und Gaststättenverband sowie von der IHK. Sie hätten sich einen Gästebeitrag gewünscht, da das Geld so zweckgebunden direkt dem Tourismus zugute gekommen wäre. Aus Mainz, Felix Christmann.
6: Und die gute Nachricht kommt vom Mittelrhein. Die Neuwieder Stadtwerke bauen die Trinkwasserversorgung grundlegend um und wollen sie damit deutlich sicherer machen. Herzstück ist eine neue Verbundleitung zwischen den Brunnen im Engerserfeld und dem Wasserwerk in Neuwied-Block. So soll das Trinkwasser künftig besser vor Extremwetter, technischen Ausfällen und möglichen Verunreinigungen geschützt werden. Das waren die RPR1 Nachrichten um 11 Uhr. Mehr Themen aus der Region gibt es wieder um halb.
5: Wir schauen auf die Straßen zum aktuellsten Blitzer. Der steht in Koblenz-Metternich. Das ist in der Hohl. Und direkt Richtung Karthause ist es. Wir haben natürlich auch wieder einige Staus im Angebot. Wir hätten die A1 Koblenz-Köln zwischen Zwisttal und Dreieck-Erftal 8 Kilometer stockend. A61 Koblenz-Köln zwischen Kreuz-Bliesheim und Dreieck-Erftal 4 Kilometer. A61 Hockenheim-Ludwigshafen zwischen Hockenheim und Kreuz-Speyer 3. Und A63 Kaiserslautern zwischen Saulheim und Klein-Winternheim immer noch 2 Kilometer. Und A65 in beiden Richtungen Landau-Ludwigshafen zwischen Edenkoben und Neustadt-Weinstraße 2 Kilometer Stau. Da wo es geht, euch allen eine gute und sichere Fahrt.
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5: Deine Stunde für Rheinland-Pfalz heute in Cochem. Das heißt, ihr in Cochem bestimmt heute unser Musikprogramm bei RPR1. Am besten schon mal auf die Homepage gehen, auf rpr1.de. Und wir wollen gleich mal nach Cochem schauen, wie da die Lage ist. Vorher genießen wir Teddy Swim.

0: Gleich werden wir ein bisschen Frühgymnastik machen mit Shirin David. Bauch, Beine, Po.
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0: Und heute ist Cochem an der Mosel der Star. Wir sind den ganzen Tag für euch am Start, um diesen wunderbaren Ort kennenzulernen. Die schönsten Ecken und die Menschen mit ihren ganz eigenen Geschichten. RPR1-Reporter Mike Fuhrmann, du bist ja mittlerweile angekommen. Wie läuft's so? Ist schön, oder?
2: Cochem ist irgendwie nichts anderes als Urlaub. Wenn du hier ankommst, über allem thront die Reichsburg, dann gibt's rechts die Promenade mit vielen kleinen Geschäften. Ich habe dann auch einen Parkplatz gefunden und kaum ausgestiegen, stand auch schon neben mir der Sascha. Und jetzt sitze ich bei ihm im Mosel-Wein-Express, also so einer kleinen Bimmelbahn, die hier durch die Gegend fährt. Sascha, du kennst wahrscheinlich Cochem in- und auswendig. Was gefällt dir denn auch nach vielen Jahren immer noch am besten?
3: Ich komme aus Kroatien ursprünglich. Ja, ich bin 7 Jahre bei Mosel-Wein-Express beschäftigt. Wo ich nach Cochem umgezogen habe, erst gedacht, Cochem, nie gehört in mein Leben. Ja, aber jetzt mittlerweile gefällt mir am besten diese Möglichkeit mit Wanderwegen. Leute sind sehr nett. Und gefällt mir, ehrlich gesagt, diese Ruhe und diese Landschaft, ja.
2: Was Cochem sonst noch so zu bieten hat, wir reden den ganzen Tag drüber und ich melde mich einfach nochmal.
0: Ja, danke, Mike. Wir haben ja in Cochem auch ganz viele Touristen immer. Ich war letztens dort auf der Reichsburg, ne, wird ja viel geheiratet auf so einer Hochzeit. Aber wir haben natürlich auch das große Glück, euch heute als Chefs zu haben, liebe Cochemerinnen und Cochemer. Denn ihr sagt, welche Musik wir zu spielen haben. Einfach direkt bei unserem Reporter sagen oder über WhatsApp. Ja, könnt uns ja erreichen. 0800 die 8, dreimal die 62 oder die RPR1-App. Ihr sagt uns, welche Musik ihr hören wollt. Ab 17 Uhr dann eine ganze Stunde lang dann der beste Musikmix für Rheinland-Pfalz im Cochem-Style.
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0: Ich bin Dirk Köster, guten Tag. Im Heiliggeist-Krankenhaus in Bobhardt nimmt der Umbau zur Regio-Klinik Fahrt auf. Heute schließen die Chirurgie und die zentrale Notaufnahme. Ein Erstversorgungsteam übernimmt künftig rund um die Uhr die Behandlung von Alltagsnotfällen. Für chirurgische Notfälle verweist das Gemeinschaftsklinikum Mittelrhein auf seine Häuser in Koblenz. Der Westerwälder Kreistag hat die Förderung für Ärztinnen und Ärzte ausgeweitet. Künftig können auch zusätzliche Arztsitze in Regionen mit besonderem Bedarf unterstützt werden. RPA1-Reporter Thomas Stüber.
1: Pro Arztsitz sind Förderungen von bis zu 50.000 Euro vorgesehen. Gleichzeitig wurde das Programm zur Stärkung der medizinischen Versorgung im Kreis bis Ende 2028 verlängert. Außerdem sind neue Fahrzeuge für den Katastrophenschutz in Dienst gestellt worden, 4 Notfallkrankentransportwagen für das DRK und ein neuer Einsatzleitwagen für die Feuerwehr. Damit soll der Bevölkerungsschutz im Westerwaldkreis weiter verbessert werden.
0: Das war's dann mit freiem Eintritt in den Kölner Dom. Ab heute müssen Besucherinnen und Besucher 12 Euro zahlen. Damit sollen die gestiegenen Kosten für den Erhalt des Gotteshauses gedeckt werden. Der Besuch von Gottesdiensten bleibt kostenfrei.
9: Immer um halb die RPA 1 Regionalnachrichten. Ich habe einen aktuellen Blitzer auf der A3 Köln-Frankfurt im Elzerberg. Auf der A1 Koblenz-Köln zwischen Zwisttal und Dreieck-Erftal stockt es auf 4 Kilometern. Ihr braucht da 10 Minuten länger. Dann die A6 Mannheim-Heilbronn zwischen Kreuz Mannheim und Schwetzingen-Hockenheim. 4 Kilometer Stau, rechnet damit 40 Minuten längere Fahrzeit. Auf der A61 Köln-Koblenz zwischen Gümnich und Dreieck-Erftal 2 Kilometer. 4 Kilometer sind es auf der A63 Kaiserslautern-Klein-Winternheim zwischen Saulheim und Klein-Winternheim. Die braucht eine Viertelstunde länger. Auf der A65 Karlsruhe-Landau zwischen Rohrbach und Landau-Zentrum 4 Kilometer Stau, rechnet damit eine halbe Stunde längerer Fahrzeit. Und in Hadamar, die Gymnasiumstraße zwischen am Elbbachufer und Hospitalstraße, ist in beiden Richtungen gesperrt. Bitte das Gebiet weiträumig umfahren. Euch allen da, wo es geht, eine gute und sichere Fahrt. 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

0: Yeah, Harry Styles, American Girls, ein Hit von heute. Gleich Kelly Clarkson und dann Kool & The Gang mit einem freshen Sommerhit. Und ihr erzählt eure Witze am Tag des Witzes. Inge aus Lützkampen in der Eifel.
1: Warum dürfen Bienen, Hummeln und Fliegen nicht in die Kirche? Ganz einfach, weil sie Insekten sind.
0: Oh, das ist so cool. Ja, gerne mehr davon. 0800 die 8, 3 mal die 62 per WhatsApp.

Deine Stunde für Rheinland-Pfalz. Heute sind wir den ganzen Tag in Cochem. Und ihr habt natürlich auch die Chance, während wir in Cochem sind, da in eurer Lottoannahmestelle auf die 10.000 Euro für deine Stunde Rheinland-Pfalz. 13 vor 11. Servus.

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1: 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Perfekt für alle, die Natur lieben, gern draußen unterwegs sind oder einfach mal eine neue Ecke entdecken wollen, die gar nicht weit weg sein muss. Na, habt ihr schon eine Idee, wo wir heute sind? Ein See, der alles kann. 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

0: schöne Sommerferien oder auch einen wunderschönen Arbeitstag mit der Hälfte der Kollegen. Die meisten sind wahrscheinlich nicht da. Aber wir haben einen Energiebooster mit diesem Song aus unserem Leben. Van Halen und das neue Traumpaar Leonie und Callum Scott. Ein Song, ein Hit von heute. Der beste Musikmix für Rheinland-Pfalz gleich nach 11.
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0: Dann gucken wir doch mal aufs RPR1 Wetter. Heute hat es die Sonne schwer. Wir haben also viele Wolken am Start, maximal so 29 Grad rum. Und wenn wir jetzt mal aktuell schauen zu euch nach Hasloch, das sind 25 Grad. Wir haben in Moorbach 22 gemessen und in Trier sind es 25 Grad. Der RPR1 Wetter trennt morgen dann auch wieder durchwachsen mit ein bisschen Regen.
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5: Das sind die Themen um 11 Uhr. Die Spritpreise ziehen wieder an und Rheinland-Pfalz übernimmt Vorreiterrolle gegen sexualisierte Gewalt.
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5: Ich bin Jonas Klemmer. Schönen guten Tag. Seit Mitternacht ist der Tankrabatt vorbei und das macht sich bemerkbar. An den meisten Tankstellen sind die Preise inzwischen wieder deutlich gestiegen. Nur vereinzelt können Autofahrer noch vom Rabatt profitieren, melden die Portale von ADAC und Tankerkönig. Claudia Wächter berichtet.
6: In vielen Städten kostet der Liter Sprit heute Morgen bereits wieder knapp 2 €. Viele Tankstellen hatten bereits aber gestern Vormittag die Preise zum Teil drastisch raufgesetzt. Dennoch gab es oft lange Schlangen, denn viele Autofahrer dachten sich, schnell nochmal voll tanken. Zumal viele befürchten, dass es ab heute Mittag nochmal viel teurer wird. Denn es gilt weiterhin, nur einmal pro Tag um 12 Uhr dürfen die Preise erhöht werden.
5: Die Bundesregierung trifft sich gerade zu ihrer turnusmäßigen Kabinettssitzung, diesmal im Verteidigungsministerium. NATO-Generalsekretär Rütte ist zu Gast. Themen sind die Sicherheitspolitik und der NATO-Gipfel nächste Woche in Ankara. Heute Nachmittag steht unterdessen für die Spitzen von Union und SPD dann das Reformpaket auf dem Programm. Bei dem möglicherweise entscheidenden Treffen im Kanzleramt geht es um Steuerentlastungen und die Arbeitsmarktreformen, aber auch um Rente, Gesundheit und Pflege. Beim Thema Steuern soll es noch Streit geben. Rheinland-Pfalz setzt ein deutliches Zeichen im Kampf gegen sexualisierte Gewalt. Mit Annette Diehl nimmt heute erstmals eine unabhängige Landesbeauftragte gegen sexualisierte Gewalt an Kindern und Jugendlichen ihre Arbeit auf. Diese Stelle ist laut Familien- und Jugendministerium bundesweit bislang einmalig. Damit wird eine zentrale Forderung aus insgesamt 40 Handlungsempfehlungen eines Pakets gegen sexualisierte Gewalt umgesetzt. Daran haben sich landesweit fast 200 Personen beteiligt.
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7: Übernachten in Mainz wird ab heute teurer. Die vom Stadtrat beschlossene Bettensteuer tritt in Kraft. Wer sich ein Hotel bucht, zahlt pro Nacht rund 2 bis 5 € mehr. Kritik gegen die Maßnahme gab es vom Hotel- und Gaststättenverband sowie von der IHK. Sie hätten sich einen Gästebeitrag gewünscht, da das Geld so zweckgebunden direkt dem Tourismus zugute gekommen wäre. Aus Mainz, Felix Christen.
5: Und die gute Nachricht kommt von der Nahe. In Bad Sobernheim gibt es ab heute eine mobile Arztpraxis. Bis Ende September können sich Patientinnen und Patienten am Bürgerhaus montags und mittwochs ärztliche Hilfe holen. Und für alle, die nicht mobil sind, ist das Ganze auch per Videosprechstunde möglich. In Bad Sobernheim hatte kürzlich eine Hausarztpraxis geschlossen. Übergangsweise soll die Praxis auf Rädern Abhilfe schaffen. Das waren die RPA1-Nachrichten um 11 Uhr. Mehr Themen aus der Region gibt es wieder um halb.
0: Dann gucken wir doch mal auf die Straße. Wir haben einen aktuellen Blitzer auf der B49 in Alf an der Mosel. Auf der A1 Koblenz-Köln zwischen Swisttal und Dreieck-Erftal, da stockt es auf 4 Kilometern. Ihr braucht da 10 Minuten länger. Knapp eine Stunde länger dauert es auf der A3 Frankfurt-Köln zwischen Kelsterbach und Rauenheim, obwohl da nur 2 Kilometer Stau sind. Ebenfalls 2 Kilometer auf der A61 Koblenz, das ist quasi Ludwigshafen-Koblenz zwischen Kreuz-Worms und Worms-Mörstadt. 10 Minuten länger dauert es auch auf der A65 Landau-Karlsruhe zwischen Landau-Nord und Landau-Süd, 3 Kilometer stockend und 3 Kilometer Stau sind es da in der Gegenrichtung zwischen Insheim und Landau-Zentrum. Wenn ihr noch was gesehen habt, meldet euch jederzeit bei mir. Ihr wisst 0800 die 8, dreimal die 62. Gute Fahrt!
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0: Deine Stunde für Rheinland-Pfalz heute in Cochem. Und ihr bestimmt unser Musikprogramm heute. Also sagt uns Bescheid über WhatsApp oder auch über die RPR1-App, was ihr hören wollt. Cochem bestimmt die Musik des Tages. Wir sind Leonie mit Callum Scott. 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

0: Von wegen, alle Wege führen nach Rom, alle Wege führen nach Cochem. Dieser Ort an der Mosel ist heute der Nabel der Welt.
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0: Ja, ihr, liebe Cochemer, bestimmt heute, was bei uns im Radio läuft. Und genau deshalb brauchen wir eure Musikwünsche. So einige sind schon hier eingetrudelt.
2: Hier ist Jona aus Cochem und ich freue mich riesig, dass ihr zu uns an die schöne Mosel gekommen seid. Und ich wünsche mir September von Earth, Wind and Fire.
0: Ja, da finde ich super starke Nummer. Passt ja auch zu diesen Temperaturen, ne? Und heute gegen Abend ab 17 Uhr gibt's dann noch mehr davon, weil genauer gesagt, das ist die ganze Stunde nur für euch aus Cochem. Unser RP1-Reporter ist heute auch den ganzen Tag bei euch im Ort unterwegs. Sagt ihm einfach, welche Musik ihr hören wollt. Ruft an, schickt eine WhatsApp-Sprachnachricht 0800 die 8 3 mal die 62.
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12: Ich bin Dirk Köster, guten Tag. Im Heiliggeist-Krankenhaus in Bobhardt nimmt der Umbau zur Regio-Klinik Fahrt auf. Heute schließen die Chirurgie und die zentrale Notaufnahme. Ein Erstversorgungsteam übernimmt künftig rund um die Uhr die Behandlung von Alltagsnotfällen. Für chirurgische Notfälle verweist das Gemeinschaftsklinikum Mittelrhein auf seine Häuser in Koblenz. Der Westerwälder Kreistag hat die Förderung für Ärztinnen und Ärzte ausgeweitet. Künftig können auch zusätzliche Arztsitze in Regionen mit besonderem Bedarf unterstützt werden. RPA1-Reporter Thomas Stüber.
13: Pro Arztsitz sind Förderungen von bis zu 50.000 Euro vorgesehen. Gleichzeitig wurde das Programm zur Stärkung der medizinischen Versorgung im Kreis bis Ende 2028 verlängert. Außerdem sind neue Fahrzeuge für den Katastrophenschutz in Dienst gestellt worden, 4 Notfallkrankentransportwagen für das DRK und ein neuer Einsatzleitwagen für die Feuerwehr. Damit soll der Bevölkerungsschutz im Westerwaldkreis weiter verbessert werden.
12: Das war's dann mit freiem Eintritt in den Kölner Dom. Ab heute müssen Besucherinnen und Besucher 12 Euro zahlen. Damit sollen die gestiegenen Kosten für den Erhalt des Gotteshauses gedeckt werden. Der Besuch von Gottesdiensten bleibt kostenfrei.
10: Immer um halb die RPR 1 Regionalnachrichten. Wir schauen nach dem aktuellsten Blitzer. Der steht aktuell auf der A3 Köln-Frankfurt. Das ist im Elzerberg. Schauen wir auf die Straßen zum Stau. Und da haben wir einige Staus heute. Einmal die A1 Koblenz Richtung Köln zwischen Swisttal und Dreieck Erftal. 4 Kilometer stocken. Ihr braucht hier 10 Minuten länger. A3 Frankfurt-Köln zwischen Kelsterbach und Raunheim. 2 Kilometer Stau. Aber hier kann es bis zu einer Stunde länger dauern. Dann die Gegenrichtung, das ist zwischen Wiesbadener Kreuz und Rauenheim nochmal 3 Kilometer Stau. Ebenfalls auf der A5 Heidelberg-Darmstadt zwischen Rastplatz-Kelberpfad und Zwingenberg, hier kann es bis zu 10 Minuten länger dauern. A61 Koblenz-Köln zwischen Weilerswist und Kreuz-Bliesheim, 2 Kilometer Stau, da ist ein kaputtes Auto. Auf der A65 Karlsruhe-Landau zwischen Insheim und Landau-Zentrum 2 Kilometer. Und wenn ihr noch was gesehen habt, könnt ihr natürlich jederzeit euch melden. Die Nummer ist die 0800, die 8, dreimal die 62. Gute Fahrt.
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1984. 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
4: Yay, Mahlzeit. Ich bin der Handwerker Peters, ihr könnt mich AP nennen. So, was haben wir denn? Ah, ich sehe jetzt schon. Beim Segelboot ist der Mast die Kracht. Ja, das kriegen wir hin. Liebe Hörerinnen und Hörer, wir sind heute hier im Yachthafen in Oberwinter am Rhein. Hier sind die Reichen und Schönen. Wobei hier eher die Reichen. Thorsten Lehrling, guck mal da, die Frau. Die ist so geliftet, wenn die lächeln will, muss sie ihr Knie hochheben. Meine Frau wollte jetzt gern mal eine Kreuzfahrt machen. Stift, das kostet richtig. Ja, ich war mal Technikassistent vor 20 Jahren auf Kreuzfahrt. Nordtour, Norwegen, Lappland. Naja, langer Schwede, kurzer Finn. Das ging mir auf den Geist. Mich haben sie da als Mundwerker eingesetzt. Ja, einmal die Woche können die Gäste Fragen stellen. Und da kommen Fragen. Eine Frau, die war so Professor Doktor. Sie von der Crew, schlafen Sie auch auf diesem Schiff? Habe ich gesagt, nee, wir werden mit Gummibooten hinterhergezogen. Das können Sie aber nicht sehen wegen der Erdkrümmung. Ab da durfte ich beim Captain am Tisch sitzen. Yay! So, fertig. Normal sollte das halten.
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5: Beim RPR 1 Rheinland-Pfalz-Wetter sehen wir heute die Sonne nur punktuell. Es sind viele Wolken da, aber es bleibt trocken bei maximal 27 Grad heute. Aktuell gemessen in Neustadt an der Weinstraße 26 Grad, Gruft im Kreis Main-Koblenz meldet 25 und Traben-Trarbach im Kreis Bernkastel-Wittlich 26 Grad. Der RPR 1 Wettertrend. Morgen dann erst wieder bewölkt, dann nachmittags kann auch ein bisschen Regen runterkommen. Temperaturen zwischen 25 und 30 Grad.
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6: Die Themen um 12 Uhr. Die Spritpreise steigen schon vor Ende des Tankrabatts. Und nach der Hitzewelle fordert die Landespflegekammer einen besseren Schutz alter Menschen.
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6: Mit Noah Theiss, hallo. In diesen Minuten erhöhen die Tankstellen in Deutschland wieder ihre Preise. Und zwar nicht zum ersten Mal, seit der Tankrabatt ausgelaufen ist. Schon gestern sind die Preise an einigen Tankstellen zum Teil kräftig gestiegen. Janis Tirakis.
7: Sowohl E10 als auch Diesel kosten seit gestern über 2 Euro. Die Rücknahme des Tankrabatts sei damit ungerechtfertigt vorweggenommen worden, sagt der ADAC. Das sei fragwürdig. Vereinzelt gab es heute Morgen allerdings noch Tankstellen mit Preisen unter 1,80 Euro, vor allem bei Diesel. Mit der Preiserhöhung jetzt dürfte sich das aber erledigt haben. Der Tankrabatt galt vom 1. Mai bis gestern.
6: Die israelische Armee soll die Infrastruktur der schiitischen Hisbollah-Miliz im Südlibanon vollständig zerstören. Das hat Ministerpräsident Netanyahu angeordnet. Es geht dabei sowohl um Ober- als auch um unterirdische Anlagen, die Hisbollah für Angriffe auf Israel genutzt habe. Netanyahu hat auch einen Abzug der Armee aus dem Grenzgebiet ausgeschlossen. Erst müsse die Hisbollah vollständig entwaffnet werden und keine Bedrohung mehr für Israel darstellen. Die Geburtenrate in Deutschland ist wieder gesunken. Nach Angaben des Statistischen Bundesamts wurden 2025 im Schnitt 1,32 Kinder pro Frau auf die Welt gebracht und damit fast 3% weniger als im Jahr zuvor. In Rheinland-Pfalz lag die Geburtenrate mit einem statistischen Wert von 1,36 Kindern je Frau über dem Durchschnitt. Nach Niedersachsen belegt unser Bundesland damit Platz 2 im bundesweiten Vergleich.
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8: Die Landespflegekammer Rheinland-Pfalz fordert nach der extremen Hitzewelle mehr Anstrengungen zum Schutz alter Menschen. In einem Seniorenheim im Donnersbergkreis waren am vergangenen Wochenende 15 Bewohner kollabiert und mussten medizinisch versorgt werden. Solche Einsätze seien ein Alarmsignal, so Kammerpräsident Markus May. Es brauche einen politischen Kraftakt für eine Klimaanpassung in der Pflege. Dirk Köster, Mainz.
6: Und die gute Nachricht kommt von der Nahe. In Bad Sobernheim gibt's ab heute eine mobile Arztpraxis. Bis Ende September können sich Patienten hier montags und mittwochs ärztliche Hilfe holen, auch per Videosprechstunde. In Bad Sobernheim hatte kürzlich eine Hausarztpraxis zugemacht, deswegen soll die mobile Praxis Abhilfe schaffen. Sie steht ab jetzt auf dem Parkplatz des Bürgerhauses. Das waren die RPR 1 Nachrichten um 12. Mehr Themen aus der Region gibt's wieder um.
5: Der aktuellste Blitzer steht auf der B49, das ist an der Mosel in Alf. Staus und Behinderungen haben wir natürlich auch. Die A1 Koblenz-Köln zwischen Weilerswist und Dreieck Erftal, da stockt es auf 2 Kilometern. Ihr braucht hier so maximal 5 Minuten länger, also so arg ist das nicht. In der Gegenrichtung haben wir das auch mal zwischen Erftstadt und Kreuz-Bliesheim, da stockt es auf 3 Kilometer. A3 Frankfurt-Köln zwischen Dreieck Dernbach und Raststätte Urbacherwald Ost 2 Kilometer Stau, 20 Minuten braucht ihr da länger. Und zwischen Kelsterbach und Wiesbadener Kreuz nochmal 4 Kilometer Stau. A61, das ist Ludwigshafen-Koblenz zwischen Dreieck Bad Neuenahr-Ahrweiler und Dreieck Sinzig. Da sind 2 Kilometer stockend. A61 Hockenheim Richtung Ludwigshafen zwischen Hockenheim und Kreuz Speyer 2 Kilometer stockend. Ebenso auf der A65 Landau-Karlsruhe in der Gegenrichtung zwischen Deidesheim und Neustadt-Weinstraße Nord auch nochmal 2 Kilometer Stau. Wenn ihr noch was gesehen habt, jederzeit erreicht ihr mich unter der 0800, die 8, dreimal die 62, auch per WhatsApp-Sprachnachricht. Gute Fahrt! 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
5: Und da begrüße ich Jens Baumgart.
1: Hallo am Mittwoch. Der ADAC ist stinksauer und sagt, das, was da gerade an vielen Tankstellen in Rheinland-Pfalz abgeht in Sachen Preisexplosion, das ist überhaupt nicht gerechtfertigt. In 7 Minuten spreche ich darüber mit Mirko Hillmann vom ADAC Mittelrhein in Koblenz.

0: 2,05 Euro für einen Liter Super oder sogar 2,10 Euro. Das sind Preise, die nicht erst vor wenigen Minuten an den Anzeigetafeln der Tankstellen in Rheinland-Pfalz zu sehen waren, sondern zum Teil schon gestern Nachmittag aufgerufen wurden. APA1 ist hier mit den Top-Themen am Mittwochmittag. Ja, Mirko Hillmann vom ADAC Mittelrhein in Koblenz. Herr Hillmann, dafür gibt's eigentlich nur ein Wort, wenn wir ehrlich sind. Abzocke, oder?
1: Ja, dass die Spritpreise bereits vor dem offiziellen Ende des Tankrabatts deutlich angezogen haben, ist aus unserer Sicht nicht wirklich nachvollziehbar. Denn vielerorts befindet sich noch Kraftstoff in den Tanks, der zu einem deutlich niedrigen Steuersatz eingekauft wurde. Ja. Und die höheren Preise kommen deshalb für viele Autofahrende zu früh und wirken absolut nicht gerechtfertigt. Einzige Profiteure sind hier mal wieder die Mineralölkonzerne.
0: Also das eine ist der Zeitpunkt. Das zweite, zum Teil ging es tatsächlich um bis zu 30 Cent pro Liter hoch und nicht nur um 17 Cent und das sogar bei sinkendem Rohölpreis. Was läuft da schief oder anders gefragt, was muss sich ändern?
1: Die Mineralölbranche muss ihre Preise wirklich transparent und nachvollziehbar gestalten. Hier ist aber auch das Bundeskartellamt gefragt, wenn es auffällige Preisentwicklung gibt, dann muss hier auf jeden Fall sofort eingeschritten werden. Denn wir haben jetzt diese Situation gehabt, Preise steigen, obwohl vielerorts noch günstiger Kraftstoff in den Tanks lagert. Und das ist natürlich den Autofahrenden absolut schwer vermittelbar und hier erwarten wir vor allen Dingen mehr Fairness gegenüber den Verbrauchern und nicht zulasten der Verbraucher.
0: Das Ende des Tankrabatts. Die aktuellen Preissteigerungen sind nicht nachvollziehbar, sagt der ADAC.

0: ihr auch schon mal den Urlaub abgebrochen oder eine Reise abgebrochen, wenn irgendwas so richtig schief gelaufen ist? So fühlt sich wahrscheinlich gerade die deutsche Fußballnationalmannschaft und so fühlt sich auch unser RPA1-Reporter Thomas Bremser.
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0: Hallo Thomas, ihr packt eure Sachen, du und deine Kolleginnen und Kollegen. Erinnert eigentlich in den USA noch irgendwas an den Gast aus Deutschland?
2: Ja, alles abgebaut worden ist noch nicht am Trainingsgelände. Das weiße Zelt mit den Fitnessgeräten steht noch. Die werden erst in den kommenden Tagen abgebaut. Genauso wie der Trainingsbereich im Teamhotel. Das Banner für unser Medienzentrum hängt auch noch. Das ist aber geschlossen. Denn auch viele Reporter haben ihre Flüge umgebucht und sind schon weg. Ich dann auch bald. Ein paar deutsche Flaggen habe ich noch gesehen an den Häusern. Die sind vermutlich aber auch bald verschwunden.
0: Okay, Thomas, gibt's denn was Neues in Sachen Trainer?
2: Nein, DFB-Präsident Bernd Neuendorf betont, man werde sich erstmal zusammensetzen in den kommenden Tagen und beraten, wie es zu dieser Leistung kommen konnte.
3: Ich glaube, wir können nach so einem Turnier nicht einfach zur Tagesordnung übergehen. Wir müssen darüber sprechen, was die Gründe waren für dieses erneute frühe Ausscheiden bei einer Fußball-Weltmeisterschaft, das uns alle zutiefst bewegt.
2: In diesen Gesprächen wird Julian Nagelsmann wohl um seinen Job kämpfen müssen. Vielleicht überzeugt er ja die DFB-Spitze, auch im September auf der Bank zu sitzen. Dann startet die Nations League gegen die Niederlande.
0: Ja, die ja auch schon nach Hause fahren dürfen. Insofern vielleicht ein, ja, hoffnungsvolles Duell. RPA1-Reporter Thomas Bremser packt seinen WM-Koffer. Danke dir, in die USA.

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16: Einen schönen Mittwoch zusammen. Hier ist RPR 1 mit Kunze. Und wie immer um halb bekommt ihr hier alle Infos aus eurer Region.
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17: Mit Thomas Stüber, guten Tag. Die Deutsche Bahn setzt ab sofort auch im Fernverkehr auf Bodycams. Mehr als 2000 Mitarbeitende sollen schrittweise damit ausgestattet werden, freiwillig und nach Schulung. Hintergrund ist unter anderem der tödliche Angriff auf einen Zugbegleiter Anfang des Jahres in Landstuhl. Rheinland-Pfalz hat seit heute erstmals eine unabhängige Landesbeauftragte gegen sexualisierte Gewalt an Kindern und Jugendlichen. Annette Diehl soll Schutzstrukturen stärken, Behörden besser vernetzen und Betroffene stärker einbinden. Die Stelle ist gesetzlich verankert, damit sieht sich Rheinland-Pfalz bundesweit in einer Vorreiterrolle. Der Waldbrand bei Traisen ist auch eine Riesenherausforderung für das DRK. Seit Freitag müssen für die vielen Einsatzkräfte Mahlzeiten plus Snacks für zwischendurch zubereitet und ausgeliefert werden. Das ist für den DRK-Kreisverband Bad Kreuznach nicht mehr alleine zu schaffen. Mitglieder aus dem Kreisverband Alzey packen mittlerweile mit an, heißt es. Unterdessen ist die Stimmung im Ort Traisen wieder gut. Die Menschen durften nach der Evakuierung zurück, beobachten den Einsatz natürlich weiter aufmerksam. Bürgermeister Norman Frey.
13: Ich selbst bin persönlich frohen Mutes, dass wir in ein paar Tagen einfach auf dieses Ereignis zurückblicken und sagen, hey, es war zwar erstmal erschreckend, aber so schlimm war es dann doch nicht.
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18: Immer um halb die RPA1 Regionalnachrichten. Wir schauen auf die Straßen. Blitzer auf der A3 Köln Richtung Frankfurt am Elzerberg bei Tempo 120 und B49 an der Mosel bei Alf oder in Höhe Alf wird geblitzt. Und damit zu den Staus- und Gefahrenmeldungen. Die A1 Köln Richtung Koblenz zwischen Dreieck Erftal und Kreuz Pliesheim 4 Kilometer Stop and Go, dauert 10 Minuten länger. Nochmal die A61 Ludwigshafen Richtung Koblenz zwischen Gundersheim und Alzey. Auch hier ist viel los, plus 5 Minuten. A65 Landau Richtung Karlsruhe zwischen Landau Nord und Landau Süd. 3 Kilometer Stau, plus 15 Minuten. Und eine Meldung von der B41 in Höhe der Abfahrt Dickesbach bei Idar-Oberstein. Da liegen Autoteile auf der Bundesstraße rum. Die Polizei ist vor Ort. Also auch da aufpassen, es kann ein bisschen länger dauern. Wenn ihr noch was gesehen habt, Stau oder Blitzer, dann könnt ihr uns eine WhatsApp schicken oder einfach anrufen unter 0800 8 und 3 mal die 62. Ich wünsche eine gute und sichere Fahrt.
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0: Schönen Mittwoch euch. Hier ist RPA1 mit den Top-Themen am Mittag. Die Sommerferien laufen, das Wetter passt eigentlich, also perfekt für den ein oder anderen Ausflug. Ja, eigentlich. Denn viele Jugendliche, vor allem aus dem Süden des Landes, schauen gerade so ein bisschen neidisch in den Norden von Rheinland-Pfalz. Grund ist das sogenannte Schülerticket für Bus und Bahn. Viele Kommunen haben das ja ab heute vorübergehend auf Eis gelegt. RPA1-Reporter Marcel Hemmer, was bedeutet das genau?
1: Ja, das heißt, dass Schülerinnen und Schüler in Rheinhessen, an der Nahe und weiten Teilen der Pfalz eben nicht mehr kostenlos Bus und Bahn fahren können. Insgesamt 19 Kommunen haben das Ticket für Juli deaktiviert. Sie wollen damit Geld sparen. Kritik kommt von der Landesschülervertretung.
2: Wir fanden das Ganze sehr widersprüchlich, da genau in diesen Sommerferien SchülerInnen auf ein Deutschlandticket doch am meisten angewiesen sind, wenn sie Freundinnen besuchen möchten. Für viele ist es die Zeit, für Ferienjobs zu arbeiten.
1: Sagt Sprecherin Sophie Emi Werberich.
0: Marcel, du sagst, es liegt am Geld, wie so oft. Macht das denn wirklich so viel aus am Ende?
1: Also gehen wir es mal am Beispiel Birkenfeld durch. Der Landkreis hat ausgerechnet, dass er durch die Aussetzung des Tickets im Juli gut 300.000 Euro spart. Andere Städte und Kreise sind auf einem ähnlichen Level unterwegs. Und ja klar, die Kassen sind leer. Das Thema Unterfinanzierung ist kein neues. Der Idar-Obersteiner OB Frank Frühauf mit dem Blick auf Landes- und Bundesregierung.
3: Es werden immer mehr Aufgaben übertragen von Landes- bzw. Bundesbehörden. Aber die Finanzausstattung für diese Aufgaben zu erfüllen, wird nicht 1:1 weitergereicht. Und das bringt natürlich genügend Probleme vor Ort, wenn das Geld nicht da ist, eine Aufgabe gemacht werden soll. Jetzt schwierig natürlich, das alles umzusetzen.
1: Heißt in dem Fall, die Kommunen müssen sich nur während der Schulzeit um Bus- und Bahntickets kümmern. Sie würden es sicher auch gerne in den Ferien tun. Dafür fehlt aber schlicht die Kohle.
0: Tja, also Glück gehabt, wer zum Beispiel in der Vulkaneifel, dem Westerwald oder in Mainz lebt, da können Jugendliche auch jetzt in den Ferien weiterhin kostenlos mit den Öffis fahren, während im Süden des Landes viele in die Röhre schauen.

0: Sommerferien in Rheinland-Pfalz und wir kommen zu euch und wollen euch und euren Ort oder eure Stadt ein bisschen besser kennenlernen.
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0: Jawohl, und heute sind wir im wunderschönen Cochem an der Mosel. RPR 1 Reporter Mike Fuhrmann. Hi Mike.
2: Ja, ich stehe mitten im Herzen von Cochem. Und für alle, die noch nie hier waren, als erstes, wenn man in den Ort reinfährt, fällt natürlich ganz klar die Burg auf dem Berg auf. Aber wenn man sich so ein bisschen umguckt, dann sieht man auch so ein, ja, es ist schon ein ziemlich großes Kreuz auf dem gegenüberliegenden Berg. Bei mir ist jetzt der Karl-Josef Monz. Er ist eingefleischter Cochemer und kennt auch die Story zum Kreuz. Was genau hat es mit dem Kreuz denn auf sich?
3: Ja, es gab einen Schafhirte, der hieß Wendelin Pinn. Und als er immer oben Schafe hütete und ein Schaf retten wollte, was vom Absturz bedroht war, ist er selbst abgestürzt und ums Leben gekommen. Ihm zu Ehren wurde das Kreuz umgerichtet. Es wurde ihm benannt, ist das Pinnerkreuz. Und der gesamte Berg heißt da eben, ist der Pinnerberg. Rund 250 Meter hoch, ist der höchste Berg in der Stadt.
2: Wer möchte, kann hochlaufen. Das geht aber auch bequemer.
3: Ja, wir haben nämlich sogar eine Sesselbahn, die da hochführt. Und von der Bergstation ist man einigen Schritten am Kreuz angelangt, wo man natürlich eine wunderschöne Aussicht genießen kann.
2: Wer es zu Fuß versuchen will, 20 Minuten braucht man in etwa, bis man oben ist.
0: Also Cochem auf jeden Fall einen Besuch wert, jetzt in den Sommerferien. Und wir freuen uns auf den Musikgeschmack der Menschen in Cochem. Um 17 Uhr nachher deine Stunde für Rheinland-Pfalz, heute mit den Songs aus Cochem. Also ihr könnt mitbestimmen per App, RPR1 App oder eben per WhatsApp oder Anruf 0800. 8x62. Ja, oder ihr kommt direkt bei meinem Kollegen Mike Fuhrmann vorbei. Den findet ihr am Karl-Fritz-Nikolai-Platz in Cochem. Und er hat übrigens auch ein paar schicke Sonnenhüte dabei. Also freut sich auf euch. Mike Fuhrmann heute in Cochem am Karl-Fritz-Nikolai-Platz.

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4: Gleich ein bisschen Sommerfeeling. Mit Vanessa Amorosi und Alex Warren. Alex Warren, Fever Dream, ein Hit von heute, gehört auch zum besten Musikmix für Rheinland-Pfalz, gleich nach 13 Uhr.
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4: Das RPR1 Rheinland-Pfalz-Wetter bleibt wechselhaft, aber trocken mit vielen Wolken. Die Sonne ist kaum zu sehen bei maximal 28 Grad. Wir können also heute mal ein bisschen durchatmen. Aktuell gemessen in Neustadt an der Weinstraße 26, Gruft im Kreis Main-Koblenz meldet 25 Grad, Traben-Drabach an der Mosel auch 26 Grad, der RPR1-Wettertrend. Morgen dann erstmal trocken, im Laufe des Nachmittags kommt dann aber wieder Regen.
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8: Die Themen um 13 Uhr. Der Juni war der günstigste Tankmonat seit Ausbruch des Iran-Kriegs. Und der vermisste Schwimmer aus Bingen ist tot.
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8: Mit Noah Theiss, hallo. Der Juni war der günstigste Monat zum Tanken seit Ausbruch des Iran-Kriegs. Laut ADAC kostete ein Liter E10 im Schnitt 1,87 Euro. Janis Tirakis.
9: Das waren rund 24 Cent weniger als im April, dem bisher teuersten Tankmonat des Jahres. Ein Liter Diesel kostete im Juni im Schnitt 1,81 Euro und damit sogar 45 Cent weniger als im April. Dieser Preisrückgang geht sowohl auf die gesunkenen Rohölpreise als auch auf den Tankrabatt zurück, der seit heute nicht mehr gilt. Infolgedessen sind die Preise an vielen Tankstellen wieder kräftig nach oben gegangen und das zum Teil schon gestern, also noch bevor der Tankrabatt offiziell auslief.
8: Der Kampf gegen den Waldbrand bei Traisen im Kreis Bad Kreuznach ist auch eine enorme logistische Herausforderung. Seit Samstag müssen hunderte Einsatzkräfte aus ganz Rheinland-Pfalz versorgt werden. Das DRK hat dafür mittlerweile ein komplettes Verpflegungszentrum eingerichtet. Maike Fuhrmann.
10: Es blubbert und brutzelt in der Großküche. Jeden Tag müssen die Rotkreuzlerinnen und Rotkreuzler für die Einsatzkräfte 3 Hauptmahlzeiten zubereiten. Plus Snacks für zwischendurch, Getränke und natürlich auch mal einen Kaffee zur Stärkung. All das muss dann auch an die Verpflegungspunkte am Waldbrandgebiet ausgeliefert werden. Zum Teil mit Offroad-tauglichen Fahrzeugen. Das ist für den DRK-Kreisverband Bad Kreuznach nicht mehr alleine zu schaffen. Inzwischen helfen Kolleginnen und Kollegen aus dem Kreisverband Alzey aus.
8: Immer mehr junge Menschen in Deutschland leben länger bei ihren Eltern. Vergangenes Jahr war es bei den 25-Jährigen fast jeder Dritte, sagt das Statistische Bundesamt. Davor war es noch knapp jeder Vierte gewesen. Im Schnitt ziehen junge Menschen mit rund 24 Jahren von zu Hause aus. Dabei bleiben Söhne länger bei ihren Eltern als Töchter.
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11: Traurige Gewissheit. Der 20-Jährige, der am vergangenen Sonntag bei Bingen in den Rhein gestürzt ist und seitdem vermisst wurde, ist tot bei Boppard aus dem Fluss gezogen worden. Das hat mir die Kriminalinspektion Bad Kreuznach gesagt. Der junge Mann war mit Freunden am Binger Mäuseturm unterwegs gewesen und dann von der Strömung mitgerissen worden. Eine Suche nach ihm wurde erfolglos abgebrochen. Die Ermittlungen laufen. Aus Bingen, Felix Christmann.
8: Und die gute Nachricht kommt von der Mosel. Die lokale Aktionsgruppe Mosel will wieder Projekte fördern, die zur nachhaltigen Entwicklung der Region beitragen. Dabei geht es zum Beispiel um den Erhalt der Natur und um die Stärkung der regionalen Wirtschaft. Bis zum 1. September können sich Kommunen, Vereine, Unternehmen und Privatpersonen für die Projekte bewerben. Insgesamt stehen dafür 1 Million Euro bereit. Das waren die APR1-Nachrichten um 13 Uhr. Mehr Themen aus der Region gibt es wieder um 19:30.
4: Wir schauen auf die Straßen zum aktuellsten Blitzer. Der befindet sich im Moment auf der A3 Köln-Frankfurt, immer noch im Elzerberg. Wir haben Stau auf der A1 Köln-Koblenz zwischen Raststätte Philipp-West und Kreuz-Bliesheim. 4 Kilometer stockt's da. Auf der A3 Köln Richtung Frankfurt am Wiesbadener Kreuz laufen Bergungsarbeiten. Die linke Spur ist dicht. A5 Heidelberg-Darmstadt zwischen Rastplatz Kelberpfad und Zwingenberg 2 Kilometer Stau. A65 Landau-Karlsruhe zwischen Landau-Nord und Landau-Süd 2 Kilometer ebenso. Und wenn ihr noch was gesehen habt, könnt ihr jederzeit euch melden. Die Nummer ist die 0800, die 8, dreimal die 62. Gute Fahrt!
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4: Einen wunderschönen Mittwoch. Ja, wir genießen es, wenn die Sonne mal hinter den Wolken ist, kommen aber trotzdem in Sommerstimme mit Alvaro Soler.

0: Ich habe Antworten für die Ferien. Mit den Kindern zu Hause. Ja, wo gehen wir denn hin, wenn es so warm ist? Natürlich ins Kino, weil es gibt einen neuen Minions-Film. RPA1 hier mit Kunze bei der Arbeit und Filmexperte Pavis Khosravi stellt euch jetzt Minions und Monster vor.
1: Seht ihr diese großen, schwer bewaffneten Männer? Die glauben, ihr hättet ihren Anführer umgebracht und sie wollen euren Dorf.
2: Quick?
3: Die kleinen gelben Minions haben Hollywood erobert als Schauspieler. Klar, dass sie natürlich die ganze Filmindustrie durcheinanderwirbeln. Als sie dann auch noch den Einfall haben, einen Monsterfilm zu produzieren, bricht das Chaos erst richtig los. Denn mit Hilfe eines alten und magischen Buches erschaffen sie ein richtig fieses Ding. Und das hat sogar die Kraft, den ganzen Planeten zu zerstören.
4: Daifuku! Ja, ja, ich bin frei! Ich bin frei!
5: Noli pica monstra!
4: Tiny Tiny Baby!
6: Hör auf, mich anzufassen, du großer gelber Freak! Oh, oh.
3: Minions und Monster ist der insgesamt 7. Film der Ich-Einfach-Unverbesserlich-Reihe. Und es ist das 3. Solo-Abenteuer der Minions. Und die Fans bekommen das, was sie von den kleinen, verrückten Kreaturen gewohnt sind. Haarsträubende Situationen, jede Menge chaotischer Momente und natürlich eine ordentliche Massage der Lachmuskeln. Das ist ein Spaß für Jung und Alt und ein lustiges Leinwandabenteuer für die ganze Familie.
7: Oh, Chris!
0: Dankeschön, Pavis. Minions and Monster startet dann morgen in unseren Kinos in Rheinland-Pfalz. Also wenn ihr nicht wisst, was ihr in den Ferien mit den Kindern machen könnt und wenn es wieder so richtig heiß wird, nächste Woche soll es ja wieder voll abgehen, dann ist das Kino ein kühler Platz und die Kids sind auch beschäftigt. Sommerfeeling, los geht's!

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15: Mit Martin Sauter, guten Tag. Der 20-Jährige, der am vergangenen Sonntag bei Bingen in den Rhein gestürzt war und seitdem vermisst wurde, ist tot bei Bobhardt aus dem Fluss gezogen worden. Das hat die Kriminalinspektion Bad Kreuznach bestätigt. Der junge Mann war mit Freunden am Binger Mäuseturm unterwegs gewesen und dann von der Strömung mitgerissen worden. Die Ermittlungen laufen. Wer als Tourist den Kölner Dom besuchen will, muss dafür ab heute 12 Euro zahlen. Damit sollen die gestiegenen Kosten für den Erhalt des Gotteshauses gedeckt werden. Auch die Dome in Rheinland-Pfalz, in Trier, Mainz oder Speyer sind eine beliebte Sehenswürdigkeit. Wir haben nachgefragt, ob die Rheinland-Pfälzer dafür Eintritt zahlen würden.
16: Ich finde, dass es allen Leuten kostenlos möglich sein sollte, in Kirchen zu gehen.
17: Ich halte das für nicht tragfähig. Die Kirche hat Steuereinnahmen, die Gebäude werden unterhalten.
16: Grundsätzlich finde ich das gut und es ist natürlich sehr gut, das Kulturgut zu erhalten, indem man dann Eintritt bezahlt.
15: Die Stadt Mayen erweitert ihre digitale Kommunikation und ist ab sofort mit einem eigenen WhatsApp-Kanal vertreten. Bürgerinnen und Bürger können dort schnell, direkt und unkompliziert die wichtigsten Informationen aus dem Rathaus bekommen. Der neue Kanal dient als ergänzendes Informationsangebot und konzentriert sich bewusst auf Meldungen mit besonderer Relevanz, zum Beispiel im Bereich des Katastrophenschutzes.
14: 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Aktuellster Blitzer steht in Trier in der Zurmeiner Straße am Stadion Richtung Autobahn. Staus und Behinderungen auf der 1 Köln-Koblenz zwischen Raststätte Fille-West und Kreuz Bliesheim 4 Kilometer stockend. Auf der A61 Ludwigshafen-Koblenz zwischen Gundersheim und Alzey 2 Kilometer stockend. A61 Hockenheim-Ludwigshafen zwischen Hockenheim und Kreuzspeyer 3 Kilometer Stau. A65 Landau-Karlsruhe zwischen Landau-Nord und Landau-Süd 2 Kilometer. Und wenn ihr noch was gesehen habt, könnt ihr natürlich jederzeit euch melden. Die Nummer ist die 0800 die 8 3 mal die 62. Gute Fahrt.

Na, vielleicht ist das auch ein Song, den sich Kochem später wünscht. Denn deine Stunde für Rheinland-Pfalz heißt, dass wir immer wieder einen Ort haben, den wir quasi morgens ziehen. Und an dem sind wir dann den ganzen Tag unterwegs. Und ihr bestimmt dann das Musikprogramm bei uns. Ja, also wenn ihr noch Wünsche habt, liebe Kochemer, bitte gerne über die RPA1-App oder ihr schickt eine WhatsApp 0800 die 8 3 mal die 62. Und dann 17 Uhr ist dann eure Stunde.

0: Auf einmal gibt der eine seiner Frau einen Schubs, sagt der andere. 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Der andere, warum nicht? 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
1: Ui, ui, ui. 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
2: Ei. 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
5: Ein Song aus unserem Leben haben wir gleich. Da erinnern wir uns an die Glanzzeiten von Phil Collins und Holly Hammerstone. Lässt die Sonne hinter den Wolken hervorkommen mit To Love Somebody. Ein Hit von heute, der beste Musikmix für Rheinland-Pfalz, gleich nach 14 Uhr.
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5: Das RPR 1 Rheinland-Pfalz-Wetter hat leider viele, viele Wolken am Himmel. Die Sonne hat schwer, da durchzukommen. Immerhin kein großartiger Regen bei bis zu 28 Grad heute. Aktuell gemessen in Steinbach am Donnersberg 24 Grad. Ingelheim meldet 25 und Grünstadt im Kreis Bad Dürkheim 27 Grad. Der RPR 1 Wettertrend. Morgen ist es erstmal noch trocken, dann kommt aber Regen runter bei 25 bis 30 Grad.
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10: Die Themen um 14 Uhr. Der ADAC kritisiert die Erhöhungen der Spritpreise. Und die Mietkosten in Trier steigen weiter.
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10: Mit Noah Theiss, hallo. Wer mit dem Auto unterwegs ist, muss wieder deutlich mehr für Sprit bezahlen. Der Tankrabatt ist seit heute Geschichte und der ADAC kritisiert, dass viele Tankstellen ihre Preise schon gestern kräftig erhöht hätten. Mirko Hillmann, der Sprecher des ADAC Mittelrhein in Koblenz, sagte uns,
11: dass die Spritpreise bereits vor dem offiziellen Ende des Tankrabatts deutlich angezogen haben, ist aus unserer Sicht nicht wirklich nachvollziehbar. Denn vielerorts befindet sich noch Kraftstoff in den Tanks, der zu einem deutlich niedrigen Steuersatz eingekauft wurde. Ja? Und einzige Profiteure sind hier mal wieder die Mineralölkonzerne.
10: Nach dem tödlichen Angriff auf einen Zugbegleiter bei Zweibrücken im Februar hat die Bahn eine ihrer angekündigten Sicherheitsmaßnahmen umgesetzt. Ab sofort bekommen rund 2000 Beschäftigte im Fernverkehr Bodycams. Und zwar Zugbegleiter sowie Beschäftigte der Bordgastronomie und der DB Lounges, sagt die Bahn. Mit den Bodycams sollen sie mögliche Übergriffe durch Fahrgäste besser dokumentieren. Ob sie die Kameras wirklich nutzen, entscheiden die Bahnmitarbeiter selbst. Die neue Saison der zweiten Fußball-Bundesliga werden der VfL Bochum und Hertha BSC eröffnen. Und zwar am 7. August. Das hat die DFL heute angekündigt, einen Tag bevor der komplette Spielplan veröffentlicht wird. Wer zum Auftakt der ersten Liga auf Rekordmeister Bayern trifft, soll heute auch noch bekannt gegeben werden. Der Termin für die Partie steht aber schon fest, der 28. August.
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12: Auch in Trier wird Wohnen immer teurer. Heute tritt der neue qualifizierte Mietspiegel in Kraft. Für eine durchschnittliche, frei finanzierte Wohnung mit normaler Ausstattung und in mittlerer Lage werden in Trier demnach aktuell 9,10 Euro Netto-Kaltmiete pro Quadratmeter verlangt. Im Vergleich zur letzten Haupterhebung von 2021 ist das ein Plus von rund 10,2%. Sabine Koppers, Trier.
10: Und die gute Nachricht kommt vom Mittelrhein. Die Stadtwerke in Neuwied bauen die Trinkwasserversorgung um und wollen sie damit sicherer machen. Herzstück ist eine neue Leitung zwischen den Brunnen im Engerser Land und dem Wasserwerk in Neuwied-Block. Das Wasser soll von den Brunnen zuerst ins Wasserwerk geleitet werden, statt direkt ins Leitungsnetz. So soll die Wasserversorgung besser vor Extremwetter und vor technischen Störungen geschützt werden, sagen die Stadtwerke. Das waren die RPR1-Nachrichten um 14 Uhr. Mehr Themen aus der Region gibt es wieder um halb.
5: Der aktuellste Blitzer steht in Trier in der Zur Mainer Straße am Stadion. Staus und Behinderungen, da haben wir die A1 Köln-Koblenz zwischen Raststätte Fille West und Kreuz Bliesheim mit 5 Kilometer stockendem Verkehr. Auf der A3 Köln-Frankfurt zwischen Bad Camberg und Itzstein 4 Kilometer Stau, ihr braucht da 20 Minuten länger. A65 Karlsruhe-Landau zwischen Insheim und Landau-Zentrum 2 Kilometer Stau. Und falls ihr noch was gesehen habt, könnt ihr euch jederzeit melden. 0800 die 8, 3 mal die 62, das ist die Nummer zu uns. Gute Fahrt.
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5: Der schönste Ort heute ist an der Mosel, nämlich Cochem. Da sind wir heute den ganzen Tag mit deiner Stunde für Rheinland-Pfalz. Denn ihr, liebe Cochemer, ihr entscheidet, welche Musik wir heute spielen. Ja? Ihr habt die Chance, einfach zu bestimmen. 0800 die 8, 3 mal die 62 oder die RPR1-App. Wir gucken gleich nochmal bei euch und kommen vorbei. Ja,

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1: Also Bellheim war ja schon dran in der Südpfalz, Prüm in der Eifel gestern und heute spielt Cochem an der Mosel die Hauptrolle in Rheinland-Pfalz. Das heißt, ihr bestimmt nicht nur, was heute bei uns im Radio läuft, sondern wir sind auch den ganzen Tag in eurem schönen Ort unterwegs. Unser RP1-Reporter Mike Fuhrmann sammelt die schönsten Fleckchen und Geschichten der Menschen in Cochem ein. Und du hast schon wieder jemanden bei dir.
2: Bei mir sind Cornelia und Rainer. Die beiden sind nicht von hier, aber sie fahren schon so lange hier urlaubsmäßig an die Mosel und kommen immer wieder gerne oder vielleicht sogar am liebsten nach Cochem. Was ist an Cochem so schön?
3: Alleine die Gegend hier, den alten Häusern, die Altstadt und das Leben, was hier im Abend ist. Und vor allem auch abends liebt hier ein gutes Nachtleben. Es sind sehr viele Straußwirtschaften da, wo man guten Wein trinken kann. Und daher gefällt uns die Gegend auch ganz gut.
2: Wie sind die Menschen denn hier so drauf?
4: Also super. Freundlich, nett, höflich.
2: Ich sage mal, es ist so ein bisschen wie Urlaub schon allein, wenn du reinfährst, oder? Mit Promenade und Schiffe.
3: Ja, natürlich. Wenn man hier reinfährt, das entschleunigt so ein bisschen. Ja. Man hat zwar sehr viele Leute hier, am Wochenende ist es schon sehr voll, aber man kann auch noch ein paar Orte finden, wo es sehr, sehr leer ist, wo man auch gemütlich sitzen kann. Man kann zum Reden hier reinkommen. Man findet immer Leute, mit denen man Spaß haben kann.
1: Gut, manchmal kommt man auch gar nicht rein, weil die ganzen Holländer da irgendwie alles blockieren. Ja, weil Cochem ist natürlich ein touristisches, absolutes Highlight. Ich war letztens auch gerade wieder da auf der Burg und das ist einfach mega. Da wird immer viel geheiratet und da werden viele Hochzeiten gefeiert. Und ich würde sagen, Cochem überzeugt uns dann um 17 Uhr, denn ihr habt eure Musikwünsche zusammengetragen. Könnt ihr übrigens immer noch loswerden, direkt entweder bei unserem Reporter oder ihr schickt eine WhatsApp, nutzt die RP1. App. Die Nummer ist die 0800, die 8, dreimal die 62. Und kleines Goodie gibt es auch noch. Ne? Für alle, die aus Cochem sind, in euren Lottoläden vor Ort, könnt ihr ein Kärtchen ausfüllen, einwerfen und mit viel Glück dann auch 10.000 Euro gewinnen.
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21: Mit Martin Sauter, guten Tag. Der 20-Jährige, der am vergangenen Sonntag bei Bingen in den Rhein gestürzt war und seitdem vermisst wurde, ist tot bei Bobhard aus dem Fluss gezogen worden. Das hat die Kriminalinspektion Bad Kreuznach bestätigt. Der junge Mann war mit Freunden am Binger Mäuseturm unterwegs gewesen und dann von der Strömung mitgerissen worden. Die Ermittlungen laufen. Wer als Tourist den Kölner Dom besuchen will, muss dafür ab heute 12 Euro zahlen. Damit sollen die gestiegenen Kosten für den Erhalt des Gotteshauses gedeckt werden. Auch die Dome in Rheinland-Pfalz, in Trier, Mainz oder Speyer sind eine beliebte Sehenswürdigkeit. Wir haben nachgefragt, ob die Rheinland-Pfälzer dafür Eintritt zahlen würden.
0: Ich finde, dass es allen Leuten kostenlos möglich sein sollte, in Kirchen zu gehen.
1: Ich halte das für nicht tragfähig. Die Kirche hat Steuereinnahmen, die Gebäude werden unterhalten.
22: Grundsätzlich finde ich das gut und es ist natürlich sehr gut, das Kulturgut zu erhalten, indem man dann Eintritt bezahlt.
21: Die Stadt Mayen erweitert ihre digitale Kommunikation und ist ab sofort mit einem eigenen WhatsApp-Kanal vertreten. Bürgerinnen und Bürger können dort schnell, direkt und unkompliziert die wichtigsten Informationen aus dem Rathaus bekommen. Der neue Kanal dient als ergänzendes Informationsangebot und konzentriert sich bewusst auf Meldungen mit besonderer Relevanz, zum Beispiel im Bereich des Katastrophenschutzes.
20: 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Der aktuellste Blitzer steht in Trier in der zur Mainer Straße am Stadion Richtung Autobahn. Staus und Behinderungen auf der A1 Köln-Koblenz zwischen Raststätte Ville West und Kreuz Bliesheim 5 Kilometer stockend. A3 Köln-Frankfurt zwischen Bad Camberg und Itzstein 4 Kilometer Stau. A61 Hockenheim-Ludwigshafen zwischen Hockenheim und Kreuz Speyer 2 Kilometer. A65 Karlsruhe-Landau zwischen Insheim und Landau-Zentrum 2 Kilometer ebenso. Und das war's auch schon. Wenn ihr noch was gesehen habt, könnt ihr euch jederzeit melden. 0800 die 8 3x die 62, das ist unsere Nummer, da erreicht ihr uns. Gute Fahrt!
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0: Mit Nico Santos, Ray of Light hier bei RPR 1 begrüßen wir heute mal die Wolken. Ja, die tun uns auch mal ganz gut. Nicht immer nur die krasse Sonne. Wobei, gleich heißt es auch Vamos a la Playa.
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2: Das Einzige, was sie kackt, sind die Bällchen. Was geht?
3: Morgen.
2: Ich bin die Azubine Shirin. Hier mein nicer Button. Ich lerne noch. Was willst du snacken, Cutie?
3: Ich hätte gern so einen richtig schönen kalten Kakao, bitte. Und dann wieder so ein Rosinenbrötchen hier vorne.
2: Mach ich dir.
3: Mensch, sie haben ja ein schönes Kästchen hier auf dem Tresen stehen. Für was sammeln sie?
2: Spende für Shirin in Not, Mann.
3: Hä? Wie?
2: Einfach unverschuldet in Notlage geraten, Bro. Was mache ich jetzt?
3: Was ist Ihnen denn passiert?
2: Junge, die EU macht dir einfach neue Zollregeln jetzt im Juli. Wie? Ich soll für jedes Shein-Paket 3 Euro Zoll extra zahlen.
3: Ja, gut, also es gibt ja auch noch andere Optionen.
2: Ja,
3: ne?
2: Ich achte ja auch schon drauf. Ich habe extra kleinen Fernseher gekauft.
3: Wie? Sie haben einen kleinen Fernseher gekauft?
2: Ja, weil der hat wenig Zoll. Checkst du?
3: Oh Gott, wegen...
2: So! Name für den Becher?
3: Wegen Bildschirm.
2: Wegen Bildschirm? Hä? Komischer Name. Oh, dann hier dein Kakao. Ich küsse dein Herz. Folgt uns auch gerne auf TikTok.
3: Ja.
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Und Vorsicht hier bei RPA 1, da muss ich einmal kurz dazwischen gehen. Wir haben eine wichtige Meldung von der A671 Wiesbaden Richtung Mainz. Zwischen Mainz-Kastell und Hochheim-Nord sind Personen, die Gegenstände oder Steine auf die Autobahn schmeißen. Hier bitte ganz besonders vorsichtig und aufmerksam sein. A671 Wiesbaden Richtung Mainz. Zwischen Mainz-Kastell und Hochheim-Nord. Hier werfen Personen Steine oder andere Gegenstände auf die Autobahn.

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4: Ein Song aus unserem Leben ist der da. Ja, ist wieder dabei. Madness, Our House. Und Kygo Khalid und Griffin mit Save My Love, ein Hit von heute. Das packen wir gleich in den besten Musikmix für Rheinland-Pfalz nach 15 Uhr. Viele, viele Wolken am Himmel. Die Sonne hat es schwer, da durchzukommen. Immerhin kein großartiger Regen bei bis zu 28 Grad heute. Aktuell gemessen in Steinbach am Donnersberg 24 Grad. Ingelheim meldet 25 und Grünstadt im Kreis Bad Dürkheim 27 Grad. Der RPR1-Wettertrend. Morgen ist es erstmal noch trocken, dann kommt aber Regen runter bei 25 bis 30 Grad.
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5: Die Themen um 15 Uhr. Der ADAC kritisiert die Erhöhung der Spritpreise. Und es gibt erste Entspannung beim Waldbrand bei Bad Kreuznach.
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5: Mit Noah Theiss, hallo. Der Tankrabatt ist Geschichte und der befürchtete extreme Preissprung an den Tankstellen ist heute Mittag um 12 ausgeblieben. Benzin und Diesel verteuerten sich heute etwas weniger als in den letzten Tagen, wie erste Daten des ADAC zeigen. Allerdings gab es schon gestern einen großen Preisanstieg. Janis Tirakis.
6: Der ADAC kritisiert, dass viele Tankstellen schon gestern ihre Preise kräftig erhöht hätten, also noch bevor der Tankrabatt offiziell ausgelaufen ist. Ein Sprecher sagte uns, dass das nicht nachvollziehbar sei, weil viele Mineralölkonzerne noch Kraftstoff vorrätig hätten, der zu einem deutlich niedrigeren Steuersatz eingekauft worden sei. Blickt man auf die aktuellen Spritpreise, kostete ein Liter E10 im bundesweiten Durchschnitt heute um kurz nach 12 2,15 Euro. Der Liter Diesel liegt bei Durchschnitt 2,11 Euro.
5: Die Löscharbeiten beim Waldbrand am Roten Fels bei Bad Kreuznach kommen gut voran. Die Kreisverwaltung sagt, dass es erste Erfolge gebe, auch dank des Einsatzes spezieller Roboter und des Regens der letzten Tage. Der Waldbrand hält seit Samstag hunderte Einsatzkräfte auf Trab, weil in dem Gebiet Weltkriegsmunition lagert, sind die Arbeiten besonders aufwendig. Bei einem Feuer in einem Mehrfamilienhaus in Antwerpen sind mehrere Menschen ums Leben gekommen. Eine genaue Zahl hat die belgische Polizei bisher noch nicht genannt, weil der Einsatz noch läuft. In dem Haus sollen etwa 200 Menschen leben. Wie viele davon zu Hause waren, als das Feuer gegen 10 ausbrach, ist unklar. Auch die Brandursache steht noch nicht fest.
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6: 2,15 Euro. Der Liter Diesel liegt bei durchschnittlich 2,11 Euro.
5: Die Löscharbeiten beim Waldbrand am Roten Fels bei Bad Kreuznach kommen gut voran. Die Kreisverwaltung sagt, dass es erste Erfolge gebe, auch dank des Einsatzes spezieller Roboter und des Regens der letzten Tage. Der Waldbrand hält seit Samstag hunderte Einsatzkräfte auf Trab, weil in dem Gebiet Weltkriegsmunition lagert, sind die Arbeiten besonders aufwendig. Bei einem Feuer in einem Mehrfamilienhaus in Antwerpen sind mehrere Menschen ums Leben gekommen. Eine genaue Zahl hat die belgische Polizei bisher noch nicht genannt, weil der Einsatz noch läuft. In dem Haus sollen etwa 200 Menschen leben. Wie viele davon zu Hause waren, als das Feuer gegen 10 ausbrach, ist unklar. Auch die Brandursache steht noch nicht fest.
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6: 2,15 Euro. Der Liter Diesel liegt bei durchschnittlich 2,11 Euro.
5: Die Löscharbeiten beim Waldbrand am Roten Fels bei Bad Kreuznach kommen gut voran. Die Kreisverwaltung sagt, dass es erste Erfolge gebe, auch dank des Einsatzes spezieller Roboter und des Regens der letzten Tage. Der Waldbrand hält seit Samstag hunderte Einsatzkräfte auf Trab, weil in dem Gebiet Weltkriegsmunition lagert, sind die Arbeiten besonders aufwendig. Bei einem Feuer in einem Mehrfamilienhaus in Antwerpen sind mehrere Menschen ums Leben gekommen. Eine genaue Zahl hat die belgische Polizei bisher noch nicht genannt, weil der Einsatz noch läuft. In dem Haus sollen etwa 200 Menschen leben. Wie viele davon zu Hause waren, als das Feuer gegen 10 ausbrach, ist unklar. Auch die Brandursache steht noch nicht fest.
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6: 2,15 Euro. Der Liter Diesel liegt bei durchschnittlich 2,11 Euro.
5: Die Löscharbeiten beim Waldbrand am Roten Fels bei Bad Kreuznach kommen gut voran. Die Kreisverwaltung sagt, dass es erste Erfolge gebe, auch dank des Einsatzes spezieller Roboter und des Regens der letzten Tage. Der Waldbrand hält seit Samstag hunderte Einsatzkräfte auf Trab. Weil in dem Gebiet Weltkriegsmunition lagert, sind die Arbeiten besonders aufwendig. Bei einem Feuer in einem Mehrfamilienhaus in Antwerpen sind mehrere Menschen ums Leben gekommen. Eine genaue Zahl hat die belgische Polizei bisher noch nicht genannt, weil der Einsatz noch läuft. In dem Haus sollen etwa 200 Menschen leben. Wie viele davon zu Hause waren,

0: als das Feuer gegen 10 ausbrach, ist unklar. Auch die Brandursache steht noch nicht fest.
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2: 2,15 Euro, der Liter Diesel liegt bei durchschnittlich 2,11 Euro.
0: Die Löscharbeiten beim Waldbrand am Roten Fels bei Bad Kreuznach kommen gut voran. Die Kreisverwaltung sagt, dass es erste Erfolge gebe, auch dank des Einsatzes spezieller Roboter und des Regens der letzten Tage. Der Waldbrand hält seit Samstag hunderte Einsatzkräfte auf Trab, weil in dem Gebiet Weltkriegsmunition lagert, sind die Arbeiten besonders aufwendig. Bei einem Feuer in einem Mehrfamilienhaus in Antwerpen sind mehrere Menschen ums Leben gekommen. Eine genaue Zahl hat die belgische Polizei bisher noch nicht genannt, weil der Einsatz noch läuft. In dem Haus sollen etwa 200 Menschen leben. Wie viele davon zu Hause waren, als das Feuer gegen 10 ausbrach, ist unklar. Auch die Brandursache steht noch nicht fest.
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0: Eine genaue Zahl hat die belgische Polizei bisher noch nicht genannt, weil der Einsatz noch läuft. In dem Haus sollen etwa 200 Menschen leben. Wie viele davon zu Hause waren, als das Feuer gegen 10 ausbrach, ist unklar. Auch die Brandursache steht noch nicht fest.
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3: Eintrittszahlen für einen Besuch im Trierer Dom. Also die meisten, die wir hier auf dem Domfreihof mit Blick auf die ab heute geltenden Eintrittskosten im Kölner Dom gefragt haben, die leben...

0: Lady Gaga und Bruno Mars. I'd wanna be next to Die with a smile.
1: Seht ihr diese großen, schwer bewaffneten Männer? Die glauben, ihr hättet ihren Anführer umgebracht und sie wollen euren Dorf.
2: Quick?
3: Die kleinen gelben Minions haben Hollywood erobert als Schauspieler. Klar, dass sie natürlich die ganze Filmindustrie durcheinander wirbeln. Als sie dann auch noch den Einfall haben, einen Monsterfilm zu produzieren, bricht das Chaos erst richtig los. Denn mit Hilfe eines alten und magischen Buches erschaffen sie ein richtig fieses Ding. Und das hat sogar die Kraft, den ganzen Planeten zu zerstören.
4: Daifuku! Ja, ja, ich bin frei! Ich bin frei, frei, frei!
5: Lollipiga Monstra! Tiny Tiny Bubble!
4: Hör auf, mich anzufassen, du großer gelber Freak! Oh, oh.
3: Minions und Monster ist der insgesamt siebte Film der Ich einfach unverbesserlich Reihe. Und es ist das dritte Solo-Abenteuer der Minions. Und die Fans bekommen das, was sie von den kleinen verrückten Kreaturen gewohnt sind. Haarsträubende Situationen, jede Menge chaotische Momente und natürlich eine ordentliche Massage der Lachmuskeln. Das ist ein Spaß für Jung und Alt und ein lustiges Leinwandabenteuer für die ganze Familie.
6: Oh, Chris!
0: Unsere RPA1 Kinoempfehlung. Ab morgen könnt ihr Minions and Monster in den Kinos gucken. Das ist Vanilla Ice.

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9: Schönen Mittwochnachmittag euch um 15.30 Uhr.
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10: Mit Martin Sauter, guten Tag. Die Löscharbeiten am Roten Fels bei Bad Kreuznach kommen gut voran. Laut Kreisverwaltung zeichnen sich erste Löscherfolge ab. Dank der Zusammenarbeit von Robotern, Feuerwehrleuten vor Ort und etwas Regen habe sich die Situation gebessert. In Kürze könnte demnach auch die Warnstufe herabgesetzt werden. Der Waldbrand hält hunderte Einsatzkräfte seit Samstag auf Trab. Auf dem Weg zur rheinland-pfälzischen Landesgartenschau 2028 ist in Neustadt an der Weinstraße heute die neue LGS-Geschäftsstelle eingeweiht worden. Sie soll Büro, Treffpunkt und Beispiel für nachhaltiges Bauen im Bestand sein. Und was können wir dann 2028 erwarten? Oberbürgermeister Marc Weigel.
11: In der Veranstaltung selbst werden wir ein halbes Jahr lang viel Musik, Kultur, Tanz, aber auch politische Gespräche und Informationsstände haben. Also wir werden mehrere hunderttausend Besucher hier begrüßen können und es wird jeden Tag was los sein.
10: Die Landesgartenschau sollte ursprünglich 2027 stattfinden, wurde aber wegen Verzögerungen im Bauablauf verschoben. Neuer Job für die ehemalige Koblenzer Bürgermeisterin Ulrike Moors. Ab heute übernimmt sie die Führung der Regionaldirektion Rheinland-Pfalz-Saarland der Bundesagentur für Arbeit. Ulrike Moors war schon vor ihrer Zeit als Bürgermeisterin in Koblenz bei der Agentur für Arbeit tätig, unter anderem in den Geschäftsstellen Neuwied und Main-Koblenz.
9: 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Jetzt der Blick auf die Straßen und es wird geblitzt auf der B49 in Alf an der Mosel und außerdem in Trier in der Zumainer Straße am Stadion Richtung Autobahn. Ein Blitzer hier dürft ihr 50 fahren. Jetzt die aktuellen Staus und Gefahrenmeldungen und da gibt es noch keine Entwarnung. Von der A671 Wiesbaden Richtung Mainz zwischen Mainz-Kastell und Hochheim Nord. Bitte Vorsicht in beiden Richtungen. Hier werfen Personen Steine oder andere Gegenstände auf die Autobahn. Bitte ganz besonders vorsichtig und aufmerksam sein. Dann die A1 Köln Richtung Koblenz zwischen Raststätte-Wille West und Kreuz Bliesheim. 6 Kilometer stocken. Das dauert etwa eine Viertelstunde länger. A3 Köln Richtung Frankfurt zwischen Bad Camberg und Idstein. Eine ungesicherte Unfallstelle auf der linken Spur. Aktuell staut es sich auf 1 Kilometer, 10 Minuten länger hier. Ja, 63 Mainz Richtung Kaiserslautern zwischen Kirchheim-Bohland und Göllheim läuft eine Unfallaufnahme auf der linken Spur. A65 Ludwigshafen Richtung Karlsruhe zwischen Landau-Dammheim und Landau-Süd, 2 Kilometer Stau, 10 Minuten Zeitverzug. Die A66 Frankfurt Richtung Mainz zwischen Wiesbaden-Biebrich und Wiesbaden-Eppelallee, hier auch eine ungesicherte Unfallstelle. Betroffen ist hier von der Beschleunigungsstreifen. Und die A6 603 43 Mainz Richtung Wiesbaden zwischen Mainz-Mombach und dem Übergang zur Schiersteiner Straße. 1 Kilometer Stau, 10 Minuten länger hier. Und das war's. Es sei denn, ihr habt noch was anderes gesehen, dann sagt gern Bescheid. Die kostenlose Nummer zum Anrufen oder WhatsApp schicken ist die 0800 8 und 3 mal die 62. Euch überall eine gute und vor allem sichere Fahrt.
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0: 1992. Im Fernsehen läuft die Hans-Meiser-Talkshow. Und wir alle singen laut bei diesem Song deines Lebens mit. Fall on Blondes. What's up?
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0: 2,20 Euro für einen Liter Super oder noch mehr. Wahnsinn, was da heute zum Teil an den rheinland-pfälzischen Tankstellen aufgerufen wurde. Schönen Nachmittag bei RPA 1 und der Tankrabatt ist Geschichte. Infochef Jens Baumgart und die Autofahrerinnen und Autofahrer in Rheinland-Pfalz sind stinksauer.
1: Ja, und das meiner Meinung nach völlig zu Recht. Uwe aus Kobern-Gondorf an der Mosel hat eine WhatsApp geschrieben an die 0800 83 mal die 62. Das sind Preise, die wir bei Kriegsbeginn hatten. Da wurden ja wohl viel mehr als die 17 Cent aufgeschlagen, schreibt Uwe. Und ja, wenn wir uns mal den Ölpreis im Moment anschauen, der liegt aktuell bei relativ entspannten 72 US-Dollar pro Barrel. Meine Meinung, das, was da an vielen Tankstellen abgeht, das ist Abzocke und damit basta.
0: Ja, das eine ist die Höhe der Preise. Das zweite, was viele sauer macht, ja auch der Zeitpunkt.
1: Jo, es ging ja schon vorgestern los so allmählich, gestern dann weiter. Heute nochmal Salamitaktik an der Zapfsäule, auch wenn es heute nicht mehr ganz so doll nach oben ging wie in den letzten Tagen. Unterm Strich ist das absolut frech, sagt auch Mirko Hillmann vom ADAC Mittelrhein in Koblenz.
2: Denn vielerorts befindet sich noch Kraftstoff in den Tanks, der zu einem deutlich niedrigen Steuersatz eingekauft wurde.
1: Tja, aufregen bringt natürlich nichts. Der ADAC rät, momentan sollten wir wirklich noch mehr darauf achten, dass wir wirklich billige Tankstellen ansteuern und die teuren Abzock-Tankstellen konsequent meiden.
0: Ja, das Ende des Tankrabatts. Die Preise an den Zapfsäulen sind zum Teil regelrecht explodiert.

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5: Sienna Spyro gleich. Und kurz nach 4. Die on this hill. Stimmgewaltig auf der Playlist. Und Rihanna auch dabei. Zusammen mit Jay-Z. Und dem Umbrella. Also den Regenschirm. Den brauchen wir heute eher nicht. Ihr darf ja eins. 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
5: Ja, so ein richtig schöner Sommertag, wie wir ihn lieben. Nicht zu heiß, die Sonne scheint, ein laues Lüftchen weht. Einfach richtig schön. Aktuell gemessen in Bad Kreuznach an der Nahe 27 Grad, Irl in der Eifel 26, Zweibrücken in der Südwestpfalz auch 26 und in Bad Marienberg im Westerwald 22 Grad. Ja, und wie geht's weiter, RPA1-Wetterexperte Dominik Jung?
7: Ja, morgen bekommen wir recht schönes Sommerwetter, so ein Mix aus Sonne und Wolken. Regen ist eigentlich kein Thema und die Temperaturen, die reichen so 25 bis knapp 30 Grad.
5: Vielen lieben Dank dir, Dominik, für die Aussichten.
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8: Die Themen um 16 Uhr. Die Bundeswehr will mehr Reservisten rekrutieren. Und Trainingsauftakt bei Mainz 05.
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8: Mit Noah Theiss, hallo. Die Bundeswehr soll einfacher an neue Reservisten kommen. Das Kabinett hat heute ein Gesetz auf den Weg gebracht, das die sogenannte doppelte Freiwilligkeit abschafft. Doppelte Freiwilligkeit bedeutet, dass bisher sowohl Reservisten als auch deren Arbeitgeber dem Dienst als Reservist zustimmen mussten. Das soll sich jetzt ändern, sagt Verteidigungsminister Boris Pistorius.
9: In Zukunft sollen Reservistinnen verpflichtend zur Reservedienstleistung herangezogen werden können. Die Heranziehung wird aber gestaffelt, sowohl nach der Dauer, in der für die jemand Dienst geleistet hat bei der Bundeswehr, und auch das Alter spielt eine Rolle.
8: So soll die Reserve der Bundeswehr in den nächsten 7 Jahren auf mindestens 200.000 Männer und Frauen aufgestockt werden. Nach der starken Preiserhöhung an den Tankstellen gestern sind die Spritpreise heute Mittag nicht nochmal explodiert. Der ADAC sagt, dass der Liter E10 um kurz nach 12 im Schnitt 2,15 Euro kostete, der Liter Diesel 2,11 Euro. Dass die Spritpreise gestern schon und damit vor Ende des Tankrabatts heftig angestiegen sind, kritisiert der ADAC. Die Mineralölkonzerne hätten noch günstigen Sprit auf Vorrat, deshalb sei der Anstieg gestern nicht nachvollziehbar. Die nächste rheinland-pfälzische Gartenschau steht in den Startlöchern. Übernächstes Jahr in Neustadt an der Weinstraße. 13 Jahre ist die letzte Landesgartenschau bei uns jetzt her. Umso größer ist die Vorfreude auch bei Ministerpräsident Gordon Schnieder, der heute die Geschäftsstelle der Landesgartenschau eröffnet hat.
10: Also ich freue mich unwahrscheinlich drauf. Man sieht, welche Entwicklung das Gelände hier vollzogen hat, wie sich die Stadt mitentwickelt, wie wichtig das auch für eine nachhaltige Entwicklung für Neustadt ist. Dann ist das großartig. Der Deponiekörper ist mit einbezogen worden. Wir haben die Renaturierung der beiden Bäche. Das wird also wirklich für Besucher auch im Nachgang noch viele, viele Jahre danach wirklich Strukturstärkung auch hier für die Stadt bedeuten.
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11: Ich hab's nicht vermisst, mag der ein oder andere Spieler hier mit einem Augenzwinkern gesagt haben. Beim Trainingsauftakt der Fußballer von Mainz 05 ab Bruchweg standen heute unter anderem Spiele auf Minifeldern an. Bei dem Wetter war es ganz schön anstrengend. Die Vorbereitung für die kommende Bundesliga-Saison ist damit offiziell angelaufen. Noch nicht dabei Nationalspieler Nadim Amiri. Er steigt nach dem WM-Aus erst später ins Vereinstraining ein. Marcel Hemmer, Mainz.
8: Und die gute Nachricht kommt aus Rheinhessen, das Bühnenbild der Nibelungenfestspiele steht. In Worms wird in 3 Wochen die Premiere des Stücks Die Hunnenkönigin gefeiert. In diesem Jahr wird sich die Bühne drehen können und auch Zuschauer dürfen dann dort Platz nehmen. Am 17. Juli findet die Premiere statt. Das waren die RPR1 Nachrichten um 16 Uhr. Mehr Themen aus der Region gibt's wieder um 12:30.
5: Und wir gucken gemeinsam auf die Straßen. Die aktuellsten Blitzer stehen einmal bei euch in Ludwigshafen im Schänzeldamm bei Tempo 50 und in Mainz in der Göttelmannstraße auch hier bei Tempo 50. Jetzt die aktuellen Staus und Gefahrenmeldungen. Es gibt immer noch keine Entwarnung von der A671. Hier werfen Personen Steine auf die Fahrbahn und zwar Wiesbaden Richtung Mainz zwischen Mainz-Kastell und Hochheim Nord. Vorsicht bitte in beiden Richtungen. Dann die A1 Köln Richtung Koblenz zwischen Raststätte Wille West und Kreuz Bliesheim. 8 Kilometer stockend, 20 Minuten länger. A3 Köln Richtung Frankfurt zwischen Bad Camberg und Idstein. Eine ungesicherte Unfallstelle auf der linken Spur. A48 Koblenz Richtung Dernbach zwischen Koblenz Nord und Bendorfer Brücke. 2 Kilometer Stau, dauert etwa 10 Minuten länger. Auch 10 Minuten Zeitverzug auf der A61 Köln Richtung Koblenz zwischen Gümnich und Dreieck Erftal. Hier sind es auch 2 Kilometer Stau. Rüber auf die A65 Karlsruhe Richtung Ludwigshafen zwischen Insheim und Landau Nord. 2 Kilometer Stau, 10 Minuten plus. Und gleiches Spiel auch in der Gegenrichtung, also A65 Ludwigshafen Richtung Karlsruhe zwischen Landau-Dammheim und Landau-Süd. Da eben auch 2 Kilometer Stau, 10 Minuten mehr. Und dann haben wir noch die A643 Wiesbaden Richtung Mainz zwischen dem Übergang von der Schiersteiner Straße und Dreieck Mainz. 3 Kilometer Stau und auch hier 10 Minuten Zeitverzug. Und das war's soweit. Es sei denn, ihr habt noch irgendwas anderes gesehen, dann sagt doch gern Bescheid. Die kostenlose Nummer zum Anrufen oder WhatsApp schicken ist die 0800 8 und 3 mal die 62. Euch über eine gute und vor allem sichere Fahrt.
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5: Kurz nach 4, hier bei RPR 1. Wunderschönen Nachmittag euch. Ich bin Selina Schmidt. Gleich bringt Rihanna einen Regenschirm mit, den wir heute höchstwahrscheinlich nicht brauchen werden. Mit Umbrella jetzt aber erstmal Shabusi und Marl Smith.

0: wunderschönen Mittwochnachmittag euch hier bei RPR 1 und wir gucken gemeinsam mit Musikchef David Banks auf einen ganz besonderen Song. Aber erstmal, hi David!
1: Hallihallo, grüß dich!
0: Ein ganz besonderer Song, den wir heute mal ein bisschen analysieren wollen, denn wir sind in unserer Lieblingskategorie gelandet, Cover und Samples analysieren.
1: Ja.
0: Da haben wir heute einen Wahnsinnshit von Michael Jackson dabei.
1: Ist heute übrigens einer meiner absoluten Lieblingssongs von Michael Jackson. Wanna Be Startin' Something aus dem Jahr 83. Ich liebe die Nummer einfach. Der macht so gute Laune.
0: Ja, und Michael Jackson hat halt einfach Musik gemacht.
1: Ja.
0: Die bleibt.
1: Ja.
0: Das ist, da kann man nicht dran rütteln.
1: Nee.
0: Richtig gut.
1: Nee. Er ist auch bis heute der meist gesampelte und gecoverte Künstler aller Zeiten. Das müsst ihr euch mal vorstellen. Aber klar, bei dem Katalog kein Wunder. Und Wanna Be Startin' Something ist ja nur einer von Myriaden seiner Songs.
0: So, und dann hat sich aber eine der absoluten Popgrößen den Song geschnappt und da so ein bisschen mehr rein verwurstelt. Müssen wir mal ein bisschen genauer drauf gucken, ne?
1: Ja, ihr hört hier im Hintergrund dieses Hey Mama Sa, Mama Kosa.
0: Mhm,
1: das kommt genau. Ja auch bei Wanna Be Startin' Something vor. Und das ist der Part, der auch den Song weltberühmt gemacht hat und den sich Rihanna auch geklaut hat.
0: So, und der kommt ja im Original auch aus einem anderen Song. Also auch Michael Jackson hatte sich da schon was
1: ganz genau
0: geholt.
1: Ja, Michael Jackson hat eigentlich auch schon gesampelt. Der hat sich nämlich bei einem afrikanischen Musiker namens Manu Dibango bedient. Der hatte 10 Jahre knapp vorher schon einen Song geschrieben, der hieß Soul Makossa und hatte diesen Selma Masama Makusa in einer abgewandelten Form in der Hook, also im Refrain auch schon drin. Michael Jackson hat das genommen, hat es ein bisschen höher gepitcht, hat andere Stimmen genommen und hat das dann so als rhythmisches Element für Wanna Be Startin' Something verwendet.
0: So, und jetzt haben wir ja Dibango quasi als Ursprung dieser Zeile. Und er hat gesagt, Mensch, der Michael Jackson, der hat mich gar nicht gefragt.
1: Ja, und dementsprechend hat er dann das einzig Richtige gemacht. Er hat gesagt, hey, du hast was von mir geklaut, ich will Geld von dir haben, ich möchte, dass du mir was bezahlst von den Millioneneinnahmen von I Wanna Be Startin' Something. Die beiden haben sich dann außergerichtlich geeinigt und damit war dann die Sache auch erstmal erledigt.
0: Bis dann eben Rihanna nochmal um die Ecke kam.
1: Ja, ganz genau. Deswegen erstmal, nämlich Michael Jackson hat ja dann die Rechte an Wanna Be Startin' an Rihanna quasi freigegeben. Die hat gesagt, oh cool, wenn du mir das freigibst, dann darf ich das verwenden. Das hat Dibango anders gesehen, hat gesagt, Moment mal, auch du hast geklaut bei mir. Das wurde allerdings abgewiesen, weil Rihanna im guten Glauben die Rechte erworben hatte von Michael Jackson.
0: So, also Friede, Freude, Eierkuchen. Alle hatten irgendwie ein Teilchen abbekommen vom Erfolg. Ist nach wie vor ein wahnsinns geiler Song von Michael Jackson. Und ich glaube, alle drei haben da gut dran verdient.
1: Würde ich auch sagen. Und ich bin so gut drauf, dass ich sage, heute darfst du entscheiden, welchen wir spielen.
0: Dann nehmen wir das Original. Michael Jackson, Wanna Be Startin' Something, hier bei RPR 1 Cover analysiert.

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5: Schönen Mittwoch euch. Es ist 16.30 Uhr und jetzt das Aktuellste aus unserer Nachrichtenredaktion.
6: Mit Noah Theiss, hallo. Nach der starken Preiserhöhung an den Tankstellen gestern sind die Spritpreise heute Mittag nicht nochmal explodiert. Der ADAC sagt, dass der Liter E10 um kurz nach 12 im Schnitt 2,15 Euro kostete, der Liter Diesel 2,11 Euro. Nach dem tödlichen Angriff auf einen Zugbegleiter bei Zweibrücken im Februar hat die Bahn jetzt eine ihrer angekündigten Sicherheitsmaßnahmen umgesetzt. Ab sofort bekommen rund 2000 Beschäftigte im Fernverkehr Bodycams. Und zwar Zugbegleiter sowie Beschäftigte der Bordgastronomie und der DB Lounges, sagt die Bahn. Die Geburtenrate in Deutschland ist wieder gesunken. Nach Angaben des Statistischen Bundesamtes wurden 2025 im Schnitt 1,32 Kinder pro Frau auf die Welt gebracht und damit fast 3% weniger als im Jahr zuvor. In Rheinland-Pfalz lag die Geburtenrate mit einem Wert von 1,36 Kindern je Frau über dem Durchschnitt.
5: Und jetzt alles Wichtige aus eurer Region.
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8: Mit Martin Sauter, guten Tag. Die Löscharbeiten am Roten Fels bei Bad Kreuznach kommen gut voran. Laut Kreisverwaltung zeichnen sich erste Löscherfolge ab. Dank der Zusammenarbeit von Robotern, Feuerwehrleuten vor Ort und etwas Regen habe sich die Situation gebessert. In Kürze könnte demnach auch die Warnstufe herabgesetzt werden. Der Waldbrand hält hunderte Einsatzkräfte seit Samstag auf Trab. Auf dem Weg zur rheinland-pfälzischen Landesgartenschau 2028 ist in Neustadt an der Weinstraße heute die neue LGS-Geschäftsstelle eingeweiht worden. Sie soll Büro, Treffpunkt und Beispiel für nachhaltiges Bauen im Bestand sein. Und was können wir dann 2028 erwarten? Oberbürgermeister Marc Weigel.
9: In der Veranstaltung selbst werden wir ein halbes Jahr lang viel Musik, Kultur, Tanz, aber auch politische Gespräche und Informationsstände haben. Also wir werden mehrere hunderttausend Besucher hier begrüßen können und es wird jeden Tag was los sein.
8: Die Landesgartenschau sollte ursprünglich 2027 stattfinden, wurde aber wegen Verzögerungen im Bauablauf verschoben. Neuer Job für die ehemalige Koblenzer Bürgermeisterin Ulrike Moors. Ab heute übernimmt sie die Führung der Regionaldirektion Rheinland-Pfalz-Saarland der Bundesagentur für Arbeit. Ulrike Moors war schon vor ihrer Zeit als Bürgermeisterin in Koblenz bei der Agentur für Arbeit tätig, unter anderem in den Geschäftsstellen Neuwied und Mayen-Koblenz.
5: Immer um halb die RPA1 Regionalnachrichten. Jetzt der Blick auf die Straßen und es wird geblitzt in Koblenz-Gülz am Mühlbach-Höhe-Friedhof Richtung Rübenach und auf der B270 bei Kaiserslautern-Siegelbach. Da sind so 100 Meter, einige 100 Meter vor der Autobahnauffahrt wird auch geblitzt, hier bei Tempo 100. Jetzt die aktuellen Staus und Gefahrenmeldungen und auf die A1 Köln Richtung Koblenz zwischen Gleuel und Kreuz Bliesheim 8 Kilometer stockend, Viertelstunde länger. A5 Heidelberg Richtung Darmstadt zwischen Kreuz Weinheim und Hemsbach liegen Fahrzeugteile auf der Fahrbahn. A6 Mannheim Richtung Heilbronn zwischen Kreuz Mannheim und Schwetzingen-Hockenheim 2 Kilometer Stau, 10 Minuten plus. Auf die A63 Mainz Richtung Kaiserslautern zwischen Kirchheim-Bolanden und Göllheim läuft eine Unfallaufnahme auf der linken Spur. A65 Karlsruhe Richtung Ludwigshafen zwischen Insheim und Landau-Nord 2 Kilometer Stau, 10 Minuten mehr. Die A555 Bonn Richtung Köln zwischen Wesseling und Kreuz Köln-Süd 5 Kilometer Stau, hier braucht ihr eine halbe Stunde länger. Und die A643 noch Wiesbaden Richtung Mainz zwischen Übergang von der Schiersteiner Straße und Dreieck Mainz. 3 Kilometer Stau, 10 Minuten mehr. Und das war's. Es sei denn, ihr habt noch irgendwas anderes gesehen, dann könnt ihr gerne Bescheid sagen. Die kostenlose Nummer zum Anrufen oder WhatsApp schicken ist die 0800 8 und 3 mal die 62. Euch überall eine gute und vor allem sichere

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0: Harry Styles, American Girls bei RPA1. Und jetzt stell dich mal vor, ihr bestimmt, was bei uns im Radio läuft.
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0: In den nächsten 6 Wochen passiert hier genau das. Wir losen einen Ort aus und der bestimmt dann, welche Mucke bei uns im Radio läuft im Programm Plus. Wir sind den ganzen Tag vor Ort bei euch, um eure schönsten Plätze, Geschichten und die tollsten Menschen kennenzulernen. Heute unser Chef, der Nabel der Welt, der Ort, der das Heft in der Hand hat, Cochem. Und vor Ort ist unser RPA1-Reporter Mike Fuhrmann.
2: Eine Familie aus Cochem ist jetzt bei mir, Nicola Lönertz. Ich frage sie ganz einfach mal, was genau macht denn das Leben in Cochem lebenswert?
3: Ja, also ich meine, wir sind ja direkt an der Mosel. Das ist natürlich einfach traumhaft im Sommer gerade vor allen Dingen. Klar, es war viel Tourismus, was Schönes. Im Sommer sehr belebt, im Winter halt sehr ruhig. Aber einfach die Gegend hier, ne, mit den Weinbergen, ist natürlich ein Feeling.
2: Was genau stellt man denn, wenn man 2 Kinder hat, mit den Kindern an in Cochem? Gibt es da irgendwie so die Hotspots?
3: Wenn wir jetzt Besuch haben mit Kindern, machen wir auf jeden Fall immer die Burg und die Seilbahn. Die ist ein bisschen weg, aber es ist 20 Minuten Fahrt oder so. Und was auf jeden Fall ist, die Bimmelbahn ist immer ein Highlight für die Kids auf jeden Fall. Ne?
2: Ja. Die durfte ich auch schon testen. Jetzt frage ich da einfach mal direkt nach. Was gefällt dir denn am besten hier? Wo gehst du hin, wenn du dich mit Freunden triffst oder alleine?
4: Ich finde es halt cool, weil hier die ganzen Läden sind. Und was ich auch sehr gerne mag hier an der Mosel, wenn wir halt mit dem Schiff so halt von Bruttig nach Cochem fahren.
2: Hört sich alles ziemlich cool an und wie cool der Musikgeschmack der Cochemer ist, das hören wir in ein paar Minuten. In der nächsten Stunde geht's los und ich hatte heute so einige Musikwünsche und die gibt's dann, wie gesagt, gleich.
0: Genauso ist es, Mike, und unsere Musikredaktion plant gerade so viel von euren Songs ein, wie es nur geht. Gleich geht's los, wir freuen uns drauf und ich bin mir ganz sicher, Cochem, ihr habt einen geilen Musikgeschmack.
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0: Kamrad, I believe, bei RPR1. Und wie verbringen eigentlich Handwerker ihren Urlaub? Unser Handwerker Peters aus Nickenich in der Eifel sagt's euch.
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3: Yay, Mahlzeit. Ich bin der Handwerker Peters, ihr könnt mich AP nennen. So, was haben wir denn? Ah, ich sehe jetzt schon, beim Segelboot ist der Mast die Kracht. Das kriegen wir hin. Liebe Hörerinnen und Hörer, wir sind heute hier im Yachthafen in Oberwinter am Rhein. Hier sind die Reichen und Schönen. Wobei hier eher die Reichen. Thorsten-Lehrling, guck mal da, die Frau. Die ist so geliftet, wenn die lächeln will, muss sie ihr Knie hochheben. Meine Frau wollte jetzt gern mal eine Kreuzfahrt machen. Stift, das kostet richtig. Ja, ich war mal Technikassistent vor 20 Jahren auf Kreuzfahrt. Nordtour, Norwegen, Lappland. Naja, langer Schwede, kurzer Finn. Das ging mir auf den Geist. Mich haben sie da als Mundwerker eingesetzt. Ja, einmal die Woche können die Gäste Fragen stellen. Und da kommen Fragen. Eine Frau, die war so Professor Doktor. Sie von der Crew, schlafen Sie auch auf diesem Schiff? Habe ich gesagt, nee, wir werden mit Gummibooten hinterhergezogen. Das können Sie aber nicht sehen wegen der Erdkrümmung. Ab da durfte ich beim Captain am Tisch sitzen. Yay! So, fertig. Normal sollte das halten.
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4: Schönen Mittwoch euch. Und genau so klingt's, wenn ihr das Musikprogramm bei uns bestimmen könnt. Ja. Kochem ist die Stadt des Tages. Ihr habt bestimmt, welche Songs wir spielen. Unter anderem Oasis mit auf der Playlist, Wonderwall und auch Peter Fox.
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4: Die beiden und noch viel mehr Musikwünsche von den Kochemerinnen und Kochemern gibt's nach 17 Uhr. Ihr hört APA 1, das ist der beste Musikmix für Rheinland-Pfalz.
0: Alles, was für euch heute wichtig ist, gleich in den RPA 1 Nachrichten. Und jetzt die Aussichten für das Rheinland, den Westerwald und die A.
4: Ja, es ist ein richtig schöner Tag heute gewesen, was das Wetter angeht. Ne? Nicht zu heiß, die Sonne war da, ein paar Wölkchen, laues Lüftchen, einfach wunderschön. Aktuell gemessen bei euch in Oppenheim am Rhein 27 Grad, auch in Deidesheim in der Pfalz 27, Prüm in der Eifel meldet 23 und in Westerburg im Westerwald auch 23 Grad. Und wie schaut's morgen aus? Wie geht's weiter? RPR 1 Wetterexperte Dominik Jung.
6: Morgen wieder in ganz Rheinland-Pfalz tolles Sommerwetter, 25 bis 30 Grad. Ab und zu ziehen mal ein paar Wolken vorüber, aber die bringen weitgehend kein Regen.
4: Ach, das klingt doch super.
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7: Die Themen um 17 Uhr. Der Koalitionsausschuss diskutiert über mehrere Reformen. Und drei Orte in Rheinland-Pfalz gewinnen beim Wettbewerb Unser Dorf hat Zukunft.
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7: Mit Noah Theiss, hallo. Renten, Steuern und Gesundheit. Die Bundesregierung will diese Woche ein großes Reformpaket auf den Weg bringen. Heute berät der Koalitionsausschuss darüber. Wie lange das dauern wird, ist aber völlig offen. Lea Matschulat.
8: Der Koalitionsausschuss ist auf mehrere Stunden Verhandlung eingestellt und will dann auch erst wieder bei Tageslicht informieren. Das hat Bundeskanzler Merz schon mal angekündigt. Er erwarte einen großen Sprung nach vorn für die Modernisierung des Landes, gab er sich zuversichtlich. Bei allen Themen haben sich SPD und Union schon auf einiges geeinigt. Von etwa 30 Punkten ist in Verhandlungskreisen die Rede. Die größten Unstimmigkeiten gibt es etwa noch bei Änderungen der Arbeitszeit und einer Reform der Einkommensteuer.
7: Die Bundeswehr soll einfacher an neue Reservisten kommen. Das Kabinett hat heute ein Gesetz auf den Weg gebracht, das die sogenannte doppelte Freiwilligkeit abschafft. Doppelte Freiwilligkeit bedeutet, dass bisher sowohl Reservisten als auch deren Arbeitgeber dem Dienst als Reservist zustimmen mussten. Das soll sich jetzt ändern. In Zukunft sollen Reservisten verpflichtend herangezogen werden können. So soll die Reserve der Bundeswehr in den nächsten 7 Jahren auf mindestens 200.000 Männer und Frauen aufgestockt werden. Seit heute müssen viele Jugendliche in Rheinland-Pfalz auf ihr Schülerticket verzichten. Insgesamt 19 Kommunen setzen das Ticket für diesen Monat aus, um Geld zu sparen. Betroffen sind vor allem Kommunen in der Pfalz, Rheinhessen und an der Nahe. Kritik daran kommt von der Landesschülervertretung. Sprecherin Sophie Werberich sagte uns:
9: Wir fanden das Ganze sehr widersprüchlich, da genau in diesen Sommerferien SchülerInnen auf ein Deutschlandticket doch am meisten angewiesen sind. Besonders wenn sie Freundinnen besuchen möchten. Für viele ist es die Zeit, für Ferienjobs zu arbeiten.
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10: Zum heutigen Stichtag hat die Stadt Landau ihre Unterkunft für geflüchtete Menschen in der Schlachthofstraße geschlossen. Denn aktuell werden deutlich weniger Plätze gebraucht. So sollen Kosten gespart und die Betreuung an den verbleibenden Standorten gebündelt werden. Die Entwicklung der Flüchtlingszahlen will die Stadt aber weiterhin genau im Blick behalten. Lea Wegerle, Landau.
7: Und die gute Nachricht kommt aus ganz Rheinland-Pfalz. Drei Orte im Land haben beim Bundeswettbewerb Unser Dorf hat Zukunft gewonnen. Gold geht an Ziegenhain im Kreis Altenkirchen, Silber an Ediger Eller im Kreis Cochenzell und Bronze mit einem Zusatzpreis an Bornheim an der südlichen Weinstraße. Alle drei Dörfer werden unter anderem für gute Zukunftsideen ausgezeichnet und bekommen bis zu 15.000 Euro Preisgeld. Das waren die RPR1 Nachrichten um 17 Uhr. Mehr Themen aus der Region gibt's wieder um halb.
4: Wir schauen auf die Straßen und die Blitzer. Da haben wir einen Mainz in der Göttelmannstraße bei Tempo 50 und in Koblenz in der Goldgrube. Hier in der Beatusstraße Richtung Hauptbahnhof steht auch ein Blitzer. 50 ist hier erlaubt. Jetzt die aktuellen Staus und Gefahrenmeldungen und auf die A1 Köln Richtung Koblenz zwischen Leuel und Kreuz Bliesheim. 7 Kilometer Stau, Viertelstunde länger. Auch eine Viertelstunde länger braucht er auf der A3 Frankfurt Richtung Köln zwischen Kelsterbach und Rauenheim. Hier sind es 5 Kilometer Stau. Rüber auf die A59 Bonn Richtung Köln zwischen Dreieck St. Augustin West und Flughafen. 6 Kilometer Stau, halbe Stunde plus. A63 Mainz Richtung Kaiserslautern zwischen Kirch am Boland und Göllheim. Eine Unfallaufnahme, die linke Spur ist deswegen gesperrt. A555 Bonn Richtung Köln zwischen Wesseling und Kreuz Köln Süd. 5 Kilometer Stau, halbe Stunde Zeitverzug. Und die A643 noch Mainz Richtung Wiesbaden zwischen Mainz-Gonsenheim und dem Übergang zur Schiersteiner Straße. 3 Kilometer Stau, da steht ihr etwa eine Viertelstunde länger rum. Und es war's soweit. Es sei denn, ihr habt noch irgendwas anderes gesehen, dann könnt ihr gerne Bescheid sagen. Die kostenlose Nummer zum Anrufen oder WhatsApp schicken ist die 0800 8 und 3 mal die 62. Euch überall eine gute und vor allem sichere Fahrt.
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4: Ja. Und nicht nur, dass wir heute schon den ganzen Tag im Programm ganz viel über Cochem und die wundervollen Bewohnerinnen und Bewohner dieser liebevollen Stadt erfahren haben. Jetzt in dieser Stunde bestimmt ihr auch die Musik. Los geht's.
11: Hallo, ich bin Clara, ich komme aus Cochem und ich wünsche mir das Lied Abracadabra von Lady Gaga, weil ich finde, dass die Stadt genauso magisch ist wie das Lied und man sollte auf jeden Fall mal vorbeikommen, wenn man hier noch nie war, denn vor allem die Reichsburg und die Rheinpromenade sind auf jeden Fall einen Besuch wert. Grüße an alle Cochemer!

Hallo, mein Name ist Doris Elscheid. Ich arbeite hier in der Touristinformation in Cochem und bin gebürtig hier aus Cochem, wohne aber inzwischen in der Nähe des Ortes. Ich würde mir gerne das Haus am See von Peter Fox wünschen. Zu dem Lied habe ich eine besondere Beziehung. Zum Geburtstag letztes Jahr meines Mannes haben meine Jungs, die selbst in einer Band spielen, das auf den Vater, auf den umgetextet, und das war einfach wunderschön und das erinnert mich immer an diese schöne Feier.

0: so daran denke, kann ich's eigentlich kaum erwarten.
1: So grandiose Musikwünsche hier von euch aus Cochem. Peter Fox, Haus am See, gewünscht von Doris.
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1: Ja, und so viele grandiose Musikwünsche kommen hier von euch aus Cochem rein. Finde ich richtig toll, wie kreativ ihr auch seid.
3: Hallo, ich bin der Max Lönertz. Ich bin hier gerade in Cochem und wünsche mir Wonderwall von Oasis, weil ich gerade von Gitarre komme und ich halt Wonderwall auf der Gitarre spiele.
1: Ja, dann kriegst du den natürlich, lieber Max. Hier für dich und für uns alle Wonderwall von Oasis.

0: Pink und A Million Dreams und A Million Wishes haben uns hier heute erreicht. Denn hier geht's bei uns den ganzen Tag schon um Kochen. Kochen an der Mosel. Jeden Tag in den Sommerferien besuchen wir eine andere wundervolle Stadt in Rheinland-Pfalz. Heute waren wir eben in Kochen unterwegs und jetzt in der 17 Uhr Stunde, also die ganze Stunde lang, können sich die Kochmerinnen und Kochmer Musik wünschen. Ihr stellt die Playlist zusammen. Und da muss ich einfach an der Stelle schon mal ganz kurz auf die nächste halbe Stunde verweisen. Denn das ist echt was, was wir für euch definitiv möglich machen wollten. Und wir haben erfahren, dass dieser Song auf keiner Party in Kochen fehlen darf. Tatsächlich, Marianne Rosenberg. Wir machen alles für euch möglich. Gleich hört ihr sie. Vorher aber noch ein anderer wundervoller Musikwunsch.
1: Hallo, ich bin Marlene aus Kochen. Ich wünsche mir den Song The Look of Love von ABC, weil ich verbinde damit den wunderschönen Ausblick vom Moselufer auf die Reichsburg in Kochen.

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20: Schönen Mittwochnachmittag, 17.30 Uhr ist es und jetzt das Aktuellste aus unserer RPA 1 Nachrichtenredaktion.
21: Mit Noah Theiss, hallo. Nach der starken Preiserhöhung an den Tankstellen gestern sind die Spritpreise heute Mittag nicht nochmal explodiert. Der ADAC sagt, dass der Liter E10 um kurz nach 12 im Schnitt 2,15 Euro kostete, der Liter Diesel 2,11 Euro. Nach dem tödlichen Angriff auf einen Zugbegleiter bei Zweibrücken im Februar hat die Bahn jetzt eine ihrer angekündigten Sicherheitsmaßnahmen umgesetzt. Ab sofort bekommen rund 2000 Beschäftigte im Fernverkehr Bodycams. Und zwar Zugbegleiter sowie Beschäftigte der Bordgastronomie und der DB Lounges, sagt die Bahn. Die Geburtenrate in Deutschland ist wieder gesunken. Nach Angaben des Statistischen Bundesamtes wurden 2025 im Schnitt 1,32 Kinder pro Frau auf die Welt gebracht und damit fast 3% weniger als im Jahr zuvor. In Rheinland-Pfalz lag die Geburtenrate mit einem Wert von 1,36 Kindern je Frau über dem Durchschnitt.
20: Immer um halb die RPA 1 Regionalnachrichten und da gucken wir jetzt ganz genau drauf.
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2: Mit Martin Sauter, hallo. Große Auszeichnung für Ziegenhain im Landkreis Altenkirchen. Das Dorf hat beim Bundeswettbewerb Unser Dorf hat Zukunft abgeräumt und im Finale Gold geholt. Damit ist ein Preisgeld von 15.000 Euro verbunden. Das Bundeslandwirtschaftsministerium zeichnet damit bürgerschaftliches Engagement und gute Zukunftsideen aus. Silber ging unter anderem an Ediger Eller im Kreis Koch im Zell, Bronze und ein Zusatzpreis für vorbildliche ländliche Planungskultur an Bornheim im Landkreis Südliche Weinstraße. Die Stadtverwaltung Pirmasens sucht Wahlhelfer für die Oberbürgermeisterwahl am 6. September. Schätzungsweise 350 Helferinnen und Helfer werden dafür benötigt, zusätzlich ein Pool an Ersatzpersonen. Weitere Infos und das Anmeldeformular gibt's auf der Homepage der Stadt Pirmasens. Nach dem FCK ist jetzt auch Mainz 05 in die Vorbereitung für die kommende Bundesliga-Saison gestartet. Bei einer ersten Trainingseinheit am Bruchweg war für die 05er heute Anschwitzen angesagt. Diese Fans waren live dabei und sind optimistisch mit Blick auf die neue Spielzeit.
4: Mit dem Kader kann man auf jeden Fall auch Europa anstreben, zumindest einstelligen Tabellenplatz. Wenn es für mehr reicht, natürlich auch immer wieder gern Conference League, war super.
5: Wir hoffen schon immer, dass wir nicht absteigen. Und wir steigen nie ab, wenn wir den 11. Platz mehr halten.
20: Jetzt der Blick auf die Straßen und es wird geblitzt in Mürlenbach im Landkreis Vulkaneifel in der Denzborner Straße bei Tempo 50 und außerdem in Koblenz in der Frankenstraße steht ein Blitzer auch hier bei Tempo 50. Jetzt die aktuellen Staus und Gefahrenmeldungen da auf die A1 Köln Richtung Koblenz zwischen Dreieck Erftal und Kreuz Bliesheim. 4 Kilometer stockend, 10 Minuten dauert's länger. Die A3 Frankfurt Richtung Köln zwischen Frankfurt am Main Flughafen und Wiesbadener Kreuz. 6 Kilometer stockend, 10 Minuten plus auch hier. Dann die A3 Köln Richtung Frankfurt zwischen Wiesbadener Kreuz und Rauenheim. Bitte aufpassen in beiden Richtungen. Hier befinden sich Personen an oder auf der Autobahn. A6 Mannheim Richtung Heilbronn zwischen Kreuz Mannheim und Schwetzingen-Hockenheim. 3 Kilometer Stau, Viertelstunde plus. 20 Minuten länger dauert es gerade auf der A65. Karlsruhe Richtung Ludwigshafen zwischen Insheim und Landau Nord. Da sind nämlich 4 Kilometer Stau. A65 Gegenrichtung Ludwigshafen Richtung Karlsruhe zwischen Landau-Dammheim und Landau Süd. 3 Kilometer Stau, Viertelstunde länger. Auf der A67 Darmstadt Richtung Mönchhof-Dreieck zwischen Rüsselsheim-Ost und Mönchhof-Dreieck in beiden Richtungen Vorsicht, da befinden sich auch Personen an oder auf der Autobahn. Und eine Meldung noch von der A555 Bonn Richtung Köln zwischen Wesseling und Kreuz Köln-Süd. 5 Kilometer Stau, hier braucht ihr aktuell etwa 40 Minuten länger. Und das war's soweit. Es sei denn, ihr habt noch irgendwas anderes gesehen, dann könnt ihr gerne Bescheid sagen. Die kostenlose Nummer zum Anrufen oder WhatsApp schicken ist die 0800 8 und 3 mal die 62. Euch überall eine gute und vor allem sichere Fahrt.
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20: So nämlich. Jeden Tag in den Sommerferien sind wir an einem anderen Ort in Rheinland-Pfalz bei euch. Und nicht nur, dass ihr uns heute schon den ganzen Tag erzählt habt, wie wunderschön es da in Cochem an der Mosel ist. Ihr bestimmt auch in dieser Stunde die Musik. Und hier kommt der nächste Musikwunsch.
22: Hallo, ich bin der Emil aus Cochem und ich wünsche mir den Song Don't Worry von Leonie, weil in Cochem ist einfach alles, was man braucht. Man muss sich keine Sorgen machen. Es ist einfach eine richtig schöne Stadt. Und ja, deswegen denke ich, passt der Song auch perfekt zu dieser Stadt.

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0: Heute ist Cochem an der Mosel der Bestimmer. Also haut mal jetzt wirklich einen raus.
2: Hallo, mein Name ist Judith Ackermann. Ich bin mit Hanna in Cochem und wir wünschen uns das Lied Er gehört zu mir von Marianne Rosenberg, denn das verbinden wir mit dem Cochemer Weinfest, auf das wir sehr gerne gehen und das auch immer wieder zu schätzen wissen.
0: Also ich kann mich wirklich nicht erinnern, dass ich in den fast 12 Jahren, die ich jetzt schon bei RPR 1 bin, irgendwann mal Marianne Rosenberg gespielt hätte. Aber für dich, liebe Judith und Hanna und natürlich für alle aus Cochem, machen wir das jetzt einfach, oder? Ihr habt es euch gewünscht. Bitte schön. Aber bitte auch jetzt alle ganz laut mitsingen, ja?

Nee, also nicht erschrecken, wenn ihr jetzt gerade reingeschaltet habt bei RPR 1. Ihr seid richtig, ihr seid bei RPR 1. Marianne Rosenberg lief hier gerade. Er gehört zu mir und das, weil jeden Tag eine neue Stadt aus Rheinland-Pfalz von 17 bis 18 Uhr die Musik bestimmen kann. Ja, und da erfüllen wir auch mal Judith aus Cochem einfach den Musikwunsch. Marianne Rosenberg. Warum nicht? Wir haben gesagt, ihr könnt euch alles wünschen. Dann raus. Bitteschön. Wir machen's möglich. Hier bei RPA 1.

0: Alex Warren, Fever Dream bei RPA 1. Und aktuell bestimmen die Menschen aus Cochem über unser Musikprogramm. Denn jeden Tag sind wir hier in Rheinland-Pfalz an einem ganz anderen Ort unterwegs, berichten von da, reden mit euch, bringen euch Geschenke mit und ihr könnt eben auch die Musik bestimmen. Und das dürfen nicht nur die Großen, das dürfen auch die Kleinen.
1: Hallo, ich bin Nele Löhner. Ich bin gerade in Cochem und ich wünsche mir Billie Jean von Michael Jackson, weil das mein Lieblingslied ist.
0: Ja, wie süß. Wirklich, Nele, danke für deinen Musikwunsch. Kriegst du natürlich hier bei RPA 1 das King of Pop.

0: Na wirklich wundervolle Menschen kennengelernt und ihr konntet euch eben den ganzen Tag auch Musik wünschen. Und jetzt ist es an der Zeit zu gucken, wo sind wir denn morgen? Also in Cochem hat super viel Spaß mit euch gemacht. Wir müssen aber eben rausfinden, wo sollen wir denn morgen bei euch in Rheinland-Pfalz vorbeikommen? Und dazu ist heute meine Losfee Jona aus Cochem. Hi Jona!
1: Huhu!
0: Geht's dir gut? Wie war dein Tag?
1: Jo, mein Tag war sehr, sehr schön. Ich habe heute ein bisschen die Sonne genossen. Heute war sie ja noch da und ein bisschen weniger aggressiv wie letzte Woche.
0: Mhm.
1: Ja, deswegen, also heute war ein sehr, sehr schöner Tag.
0: Das finde ich auch. Was viele auch nicht wissen, ich habe Cochemer Kennzeichen. Wir sind also fast Nachbarn.
1: Wirklich?
0: Ja, tatsächlich. Ah. Ja, ich wohne auch hauptsächlich in der Eifel, beziehungsweise oberhalb der Mosel. Muss ein kleines Stückchen hochfahren, aber ist quasi ums Eck, deswegen weiß ich, wie wunderschön Cochem ist und habe mich total gefreut, dass wir heute da einen ganzen Tag mit euch verbringen konnten. Deswegen, Jona, es war schön bei euch im Cochem, wie es immer bei euch ist. Also jeder, der noch nicht dort war, muss mal nach Cochem fahren und da einfach mal an der Mosel lang. Es ist wunderschön. Aber die Entscheidung steht jetzt noch aus. Wo sollen wir morgen hin? Deswegen, Jona, meine Glücksfee, meine Losfee. Ich starte jetzt einfach mal den Zufallsgenerator und du rufst dann einfach Stopp, wenn du soweit bist. Okay, es geht los.
1: Ich bin bereit.
2: Grünstadt in der Pfalz.
0: Da war das Stopp und du hast entschieden, es geht nach Grünstadt.
1: Wunderbar, sehr schön.
0: Sehr gut. Okay, lieber Jona, vielen lieben Dank. Wir freuen uns auf morgen. Dir nochmal ganz liebe Grüße nach Cochem und war schön, einen Tag mit euch zu verbringen.
1: Wunderbar, das freut mich. Da wünsche ich euch auch noch viel Spaß morgen und vielleicht hört man sich dann nochmal.
0: Na, das hoffe ich doch sehr. Und ihr, liebe Grünstädterinnen und Grünstädter, könnt schon Songs loswerden. Also was wünscht ihr euch? Schickt uns eine WhatsApp-Sprachnachricht an die 0800 8 und 3x die 62.

Auch ein Musikwunsch von euch aus Koche. Michael Jackson, Billie Jean hier bei RPA 1. Und wir waren den ganzen Tag heute bei euch in Kochem vor Ort und haben

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1: Von Taylor Swift gleich zu Olivia Dean. So Frauenpower, würde ich mal sagen, hier bei RPR 1. So wunderschöne Nummer, So Easy to Fall in Love, gibt's nach 18 Uhr. Und Gustavo Lima bringt uns Sommerklänge. Ballada oder gar nicht so einfach. Könnt ihr ja gleich mal versuchen, wenn der Song läuft hier bei RPR 1. 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
1: Ach, einfach schönes Wetter heute. Ganzen Tag schon, bleibt auch jetzt gegen Abend schön. In Wöllstein in Rheinhessen aktuell noch 27 Grad. Pirmasens in der Südwestpfalz meldet 26. Down in der Vulkaneifel 23 und in Fallanda am Rhein 25 Grad. Die Nacht wird klar bei 12 bis 15 Grad. Ja, und morgen, da können wir ab dem Nachmittag so mit ein paar Wolken rechnen. Vielleicht auch ein bisschen Regen, aber insgesamt trotzdem wieder sehr schön bei 23 bis 30 Grad.
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6: Die Themen um 18 Uhr. Die Beiträge zur Arbeitslosenversicherung könnten steigen. Und die Löscharbeiten beim Waldbrand bei Bad Kreuznach kommen voran.
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6: Mit Noah Theis, hallo. Wegen des Milliardendefizits bei der Bundesagentur für Arbeit könnten die Beiträge zur Arbeitslosenversicherung steigen. Das hält die Vorsitzende der Agentur für Arbeit, Andrea Nahles, für möglich. Einzelheiten von Janis Tirakis.
7: Nahles rechnet vor, würden die Beiträge nur um 0,1% erhöht, würde das der Bundesagentur schon 1,6 Milliarden Euro pro Jahr einbringen. Und die hat sie dringend nötig. Denn mit geschätzten 8 Milliarden ist das Defizit im Haushalt in diesem Jahr mehr als doppelt so hoch, als man noch im Herbst erwartet hatte. Das liegt unter anderem an den Ausgaben für das Arbeitslosengeld, die in den letzten Jahren stark gestiegen sind. Das Problem, während immer weniger Menschen die steuerfinanzierte Grundsicherung bekommen, beziehen immer mehr Menschen Arbeitslosengeld. Nahles sagt weiter, dass auch die Bundesagentur für Arbeit sich als Arbeitgeber selbst bemühen wird, zu sparen.
6: Rente, Steuern und Gesundheit. Die Bundesregierung will diese Woche ein großes Reformpaket auf den Weg bringen. Heute berät der Koalitionsausschuss darüber. Wie lange das dauern wird, ist aber offen. Bei allen Themen haben sich SPD und Union schon auf einige Punkte geeinigt. Die größten Unstimmigkeiten gibt es noch bei der Änderung der Arbeitszeit und einer Reform der Einkommensteuer. Die Löscharbeiten beim Waldbrand am Roten Fels bei Bad Kreuznach kommen gut voran. Die Kreisverwaltung sagt, dass es erste Erfolge gebe, auch dank des Einsatzes spezieller Roboter und des Regens der letzten Tage. Der Waldbrand hält seit Samstag hunderte Einsatzkräfte auf Trab. Weil in dem Gebiet Weltkriegsmunition lagert, sind die Arbeiten besonders aufwendig.
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8: Traurige Gewissheit. Der 20-Jährige, der am vergangenen Sonntag bei Bingen in den Rhein gestürzt ist und seitdem vermisst wurde, ist tot bei Boppard aus dem Fluss gezogen worden. Das hat mir die Kriminalinspektion Bad Kreuznach gesagt. Der junge Mann war mit Freunden am Binger Mäuseturm unterwegs gewesen und dann von der Strömung mitgerissen worden. Eine Suche nach ihm wurde erfolglos abgebrochen. Die Ermittlungen laufen. Aus Bingen Felix Christmann.
6: Und die gute Nachricht kommt aus ganz Rheinland-Pfalz. Drei Orte im Land haben beim Bundeswettbewerb Unser Dorf hat Zukunft gewonnen. Gold geht an Ziegenhain im Kreis Altenkirchen, Silber an Ediger Eller im Kreis Cochenzell und Bronze mit einem Zusatzpreis an Bornheim an der südlichen Weinstraße. Alle drei Dörfer werden unter anderem für gute Zukunftsideen ausgezeichnet und bekommen bis zu 15.000 Euro Preisgeld. Das waren die RPR1-Nachrichten um 18 Uhr. Mehr Themen aus der Region gibt's wieder um halb.
1: Und wir gucken auf die Straßen. Es wird geblitzt in Mühlenbach im Landkreis Vulkaneifel in der Denzborner Straße. 50 dürft ihr hier fahren. Und außerdem wird geblitzt in Koblenz-Gülz am Mühlbach Höhe Friedhof Richtung Rübenach. Jetzt die aktuellen Staus und Gefahrenmeldungen da auf die A3 Köln Richtung Frankfurt zwischen Wiesbadener Kreuz und Rauenheim. Bitte Vorsicht in beiden Richtungen. Hier befinden sich Personen an oder auf der Autobahn. A6 Herborn Richtung Mannheim zwischen Raststätte-Kraichgau Nord und Kreuzwalde auf 5 Kilometer Stau, Viertelstunde länger. Die A63 Mainz Richtung Kaiserslautern zwischen Kirchheim-Bolanden und Göllheim läuft eine Unfallaufnahme auf der linken Spur. A65 Karlsruhe Richtung Ludwigshafen zwischen Insheim und Landau Nord, 3 Kilometer Stau, eine Viertelstunde länger hier. Und die A555 Bonn Richtung Köln zwischen Wesseling und Kreuz Köln Süd, 5 Kilometer Stau, hier braucht ihr aktuell etwa 40 Minuten länger. Viel Geduld schicke ich euch und natürlich an alle eine gute und sichere Fahrt. Und wenn ihr sonst noch irgendwas gesehen habt, was für die anderen auch wichtig ist, könnt ihr natürlich gerne auch Bescheid sagen. Die kostenlose Nummer zum Anrufen oder WhatsApp schicken ist die 0800 8 und 3 mal die 62. Euch überall eine gute und vor allem sichere Fahrt.
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1: Wunderschönen Abend euch und an dieser Stelle begrüße ich wieder meinen Kollegen Jens Baumgart bei mir im Studio. Hallo Jens.
0: Hallo, guten Abend. Ja, viele Autofahrerinnen und Autofahrer, die trauen ihren Augen nicht und sagen, das ist Abzocke, was da gerade passiert nach dem Ende des Tankrabatts. Und ganz ähnlich äußert sich der ADAC. Unser Thema gleich um 10 nach 6.

0: Dido und White Flag bei RPA1. Ihr hört der Tag in Rheinland-Pfalz mit Salina Schmidt und Jens Baumgart.
1: Hallo, guten Abend.
0: Ja, tanken macht ab sofort keinen Spaß mehr. Der Tankrabatt ist Geschichte und schubs steigen die Preise wieder kräftig an. Zum Teil kostet der Liter Sprit heute in Rheinland-Pfalz 2,20 Euro und mehr.
1: Und das waren eben zum Teil deutlich mehr als die 17 Cent, die da wieder oben drauf kamen. Und vor allem ging es schon in den vergangenen Tagen los. Heute war es noch nicht mal so schlimm, aber die letzten Tage eben schon. Mirko Hillmann vom ADAC Mittelrhein in Koblenz. Das nennt man am Ende dann doch Abzocke, oder?
2: Ja, dass die Spritpreise bereits vor dem offiziellen Ende des Tankrabatts deutlich angezogen haben, ist aus unserer Sicht nicht wirklich nachvollziehbar. Denn vielerorts befindet sich noch Kraftstoff in den Tanks, der zu einem deutlich niedrigen Steuersatz eingekauft wurde. Ja? Und die höheren Preise kommen deshalb für viele Autofahrende zu früh und wirken absolut nicht gerechtfertigt. Einzige Profiteure sind hier mal wieder die Mineralölkonzerne.
1: Mal abgesehen davon, dass der Ölpreis bei einigermaßen entspannten 73 Euro pro Barrel liegt, was können wir denn tun? Was fordern Sie, um diese Abzocke, nenne ich es mal, zu beenden?
2: Die Mineralölbranche muss ihre Preise wirklich transparent und nachvollziehbar gestalten. Hier ist aber auch das Bundeskartellamt gefragt. Wenn es auffällige Preisentwicklung gibt, dann muss hier auf jeden Fall sofort eingeschritten werden. Denn wir haben jetzt diese Situation gehabt. Preise steigen, obwohl vielerorts noch günstiger Kraftstoff in den Tanks lagert. Und das ist natürlich den Autofahrenden absolut schwer vermittelbar und hier erwarten wir vor allen Dingen mehr Fairness gegenüber den Verbrauchern und nicht zulasten der Verbraucher.
1: Schreiben wir auf die Wunschliste ans Christkind. Mirko Hillmann vom ADAC. Danke.

0: sind ja auch schon mal ein Urlaub abgebrochen oder auch eine Reise abgebrochen, wenn irgendwas so richtig schief gelaufen ist.
1: Ja, so fühlt sich gerade die deutsche Fußballnationalmannschaft und auch unser Reporter Thomas Bremser.
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1: Thomas, ihr packt eure Sachen. Erinnert da bei euch eigentlich noch irgendwas an den Gast aus Deutschland?
3: Ja, alles abgebaut worden ist noch nicht am Trainingsgelände. Das weiße Zelt mit den Fitnessgeräten steht noch. Die werden erst in den kommenden Tagen abgebaut. Genauso wie der Trainingsbereich im Teamhotel. Das Banner für unser Medienzentrum hängt auch noch. Das ist aber geschlossen. Denn auch viele Reporter haben ihre Flüge umgebucht und sind schon weg. Ich dann auch bald. Ein paar deutsche Flaggen habe ich noch gesehen an den Häusern. Die sind vermutlich aber auch bald verschwunden.
1: Thomas, die Kollegen der Bild-Zeitung schreiben, dass es so gut wie sicher ist, dass Jürgen Klopp der Nachfolger wird von Nagelsmann. Kannst du das bestätigen? Ist da schon irgendwas offiziell?
3: Nein, DFB-Präsident Bernd Neuendorf betont, man werde sich erstmal zusammensetzen in den kommenden Tagen und beraten, wie es zu dieser Leistung kommen konnte.
4: Ich glaube, wir können nach so einem Turnier nicht einfach zur Tagesordnung übergehen. Wir müssen darüber sprechen, was die Gründe waren für dieses erneute frühe Ausscheiden bei einer Fußball-Weltmeisterschaft, das uns alle zutiefst bewegt.
3: In diesen Gesprächen wird Julian Nagelsmann wohl um seinen Job kämpfen müssen. Vielleicht überzeugt er ja die DFB-Spitze, auch im September auf der Bank zu sitzen. Dann startet die Nations League gegen die Niederlande.
1: Die ja auch schon nach Hause fahren dürfen. RPA1-Reporter Thomas Bremser packt seinen WM-Koffer. Dankeschön in die USA.

ist neu bei RPR1. Michael Schulte, Lovesick. 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
8: Mit Martin Sauter, guten Abend. Große Auszeichnung für Ziegenhain im Landkreis Altenkirchen. Das Dorf hat beim Bundeswettbewerb Unser Dorf hat Zukunft abgeräumt und im Finale Gold geholt. Damit ist ein Preisgeld von 15.000 Euro verbunden. Das Bundeslandwirtschaftsministerium zeichnet damit bürgerschaftliches Engagement und gute Zukunftsideen aus. Silber ging unter anderem an Ediger Eller im Kreis Cochem-Zell, Bronze und ein Zusatzpreis für vorbildliche ländliche Planungskultur an Bornheim im Landkreis Südliche Weinstraße. Neuer Job für die ehemalige Koblenzer Bürgermeisterin Ulrike Moors. Heute hat sie die Führung der Regionaldirektion Rheinland-Pfalz-Saarland der Bundesagentur für Arbeit übernommen. Ulrike Moors war schon früher bei der Agentur für Arbeit tätig, unter anderem in den Geschäftsstellen Neuwied und Main-Koblenz. Die Stadtverwaltung Pirmasens sucht Wahlhelfer für die Oberbürgermeisterwahl am 6. September. Schätzungsweise 350 Helferinnen und Helfer werden dafür benötigt, zusätzlich ein Pool an Ersatzpersonen. Weitere Infos und das Anmeldeformular gibt's auf der Homepage der Stadt Pirmasens. Nach dem FCK ist jetzt auch Mainz 05 in die Vorbereitung für die kommende Bundesliga-Saison gestartet. Bei einer ersten Trainingseinheit am Bruchweg war für die 05er heute Anschwitzen angesagt. Diese Fans waren live dabei und sind optimistisch mit Blick auf die neue Spielzeit.
9: Mit dem Kader kann man auf jeden Fall auch Europa anstreben, zumindest einstelligen Tabellenplatz. Wenn es für mehr reicht, natürlich auch immer wieder gern Conference League, war super.
10: Wir hoffen schon immer, dass wir nicht absteigen. Und wir steigen nie ab, wenn wir den 11. Platz mehr halten.
8: Nationalspieler Nadim Amiri stand heute noch nicht auf dem Platz. Er tritt nach dem WM-Aus erst in Kürze die Heimreise an.
11: 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Jetzt der Blick auf die Straßen und es wird geblitzt auf der B270 bei Kaiserslautern-Siegelbach. Einige hundert Meter vor den Autobahnauffahrten. 100 ist hier erlaubt und in Koblenz in der Goldgrube Beatusstraße Richtung Hauptbahnhof steht ein Blitzer bei Tempo 50. Jetzt die aktuellen Staus- und Gefahrenmeldungen und auf die A3 Frankfurt Richtung Köln zwischen Neustadt-Wied und Rastplatz-Logebachtal. 2 Kilometer Stau. Ihr braucht etwa 20 Minuten länger. Besondere Vorsicht ist geboten auf der A8 Karlsruhe Richtung Neunkirchen zwischen Einöd und Limbach. Vorsicht in beiden Richtungen. Hier befinden sich 5 Personen an oder auf der Autobahn. Ganz besonders vorsichtig A8 Karlsruhe Neunkirchen zwischen Einöd und Limbach. In beiden Richtungen Vorsicht. Und eine Meldung von der A555 Bonn Richtung Köln. Zwischen Godorf und Kreuz Köln Süd ist ein Fahrzeug liegen geblieben auf der rechten Spur. 3 Kilometer Stau, eine Viertelstunde dauert es hier länger. Und das war's soweit. Es sei denn, ihr habt noch was anderes gesehen, dann könnt ihr gerne Bescheid sagen. Die kostenlose Nummer zum Anrufen oder WhatsApp schicken ist die 0800 8 und 3 mal die 62. Euch war eine gute und vor allem sichere Fahrt.
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0: Living La Vida Loca, Ricky Martin bei RPR 1, der Tag in Rheinland-Pfalz mit Selina Schmidt und Jens Baumgart.
1: Hallo, guten Abend.
0: Ja, die Sommerferien laufen, das Wetter passt. Perfekt eigentlich für den ein oder anderen Ausflug. Und ich sag eigentlich.
1: Ja, denn viele Jugendliche, vor allem aus dem Süden des Landes, schauen gerade so ein bisschen neidisch in den Norden von Rheinland-Pfalz. Grund ist das sogenannte Schülerticket für Bus und Bahn. Viele Kommunen haben das ab heute vorübergehend ausgesetzt. RPR 1 Reporter Marcel Hemmer, was bedeutet das genau?
2: Ja, das heißt, dass Schülerinnen und Schüler in Rheinhessen, an der Nahe und weiten Teilen der Pfalz eben nicht mehr kostenlos Bus und Bahn fahren können. Insgesamt 19 Kommunen haben das Ticket für Juli deaktiviert. Sie wollen damit Geld sparen. Kritik kommt von der Landesschülervertretung.
3: Wir fanden das Ganze sehr widersprüchlich, da genau in diesen Sommerferien SchülerInnen auf ein Deutschlandticket doch am meisten angewiesen sind, wenn sie Freundinnen besuchen möchten. Für viele ist es die Zeit, für Ferienjobs zu arbeiten.
2: Sagt Sprecherin Sophie Emi Werberich.
1: Marcel, du sagst, es liegt am Geld, aber ganz ehrlich, macht das denn wirklich so viel aus?
2: Also gehen wir es mal am Beispiel Birkenfeld durch. Der Landkreis hat ausgerechnet, dass er durch die Aussetzung des Tickets im Juli gut 300.000 Euro spart. Andere Städte und Kreise sind auf einem ähnlichen Level unterwegs. Und ja klar, die Kassen sind leer. Das Thema Unterfinanzierung ist kein neues. Der Ida Obersteiner OB Frank Frühauf mit dem Blick auf Landes- und Bundesregierung.
4: Ja, es werden immer mehr Aufgaben übertragen von Landes- bzw. Bundesbehörden. Aber die Finanzausstattung für diese Aufgaben zu erfüllen, wird nicht eins zu eins weitergereicht. Und das bringt natürlich genügend Probleme vor Ort. Wenn das Geld nicht da ist, eine Aufgabe gemacht werden soll, wird es schwierig natürlich, das alles umzusetzen.
2: Heißt in dem Fall, die Kommunen müssen sich nur während der Schulzeit um Bus- und Bahntickets kümmern. Sie würden es sicher auch gerne in den Ferien tun. Dafür fehlt aber schlicht die Kohle.
1: Also Glück gehabt, wer zum Beispiel in der Vulkaneifel, im Westerwald oder in Mainz lebt, da können Jugendliche auch in den Ferien kostenlos mit den Öffis fahren.

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0: Neu auf der RPA1-Playlist Martin Garrix und Ed Sheeran mit Repeated. Hier bei RPA1 der Tag in Rheinland-Pfalz. Ja, und die erste Hälfte der ersten Ferienwoche ist schon wieder rum. Ja, und das Wetter passt, würde ich sagen.
1: Ja, das passt. Und alle Eltern und Schülerinnen und Schüler in Rheinland-Pfalz wollen natürlich wissen, bleibt das auch so? RPA1-Wetterexperte Dominik Jung, lass uns mal auf den Rest der ersten Woche schauen. Sieht ganz gut aus, ne?
2: Ja, also in der Tat, die nächsten Tage, die bringen eigentlich ein richtiges Wohlfühl-Sommerwetter, so nenne ich es mal. Also keine Extremhitze mehr, bis zum Sonntag zumindest nicht. Die Temperaturen dabei meist so um 25 bis knapp an die 30 Grad Marke ran. Ich denke mal, das ist deutlich angenehmer als die 40, 41 Grad vom vergangenen Wochenende. Regen gibt's eher selten. Morgen mal so ein bisschen Getröpfel Richtung Eifel und Hunsrück ist eigentlich kaum der Rede wert, aber der große Landregen, der ist nicht in Sicht.
1: Und nächste Woche, Dominik, da hast du ja gesagt, könnte nochmal richtig heiß werden.
2: Also momentan hat sich das Ganze nach hinten verschoben. Montag, Dienstag noch ähnliche Werte, 25, 26, 27 Grad. Frühestens ab Mittwoch, Donnerstag bis 30, 31, 32 Grad. Ist also ein bisschen nach hinten verschoben worden. Und ob es dann gar wieder so heiß wird mit über 35 Grad, ist aus heutiger Sicht erstmal noch unsicher. Also da muss man noch abwarten. Aber so oder so, insgesamt recht nettes Sommerwetter. Also viel Sonnenschein, ein paar Wolken, kaum ein Schauer oder ein Gewitter. Perfekt für Aktivitäten im Freien.
1: So soll es sein. Also ich brauche die 40 Grad nicht. Das war der Tag in Rheinland-Pfalz. Mein Name ist Jens Baumgart. Schönen Abend.
0: Und bei mir geht's heiß auf der Playlist weiter mit Bob Marley und Iron Lion Science.

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0: Joel Corey, Head and Heart bei RPR 1. Schönen Mittwochabend euch gleich mit Joe Cocker. 1987, Unchain My Heart, gibt's nach 19 Uhr und außerdem auf der Playlist, bisschen tanzbarer, Rihanna und Calvin Harris mit We Found Love, das und mehr, gleich hier bei RPR 1, das ist der beste Musikmix für Rheinland-Pfalz.
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0: Ich finde, das Wetter heute konnte sich wirklich sehen lassen und kann es auch immer noch. Es ist nämlich auch jetzt am Abend noch echt angenehm. In Ludwigshafen am Rhein 27 Grad, Bitburg in der Eifel 24, Stromberg im Hunsrück auch 24 und in Hachenburg im Westerwald 23 Grad. Die Nacht bleibt klar, 12 bis 15 Grad sind es etwa und morgen, da können wir ab dem Nachmittag so ein paar Wolken entdecken. Vielleicht auch mal ein kleines bisschen Regen, aber wirklich ganz wenig, fast nicht erwähnenswert. Insgesamt also sehr schön bei 23 bis 30 Grad.
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5: Mit Noah Theiss, hallo. Wegen des Milliardendefizits bei der Bundesagentur für Arbeit könnten die Beiträge zur Arbeitslosenversicherung steigen. Das hält die Vorsitzende der Agentur für Arbeit, Andrea Nahles, für möglich. Einzelheiten von Janis Tirakis.
6: Nahles rechnet vor, würden die Beiträge nur um 0,1% erhöht, würde das der Bundesagentur schon 1,6 Milliarden Euro pro Jahr einbringen. Und die hat sie dringend nötig. Denn mit geschätzten 8 Milliarden ist das Defizit im Haushalt in diesem Jahr mehr als doppelt so hoch, als man noch im Herbst erwartet hatte. Das liegt unter anderem an den Ausgaben für das Arbeitslosengeld, die in den letzten Jahren stark gestiegen sind. Das Problem, während immer weniger Menschen die steuerfinanzierte Grundsicherung bekommen, beziehen immer mehr Menschen Arbeitslosengeld. Nahles sagt weiter, dass auch die Bundesagentur für Arbeit sich als Arbeitgeber selbst bemühen wird, zu sparen.
5: Neuer Rekord beim Ökostrom in Deutschland. Im vergangenen Halbjahr war der Anteil von klimaneutral erzeugtem Strom so hoch wie noch nie. Insgesamt 58% des verbrauchten Stroms wurden in den ersten 6 Monaten des Jahres von erneuerbaren Energien abgedeckt. Fast 3% mehr als im gleichen Zeitraum des Vorjahres. Das zeigen Hochrechnungen des Bundesamts der Energie- und Wasserwirtschaft. Vor allem Wind- und Solarkraft haben demnach kräftig zugelegt. Die nächste rheinland-pfälzische Gartenschau steht in den Startlöchern. Übernächstes Jahr findet sie in Neustadt an der Weinstraße statt. 13 Jahre ist die letzte Landesgartenschau inzwischen her. Umso größer ist die Vorfreude, auch bei Ministerpräsident Gordon Schnieder, der heute die Geschäftsstelle der Landesgartenschau eröffnet hat.
7: Also ich freue mich unwahrscheinlich drauf. Man sieht, welche Entwicklung das Gelände hier vollzogen hat, wie sich die Stadt mitentwickelt, wie wichtig das auch für eine nachhaltige Entwicklung für Neustadt ist. Dann ist das großartig. Der Deponiekörper ist mit einbezogen worden. Wir haben die Renaturierung der beiden Bäche. Das wird also wirklich für Besucher auch im Nachgang noch viele, viele Jahre danach wirklich Strukturstärkung auch hier für die Stadt bedeuten.
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8: Zum heutigen Stichtag hat die Stadt Landau ihre Unterkunft für geflüchtete Menschen in der Schlachthofstraße geschlossen. Denn aktuell werden deutlich weniger Plätze gebraucht. So sollen Kosten gespart und die Betreuung an den verbleibenden Standorten gebündelt werden. Die Entwicklung der Flüchtlingszahlen will die Stadt aber weiterhin genau im Blick behalten. Lea Wegerle, Landau.
5: Das waren die RPR 1 Nachrichten um 19 Uhr.
0: Und wir gucken gemeinsam auf die Straßen. Der aktuellste Blitzer steht in Freudenburg im Kreis Trier-Saarburg in der Schlesienstraße und außerdem im Guldental im Landkreis Bad Kreuznach in der Nahweinstraße wird auch geblitzt bei Tempo 50. Jetzt die aktuellen Staus und Gefahrenmeldungen und da auf die A1 Trier Richtung Saarbrücken. Zwischen Mering und Raststätte-Hochwald West hat es einen Unfall gegeben auf der linken Spur. Die Unfallstelle ist noch nicht abgesichert, also seid ihr bitte besonders vorsichtig und langsam unterwegs. Die A3 Frankfurt Richtung Köln zwischen Neustadt-Wied und Rastplatz Logebachtal. 3 Kilometer Stau. Ihr braucht hier momentan 50 Minuten länger. Habt viel Geduld. Wir sind bei euch. A8, bitte Vorsicht. Karlsruhe Richtung Neunkirchen zwischen Einöd und Limbach. In beiden Richtungen vorsichtig sein. Hier befinden sich 5 Personen auf oder an der Autobahn. Und die A656 noch. Mannheim Richtung Heidelberg. Im Kreuz Heidelberg in der Überleitung zur A5 Richtung Karlsruhe. Auch hier befinden sich Personen an oder auf der Autobahn. Habt ihr alle da nichts zu suchen? Passt bitte auf euch auf, fahrt vorsichtig, kommt gut an euer Ziel und wenn ihr sonst noch irgendwas gesehen habt, was für alle anderen auch wichtig ist, dann sagt gern Bescheid. Die kostenlose Nummer dazu ist die 0800 8 und 3x die 62. Euch bei allen, wie gesagt, eine gute und sichere Fahrt.
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0: Mittwoch, 1. Juli 2026. Kurz nach 7. Ich bin Selina Schmidt, ihr hört RPR 1. Alle Eckdaten abgeklappert. Wir wissen, wo wir sind, wer wir sind. Und das ist auf der Playlist jetzt Fastboy.

0: Lost Frequencies und Berstel, Head Down bei RPA, einen wunderschönen Mittwochabend. Und bei mir David Banks aus unserer Musikredaktion. Hi David.
1: Und ich bin schon ein bisschen froh, dass wir gerade Atempause haben, was dieses brutal heiße Wetter angeht.
0: Ich sag dir, ey,
1: wow.
0: Das Wetter kann man ja immer jammern, ne? Ja. Aber am Wochenende, das war schon Next Level.
1: Das war Next Level. Hat aber Spaß gemacht trotzdem und ne, auch da, wie du richtig sagst, wenn es jetzt mal wieder regnet, hat man auch keinen Bock drauf. Aber ich sag mal, so 10 Grad weniger tut schon auch noch gut.
0: Richtig schön. Kann man mal durchlüften, durchatmen. Und das geht auch super mit den Sportfreunde Stiller.
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0: Ach. Immer noch geil.
1: Voll. So kann ein Liebessong auch aussehen, ne?
0: Ja.
1: Also irgendwie ist das total charming immer noch nach all den Jahren. Aber ja, ich sag mal, die Sportis wissen halt, wie es geht.
0: Ja, und der Song ist einfach einer, den kann man einfach mitsingen. Also ich kann komplett auswendig seit 2002, wo er rauskam, einer meiner liebsten Songs, weil er einfach schön ist. Der hat halt Liebe, der hat einen geilen Text, der hat Rock. Also von daher, Sportis, finde ich super.
1: Ja, auch jetzt auf dem neuen Album, würde ich sagen.
0: Ja, 30 Jahre gibt es jetzt die Sportfreunde Stiller. Deswegen heißt das aktuelle Album auch Happy Birthday. Bevor wir da reinhören, warum heißen die Sportis eigentlich Sportis?
1: Ja, 30 Jahre, hast du gerade gesagt, heißen sie Sportis. Die Band in der Formation gibt es aber schon ein bisschen länger. Und ich würde mal sagen, wenn man sich mal so die Namensgeschichte, die Bandnamensgeschichte anschaut, da kann man ein bisschen Zeit mitbringen. Es ging los mit, eigentlich sollte die Band Bodden heißen. Und zwar nach dem ehemaligen Stürmer Olaf Bodden. Der hat bei 1860 München gespielt. Und die Sportis sind ja bekennende 1860er. Und das war ihre ursprüngliche Idee. Dann haben sie gesagt, nee, machen wir vielleicht doch nicht. Haben sich dann erstmal Endkrass genannt. Ja, also was ganz anderes. Endkrass, so also ein typischer 90er-Jahre-Name, da war das vielleicht ein cooles Wort. Heute vielleicht jetzt auch nicht mehr so sehr.
0: Ja.
1: Und 96 sind sie dann zum ersten Mal unter dem Namen Stiller, also ohne Sportfreunde, aufgetreten. Auch das nach einem Fußballer, beziehungsweise nach einem Trainer, nämlich Hans Stiller. Der war damals Trainer der Bezirksligamannschaft vom SV Germering. Und da haben Peter und Flo von den Sportis lange selbst gespielt.
0: So, und wie sind dann die Sportfreunde noch dazu gekommen?
1: Ja, 2 Jahre später kam der Andi dazu und dann haben sie sich 97 aus rechtlichen Gründen in Sportfreunde Stiller umgenannt, weil es die Band Stiller schon gab.
0: Stimmt. Da gab's was, jetzt wo du sagst.
1: Mhm.
0: Okay, also Sportfreunde Stiller, liebevoll Sportis genannt, haben ihr neues Album am Start. Wir hören einfach gemeinsam rein. Von der Platte Happy Birthday, der Song Ohne dich gehe ich kaputt. Gehst du mit?
3: Gehst du mit?

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1: Schönen Mittwochabend euch. 19.30 Uhr ist es und jetzt der Blick auf die Straßen. Es wird geblitzt bei euch in Peaceport, im Kreis Bernkastel-Wittlich in der Bahnhofstraße bei Tempo 70 und in Mainz in der Göttelmannstraße steht ein Blitzer bei Tempo 50. Jetzt die aktuellen Staus und Gefahrenmeldungen und auf die A3 Frankfurt Richtung Köln. Zwischen Rastplatz Hambitz und Bad Honne-Flintz hat es einen schweren Unfall gegeben. Polizei und Rettungswagen sind vor Ort. Ihr werdet an der linken Seite an dem Unfall vorbeigeführt. Ab Neustadt-Wied sind 4 Kilometer Stau, ihr braucht hier etwa 40 Minuten länger. A63 Mainz Richtung Kaiserslautern zwischen Kirch am Bolanden und Göllheim ist die linke Spur gesperrt, da läuft auch eine Unfallaufnahme. A656 noch, Mannheim Richtung Heidelberg am Kreuz Heidelberg auf der Überleitung zur A5 Karlsruhe befinden sich auch Personen an oder auf der Fahrbahn. Das war ein bisschen schwierig jetzt, ein bisschen drüber gestolpert, aber ich glaube, ihr habt verstanden, was ich sagen möchte. Seid vorsichtig. Ansonsten war's das. Wenn ihr aber noch was anderes gesehen habt, sagt gern Bescheid. Die kostenlose Nummer zum Anrufen oder WhatsApp schicken ist die 0800 8 und 3 mal die 62. Euch über eine gute und vor allem sichere Fahrt.

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0: Heute hattet ihr in Cochem an der Mosel das Sagen. Und das nicht nur mit euren Geschichten. Ihr habt uns ja auch von 17 bis 18 Uhr eine Playlist verpasst, die es so bei RPR 1 sicher noch nie gegeben hat.
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0: Peter Fox war dabei. Auch Oasis mit Wonderwall wurde sich gewünscht. Und ja, auch Marianne Rosenberg. Oh, so klingt's, wenn die Kochemerinnen und Kochemer den Hut hier bei uns bei RPR 1 aufhaben. Und es hat wirklich Spaß gemacht mit euch. Und ich bin schon sehr gespannt, wie es morgen wird. Denn da sind wir bei euch in...
1: Grünstadt in der Pfalz.
0: Ja, der Zufallsgenerator hat's vorhin entschieden. Wir sehen uns also morgen bei euch. Und wenn ihr aus Grünstadt jetzt schon einen Musikwunsch loswerden wollt, dann macht es gerne. Einfach schon jetzt eine WhatsApp-Sprachnachricht mit eurem Wunsch an die 0800 8 und dreimal die 62.
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5: Schönen Mittwochabend. Wir schauen aufs Wetter und die aktuell gemessenen Temperaturen. Da haben wir in Meisenheim am Glan noch 24 Grad. Kaiserslautern meldet auch 24. In Bad Ems an der Lahn 23 und in Hermeskeil im Hochwald 22 Grad. Die Nacht bleibt klar bei 12 bis 15 Grad. Morgen können wir ab dem Nachmittag so ein paar Wolken entdecken. Vielleicht auch ein kleines bisschen Regen. Ist aber insgesamt trotzdem sehr schön bei 23 bis 30 Grad. Und der RPA1-Wettertrend sagt, auch Freitag und Samstag geht so schön weiter.
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6: Ich bin Thomas Bleskin. Die Spitzen von Union und SPD beraten im Koalitionsausschuss über ein umfassendes Reformpaket. Im Mittelpunkt stehen unter anderem eine Reform der Einkommensteuer sowie Änderungen bei den Sozialsystemen und am Arbeitsmarkt. Kanzler Merz zeigte sich vor Beginn der Beratungen zuversichtlich. Ziel sei es, den privaten Konsum zu stärken und Investitionen der Wirtschaft anzukurbeln. Ergebnisse werden für morgen erwartet. Die Spritpreise sind mit dem Ende des Tankrabatts stark gestiegen. Superbenzin der Sorte E10 etwa war am Morgen gut 13 Cent teurer als gestern zur gleichen Zeit. Bei Diesel fiel der Anstieg mit gut 15 Cent sogar noch stärker aus. Der befürchtete Rekordsprung zur Mittagszeit ist aber ausgeblieben.
7: Aktuell müssen sich die Autofahrer also erstmal wieder auf Preise über 2 Euro pro Liter einstellen. Geblieben ist auf jeden Fall die 12-Uhr-Regel, also nur eine Erhöhung pro Tag. Super E10 etwa kostete danach heute im Schnitt 2,15 Euro, Diesel 2,11 Euro. Dieser Sprung war noch halbwegs moderat. Allerdings hatten viele Tankstellen den Wegfall des Steuerrabatts wohl schon vorher eingepreist. Laut ADAC waren die Preise schon gestern ziemlich hoch, weil kaum noch gesenkt wurde. Und das, obwohl noch steuerlich günstiger Sprit in den Tanks war. Thomas Brock, Nachrichtenredaktion.
6: Erneuerbare Energien haben in Deutschland so viel Strom geliefert wie nie zuvor in einem ersten Halbjahr. Nach Hochrechnungen des Bundesverbands der Energie- und Wasserwirtschaft deckten Windkraft, Solarenergie und andere erneuerbare Quellen 58% des Stromverbrauchs.
8: Vor allem die Stromerzeugung aus Wind und Sonne hat im ersten Halbjahr kräftig zugelegt. Das lag vor allem wohl daran, dass einfach mehr Wind wehte als im ersten Halbjahr 2025. Und es regnete weniger. Das begünstigte die Stromerzeugung aus Sonnenenergie neben dem stetigen Ausbau von Photovoltaikanlagen. Aus Wasserkraft wurde dagegen im ersten Halbjahr etwas weniger Strom erzeugt. Das gesetzliche Ziel liegt allerdings noch ein Stück weit entfernt. Bis zum Jahr 2030 soll in Deutschland 80% des Bruttostromverbrauchs aus erneuerbaren Energien stammen. Onni Tochau, Berlin.
6: Etwa 30% der 25-Jährigen in Deutschland haben im vergangenen Jahr noch bei ihren Eltern gewohnt. Damit sei der Anteil etwas höher gewesen als in den Jahren davor, teilte das Statistische Bundesamt mit. Söhne leben demnach deutlich länger zu Hause als Töchter. Bei den Männern waren 36% mit 25 Jahren noch nicht ausgezogen, bei den Frauen waren es nur 23%.
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9: Der Sommer ist da und vor allen Dingen André, mein Abenteurer. André Schumacher ist aus dem Norden Deutschlands, aus Mecklenburg-Vorpommern zu uns gekommen, denn er hatte was ganz Besonderes erlebt, nämlich die Via della Plata. Das ist ein Pilgerweg, von dem die meisten noch nie gehört haben, aber 5 Jahre lang hat er diesen Weg erlebt und nimmt uns mit und spannende Geschichten und etwas, was wir so noch nie hatten. Jakobsweg hatten wir ja schon ein paar Mal, aber den Via della Plata noch nicht. Freut euch drauf, die nächsten 2 Stunden.
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1: André, schön, dass du mal wieder da bist. Lange ist her,
2: gell? Auch Rainer, auch endlich mal wieder hier bei dir, wie schön.
1: Ist der Mann mit der Radiostimme, der André. André, du bist ja auch jemand, der die Welt mal in 80 Tagen umrundet hat, gell? So wie der Jules Verne.
2: Einige wilde Abenteurer hinter mir, ja. In der Antarktis habe ich mal gelebt, die Welt in 80 Tagen bereist, mit dem Fahrrad von Patagonien nach Alaska gefahren. Und jetzt bin ich ein bisschen ruhiger, jetzt mache ich nur noch Spanien.
1: Du hast auch mal da gelebt?
2: Ja.
1: Wo?
2: Tatsächlich ein Jahr im Baskenland, in San Sebastian, sehr, sehr schöne Stadt, wo die Pinchos erfunden wurden und wo man heute die größte Dichte an Michelin-Restaurants in Europa, glaube ich, hat.
1: Ehrlich?
2: In Vitoria, der Hauptstadt von Alava, und dann noch zwei Jahre in Santa Cruz de Tenerife auf den Kanarischen Inseln.
1: Wovon hast du da gelebt?
2: Ich war Architekt. Also ich habe Architekt studiert und habe meine Praktikas in San Sebastian bestritten und bin dann tatsächlich richtiger Architekt geworden. Habe mal für das Bürgermeisteramt in San Sebastian gearbeitet und dann zwei Jahre als freiberuflicher Architekt in Santa Cruz. Habe Wettbewerbe geschrubbt und von den Preisgeldern überlebt.
1: Und was hast du, André, in der Antarktis gemacht? Da kann man ja schlecht wandern.
2: Ich habe eine Fotoreportage gemacht. Ich habe Pinguine fotografiert. Jeden Tag 800 Pinguine, 800 Fotos, drei Monate lang.
1: Und wie schafft man die Welt zu umrunden in 80 Tagen mit der Concorde?
2: Nein, mit allem, was mich so getragen hat. Schon auch Flugzeuge, aber auch Jeeps und Elefantenrücken und Tuk-Tuks. Das war so eine große Reise zu den letzten Naturreservaten unseres Planeten.
1: Aber mit Flugzeug, Flugzeug, Flugzeug, Flugzeug.
2: Ja, von Kontinent zu Kontinent im Flugzeug, aber dann auch mit dem Jeep durch Afrika, von Uganda nach Kenia und auf dem Elefanten durch Nepal und so Sachen.
1: Wow, wie lange ist das her? Schon Jahre, gell?
2: Das war, glaube ich, 2011 oder 2012.
1: Wie alt bist du eigentlich, André?
2: Ich bin 51.
1: Ja, so ein junger Bursche.
2: Ja.
1: Hast ja noch eigentlich so. Und jetzt lebst du ja in Mecklenburg-Vorpommern und da hast du ja dir ein Refugium gekauft und ausgebaut.
2: Ja, ich habe meinen Lebenstraum verwirklicht. Ich dachte mir, wenn ich mal alt und gebrechlich bin und nicht mehr reisen kann, dann muss ich die ganze Welt zu mir einladen, damit mein Leben nicht langweilig wird. Und deswegen habe ich einen Ort geschaffen, der hoffentlich so schön ist, dass die ganze Welt zu mir kommt. Also quasi einen Ort der Begegnung, sage ich immer, für liebe Menschen aus der ganzen Welt. Und deswegen habe ich dort einen alten Hof mit 30.000 Quadratmeter Land gekauft. Und seitdem kommen alle vorbei und helfen denen mit aufbauen. Und alle sind immer willkommen zum Mitarbeiten, zum Lagerfeuern, zum Musik hören und tanzen.
1: www.andre-schuhmacher.de. Da sieht man den Hof auch?
2: Ja, Gott. Den Kunterbundhof heißt er.
1: Kunterbundhof. Mal gespannt, wie der nächste Titel heißt, der jetzt läuft.

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1: André Schumacher ist bei mir. Er hat jetzt was ganz Besonderes vor. Du willst mit einigen Gästen, die du ja auch kennengelernt hast durch die Kanaren oder durch dein allgemeines Leben insgesamt in Europa und in der Welt, 5 Jahre lang zu Fuß durch Spanien einen ganz besonderen Pilgerweg erobern. Also jeder kennt den Jakobsweg. Was hast du denn vor?
2: Ich wollte schon immer mal, lieber Rainer, einen Jakobsweg laufen. Bin aber zurückgeschreckt, zurückgeschreckt vor den überlaufenden Menschenmassen im Norden, die ja spätestens seit Harpe Kerkeling ja die Jakobswege bevölkern. Ich glaube, da schieben sich jedes Jahr 500.000 Leute durch das Land und dementsprechend voll sind die Herbergen und alle stinken und haben und schnarchen und pupsen, und das dachte ich mir, das mache ich nicht. Ja. Und dann habe ich irgendwann von der Via de la Plata gehört. Ein sehr unbekannter, sehr extremer, sehr abenteuerlicher, sehr sehr wenig erschlossener Weg, der von Sevilla in Andalusien einmal quer durch Spanien bis nach Galicien, Santiago de Compostela, führt. Es sind weit über 1000 Kilometer. Die Distanzen sind groß, Herbergen gibt's wenige. Und das, dachte ich mir, schreckt so viele Leute ab, dass ich den unbedingt leben muss.
1: Wie ist der denn mal entstanden, dieser Pilgerweg? Der muss doch eine Historie gehabt haben.
2: Ja, der ist von den Römern gebaut worden als große Nord-Süd-Verbindung durch Spanien um Sevilla. Das war eine große römische Stadt damals am Mittelmeer, zu verbinden mit dem Norden. Und die Römer haben also vor 2000 Jahren diese Straße angelegt, 6 Meter breit, sodass 2 Ochsenkarren drauf fahren konnten. Und diese Straße ist bis heute erhalten, in mehreren Schichten aufgebaut, eine Ingenieursmeisterleistung. Ja. Und auf diesem Weg kann man eben heute gehen. Und das Schöne aber an der Via de la Plata ist, dass es wie eine Perlenschnur eigentlich Architektur-Highlights auffädelt. Überall sind UNESCO-Weltkulturerbe, Mérida, Cáceres, Salamanca, die größten römischen Brücken Europas, die ältesten Universitäten Europas. Alles steht entlang der Via de la Plata.

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1: Spanien war doch erstmal, mein lieber André Schumacher, von den Maurern besetzt. Gell? Wie kam denn da zu einem Pilgerweg?
2: Ja, tatsächlich waren ja erst die Römer da. Als das Römische Reich zerfiel, drangen die Goten ein. Die waren sehr unbeliebt. Die kamen aus Südfrankreich und waren wohl recht unzivilisiert und haben das Vakuum genutzt, was die Römer hinterlassen haben. Und weil die Goten aber so unbeliebt war und mit großer Härte gegen das Volk vorgegangen sind, hatten die Mauren leichtes Spiel. Die Mauren kamen 711 über die Meerenge von Gibraltar und brachten tatsächlich sehr viel Kultur mit. Die Mathematik kam durch die Mauren nach Europa, die Poesie, die Schrift. Und die Leute haben das umarmt, ja, und haben dann den Mauren eigentlich geholfen, die Goten aus dem Land zu werfen. Deswegen hatten die Mauren ganz leichtes Spiel. Innerhalb von mehreren, von wenigen Jahren haben die ganz Spanien besetzt und haben viele Kulturgüter gebaut, ja, die Alhambra, Sevilla, große Städte, Tempel, Kirchen, und haben eigentlich das zivilisierte Europa begründet, ja, und blieben dann fast 700 Jahre, man weiß das gar nicht, auf der Iberischen Halbinsel, bis dann das Christentum 1492 final die Mauren geschlagen hat, im Jahr, als Kolumbus auch Südamerika entdeckte. Und damit begann dann das dunkle Mittelalter. Ja. Die Christen haben dann auch die Inquisition ins Leben gerufen, um die Mauren auszurotten. Ja. Und damit verfiel dann Spanien in, ja, das dunkle Zeitalter.
1: Bist du Lehrer?
2: Nein.
1: Ich bin fasziniert von deinem Wissen. Ohne abzulesen, gibst du uns hier einen Geschichtsunterricht, führst uns rein in ein Land, was den Deutschen als Urlauber so beliebt ist, und führst uns mal in eine jahrtausendalte Historie, das Ganze in 2 Minuten.
2: Und das macht aber das Reisen in Spanien und insbesondere auf der Via so interessant, weil du läufst und du entdeckst 2000 Jahre altes römisches Erbe. Eigentlich kannst du dir Rom sparen, ja? Weil es ist wie Rom, nur ohne Touristen. Dann hast du gotische Kathedralen, dann hast du natürlich auch maurische Tempel wie die Alhambra, ja? Und all das siehst du entlang dieses Weges.
3: 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Olivia Rodrigo, Drop Dead. 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
1: Die Via de la Plata. Wir gehen jetzt gleich durch Spanien mit André Schumacher. Es ist ein außergewöhnlicher und faszinierender Weg, anders wie der Jakobsweg auf der Iberischen Halbinsel. Es ist über 1000 Kilometer eine alte Römerstraße durch ärmliche Menschenleere und weite Gegenden. Das hast du mir vorher gesagt. Ihr geht los, ihr seid 8 oder 10 Leute, weil du organisierst solche Wanderreisen.
2: Ja, ich führe seit über 10 Jahren auch Reisen für kleine, handverlesene Gruppen zu meinen Lieblingsplätzen auf der Welt. Und ich dachte mir, diese Via de la Plata, da muss ich ganz besondere Menschen zusammentrommeln. Also habe ich aus diesem Pool an lieben Mitwegbestreitern der letzten Jahre, habe ich mir die 10

0: Tierheime geht und krebskranke Kinder aufheitert. Wir haben einen Greenpeace-Aktivisten, der immer in Rage und in Freude gerät, wenn er eine Bahnstrecke sieht. Wir müssen dann immer Dampfzüge nachspielen. Wir haben einen Veganer, der in Spanien zum Fleischfresser geworden ist, weil es immer nur iberische Schinken gibt, ja? Und wir nennen ihn das Eichhörnchen, weil er durch die Landschaft läuft. Und immer wenn er was zu essen sieht, geht er hin und isst es, ja? Ob es Melonen sind oder Orangen oder Schinken. Wir haben eine Kapitänin, wir haben eine Yogameisterin, eine ganz, ganz tolle Truppe. Alle inspirieren sich, alle bringen was ein. Und mit einer solchen Truppe mal über einen langen Zeitraum, über 5 Jahre immer wieder zu laufen, die anzuknüpfen an das Leben, wieder locker zu lassen, Gespräche aufzunehmen, die du vor einem Jahr beendet hast, das ist eine ganz tolle Erfahrung.
1: Du nimmst uns mit zu dieser tollen Erfahrung in der zweiten Stunde, die gleich kommt.

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4: Ich bin Thomas Bleskin. Im Kanzleramt in Berlin läuft der mit Spannung erwartete Koalitionsausschuss. Die Spitzen von Union und SPD wollen die Weichen für gleich mehrere größere Reformen stellen.
5: Auf dem Tisch liegt eine Reform der Einkommensteuer. Kleine und mittlere Einkommen zu entlasten, ist das Vorhaben. Streit gibt es zwischen SPD und CDU/CSU noch darüber, wie es finanziert werden soll. Über einen höheren Spitzensteuersatz etwa? Harter Widerstand von der Union. Ein weiteres kritisches Thema. Soll es statt einer Höchstarbeitszeit pro Tag künftig eher eine pro Woche geben? Vergleichsweise einfach dürfte es dem Koalitionsausschuss fallen, sich auf eine Rentenreform zu einigen. Lea Matschulat, Berlin.
4: Mit dem Ende des Tankrabatts sind die Spritpreise deutlich über die 2-Euro-Marke gestiegen. Nach der heutigen Mittagserhöhung kostete ein Liter Super E10 im bundesweiten Durchschnitt 2,15 Euro, Diesel 2,11 Euro, wie der ADAC mitteilte. Der Automobilclub und die Monopolkommission kritisieren, dass die Mineralölkonzerne die Preise schon vor dem Auslaufen des Tankrabatts kräftig angehoben hätten. Ein großer Teil der Entlastung sei zuletzt nicht mehr bei den Autofahrern angekommen. Noch nie waren die Ozeane in einem Juni so warm wie in diesem Jahr. Die Oberflächentemperatur der Weltmeere hat zum Sommerbeginn einen neuen Rekord erreicht. Das haben die Experten des EU-Klimadienstes Copernicus gemessen.
6: Etwa 21 Grad Wassertemperatur haben die Experten gemessen. Die Adria, das Mittelmeer, wird sich in diesem Sommer für viele Urlauber wohl anfühlen wie eine Badewanne. Zumal in den kommenden Monaten wohl weitere Rekorde gebrochen werden. Grund für die Erwärmung sei der Klimawandel und das Klimaphänomen El Niño, so die Fachleute. Und das bedeutet auch, möglicherweise wird es häufiger Starkregen geben, Sturm und Überschwemmungen. Claudia Wächter, Nachrichtenredaktion.
4: Im Fall der Anschläge auf die Nord Stream Gaspipelines aus dem Jahr 2022 ist erstmals Anklage gegen einen der mutmaßlichen Beteiligten erhoben worden. Nach Medienberichten wirft die Bundesanwaltschaft dem Ukrainer Serhiy K. unter anderem das Herbeiführen einer Sprengstoffexplosion und die Zerstörung von Bauwerken vor. Das hanseatische Oberlandesgericht in Hamburg muss nun über die Zulassung der Anklage und die Eröffnung eines Prozesses entscheiden. Und zum Fußball. England hat bei der WM das Achtelfinale erreicht. Die Mannschaft von Trainer Thomas Tuchel gewann gegen die Demokratische Republik Kongo mit 2:1.
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7: Wir gehen die zweite Stunde Mein Abenteuer und André Schumacher ist hier. Es ist ja auch schon ein Kultabenteurer und vor allen Dingen ein so sympathischer Mensch in Mein Abenteuer. Er lebt in Mecklenburg-Vorpommern, hat dort seine eigene Station, wo man auch schlafen kann, übernachten kann, Erlebnis mit ihm erleben kann. Wir gehen auf die Via della Plata. 5 Jahre ist er unterwegs, aber mit einer kleinen Gruppe, die er führt. Und wir gehen durch entlegene, menschenleere Gegenden und all die kleinen und großen Abenteurer, die erlebt wir gleich. Jetzt ist er mal von seinem Kunderbundhof bei uns und das nutzen wir noch genau eine Stunde.
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1: André, wir gehen los. André Schumacher, bist von deinem Kunder Bundhof aus Mecklenburg-Vorpommern jetzt bei uns, nimmst uns mit. Zu welcher Jahreszeit geht man am besten diesen Via de la Plata in Spanien?
2: Ich würde den Herbst empfehlen. Der Sommer ist definitiv zu heiß, vor allem im Süden, in Andalusien, in Extremadura. Da geht das Thermometer locker auf 50 Grad. Wir haben im ersten Jahr den Fehler gemacht, im Oktober Andalusien zu laufen und wir sind vergangen vor Hitze. Und es gibt auch wenig Bäume, sodass wir uns alle 20 Kilometer zu zehnt unter einen Olivenbaum im Schatten zusammengerottet haben, um ein bisschen Kühle zu finden. Und das war Schwerstarbeit. Und je weiter man nach Norden kommt, desto früher kann man laufen. Jetzt in Galizien zum Beispiel, das ist ja sehr grün, sehr regnerisch, sieht eigentlich aus wie Schottland. Da sind wir schon im August. Aber unten im Süden muss man eher so Spätherbst, Winter laufen.
1: Und es sind ja die besonderen Begegnungen mit Menschen, die diese Reise auf diesem alten Pilgerweg, der von den Römern erschaffen wurde, das Reisen so interessant machen. Zum Beispiel habt ihr ein Kino besucht, ja, Was uralt war.
2: Ja, das erste Kino Kastiliens. Wir haben die Enkelin des Großvaters kennengelernt, der das Kino begründet hat. Das wurde dann später eine Diskothek und dann ein Versammlungsort fürs Dorf. Da leben vielleicht 500 Leute. Ist jetzt geschlossen, baufällig seit 30 Jahren. Und im Foyer hat die Raquel, heißt sie, ist eine Kunsthistorikerin, die Enkelin des Großvaters, hat eine kleine Herberge mit 3 Zimmern eröffnet. Und weil das der einzige Platz war, wo man überhaupt hätte schlafen können, im Umkreis von 50 Kilometern, habe ich sie gefragt, ob wir dort einkehren können. Die hat uns empfangen, die fand das Projekt natürlich sensationell. Wir haben uns alle in dieses kleine Foyer gezwängt, zu zehnt in 3 Räumen. Und das Besondere war dann aber, dass sie mit uns den alten Kinoprojektor angeworfen hat, aus den 50er Jahren. Und sie hat ihren Lieblingsfilm uns gezeigt. In allen so einem Bruchbudenkino, ja, seit 50 Jahren nicht mehr benutzt, hatte sie 10 Stühle hingestellt, einen alten Kinoprojektor und wir haben dann schwarz-weiß Marokko geguckt mit Gary Cooper und Marlene Dietrich.
3: Boah,
2: Gänsehaut, schon beim Erzählen.
1: Kriegt man jetzt noch hier.

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1: Auf dieser Via della Plata, mein lieber André Schumacher, wenn man da geht mit 10 Leuten, findet man denn genügend Herbergen, wo man schlafen kann und vor allen Dingen essen kann?
2: Nein. Die Abstände sind teilweise sehr groß und die Herbergen sind teilweise auch sehr, sehr einfach. Und ich dachte mir, wenn wir das Land und die Region wirklich kennenlernen wollen, dann brauchen wir eigentlich ein schönes Spektrum. Nicht nur von Unterkünften, auch von Restaurants zum Beispiel oder von Bodegas. Weil auch Essen und Trinken ist ja wichtig, um ein Land kennenzulernen. Und deswegen war meine Intention eigentlich, dass wir schon auch mal was Besonderes finden. Eine alte Burg, wo vielleicht ein tolles Hotel drin ist, ja, wo die Wände so dick sind, dass die Zimmer in der Wand sind, ja, und wo dann vielleicht die Burgchefin auch Enologin ist und tolle Weine anbaut, ja. Und dann ist man natürlich auf einmal in der Kulinarik drin, ist was ganz Besonderes natürlich auch in Spanien. Da gibt's ja die berühmten iberischen Schweinchen, Extremadura. Die iberischen Schweinchen, ja, die Jamones Ibericus kennt man ja bei uns auch im Supermarkt auch, ja, wo so 100 Gramm irgendwie 12 Euro kosten. Die laufen dort überall rum in den Korkeichenwäldern, sind eine Delikatesse. Und Extremadura, diese Region, entwickelt sich gerade zur neuen Gourmet-Region Spaniens. Die interessantesten Weine Spaniens kommen gerade aus der Extremadura. Rioja und Ribera del Duero, die man bei uns ja kennt, sind langsam out. Und eben durch diese Extremadura zu laufen und dann auch Weinproben während des Wanderns zu machen, ist ohnehin schon eine sehr lustige Art und Weise, unterwegs zu sein. Und dann aber auch mal ein Spitzenrestaurant mitzunehmen, ja. Und mal eine schöne Unterkunft wie ein Kino oder ein feines Hotel. Und das dann aber zu kombinieren mit einer Berghütte oder mit was Einfachem, das finde ich sehr schön, dieses ganze Spektrum mal aufzufalten.
1: Und Blasen gibt's an den Füßen. Oh. Kommen wir gleich noch halb drauf.

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1: Blasen an den Füßen, André. Du hast 10 Leute bei dir. Du gehst ja jeden Tag etwa 30 Kilometer auf der Via della Plata, diesem alten Pilgerweg durch Spanien, den die Römer damals geschaffen haben, auf einem Weg. Wie geht man denn damit um? Oder wenn so eine Flugkapitänin, die du ja auch mit dabei hast, sagt, ich will nicht mehr.
2: Also die Blasen sind besser geworden über die Jahre, lieber Rainer, weil wir haben unser Equipment optimiert. Im ersten Jahr war es tatsächlich furchtbar. Wir haben richtig Statistiken geführt und Wettbewerbe ausgelobt. Wer hat die meisten? Wer hat die größten Blasen? Wir hatten eine Blase, die war faustgroß, unten unterm Fuß, blutig, aufgequollen. Es war unmöglich, sich überhaupt noch vorzustellen, damit zu laufen, aber wir haben uns durchgeboxt. Und es wurde über die Jahre immer weniger. Wir haben leichtere Schuhe gefunden. Wir sind so ein bisschen alle in das Ultralight-Equipment reingerutscht. Wir haben bessere Rucksäcke, bessere Socken. Und die letzte Etappe haben wir blasenfrei zu 10 überstanden.
1: Wie ist das denn, diese Truppe? Gibt es da nicht die Streitigkeiten wie im Dschungelcamp? Ich will mit dem nicht mehr und der nervt mich. Gibt es das in der Gruppe?
2: Eigentlich eher weniger, Rainer. Das Schöne ist, auf diesen Wegen, die ja auch lang sind, auch mal monoton, ja, gibt es genug Freiraum eigentlich. Ich erinnere Strecken im Süden Spaniens namentlich, wo du am Morgen schon siehst, wo du abends ankommst, ja. 20 Kilometer über die Berge, durch die weite andalusische Landschaft und du verlierst dich einfach darauf. Jeder läuft in seinem Rhythmus, jeder läuft mit seinem Wanderpartner. Wenn das Gespräch ermüdet, bleibst du einfach ein bisschen stehen, wartest auf den nächsten, nimmst das vielleicht morgens wieder auf und dadurch kriegt das so eine ganz große Entspanntheit, einen schönen Flow, ja. Und man kann sich aus dem Weg gehen, man kann sich wiederfinden und es gab nie Reibereien dabei.
1: Gibt's einen Pilgerausweis?
2: Ja. Es gibt einen Pilgerausweis, den wir allerdings nicht gut haben pflegen können, weil es zu wenige offizielle Stempel und Kirchen und Pastoren gibt. Und wir mussten dann improvisieren. Wir haben jetzt Stempel von Steuerberatungsunternehmen, von Supermärkten, von Apotheken. Manchmal haben wir Künstler gefunden, die uns individuelle kleine Signes gemalt haben in jedem Pilgerausweis von jedem anders. Manchmal haben wir, wenn wir gar nichts gefunden haben, haben wir Weinflaschen, Korken genommen und selber was reingeschnitzt und dann mit Blut, hätte ich fast gesagt, Stempel gemacht. Also wir haben eine schöne Sammlung, die erzählen Geschichten schon.
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1: Es gab auch eine Weide, André, wo es die Stiere gab.
2: Ja, wir mussten eine große Wiese queren, wo die berühmten spanischen Stiere der Arenen standen. Wir hatten aber einen Yogameister dabei. Das ist das Eichhörnchen, der Veganer, der zum Fleischfresser wurde. Und der hat versucht, die Stiere zu hypnotisieren aus der Ferne. Und auf dieser Wiese standen viele Bäume. Und wir haben dann alle versucht, während er die Stiere zu hypnotisieren trachtete, sind wir alle von einem Baum zum nächsten gelaufen. Also stellt ihr vor, 10 Leute mit Rucksäcken von Baum zu Baum. Das hat Stunden gedauert. Wir hatten alle erbärmliche Angst. Wir dachten immer, wenn die auf uns zulaufen, dann bleiben die vielleicht mit den Hörnern in den Bäumen stecken. Wir sind dahinter. Und ganz am Ende haben wir festgestellt, dass die alle Euter hatten. Aber Hörner. Also es waren alles Damen und es waren gar keine Stiere und die haben uns auch in Ruhe gelassen. Ja.
1: Was ist das Spirituelle an der Reise? Das Resümee von solch einer Reise?
2: Oh, das Spirituelle. Die Ruhe zu finden in sich auf diesen langen Strecken, die so anders sind, als wenn man normalerweise wandern geht, wo hinter jeder Wegbiegung neue Impulse auf dich warten. Und wenn du zurückgeworfen wirst auf dich selbst und auch wenn du deine eigene

0: große Abstimmung gemacht zwischen allen großen Langstreckenwegen Europas. Ob wir den Franziskusweg nehmen oder ob wir die Alpen durchqueren oder von den Alpen Richtung Atlantik gehen. Und wir haben dann entschieden, dass wir durch Großbritannien laufen. Das hatte das richtige Format. Das sind nämlich 1500 Meilen. Wir wollen 2027 in Cornwall beginnen und dann durch Wales und Nordengland, Peak und Lake District, durch die schottischen Highlands bis nach Cape Wrath laufen.
1: Mehr Informationen über André gibt's unter www.andre-schuhmacher.de oder einfach mal Kunderbundhof eingeben. Gibt's in Mecklenburg-Vorpommern. Danke, dass du, mein lieber André, wieder den Weg zu uns gefunden hast.
0: Ich bin sehr gefreut, lieber Rainer, mal wieder neben dir zu stehen am Mikrofon.
1: Typ. Und ich sage jetzt euch noch einen schönen Abend, eine gute Nacht. Danke, Dirk, dass du mir die Sendung so gut vorbereitet hast. Danke auch an dein Team. Wir sind jetzt mitten im Jahr drin und wir haben ja noch viele Sendungen vor uns. Schön, dass es euch gibt. Nächste Woche gibt's mich dann wieder in mein Abenteuer. Tschüss, bin Rainer Meutsch. 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
5: Ich bin Katrin Müller. Im Kanzleramt in Berlin läuft der mit Spannung erwartete Koalitionsausschuss. Die Spitzen von Union und SPD wollen die Weichen für gleich mehrere größere Reformen stellen.
6: Auf dem Tisch liegt eine Reform der Einkommensteuer. Kleine und mittlere Einkommen zu entlasten, ist das Vorhaben. Streit gibt es zwischen SPD und CDU/CSU noch darüber, wie es finanziert werden soll. Über einen höheren Spitzensteuersatz etwa? Harter Widerstand von der Union. Ein weiteres kritisches Thema. Soll es statt einer Höchstarbeitszeit pro Tag künftig eher eine pro Woche geben? Vergleichsweise einfach dürfte es dem Koalitionsausschuss fallen, sich auf eine Rentenreform zu einigen. Aus Berlin, Lea Matschulat.
5: Nach dem Ende des Tankrabatts sind die Spritpreise stark gestiegen. Nach dem typischen Mittagssprung stiegen die Preise für E10 im bundesweiten Durchschnitt auf 2,15 Euro pro Liter an, bei Diesel auf 2,11 Euro. Der Steuerrabatt in Höhe von etwa 17 Cent pro Liter war zum 1. Juli ausgelaufen. Der ADAC und die Monopolkommission werfen den Mineralölkonzernen vor, das Ende des Tankrabatts schon vor dessen Auslaufen in die Preise eingerechnet zu haben. Die Bundesanwaltschaft hat in Hamburg Anklage gegen einen mutmaßlichen Drahtzieher der Nord Stream-Anschläge im September 2022 erhoben. Das bestätigte die Kanzlei des angeklagten Ukrainers.
7: Die Bundesanwaltschaft wirft dem Mann laut Medienberichten Kriegsverbrechen, das Herbeiführen einer Sprengstoffexplosion und die Zerstörung von Bauwerken vor. Der Ukrainer war im vergangenen Jahr im Italienurlaub gefasst worden. Er wehrte sich monatelang gegen die Auslieferung nach Deutschland. Im November wurde er dann aber überstellt. Hier ist man überzeugt, dass der Mann die Operation damals in der Ostsee koordiniert hat. Dabei waren die beiden Nord Stream Pipelines so sehr beschädigt worden, dass kein Gas mehr durchgeleitet werden konnte. Thomas Brock, Nachrichtenredaktion.
5: Zum Fußball. England hat bei der Weltmeisterschaft mit Mühe das Achtelfinale erreicht. Die Mannschaft von Trainer Thomas Tuchel gewann gegen die Demokratische Republik Kongo nach einem frühen Rückstand mit 2:1. Matchwinner war Harry Kane, der mit 2 Treffern in der Schlussviertelstunde die Partie drehte. Im Achtelfinale trifft England nun auf Co-Gastgeber Mexiko.
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4: Ich bin Katrin Müller. Nach dem Ende des Tankrabatts sind die Spritpreise stark gestiegen. Nach dem typischen Mittagssprung stiegen die Preise für E10 im bundesweiten Durchschnitt auf 2,15 Euro pro Liter an, bei Diesel auf 2,11 Euro. Der Steuerrabatt in Höhe von etwa 17 Cent pro Liter war zum 1. Juli ausgelaufen. Der ADAC und die Monopolkommission werfen den Mineralölkonzernen vor, das Ende des Tankrabatts schon vor dessen Auslaufen in die Preise eingerechnet zu haben. Die Spitzen von Union und SPD sitzen im Koalitionsausschuss zusammen, der Entscheidungen über ein größeres Reformpaket herbeiführen soll. Zu den Verhandlungen trafen am Nachmittag unter anderem CSU-Chef Markus Söder und die SPD-Vorsitzenden Lars Klingbeil und Bärbel Baas im Kanzleramt ein. Kanzler und CDU-Chef Friedrich Merz hatte sich kurz zuvor optimistisch zu den Aussichten auf eine Verständigung geäußert.
5: Es geht jetzt vor allem darum, die Wettbewerbsfähigkeit unserer Wirtschaft wieder zu stärken. Wir müssen die Rahmenbedingungen verbessern. Dazu wird es Vorschläge geben zum Rückbau der Bürokratie. Es wird weitere Vorschläge geben zur Modernisierung unseres Staatswesens, zur Digitalisierung. Und wir werden auch über das Thema Steuern und Arbeitsmarkt sprechen. Das Ganze ist ein Prozess, der ist gut vorbereitet, aber noch nicht abgeschlossen.
4: Merz erwartet nach eigener Aussage einen wirklich großen Sprung nach vorn bei der Modernisierung des Landes. Mit zwei großen Gesetzesänderungen will die Bundesregierung die Bundeswehr stärken. Es geht um Änderungen im Reservistendienst und um den beschleunigten Bau militärischer Infrastruktur.
6: Die Bundeswehr braucht mehr Personal. Das betrifft die aktive Truppe, wo in den kommenden Jahren möglichst aufgestockt werden soll. Aber es soll auch mehr Reservisten geben. Deshalb sollen unter anderem Übungen verpflichtend werden. Bislang konnten die Reservisten selbst als auch ihre Arbeitgeber das ablehnen, wenn die Einladung der Bundeswehr kam. Außerdem soll deutlich mehr Geld in die Infrastruktur investiert werden, also für den Bau von Unterkünften, Munitionsdepots und Logistik für neue Waffensysteme. Wir brauchen schnellere Prozesse. Und die schaffen wir, sagt Verteidigungsminister Pistorius. Thomas Brock, Berlin.
4: Zum Fußball. England hat bei der Weltmeisterschaft mit Mühe das Achtelfinale erreicht. Die Mannschaft von Trainer Thomas Tuchel gewann gegen die Demokratische Republik Kongo nach einem frühen Rückstand mit 2:1. Im Achtelfinale trifft England nun auf Co-Gastgeber Mexiko.
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5: Guten Abend Deutschland, mein Name ist Daniel Kaiser. Willkommen zur Night Lounge. Heute am Donnerstag, den 2. Juli 2026. Kurz nach 12 haben wir es. Und so wie es aussieht, funktioniert alles. Also können wir heute die Sendung machen. Ich freue mich drauf. Das Update für unsere Telefonanlage war erfolgreich. Und wir werden heute Abend das Thema Konzerte und Festivals behandeln. Der Sommer ist schließlich da. Und was gibt's Besseres, als über diese schöne Zeit zu reden? Ich würde ganz gerne heute wissen, was habt ihr denn so für Festivals und Konzerte schon besucht? Gibt es irgendwelche, die ja quasi unvergesslich waren, weil sie so unglaublich gut waren? Gibt es aber auch vielleicht Dinge, die komplett schief gegangen sind und vielleicht Dinge, die euch aufgeregt haben bei Festivals? Da gibt es ja durchaus viele Themen, über die man jetzt diskutieren kann, zum Beispiel die Preise, vielleicht aber auch die Sauberkeit vor Ort, vielleicht auch die Organisation vor Ort. Ruft mich also an vom Handy, vom Festnetz und verratet mir, welche Festival-Erfahrungen ihr persönlich schon gemacht habt, was ihr empfehlen könnt und was ihr auf gar keinen Fall nochmal erleben wollt. Die Nummer zu mir.
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5: Vom Handy und vom Festnetz. Wir gehen die erste Leitung für den heutigen Abend und da wartet auf mich jemand mit der Endziffer 48. Wer ist denn da? Hallo.
6: Hallo, hi, ich bin der Siad.
5: Siad?
6: Ja, genau.
5: Woher bist du, Siad?
6: Ich komme aus Gladbach, Mönchengladbach.
5: Ja, das kennen wir doch. Schön.
6: Und ja, natürlich. Ich habe einige Konzerte schon besucht und hatte eigentlich nur positive Erfahrungen.
5: Waren es bei dir nur Konzerte oder waren es auch Festivals?
6: Tatsächlich nur Konzerte.
5: Hau mal raus, bei wem warst du denn schon überall?
6: Also ich war zuletzt bei Bobby Van Damme. Mhm. Davor war ich bei Rata. Das heißt aber nicht Rata, sondern das Benefit-Konzert für den nach dem Tod. Mhm. Ansonsten war ich damals noch bei UFO 361 und noch bei Nemo. Sein erstes Konzert tatsächlich.
5: Sein erstes? Okay.
6: Ja, tatsächlich, ja, genau.
5: Aber das, sowas finde ich schon special. Also wenn du so sagen kannst, so ich war bei deinem allerersten Konzert dabei, das ist halt, kann nicht jeder von sich behaupten.
6: Ja, tatsächlich war das auch, sag ich mal, seine beste Zeit, wo der quasi frisch rausgekommen ist, wo der wirklich einen super Hype hatte. Ich finde halt, also wie du merkst, ist das viel Deutschrap, wirklich alles eigentlich. Mhm. Und da ist halt meine Musikrichtung und das finde ich halt wirklich, fand ich bisher eigentlich immer alles gut. Hatte nur positive Erfahrungen, hatte viel Spaß und hab's genossen. Deswegen, also ich kann nichts Negatives behaupten zumindest.
5: Wie erlebst du diese Deutschrap-Konzerte? Weil du ja gerade sagst, das sind alles Deutschrap-Künstler. Wie erlebst du das? Würdest du sagen, dass da ist jetzt jeder so ein bisschen für sich? Oder ist das, kann man die Stimmung, es ist jetzt eine provokante Frage, aber kann man die Stimmung bei einem Deutschrap-Konzert vergleichen mit der Stimmung bei einem Taylor Swift-Konzert?
6: Ja, würde ich sogar sagen.
5: Ja, wirklich?
6: Warum? Weil es ist ja Musik, die ich ja auch selber gerne höre, die ich im Auto auch gerne mit singe und rappe und auch meine Freunde. Das heißt, man kennt das, man singt mal eine Passage mit oder sowas. Und dann geht man ja dahin, weil man das ja wirklich so sehr mag. Und dann treffen sich ja alle, die das genauso mögen. Und Taylor Swift kann man ja genauso gut im Auto hören und mitsingen.
5: Ja, wobei, du weißt ja, die Songs, die sind ja so gute Laune und alles happy und Sonne und Blumen. Und Deutschrap ist, glaube ich, schon so eine Nummer härter, eine Nummer direkter. So, da frage ich mich einfach so, ob du das eher so wahrnimmst, so ja, man merkt schon, dass da so ein paar Besucher, die lassen da gerade alles raus, was sich aufgestaut hat in ihnen. Oder ob du sagst so, nee, eigentlich sind die...
6: Auf gar keinen Fall. Nee? Also Deutschrap ist ja auch viel, viel kultivierter geworden. Das war ja früher nicht so. Jetzt ist ja Deutschrap wirklich gang und gäbe. Das heißt, wenn man jetzt Big FM hört, gibt es ja auch das ein oder andere, was auch quasi in der Richtung geht oder auch Rap-lastig ist. Mhm. Ich denke, das ist ja viel Mainstreamer geworden, sodass da jetzt nicht nur, sage ich jetzt mal, Assis sind. Ne? Also Bobby Van Damme, muss ich sagen, das war das letzte Konzert. Ich hatte super viel Spaß. Ich bin 26 Jahre, aber da waren sehr viele Leute, die wirklich viel, viel jünger waren. Die hatten genauso viel Spaß. Also man hat die Show genossen, man hat mitgesungen und man hat da einfach, ja, da war jetzt, würde ich jetzt sagen, kein Alkohol viel großartig im Spiel, weil es wirklich großartig, also es war ein tolles Konzert, tolle Show und jeder hat genossen einfach, ne? Also jeder hat Spaß.
5: Was ist für dich ausschlaggebend, was ist, wo du sagst, so, den muss ich mal live gesehen haben? Weil theoretisch kann man ja auch sagen, okay, ich höre die Platten, ich höre es auf Spotify, ich höre es im Radio. Ich brauche den jetzt nicht in echt zu sehen. Was ist aber bei dir der Grund gewesen, dass du gesagt hast, doch, ich will das mal live erleben?
6: Ich bin ziemlich picky, würde ich mal behaupten, was meine Musik angeht. Und ich höre nicht gerne Playlisten. Wenn ich da einen Künstler habe, den ich sehr gerne höre, weil er mir einfach gefällt, weil die Musik mir einfach ne, gut Vibes gibt und so weiter, dann würde ich ihn gerne live erleben. So. Da bin ich auch interessiert, auch das Geld in die Hand zu nehmen und auf ein Konzert zu gehen und anzustehen und den ganzen Film mit dem Parkplatz und so weiter und so fort. Also das macht man doch dann gerne, wenn man die Musik halt mag. Und genau. Richtig. Ich hatte mal ein Konzert zum Beispiel, das war auch von einem ziemlich aufstrebenden jungen Künstler, den ich wirklich sehr, sehr gemocht habe. Der hatte aber leider das Konzert abgesagt, weil der da irgendwie Asi Nemo. Hört sich ziemlich Asi an.
5: Nee, aber sag mir gerade nichts. Ich kenne die Namen meistens, aber den kenne ich jetzt leider nicht.
6: Der hat tatsächlich sein Konzert abgesagt, um in einer Netflix-Serie 5 Minuten zu kriegen. Mhm. Und seitdem ging seine Karriere bergab und er hat auch nichts mehr großartig gerissen in seinem so kleinen Lied mehr steil.
5: Weil es ihm die Fans so übel genommen haben oder warum?
6: Ich glaube, das ist so ein Moment, sage ich mal, wo die jungen Künstler, die, sage ich jetzt mal, Erfolg teilweise schmecken. Ich weiß nicht, vielleicht hat er dann sich zu sehr darauf angelehnt. Und hab dann einfach den Sprung nicht mehr geschafft, um weiterhin erfolgreich zu werden, irgendwie ist. Also die Musik hat dann einfach nicht mehr gepasst.
5: Ja, verstehe. Ja, vielleicht hatte er diesen Gedanken so, diese Chance ergibt sich nur einmal, die muss ich jetzt ergreifen. Und hat dann aber vergessen, dass etwas ganz Wichtiges da im Raum steht, nämlich sein Konzert. Und das ja, war vielleicht gar nicht so schlau gewesen von ihm.
6: Ne, tatsächlich, wenn sich die Szene in dieser Netflix-Serie wenigstens gelohnt hätte, weil die so toll wäre, das wäre ja cool, aber das war ja nicht mal so, das war ja wirklich ein Reinfall.
5: Ist dir wichtig, was für eine Show die Jungs dann auf der Bühne machen? Also achtest du darauf, dass sie den Kontakt zu den Fans irgendwo suchen, dann vielleicht auch sich die Zeit danach oder davor nehmen, um, weiß ich nicht, mal kurz zu quatschen oder mal ein Foto zu machen? Oder sagst du, nö, ich gehe hin, höre es mir an und bin dann auch schon meistens weg, wenn es vorbei ist?
6: Ja, tatsächlich bin ich eher einer, der danach weggeht. Bin mich großartig interessiert, sage ich jetzt mal, den Charakter kennenzulernen.
5: Kann man das auf der Bühne, den Charakter kennenlernen?
6: Nee, aber halt danach zum Beispiel oder davor, damit man halt noch irgendwelche, ich weiß es nicht, also dass man diese Person halt kennenlernt. Ich mag den Charakter nicht nur den persönlichen Charakter, sondern halt die Person halt als eine öffentliche Person halt.
5: Ist dir dabei schon mal was aufgefallen?
6: Nee, wie gesagt, ich bin halt immer gegangen.
5: Nee, ich meine davor vielleicht, dass du gesagt hast, ja, okay, ich sehe schon, man hat ihn vorher vielleicht mal kurz gesehen und so, weiß ich nicht. Ja, nicht.
6: Nee, weniger. Ich habe mal den Fatah gesehen. Den Fatah habe ich gesehen, damals, das war um 2015 oder 16, ich kann mich nicht genau erinnern, da war ich in Bonn in Brüserberg und da saß er, und ich glaube, das war sogar ein Tag, wo er ein Video gedreht hat und ja, das war auf jeden Fall cool. Jetzt im Nachgang natürlich, ich habe auch seine Musik gemocht und nach seinem Tod war es auf jeden Fall für mich auch, sage ich jetzt mal, eine gute Geste, dass man auf dieses Benefit-Konzert geht. Ich weiß nicht, ob du davon mitbekommen hast, aber da haben sich quasi sehr, sehr viele Künstler in Deutschland zusammengetan und haben dann ein Konzert für Jiva gemacht, wo jeder quasi seinen Beitrag dazu geleistet hat, um weiß ich nicht genau, was sie damit vorhatten, aber ihm zu widmen halt natürlich. Ne? Ich weiß jetzt nicht, ob mit den Einnahmen was gemacht worden ist, ob die gespendet worden sind oder. Das ist halt wirklich etwas, was mich berührt hat auch gleichzeitig, weil klar, ich bin 26, Michael Jackson ist gestorben 2009, wenn ich mich irre. War halt auch ein Künstler, der wirklich groß war, sage ich jetzt mal, der gestorben ist, das habe ich halt nicht so sehr mitbekommen. Jetzt für mich, den kenne ich sozusagen, seit ich, weiß ich nicht, 14, 15 bin.
5: Aber es ist eine gute Frage eigentlich, auf die du mich gerade bringst. So, ob es irgendwelche Künstler gibt, die du gerne, so legendäre Künstler, die du gerne live erlebt hättest, weil du vielleicht zu der Zeit noch gar nicht da warst oder weil du vielleicht noch zu jung warst oder wo du aber sagst, so, ey, das hätte ich wirklich gerne mal live erlebt. So.
6: Natürlich kommt als allererstes Tupac in Frage. Das ist ja natürlich, ich denke
5: du
6: mal...
5: Du bleibst dem Genre treu, merke ich gerade.
6: Ich mag es halt wirklich sehr gerne. Wer ist, lass mich nicht lügen, ein sehr bekannter DJ ist gestorben.
5: Avicii,
6: richtig. Ja, das ist natürlich auch, den würde ich auch schon als Legende zählen.
5: Definitiv. Also er hat auf jeden Fall die Musik geprägt, sehr stark. Also ich merke auch heute noch, wenn so neue DJs was rausbringen, denke ich mir jedes Mal so, man hört den Einfluss von Avicii irgendwie raus.
6: Ja.
5: Kennst du den Song Hey Brother? Klar, den kennst du, gell?
6: Natürlich, klar.
5: Und da kam er jetzt vor kurzem auch mit Aloy Black, der Hey Brother gesungen hat, kam jetzt mit Sam Feld und Wise der Song Hey Son raus. Kennst du den?
6: Hey Son kenne ich tatsächlich nicht, bringt mich
5: hörst dir gleich mal an. Ich finde, Hey Son hat so viel Ähnlichkeit mit Hey Brother. Ich höre einfach die Seele von Avicii aus dem Song raus. Das ist unglaublich.
6: Sehr interessant.
5: Musst du mal machen. Ziad, hat mich sehr gefreut, mit dir zu quatschen. Ich wünsche dir einen schönen Abend. Alles Gute.
6: Dankeschön, wünsche ich auch.
5: Und bis bald, mach's gut.
6: Und bis dann.
5: Ciao.
6: Ciao.
5: So, anrufen dürft ihr auch vom Handy vom Festnetz die Nummer zu mir ins Studio.
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5: Welches Konzert oder welches Festival werdet ihr nie vergessen? Und warum? Was habt ihr schon so alles erlebt? Ruft mich mal an und erzählt mal davon. Gehen wir in die nächste Leitung. Da haben wir wen mit der Endziffer 37. Wer hat denn die 37? Guten Abend, hallo. 37 hat sich verabschiedet. Gut, dann gehen wir weiter. Wen haben wir als nächstes? Einen Namensvetter habe ich hier, den Daniel aus Brüggen.
1: Hallo.
5: Wo bist du?
1: Ich bin gerade unterwegs auf dem Weg nach Hause.
5: Ach so.
1: Ich bin jetzt gerade in Frankenthal, die Höhe.
5: Ja, du bist ja wirklich nicht weit weg hier.
1: Nee.
5: Kannst vorbeikommen, hallo sagen. Daniel, freue mich. So, Thema hast du mitbekommen, Festivals, Konzerte, was ist es bei dir oder sogar beides?
1: Sowohl als auch. Also ich bin, seit ich 18 bin, fahre ich eigentlich viel auf Partys, Veranstaltungen, weil ich höre größtenteils eigentlich elektronische Musik. Also das war früher Hardcore, ist immer noch eigentlich so meine Richtung, die ich mag. Aber ich bin von der Musik her relativ breit gefächert. Also ich mag eigentlich alles, ob es Hip-Hop ist, ob es mittlerweile Schlagermusik so ein bisschen ist.
5: Das heißt, du könntest dir durchaus vorstellen, auf ein Helene Fischer-Konzert zu gehen und einen Tag später zu Jason Derulo.
1: Theoretisch.
5: Was heißt theoretisch? Es gibt dann schon so bestimmte Künstler, die du halt mehr magst, oder nicht? Oder wie?
1: Ja, also die Songs, also die Lieder müssen mir schon gefallen. Also das ist so das, was mir dann eher zusagt.
5: Okay. Würdest du sagen, dass dein Musikgeschmack schon sehr Mainstream, radiomäßig ist, sodass du sagst, ja, das, was so in den Charts läuft, das mag ich eigentlich auch? Oder sagst du, nee, ich höre dann meine eigene Playlist?
1: Also das ist viel, was Radio ist. Ansonsten habe ich in Spotify dann auch relativ über die Neuerscheinungen. Also ich höre eigentlich doch sehr, sehr breit gefächert alles, ob es Reggae ist, ob es Rock ist,
5: Aber gibt es eine Musikrichtung, die du dir bis zum jetzigen Zeitpunkt jedenfalls noch nicht erschlossen hast, wo du sagst, habe ich noch nicht so richtig einen Bezug zugefunden, aber will ich jetzt auch nicht ausschließen, dass das vielleicht irgendwann kommt?
1: Oh ja, das ist Jazz und Blues und Klassik.
5: Ich sag dir, du verpasst was. Das kommt noch. Das kam bei mir sehr spät erst. Aber dann kam es irgendwann und dann habe ich mir gedacht, boah, warum habe ich das früher nicht gehört? Jazz, Blues ist so großartig. Das kam aber erst mit, ich würde sagen, so vor 10 Jahren, mit 30 kam das, dass ich das plötzlich angefangen habe zu hören.
1: Ja. Oder bin ich ja dann schon dran vorbei.
5: Ist ja nicht schlimm. Irgendwann mal kommt das einfach. Das ist ja nicht vom Alter abhängig, sondern eher so vom, ja, dass man vielleicht nie so wirklich. Was war es denn? Bei mir war es zum Beispiel, der Einstieg war bei mir, der kam durch intensive Amy Winehouse-Phasen, die so ein bisschen in diese Jazz-Richtung geht. Ja, und dann habe ich Tony Bennett entdeckt, den ich ganz, ganz großartig finde. Ja, und dann kommst du so von einem Künstler zum nächsten, weißt du, und denkst dir, oh, ist auch nicht schlecht, oh, ist auch nicht schlecht und so. Wird's immer größer.
1: Ich würde Spotify mal durchforsten, mal gucken, vielleicht ist ja das ein oder andere dabei, was mich dann vielleicht.
5: Ja. Aber ich bin da so ähnlich wie du. Also ich sage auch, ich habe da keinen 100% festen Musikgeschmack. Ich glaube, es gibt in jeder Musikrichtung, selbst die ich jetzt normalerweise nicht höre, gibt es 1-2 Songs, die ich feiere, die ich einfach gut finde. Ja. Daniel, erzähl mal, auf welchen Konzerten warst du denn bisher so? Oder Festivals?
1: Festivals, also ob es Nature One ist oder ja gut, in Holland sind halt alle Hardcore-Veranstaltungen, sind halt Tagesfestivals und da sagen wir, die letzten paar Male ist bei uns in der Nähe in Venlo-Reuver ist so Smashing Potatoes heißt das. Das ist eigentlich somit gerade so das coolste Festival, finde ich. Ansonsten, Nature One war eigentlich super geil und waren letztes Jahr habe ich meiner Frau Contra K geschenkt. Der war auch ganz. Sido war eigentlich auch. Auch immer sehr nice. Das waren so jetzt die letzten Zeiten, so die Konzerte, die ich mitgemacht habe. Dann haben wir das Vergnügen, wir machen einen Ausschank quasi im Sparkassenpark mit. Da habe ich dann letztes Jahr einige Konzerte dadurch miterlebt. Dieses Jahr, ja, da ich den Job gewechselt habe, kann ich die Konzerte so nicht mitmachen. Dadurch geht einiges flöten. Aber diesen Samstag ist Mönchengladbach-Polé, da sind wir dann auch wieder da. Das heißt, dann kriege ich auch diesen Flair mit. Radio Bob waren wir letztes Jahr, war auch super geil. Aber ich mag auch Rock und Metal, also das muss ich wohl dazu sagen. Böse Onkels war ich 2014 am Hockenheimring.
5: Rock am Ring oder was? Rock am Ring warst du?
1: Nee, das war nur ein reines Böse-Onkels-Konzert am Hockenheim.
5: Okay, aber Rock am Ring warst du noch nicht?
1: Nein.
5: Okay, und warst du schon mal in Wacken?
1: Auch nicht, nein.
5: Auch nicht. Wär eins davon was dich anspricht?
1: Rock am Ring würde ich, glaube ich, bevorzugen, weil es relativ breit gefächert ist von den Künstlern her und ich glaube, das wäre auf jeden Fall nochmal eine coole Nummer. Aber die Preise sind halt so existenziell so gestiegen, dass man sich das echt überlegen muss. Also das ist auch für uns, wenn wir auf so ein Partywochenende mal fahren, man muss den Bus dahin, man muss das Ticket berücksichtigen und dann ist mal eben für 2 Personen sind 300 Euro, ist dann mal eben weg. Ne? Und das ist halt schon eine Menge Kohle, sagen wir es mal so.
5: Was, also klar, wir fangen jetzt gerade erst an mit der Sendung, da hat noch keiner was zum Thema Preise gesagt. Wo liegen die? Ich muss sagen, ich bin jetzt kein Konzert- und kein Festivalgänger. Hab mal irgendwie geschaut, wenn mich mal was interessiert hat. Als zum Beispiel Adele in Deutschland war, da wollte ich mal wissen, was da so ein Ticket kostet. Das ist mir die Kinnlade hängen geblieben. Dann habe ich gesagt, nö, ich bleib doch zu Hause. Also, was muss man da heute so hinblättern für zum Beispiel Nature One?
1: Oh, ich glaube, Nature One zahlt man mittlerweile für ein Wochenendticket. Ich glaube, 150. 200 Euro und da ist noch kein Camping oder sowas mit dabei. Das kostet da mittlerweile auch nochmal extra. Mhm. Wir haben jetzt, meine Frau hat für uns zum Hochzeitstag Sido die Weihnachtsshow in Berlin besorgt und da hat sie pro Ticket 80 Euro niedergelassen. Also das ist schon für einen Tag ist es schon happig, sagen wir es mal so. Es ist schon nicht ohne.
5: Was wärst du denn bereit zu geben, wo du jetzt einfach ein gutes Gefühl hast, wo du sagst, ist nicht zu wenig, ist nicht zu viel, ist eigentlich ein fairer Preis für, weiß nicht, was macht ein Sido? Macht der 90 Minuten? Wie viel macht der? Weiß ich nicht.
1: Ja, der hat ja seine Vorband. Also wir hatten letztes Jahr, waren wir in Köln am Tanzbrunnen und da habe ich aber auch für das Ticket 75 Euro bezahlt pro Ticket. Mhm. Es ist okay, ne? Dafür, was dann quasi dabei rumkommt mit der Vorschau und selber, ist es okay. Aber ich sag mal, ja, so zwischen 50 und 60 Euro pro Ticket ist ja natürlich, ja, würde ich sagen, könnte man natürlich ausgeben. Alles andere ist, es ist viel, aber man macht es trotzdem, weil man einfach die Künstler oder das Event selber mitnehmen möchte. Dann gibt man das natürlich auch gerne dafür aus.
5: Es finde ich aber auch so verglichen damit, was man dann für ein Erlebnis hat und wie lange man davon auch zehrt, ist das vielleicht gar nicht so teuer, oder? Was meinst du?
1: Ja, ich denke mal schon, dass man muss ja berücksichtigen, dass ja alles dieses Drumherum, die Location muss bezahlt werden, dann der ganze Aufwand, das Equipment und da bleibt dann, glaube ich, so viel nicht wirklich hängen am Künstler, denke ich mir mal, aber ich kann mich auch irren.
5: Ja, das kann sein. Das, ja, kommt immer drauf an. Ich glaube, es ist immer die Frage, was wird einem dafür auch geboten, ne, am Ende des Tages. Jetzt gibt es ja auch Festivals, die haben so einen gewissen Ruf. Die Nature One hast du vor dem erwähnt. Was davon ist wahr und was davon ist Klischee und stimmt gar nicht?
1: Ja, ich weiß, was ist ein Klischee? Also ich denke mal, dass da wahrscheinlich jeder sich irgendwie mit irgendwelchen Substanzen zupumpt oder sowas. Ich denke mal, das ist bestimmt Klischee. Da sind auch genügend Leute dabei, die einfach nur gerne feiern und was trinken und einfach nur Spaß an der Musik haben.
5: Okay, also du kannst schon mal sagen, das stimmt nicht. Da rennen nicht nur irgendwelche Leute rum, die irgendwas genommen haben, sondern da gibt es auch ganz viele, die tatsächlich... ja, nüchtern diese Musik genießen einfach können, oder?
1: Ja, genau.
5: Und Spaß haben können. Okay. Und weiß ich nicht, hast du auch schon mal irgendwie so auf irgendwelchen Festivals erlebt, oh nee, da haben mir irgendwie die Besucher, die waren mir irgendwie zu stressig, oder sagst du, nee, das ist eigentlich immer unproblematisch gewesen? Wie wichtig ist dir auch die Organisation vor Ort von den Veranstaltern?
1: Ja, das hatte ich jetzt zuletzt. Also wir waren in Amsterdam, waren bei History of Hardcore und ich weiß nicht, ob das an den Leuten selber lag, aber die Amsterdamer waren relativ schroff. Also das war sehr gedämmt von der Partystimmung her. Gut, das Wetter hat auch nicht so mitgespielt. Es war relativ kalt, es hat geregnet. Aber die Leute an sich, die waren schroff, ein bisschen hart, trotzdem freundlich, alles ganz okay, aber... Boah, nee, das hat mir da nicht so ganz gefallen. Da bin ich auch nicht so komplett in eine gewisse Partystimmung gekommen. Das war dann so ein bisschen zurückhaltender an dem Tag.
5: Okay, und du glaubst, es lag eher an den Leuten, oder was? Gar nicht so sehr am Programm selbst?
1: Ein bisschen schon. Also wenn ich das dann vergleiche mit der Party, die dann bei uns in Venlo ist, die Leute sind wesentlich freundlicher, offener, die kommen auf einen zu. Die sprechen dann auch wiederum ein bisschen Deutsch und das Limburgisch ist halt relativ einfach zu verstehen, weil das ja so eine Art deutsches Platt ist. Aber die sind freundlicher gewesen. Das war halt nicht dieses harte Schroffe so irgendwo. Aber das ist, glaube ich, Amsterdam, Rotterdam. Die Leute sind nicht mit Vorsicht zu genießen, aber wenn sie merken, glaube ich, du bist Deutscher, kommt es einem immer so komisch vor, das weiß ich nicht. Also das fühlt sich komisch an, sag ich mal so.
5: Ja, wobei ich muss sagen, ich bin gerade fasziniert von dem Namen History of Hardcore. Das klingt echt gut. Ich mag den Titel irgendwie voll gerade. Das hat was irgendwie. Ja, sehr schön. Also, ich habe gehört, du hast einige Sachen schon gesehen. Am liebsten habe ich das Gefühl, verbringst du das mit deiner Partnerin zusammen, erlebst diese gemeinsamen Momente und... Ja, ist doch eine schöne Gemeinsamkeit.
1: Korrekt, das ist es auch. Das ist halt auch immer eine Sache, die dann einen nochmal verbindet, so meistens, wenn wir die Partys zusammen erlebt haben.
5: Das muss ich, ja. Ich glaube, ich sollte öfters auf Konzerte und auf generell auf so alles, was irgendwie mit Kunst zu tun hat. Also man kann ja auch mal ins Museum gehen, man kann auch mal, weiß ich nicht, ins Musical gehen oder ins Theaterstück und so weiter gehen. Ich glaube, ich war das letzte Mal vor 2 Jahren in Hamburg und habe mir... Harry Potter angeschaut, war teuer. Ich habe leider keinen Presserabatt bekommen. Es war, glaube ich, dreistellig pro Person. Aber ich sage dir ganz ehrlich, rückblickend bereue ich das nicht, weil das bleibt irgendwie in Erinnerung und ich verbinde diesen ganzen Tag. So das Spazieren durch Hamburg war schön, die Show selbst, also diese weiß nicht, wie man das nennt, diese Inszenierung, da wurde jetzt wenig gesungen, sondern, weiß gar nicht, wie nennt man das denn, wenn es nicht Musical ist, dann ist es...
1: Ja, doch, das ist doch Singen und Tanzen, also das ist doch so eine...
5: Ach, so viel haben die gar nicht gesungen irgendwie in meiner Erinnerung. Naja, wie auch immer. Auf jeden Fall war cool und deswegen sage ich, verstehe ich auch, dass du sagst, ja, am Ende zählt eigentlich, dass man ja irgendwie mehr davon hat als nur in dem Moment, sondern die Erinnerung dann daran, von der man immer wieder zehren kann, finde ich.
1: Korrekt, ja, Musical steht bei uns aus, aber meine Frau sagte auch, sie möchte gerne König der Löwen oder es gibt so viele andere schöne Musicals.
5: Oh ja, ja.
1: Und, denke mal, da werde ich mir mal ein bisschen was zur Seite schaffen und sie dann dafür einladen, dass sie das mal dann mitnehmen. Wir haben Comedy-Shows schon zusammen mitgemacht. Auch immer wieder so was super geil ist, zum Beispiel die XXL 1 Live Comedy Night bei uns in Köln. Ein super geiles Ding. Das kann ich eigentlich auch mit meinem Freund empfehlen. Also allgemein Comedy-Shows, vor allem wenn man auf sowas steht. Also das ist phänomenal. Wir waren bei Luke Mockridge, waren wir dann schon, bei Mario Barth waren wir, also das ist einzigartig. Also das bleibt auch immer lange in Erinnerung.
5: Das ist es eben, ja. Daniel, vielen Dank. Dir einen schönen Abend und bis bald. Mach's gut.
1: Danke dir auch. Tschüss. Ciao, ciao.
5: Anrufen dürft ihr vom Handy vom Festnetz oder eine Nachricht schreiben. Ich habe gerade sogar eine bekommen. Nein, Harry Potter ist kein Musical, hat mir gerade jemand geschrieben, sondern ein Theaterstück. Okay, vielen Dank für die Info. Gehen wir weiter zu Yvonne nach Euskirchen. Hallo, grüß dich.
3: Hallo.
5: Hallo. So, machen wir heute das dritte Mal in Folge.
3: Ja, aber bei dem Thema musste ich auch anrufen, ne?
5: Okay.
3: Also das ging gar nicht. Ja, cooles Thema.
5: Ja, finde ich auch. Alle, die gerade zuhören, wir reden heute über Konzerte, über Festivals und ich würde gerne wissen, welche davon werdet ihr niemals vergessen und warum? Kann ja in beide Richtungen gehen, kann ja sein, dass es ganz furchtbar war und ihr sagt, da gehe ich nie wieder hin oder ihr sagt, boah, das war so mega. Erzähl mal, wo warst du denn überall?
3: Ja, also mein Favorite ist ja The Dark Tenor seit 2017, seit klein auf fährt man hinterher oder folgt man ihm. War letztes Jahr auch bei Imagine Dragons, was auch mega, mega cool war. Ja, das dritte, glaube ich, möchte ich gar nicht erwähnen, was so mein Kopf spukt. So,
5: komm, sag, ich will es ja. Jetzt ist es jetzt zu spät, jetzt musst du sagen.
3: Ja, ich habe es befürchtet, ne? Es war die Florian Silbereisen Show in Köln in der Lenkers Arena.
5: Sehr schön. Und wie war's?
3: Es war spontan, es war nach der Flut, es war alles kacke. Bin dann eingeladen worden von einem Schlagzeuger, der da aufgetreten ist, stand auf der Gästeliste.
5: Oh.
3: Ja, genau, das war so ja, einfach spontan und hab gedacht, komm, du hast jetzt so viel Schlamm um dich rum, fahr einfach mal nach Köln und gönn dir was. Und es war spontan einfach mega, mega cool, muss man wirklich sagen.
5: Okay, also bereust du es nicht irgendwie, sondern sagst doch, das war eine coole Erfahrung. Das war einzigartig. Yeah. Warst du Backstage?
3: Nein, wollte ich auch nicht. Also ich bin dann nicht einer, der da so rumlummert, um Gottes Willen. Aber ich habe eine Story gepostet, dann schrieben mich Freunde an, ey, wir sind der VIP-Lounge, komm hoch, essen. Ja, es war einfach rundrum. Kennst du so Abende, wo man eigentlich ja sagt, okay, wir machen das jetzt mal, ist jetzt nicht so meins, aber es war so ein mega schöner Abend mit Leuten, die man spontan getroffen hat, wo alles passte. Ja, und was soll ich dir sagen? Man kennt ja die Lieder, ne? Man kennt die Texte, ist ja grauenhaft.
5: Wieso denn? Ich finde das praktisch. Was ich auch immer so witzig finde, ist, dass uns das manchmal gar nicht bewusst ist, wie viele Liedertexte wir von gewissen Genres auswendig können, die wir vielleicht in unserem Bewusstsein gar nicht hören oder wo wir auch niemals sagen würden, ja, das höre ich. Zum Beispiel, ganz viele sagen halt zum Beispiel, dass sie mit Schlager nichts anfangen können. Gleichzeitig können sie aber, wenn sie auf Malle sind, jeden Wolfgang Petri-Song mitgrölen.
3: Genau, richtig.
5: Wirklich jeden.
3: Deswegen.
5: Textsicher.
3: Und man vergisst diese blöden Texte ja auch nicht, ne? Man kann die direkt mitsingen, das ist so.
5: Nee, ich finde das schon gut. So, ich würde mal gerne wissen, The Dark Tenor, ne? Den habe ich nicht live gesehen, ich weiß es nicht. Ich stelle mir aber vor, oder kannst du, also ich versuche mir gerade vorzustellen, wie wohl so ein Konzert von ihm aussieht. Und ich weiß nicht warum, aber ich denke die ganze Zeit an das Phantom der Oper. Habe ich da ein komplett falsches Bild? Oder würdest du sagen, ja, so ein bisschen so von der Kulisse, von der Show und so weiter, hat das so ein bisschen, oder weiß ich nicht, wie war es denn?
3: Tatsächlich ist er ja ganz kurz am Anfang 2014 mit voller Maske aufgetreten und hat ja eigentlich, ich weiß gar nicht, ich glaube 2019 hat er die Maske abgelegt. Ja, und seitdem ist er ja, weiß man, wie er aussieht und ja, mittlerweile wenig von Tenor noch übrig eigentlich. Leider sehr viel Mainstream, finde ich, aber gut. Ist halt so.
5: Also willst du mir damit sagen, dir wäre lieber gewesen, er hätte die Maske aufbehalten oder was?
3: Er war früher mystischer und ja, mehr der Tenor. Das ist alles so ein bisschen weg. Verkauft sich halt nicht so gut, ne? Das ist schon so ein bisschen spezieller gewesen. Aber gut, die Stimme ist ja immer noch gut, von daher. Er ist jetzt schon mehr Rock und Pop.
5: Echt jetzt? Ja. Okay, interessant. Vielleicht sollte ich mir das doch mal anhören, was da. Du erzählst immer nur davon, aber ich habe es noch nicht einmal geschafft, mir das mal. Habe noch nie die Zeit gefunden dazu.
3: Die Konzerte sind toll. Karten sind bezahlbar, auch ab 50 Euro und dann aufwärts. Mhm. Alles gut.
5: Alles gut. So, was wird für dich dann von diesen Sachen, die du da erlebt hast, irgendwie, was fällt dir da immer wieder ein? Oder sagst du, das war eine witzige Situation? Gab's da was?
3: Wir waren letztes Jahr in einem Bergwerk, Merkers, 500 Meter unter der Tiefe. Das war schon ein besonderes Konzert. Das war schon, war schon toll.
5: Beim Dark Tenor oder wo?
3: Genau, ja. Und er macht halt auch mal sowas.
5: Und allein die Kulisse ist dann schon irgendwie einzigartig. Genau. Ne? Und dazu dann auch diese Musik, die ja irgendwie auch so eine Verbindung dann in dem Moment schafft.
3: Ja, das war so vom Klang her natürlich in dem Bergwerk nochmal anders, noch geiler, fand ich jetzt so. Ja, und natürlich das Bergwerk zu besichtigen und natürlich Freunde da, das macht man ja nicht so oft, so einen Tag. Ne? Das war schon ein besonderes Konzert.
5: Wunderbar. Ja. Jetzt habe ich dem Siad die Frage gestellt, aber vergessen, dem Daniel die Frage zu stellen. Gibt es auch bei dir irgendein Konzert, irgendein Festival, bei dem du sagst, boah, weiß ich nicht, habe ich verpasst oder da habe ich noch gar nicht gelebt oder war ich noch viel zu klein, aber da kenne ich Videos auf YouTube, da wäre ich so gern damals mit dabei gewesen.
3: Wäre bei mir definitiv Michael Jackson gewesen.
5: Welches Konzert? Er hat ja viele gemacht. Er war ja auch hier bei mir in Ludwigshafen. Ich war überrascht, als ich das erste Mal gehört habe vor 15 Jahren. Da habe ich gedacht, was? Er war mal hier? So, ja.
3: Ach krass, nee, das wusste ich auch nicht. Ja. Also, nee, keine Ahnung. Wie hieß denn die Tour? History Tour? Gab's die?
5: Die hättest du gern gesehen?
3: Ja, ich glaube ja. Also davon habe ich auf jeden Fall eine DVD. Das war schon, die war schon cool, ja.
5: Die History Tour.
3: Eine DVD.
5: Und in welcher Stadt? Ich glaube, München war ziemlich...
3: München, ja. München ist eine schöne Stadt.
5: Da gibt es zig Videos davon. Da kann man es irgendwie gefühlt aus allen Perspektiven gucken.
3: Ja.
5: Der hat ja auch mal, wenn ich mich jetzt nicht ganz irre, korrigiert mich, wenn ich falsch liege, der hat ja, glaube ich, auch mal die Super Bowl Halftime Show gemacht. Bin mir gerade nicht ganz sicher. Ich weiß nur, dass ich da irgend so ein Video gesehen habe. Und dieser Auftritt war so cool. Den habe ich mir sogar letztens wieder angeschaut, als der Super Bowl lief.
3: Ah, okay.
5: Da wurde mir das in meine Timeline reingespült und muss sagen, der hat was gehabt. Also wenn der auf die Bühne gekommen ist, da hast du dir gedacht, boah, diese Präsenz.
3: Ich glaube, das war einfach ein Ausnahmesänger, so wie Elvis Presley oder so. Es gibt ja wenige wirklich so, wo man sagt, boah, mega.
5: Muss man sich mal angucken. Okay, also Michael. Das war's oder hast du noch mehr davon, was du dir gerne angeschaut hättest?
3: Nee, ich glaube, mir fällt jetzt gerade kein anderer ein, glaube ich.
5: Okay.
3: Glaube ich.
5: Na schön. Wann geht's das nächste Mal wieder? Auf ein Konzert oder auf ein Festival?
3: Im August.
5: Im August. Hast du noch ein bisschen Zeit?
3: Ja. Noch ein bisschen Zeit zum Arbeiten und dann geht's wieder los.
5: Dann geht's wieder los. Sehr schön. Ivan, vielen Dank, dass du angerufen hast. Dir einen schönen Abend. Mach's gut.
3: Ja, euch auch. Viel Spaß noch. Tschüss.
5: Wir reden über Festivals, über Konzerte. Ich würde gerne wissen, welche werdet ihr nie vergessen? Und ja, jetzt ergeben sich gerade auch so ein paar neue Fragen, nämlich was macht eigentlich ein gutes Festival für euch aus? Ist es vielleicht irgendwie, dass ihr sagt, ja, vor Ort ist mir wichtig, dass die auch Getränke haben und Essen haben, es sollte aber auch nicht zu teuer sein, sonst kippt die Stimmung. Oder dass ihr sagt, ey, ja, ich will irgendwie auf jeden Fall einen Sitzplatz haben, stehen mag ich zum Beispiel gar nicht. Ach, es gibt ja, oder wenn ihr auch, also zum Beispiel für mich wäre unvorstellbar, auf ein Konzert zu gehen, sage ich euch ganz ehrlich, wenn ich einen Sitz- oder Stehplatz habe, der so weit weg von der Bühne ist, dass der Künstler, die Band, wer auch immer, eigentlich aus meiner Perspektive so groß ist wie eine Ameise. Ich weiß nicht warum, aber das alles in mir spricht dagegen, dahin zu gehen, weil ich mir dann denke, das habe ich, das fühle ich nicht. Ich will schon irgendwie das Gesicht erkennen. So, also in der Entfernung wäre ich gerne. Solange ich das Gesicht noch erkenne, ist okay. Aber wenn es zu weit weg ist, weiß ich nicht. Vielleicht sagt ihr aber auch, nee, das ist egal, Daniel, glaub mir, selbst wenn der so groß wie eine Ameise auf der Bühne ist, das ist trotzdem ein cooles Gefühl. Ich bin mal gern eure Meinung hören.
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5: Bei mir ist Sarah aus Karlsruhe. Grüß dich.
4: Hallo.
5: Hallo, Sarah. Ja.
4: Was? Ich muss dich jetzt ans Ohr. So, ich habe auf räumlich gehabt, weil das Handy am Akku hing, weil ich vorhin so lange mit Barbara telefoniert habe. Das war übrigens die netteste Vermittlung. Wir telefonieren bald täglich und ich hoffe, wir sehen uns bald mal. Wuppertal. Ne? Ja. Aber das ist ja nicht das Thema. Ich weiß nicht, wo ich anfangen soll. Also das Konzert, was ich nie vergessen werde, da war ich aber, glaube ich, erst so 10 Jahre alt, kam gerade aufs Internat, aufs Gymnasium, und da haben wir da ziemlich rumgemogelt, da waren auch viele aus München im Internat, und da haben wir immer gesagt, wir gehen von irgendjemand Eltern besuchen in München, blieben das Wochenende überweg, sind völlig übernächtigt durch ins Internat gekommen. Und da war ich auf dem ersten Konzert von Led Zeppelin im Zirkus Krone in München. Es war so geil. So in der vordersten Reihe. Ich habe den Robert Plant so angehimmelt, damals schon diesen Sänger von Led Zeppelin. Ja, sagt dir was, oder?
5: Ja, natürlich, legendär. Led Zeppelin kennt, glaube ich. Ja. Hoffentlich jeder. Na gut, ja, die jungen Leute vielleicht nicht mehr.
4: Ja, so jung bist du auch nicht, also müsstest du es kennen.
5: Ja, doch, doch. Ich meine, dass mein Vater sogar eine Platte von denen hatte. Und,
4: ja, jetzt kriege ich die Retourkutsche. Also erzähl mir jetzt auch wieder nicht, aber da war...
5: Ja doch, guck mal, ich sehe gerade, die sind 68, sind die gestartet. Und ja.
4: Dann kannst du das jetzt ausrechnen.
5: Ja, kann ich mir selbst ausrechnen, das stimmt.
4: Ja, 68, 69 waren sie in München. Was ich jetzt sehr schade finde, ist, aber eigentlich auch nicht, weil sonst wäre ich ja ganz alt, dass ich nicht bei Woodstock war. Da wäre ich gern gewesen, Woodstock. Aber da müsste es ja jetzt fast 100 sein, oder ich weiß nicht, wann das war.
5: Aber das ist, ja, ich habe schon auf den Moment gewartet, dass mich jemand fragt, wo ich denn gerne hingehen
4: würde. So Brigitte Bardot oder die waren, glaube ich, bei Woodstock.
5: Ich wollte gerade sagen, da wäre ich mit dir zusammen dahin gegangen. Das war 1969.
4: 69. Oh, gut, 69 ja gut, da hätte ich dann 9 Jahre alt sein, 8 sein müssen. Da warst du noch gar nicht da, oder? Nee.
5: Nee. 69 war ich noch nicht da.
4: Nee. Ja, also dann wäre es nicht gegangen.
5: Nee, da hättest du noch mal irgendwie ein paar Jahrzehnte, naja gut, nee, so lange auch nicht. Aber ich kann dir mal vorlesen, wer damals da war, und ich finde allein das ist schon krass, dieses Line-Up, ja.
4: Alles.
5: Soll ich dir mal sagen, wer? Also, Jimi Hendrix.
4: Cosby, Stills & Nash, Jimi Hendrix.
5: Joe Cocker.
4: Cosby, Stills & Nash, Young.
5: Santana.
4: Dann... Santana, die waren genial. Die Schlagzeuger, genial. Ja. Ich kenne sie aus dem Film halt, ne? Ja. Rauf und runter geguckt. Ne?
5: Janis Joplin war mit dabei.
4: Jefferson Airplane, die mag ich nicht.
5: Warum nicht?
4: Die kreischt mir zu sehr. Die hat so irgendwie ihr Drogenfeeling raushängen lassen und meines Erachtens, ich sehe das anders. Ich mochte ihren Gesang nicht, dieses Gekreische. Das war mir zu viel Gekreische. Auch Tina Turner, die ist eine tolle Sängerin, aber ich kann nicht lange viel Stücke anhören, weil es mir zu sehr gekreischt immer wieder ist. Wenn sie mal ein bisschen zurückgenommen sind, fand ich sie. Sie ist ja leider auch tot, aber eine ganz nette Person. Ja, und ansonsten war ich bei Stones.
5: Ob die nett war, weiß ich nicht. Aber ich weiß, dass ich mal, Sarah, das hast du nicht mitbekommen, aber vor ein paar Jahren rief hier bei mir jemand an, der sie persönlich kannte, weil er ihr Lebensmittellieferant war. Der hat damals in der Schweiz, oder der kam, glaube ich, sogar aus der Schweiz, und der hat mir erzählt, dass der Bestellungen entgegengenommen hat für prominente Leute und dann hat er das zu denen nach Hause gefahren. Und der hat gesagt, dass er auch manchmal mit ihr so geredet hat, so ein bisschen. Das fand ich total spannend.
4: Ja, dann wirst du vieles noch spannender finden, wenn du mich nach der Sendung anrufst. Das will ich jetzt nicht über jetzt das Telefon zu sagen, über ganz Deutschland oder wohin auch immer.
5: Du willst mir von deinem Tina Turner-Tattoo erzählen?
4: Ich kenne sie auch, ja, ja. Aber warum und wie und so, das sage ich jetzt nicht am Telefon.
5: Das hast du jetzt, okay,
4: aber
5: gut.
4: Du kannst mich gerne anrufen.
5: Sehr, danach. Sehr gerne. Ich brauche Promi-Trash aus dem Nähkästchen. Sehr gerne, sehr gerne.
4: Ja, aber und sonst war ich bei Pink, Stones, aber immer weit vorne. Jazz Hotel, da haben wir wieder gemogelt. Im Internat war das, bei Pink nicht. Stones war ich mit meiner ersten Liebe, ja, vorne. Aber da haben so viele gekifft, da waren wir schon zu, wenn man nur dort in der ersten, vorne in Stuttgart war. Das war, obwohl ich nicht gekifft habe, aber mir war hundeelend schlecht. Und ich habe irgendwie Platzangst entwickelt, weil die haben so viel geraucht rundum, dass du schon mitgeraucht hast, obwohl du nicht geraucht hast, ne? Also passiv. Und dann gab es ja diese Sendung aus Baden-Baden ohne Filter. Kannst du dich noch erinnern? Das ist so eine Fernsehsendung, da sind immer Live-Bands gute aufgetreten.
5: Die hieß ohne Filter, sagt oder das was?
4: Ohne Filter mit Frank Laufenberg und dann, wer hat das, alle möglichen haben das moderiert. Da haben Chico Rea gespielt, sämtliche Mundharmonikaspieler, Charlie Musselwhite, ein sehr guter Mundharmonikaspieler, Bonnie Raitt, eine sehr gute Gitarristin, auch Slide-Gitarre, tolle Stimme, hat immer gute Musiker um sich rum. Bonnie Raitt mit 2 T geschrieben, R-A-I-T-T, ganz toll ist die. Und Robin Ford, sehr guter Gitarrist, sein Bruder ist ein guter Mundharmonikaspieler, weil ich doch auch Blues abspiele. Deswegen bin ich immer zu den Mundharmonikaspielern gerannt, Andy Just.
5: Aber du warst selbst auch zu Gast in der Show ohne Filter? Im Publikum?
4: Ich habe da auch gespielt, mit meiner Band.
5: Ach, du warst da richtig, du warst selbst auf der Bühne in
4: also
5: der
4: ich
5: Sendung.
4: War nie ein Groupie, ich war selbst im Fernsehen auf der Bühne.
5: Du warst selbst auf der Bühne,
4: auch
5: ach so.
4: Yes. Aber das kann ich dir auch später erzählen, wenn du mich so anrufst. Weil ich möchte da nicht angeben, weil das ist nicht so meine Art. Aber
5: ach wieso, einfach mal so hinter die Kulissen zu blicken, ist ja schön. Übrigens dürft ihr das gerne heute auch machen. Also ihr dürft gerne auch erzählen, wenn ihr schon mal in so einer großen Fernsehshow irgendwie wart, die mit Musik logischerweise zu tun hat. Das gehört für mich auch zur Kategorie Konzerte und Festivals. Nee, ich glaube, außer Fernsehgarten war ich noch nie in einer Fernsehshow mit Musik. Glaub nicht.
4: Ja, das war Baden-Baden, sogar ganz bekannt, jahrelang ohne Filter. Sie haben die tollsten Bands gespielt. Also, Ja, und ansonsten Udo Lindenberg natürlich, weil ich ja lange in Hamburg war und da Musik studiert habe. Und die ganzen Hamburger Musiker. Was ich mir nie verzeihen werde, dass ich auf keinem Falco-Konzert war. Ich könnte heulen. Das werde ich mir nie verzeihen. Und auch nicht Amy Winehouse, wäre ich so gern gewesen. Großer Fan von Amy Winehouse.
5: Ich ärgere mich ein bisschen, dass ich erst, ich glaube so 2-3 Jahre nachdem sie verstarb, da bin ich dann erst so richtig, da habe ich mich erst so richtig für alle Songs interessiert. Früher habe ich halt nur das, was im Radio lief, von ihr gehört, diese 2 Titel, ne? Rehab und Back to Black. Das waren so Back die 2 Songs, Black, die halt sehr stark. Valerie auch noch, das waren so die 3 Songs, die quasi sehr oft gespielt wurden. Aber die hat so viele andere Songs gemacht, die sehr gefühlvoll sind. Und zu jedem Song, das finde ich toll, sie hat die Texte immer selbst geschrieben, gab es immer eine Geschichte zu. Und
4: nicht ganz selbst geschrieben. Da hat einer, der fällt mir jetzt der Name nicht ein, aber sonst Mark Ronson hat ja auch sehr geholfen.
5: Ja, gut. So ist es nicht. Mit dem hat sie schon zusammen gemacht. Also Valerie ist sowieso nicht von ihr, den hat sie ja gecovert. Aber so ein paar Songs, zu denen sie dann immer die Geschichte erzählt, wie sie darauf gekommen ist.
4: Stimmt, es gibt 2 Studioalben von ihr, also 2 Studioalben, die mehr hat sie leider nicht im Handel, die habe ich natürlich. Und so eine DVD, die habe ich auch und alles so von ihr. Was ich auch sehr, sehr, sehr bereue, dass ich mich, ich verehre den so sehr, Stevie Wonder, da ich so gern gewesen auf irgendeinem Konzert. Da war die liebe Barbara und da habe ich gesagt, sie soll mal unbedingt anrufen, davon erzählen. Da war ich nicht und ansonsten, du wirst lachen, ich habe mal so Mitte 20 Straßenmusik auch gemacht und wir wollten eigentlich mit dem Gitarristen, aber mit dem war ich nicht zusammen, also pumpelmäßig halt, musikmäßig, sind wir nach Saint-Tropez, er Gitarre, ich gesungen und auch Rhythmusgitarre und er so besser Gitarre gespielt als ich und ich so ein bisschen Mundharmonika gespielt, noch nicht so wirklich wie jetzt, ne? Und siehe da, er war dort. Wir wollten 3 Tage bleiben, wir sind, glaube ich, 5 Wochen geblieben, weil wir so viel verdient haben von diesen ganzen Yachten, die uns eingeladen haben zum Essen. Und dann haben wir da oben gespielt, waren in den besten Kneipen. Und wer spielt da am Piano? Ich schwör's dir, ich lüge nicht. Elton John.
5: Was?
4: Den habe ich da auch gesehen. Ja, ich schwör's dir, Elton John, voll gut in Saint-Tropez. Ja.
5: Ja, aber das heißt, wie viele Leute waren da? War das so eine kleine, eher so eine kleine Runde von vielleicht 50, 100 Leuten?
4: Das war eine kleine Kneipe und da waren viele Leute rumgestanden, aber das hat keinen Eintritt gekostet, nichts. Und wir haben auch ein paar Worte gewechselt, weil wir halt auch Musik gemacht haben.
5: Welches Jahr war das? Wann war das?
4: Das war so Mitte 77 rum, 78, 77.
5: Okay, also der junge Elton John, der noch keine, der noch nicht so aussah, wie er heute aussieht.
4: Nee, aber.
5: Da hat er noch die hohe Stirn gehabt. Und die verrückte Brille.
4: Ja.
5: Wobei, die verrückten Brillen trägt er ja heute noch. Das ist ja so sein Markenzeichen.
4: Er hat den weißen Anzug an und ein schönes weißes Piano und hat da seinen legendären Crocodile Rock gesungen. Und auch Piano und noch manche anderen Sachen. Ich weiß nicht, ob es I'm Still Standing schon dabei war, aber von dem habe ich auch alles.
5: Also ich muss ganz ehrlich sagen, das ist die Geschichte, die mich heute am meisten irgendwie umhaut, weil die Vorstellung, du gehst, erstmal du bist in Saint-Tropez, das ist ja schon mal ein Highlight. Jetzt gehst du aber auch noch in so eine Kneipe rein und da sind eh schon wenig Leute und dann sitzt plötzlich Elton John da und hat irgendwie Bock zu spielen für die Leute, die da drin sitzen. Das ist natürlich, das können nicht viele von sich behaupten.
4: Er hat uns halt auch irgendwie mitgekriegt, dass wir da Straßenmusik gemacht haben. Und damals war das noch nicht so schickimicki und so viel los
5: in den
4: 70ern in Saint-Tropez. Es war obergeil, es war nur noch gut. Und ich war nüchtern, ich habe nie Drogen genommen. Damals schon ein bisschen manchmal ein bisschen Alkohol getrunken, so wenn irgendein Auftritt war, so mal einen kleinen Schluck Cognac oder so, aber
5: Ich wollte gerade sagen, sag mal, hast du nicht dein Handy rausgeholt und ein Foto gemacht? Daniel, es ist 1977, da gab es kein Handy um ein Foto. Was? Hast du irgendwie, gibt es davon noch ein Bild von ihm? Vielleicht mit einer Polaroid oder so?
4: Ja, ja. Da gibt es Fotos, ja, ja.
5: Von dir und ihm?
4: Und in ohne Filter siehst du mich auch oft, auch wie ich auf der Bühne war, aber auch als Zuschauerin immer vorne dran. Das erzähle ich dir nachher, da bin ich auch oft ganz vorne dran.
5: Aber von diesem Abend in Saint-Tropez mit Elton John, gibt es von euch beiden ein Bild?
4: Gibt auch. Ja, nicht von uns beiden.
5: Ach so,
4: da waren mehrere rumrum, aber wir standen da jetzt nicht Arm in Arm. Also das wäre jetzt ein bisschen zu viel.
5: Okay. Aber so ein Gruppenbild mit ihm zusammen habt ihr?
4: Ein Gruppenbild mit Dame.
5: Ja. Mit was?
4: Gruppenbild mit Dame, sagt man doch so aus Spaß.
5: Was heißt
4: Gruppenbild
5: das?
4: Mit Frau. Kennst du den Spruch nicht? Gruppenbild
5: nee.
4: Mit Dame.
5: Was heißt das? Was heißt das?
4: Oder kennt man vielleicht nur.
5: Heißt das also, dass die Gruppe eigentlich nur aus Männern besteht, oder was heißt das?
4: Gruppenbild mit einer Frau, naja, das mehr Männer.
5: Mehr Männer als Frauen, okay, mehr Männer als Frauen, verstehe.
4: Die gefallen ihm ja besser, wenn ich jetzt ein hübscher Mann gewesen wäre, wäre es vielleicht ein Bild gewesen zu zweit. Er ist ja, er mag ja Männer lieber, das ist ja, darf man ja sagen, das ist ja allgemein bekannt.
5: Ja, ja, das ist bekannt. Der ist ja verheiratet mit einem Mann. Ja, ich glaube, der hat sogar Adoptivkinder, wenn ich mich nicht irre.
4: Ja, so schaut es aus. Ja. 2 Kinder,
5: ja.
4: Leihmutter und so weiter. Ja, und ja, Falco fehlt mir. Und ach, in dem Ohne Filter, da war ich dauernd, also nicht selber, aber habe ich alle Bands, die da gespielt haben, gesehen. Chick Corea war auch sehr beeindruckend. Was mir fehlt, ist Queen oder Ja, eben Stevie Wonder, Ray Charles, aber da müsste ich jetzt auch ziemlich alt sein. Wenn ich den George Michael hätte ich gern gesehen, Whitney Houston hätte ich gern gesehen, da war ich nicht. Aber sonst, ja, und es gab keine Band, wo ich gesagt hätte, boah, das war nichts oder das Festival, das hat mir nicht gefallen. Also sowas nicht, da wäre ich ja auch nicht hingegangen dann.
5: Ja,
4: wenn ich nicht gewusst hätte.
5: So, Sarah, ich höre mir gleich nach der Sendung noch deine geheimen Storys an.
4: Lene Fischer würde ich nicht gern. Ja, mach das.
5: Ich ziehe weiter. Ich wünsche dir einen schönen Abend. Mein Bis später. Fall. Mach's gut.
4: Ja, noch rufst du mich nachher mal. Hast du meine Nummer? Also, natürlich hast du es. Logisch. Ja.
5: Bis dann.
4: Was für eine dumme Frage. Bis dann.
5: Mach's gut. So, anrufen dürft ihr auch vom Handy vom Festnetz. Die Nummer zu mir ins Studio.
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5: Und ich bin heute sehr stolz auf mich. Ich habe es nämlich geschafft, das Ganze auf Insta und auf Facebook zu posten. Das heißt, da könnt ihr euch mal reinklicken und mitmachen. Und da findet ihr auch den Link in unseren WhatsApp-Kanal, bei dem ihr dann interaktiv die Fragen beantworten könnt, die wir uns in, ja, schon in einer halben Stunde mal durchlesen werden. Jetzt geht's weiter, und zwar zu wem denn? Da haben wir wen mit der Endziffer 35. Hallo, wer da, woher?
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5: Wer hat die 35?
7: Hallo Daniel.
5: Wer ist da?
7: Dennis aus Offenbach.
5: Dennis, grüße dich. Daniel hier, schön, dass du da bist. Ich glaube, wir kennen uns, oder? Hast du schon mal angerufen, Dennis?
7: Ja, genau. Ich habe einmal angerufen, und zwar mit der Geschichte mit dem Ring, wo mein Bruder im Meer verloren hat in Kroatien-Urlaub und ich ihn dann gefunden habe.
5: Ja, daran erinnere ich mich tatsächlich. Das waren gute Stichpunkte gerade. Ja. Das hat geholfen, tatsächlich. Ja. Weil wenn die mal sagen, so, weißt du, ich habe mal angerufen wegen meiner Frau, dann sage ich immer so, du, da habe ich, glaube ich, 10.000 Geschichten, aber mit einer

0: Das war auf jeden Fall mega. Und also jetzt, meine Frau war jetzt letzten Monat bei Callum Scott. War sehr, sehr gut. Ich weiß nicht, ob dir der was sagt.
1: Wer denn?
0: Callum Scott.
1: Ach so, ja. Ich hab grade nur den Namen nicht richtig verstanden. Ja, kenne ich.
0: Ja. Und den hat sie auf jeden Fall sehr, sehr gefeiert. War kurz davor, sogar nicht hinzugehen zu können, weil sie dann leider fast krank geworden ist. Böse Erkältung, und hat dann gepimpert, dass sie dann halt dann noch hin kann.
1: Ist der Callum Scott eigentlich auch durch eine Castingshow bekannt geworden?
0: Ich weiß nur, dass meine Frau gesagt hat, dass in der Vorband war auch ein Mädchen dabei, die da mitgesungen hat, die auf jeden Fall auch in der Talentshow irgendwie mitgemacht hat. Ah. Aber ich müsste jetzt lügen, den Namen.
1: So, Callum Scott, ich guck gerade mal. Dim, dim, dim. Naja, immerhin hat er da mitgemacht, sehe ich gerade. Und zwar anscheinend so um 2015. Ja. Bewarb er sich ebenso wie seine Schwester bei der Castingshow Britain's Got Talent in Großbritannien. Das ist so das Pendant zu Deutschland sucht den Superstar.
0: Ja.
1: Ja. Ich weiß nur, dass damals, als der rauskam, der hat so eine schöne Version von Dancing on My Own rausgebracht. Das war so eine Coverversion von dem Song, den eigentlich Sängerin Robin gesungen hat. Ich weiß, ob du die kennst. Kennst du Robin?
0: Ja.
1: Ne? Das ist diese Blonde mit den kurzen Haaren. Und genau. Ich muss sagen, seine Version, die ging nochmal unter die Haut, finde ich. Das war nochmal ganz, ganz anders.
0: Und welche auch unter die Haut ging, war, glaube ich, er hat ein Lied mit, ich glaube, mit, oh, ich verwechsel das, glaube ich, mit Whitney Houston eins oder mit der, wie heißt die andere, die auch schon verstorben ist. Ich glaube, das war Whitney Houston. Hat er auch ein Lied neu aufgemixt. Ist aber auch schon ein bisschen jetzt älter. Das auch auf jeden Fall. Also meine Frau war hin und weg.
1: Na gut, okay. Aber da warst du jetzt nicht mit dabei. Da war nur sie allein, oder wie?
0: Ja, genau. Ach so, und okay. Und wir gehen jetzt aber im September auf Apache 2.7.
1: Okay, warum? Die kommt? Weil ihr große Fans seid, oder? Wer hat gesagt, da geht mal hin? Erzähl.
0: Also ich höre auf jeden Fall eigentlich fast alles. Also Deutschrap, Ami-Rap, R&B, alles eigentlich. Und wir haben halt mein Schwager, von meiner Frau, der Bruder, der hat gefragt, ob wir Karten haben möchten. Weil der da dran kam, und dann haben wir gesagt, okay, wir gehen da dran. Also wir nehmen die mit. Und jetzt hat sich das dann so ergeben, dass wir dann September dann bei Apache sind.
1: Wie nice. Also ich habe jetzt nur gerade so ein paar Fotos gesehen auf Insta von Leuten, die da waren, und auch so ein bisschen Werbung von dem letzten Konzert. Der ist ja mit diesem riesen Flugzeug unterwegs, ne? Das hat er ja so in seiner, genau, so als Bühnenbild quasi aufgebaut. Ja. Das sah so beeindruckend aus, dass ich mir dachte, so allein schon deswegen würde ich dahin. Abgesehen davon, ja gut, ich glaube so wahrscheinlich die bekanntesten Songs, die im Radio laufen, die kann ich eh mitsingen, die kenne ich. Und ich muss sagen, der ist irgendwie sympathisch, und bei mir hat er sehr viele Pluspunkte gesammelt, als er mit Udo zusammen die Nummer gemacht hat.
0: Ja.
1: Da ist für mich nochmal, da hat er für mich nochmal einen höheren Rang bekommen, sage ich mal, in der, ja. Das fand ich cool. Aber das muss ich sagen, das fand ich auch bei Bushido cool, als er damals mit Karel Gott zusammen für immer jung gesungen hat. Das vergesse ich bis heute nicht und sage, das war eine ganz starke Nummer. Vor allen Dingen vom Text her. Ne? Vom Text her war es mega. Ja, was macht für dich ein gutes Konzert aus? Erzähl doch mal, das musst du mal auflisten, die Punkte, die dir wichtig sind.
0: Die Atmosphäre halt, ne? Ja, eigentlich alles. Also,
1: was macht eine Atmosphäre aus? Was ist denn eine gute Atmosphäre?
0: Ja, also wenn alle schon so heiß drauf sind und die sich schon alle freuen. Und
1: findest du wichtig, wer zum Beispiel

0: Vorband ist? Oder sagst du, nö, ich freue mich eigentlich immer nur auf den Hauptact, was da vorkommt, ist mir
1: doch
0: nicht so wichtig.
1: Vorband ist eigentlich auch, finde ich eigentlich auch wichtig. Was ich auf jeden Fall noch sagen wollte, Daniel, du hast ja angesprochen wegen wenn ein Star halt so mini ist, so wie eine Ameise. Also mein größter Wunsch wäre nochmal gewesen zu The Weeknd mit meiner Frau. Und da der war ja letztes Jahr, hat man ja Karten bekommen können und die waren so abnormal hoch. Also wir hätten, glaube ich, für zwei Personen in Frankfurt im Stadion, ich glaube, fast 450 Euro bezahlen müssen. Und es wäre ganz oben Oberrang gewesen, wo man ihn wirklich, wirklich so winzig sieht. Und dann habe ich mir dann so gedacht, dass man ihn dann so klein sieht und dann fast 450 Euro bezahlt, das finde ich schon...
0: 450 für einen Ameisenplatz?
1: Ja.
0: Oh mein Gott. Ich habe jetzt gedacht, okay, die kosten vielleicht, weiß ich nicht, vielleicht nach 80, 90 Euro, vielleicht erste Reihe oder nicht erst, aber so ganz vorne vielleicht 400. Selbst das finde ich viel zu viel, aber trotzdem, nee, da hätte ich auch nein gesagt, 400 pro Ticket. Ich meine, klar, da sind immer riesen Monitore, ne, und so LCD, so Leinwände, aber trotzdem.
1: Also das ist ja halt ein super Superstar, ja?
0: Ja, klar,
1: zum
0: definitiv.
1: Beispiel von meinem besten Kumpel, die Mutter, die ist auch Weekend-Fan und die hat von ihrem anderen Sohn Karten geschenkt bekommen. Mhm. Und dann kam ja Corona und dann hieß es, es wurde abgesagt, dann wurde es verschoben, dann war es ungewiss, ob die überhaupt das Geld wieder zurückbekommen, also so ein Hin und Her. Mhm. Und zum Glück ist er dann aufgetreten und das war, also sie hat gemeint, das war Weltklasse, also die ganzen Mädchen, alle da rumgekrischen, hat alle Kollaps bekommen und wie gesagt, die Mutter von ihm, die war fast vorne, also ich habe auch Fotos gesehen, also die hätte ihn schon fast anfassen können, also das war schon, und da hat der Bruder auch Glück gehabt mit den Karten, also da hat er richtige Stäbchen gekriegt.
0: Mhm. Oder vielleicht meldet sich ja heute noch jemand, der so einen Sitzplatz genommen hat, trotz der Tatsache, dass man da den Act eigentlich nur in Ameisengröße sieht und kann trotzdem mal berichten. War das trotzdem cool? War es trotzdem schön? Weil man ist ja vielleicht nicht nur jetzt da, um die Person in groß, in echt zu sehen, sondern vielleicht ist man ja auch da wegen des Gefühls, wegen der Stimmung, wegen dieser Atmosphäre. Du hast Menschen um dich herum, die in dem Moment eigentlich Liebe ausstrahlen, weil sie singen, sie sind gemeinsam, sie sind irgendwie... Weißt du, da ist kein Hass in der Luft, da ist Freude in der Luft irgendwie. Und allein das ist ja schon was ganz Besonderes vom Feeling her.
1: Ja, also wie gesagt, meine Frau hat sich fast zwei Wochen vorher schon so gefreut. Also wirklich, die hat wirklich die Tage abgezählt, bis sie zu dem Konzert konnte. Und ein paar Tage vorher ist sie halt, hat sie eine Erkältung bekommen und hat echt gehofft, dass sie da hin kann, weil die hat so, ja, und die wird halt immer wieder dahin gehen zu ihm.
0: Schön. Dann drücke ich mal die Daumen für Apache 207, dass das klappt, dass nichts dazwischen kommt. Und danke dir für deinen Anruf, Dennis.
1: Bitte, bitte.
0: Dir einen schönen Abend, mach's gut.
1: Ebenso, danke, tschüss.
0: So, ich sehe gerade, wir machen einen ganz kurzen Sprung in die nächste Stunde. Ja, anrufen könnt ihr trotzdem jetzt schon mal. Im Moment ist eine Leitung frei. Bin ich gespannt, bis gleich.
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0: Schön, dass ihr da seid zur Night Lounge. Heute mit dem Thema, welche Festivals und Konzerte werdet ihr niemals vergessen? Wir reden über Konzerte, die richtig cool sind, die in Erinnerung geblieben sind, die vielleicht aber auch in Erinnerung geblieben sind, weil sie nicht so cool sind, weil sie schlecht organisiert waren, weil der Künstler, die Künstlerin in live vielleicht gar nicht singen konnte, bekomme ich in letzter Zeit häufiger zu hören. Gerade bei den ganz neuen Künstlern, dass teilweise einige davon gar nicht singen können echt, dass man richtig gehört hat, dass das alles Playback ist. Umso größer war die Enttäuschung. Gibt aber auch neue Künstler, bei denen man sagt, boah, richtig gut. So, jetzt habe ich hier auf dem Bildschirm, und das hatte ich schon selten, oder hatte ich noch selten, noch seltener als sonst. Jemand aus Nordamerika ruft gerade an, vielleicht gerade in Deutschland, vielleicht aber auch gerade in Nordamerika, mit der Vorwahl 0018. Wer ist denn dran? Hallo? Da meldet sich gerade keiner. Muss man gerade googeln. Was ist denn die Vorwahl 0018? Das ist Nordamerika, sehe ich gerade. Okay. Aber welche Stadt ist das? Das würde mich mal interessieren. Scheint aber gerade nicht mehr zu reagieren. Kriegt noch irgendwas raus? Houston ist die Stadt. Ah, okay. Ah, 001 ist Amerika und der Rest ist dann Houston. Im Bundesstaat Texas. Interessant, interessant. Okay, gehen wir weiter. Und zwar von Nordamerika nach UK. Da ruft jemand aus England an. Hallo, wer ist da?
3: Hallo?
0: Hallo, wer da?
3: Hörst du mich? Ja, Ronne ist da. Hallo.
0: Ronne?
3: René. Ja, genau. Aus der Schweiz.
0: Aus der Schweiz. Warum rufst du mich mit einer mit einer englischen Nummer an? Mit einer britischen?
3: Ja, ich habe über Lepara versucht, aber das geht nicht. Und jetzt habe ich irgendwie eine VPN-Nummer genommen, eine eSIM-Karte.
0: Hast du vorhin schon angerufen mit der nordamerikanischen Nummer?
3: Richtig, genau. Aber das funktioniert ja nicht richtig.
0: Das ist ja verrückt. Das heißt, diese Nummer, die du jetzt gerade hier auf dem Bildschirm hast, die ist gar nicht deine Nummer.
3: Nein, das ist eine eSIM, da kann man ja kaufen. Ja, wenn du zum Beispiel nach Mallorca gehst oder so, und das gibt ganz viele verschiedene.
0: Ach so. Ich habe mich schon gefreut, dass mich jemand aus Amerika angerufen hat. Und jetzt habe ich mich gefreut, es ruft jemand aus England an. Aber immerhin, der René ruft aus der Schweiz an. Das ist ja auch schon mal was. René, erzähl mal, auf was für Konzerte und ja, Festivals hast du schon so erlebt?
3: Also ich habe sehr viel erlebt. Ich war im Montreux Jazz Festival. Mhm. Ich war Pink Floyd zweimal schauen.
0: Wow, cool.
3: Live. Mhm. Und ich bin sehr vielseitig in dem Sinn. Also ich höre von Rock, Hard Rock, Trance, Punk, alles zusammen.
0: Und alles ich habe die zusammen? Ganze Zeit.
3: Okay. Ja, ich war sogar DJ früher. Habe sogar auf Ibiza gespielt in den 80er Jahren, Anfangs 90er Jahre. Da gab es eine Disco, die hieß Q. Das war die größte von Europa. Das war zwischen Ibiza-Stadt und San Antonio.
0: Okay, cool.
3: Ja, und ich habe alles mitgemacht, die ganze Musikgeschichte sozusagen. Und ich muss sagen, die beste Zeit waren eindeutig die 80er und 90er Jahre.
0: Ja, erzähl mal, also welches Konzert oder welches Festival bleibt denn unvergesslich, wenn du so eins bestimmen müsstest und sagst, so das war wirklich der Wahnsinn, das hätte ich gern nochmal.
3: Das war Pink Floyd, eindeutig.
0: In den 80ern?
3: In Basel. Das war in den 90er Jahren.
0: Okay, weißt du noch welches Jahr?
3: Und das war in nein, das weiß ich nicht, das ist schon so lange her.
0: Pink Floyd.
3: Aber das war das war wahnsinnig schön im St. Jakob Park.
0: 1994, ich habe nachgeschaut.
3: Ja, genau.
0: 94 in Basel.
3: Und, ja, das war irrsinnig schön. Da hat es auch gewittert, drumherum, Schwarzwald natürlich und in Frankreich. Und, aber es war noch nicht in Basel und dann die Musik, das war der reine Wahnsinn.
0: Besitzt du noch das Original-Konzertticket von damals?
3: Das habe ich nicht, nein. Oh. Weil ich war auf so vielen Konzerten. Ich meine, ich war auf dem Gurtenfestival, das war in Bern. Und dann war ich auf Streetplate und so. Und wenn ich überall die VIP-Bändel und so behalte, das mache ich nicht. Ich meine, ich bin jetzt 62.
0: Ja, trotzdem. Also ich kenne so Leute, die haben sogar noch, weiß ich nicht, die Konzerttickets, als sie 20 waren, die haben das dann so schön eingerahmt, ja. Das ist dann das Original. Ich mag das irgendwie, ich finde das cool, wenn das jemand macht.
3: Nein, ich kann ja nicht alles auf die Seite tun. Ja. Aber es war wunderschön und vor allem die Stimmung und so und die Leute. Und ja, es war eine sehr gute Zeit und natürlich der Song von Pink Floyd live.
0: Was war denn an diesem Tag, an diesem Abend, also was ist dir in Erinnerung geblieben? Wenn du jetzt so zurückdenkst, was fällt dir da so ein, was ist dir aufgefallen?
3: Leute waren zufrieden, es war eine super Stimmung, der Sound war sowieso einmalig, oder? Und ja, friedlich. Und natürlich haben auch viele gepafft, gekifft und so, aber das spielt ja keine Rolle.
0: Ja, das ist jetzt egal. Ich meine eher sowas, dass du vielleicht sagst, ja, auf diesem Konzert, da habe ich damals jemand kennengelernt, mit dem bin ich heute noch befreundet, so in die Richtung.
3: Eigentlich nicht, in dem Sinn, dass, ja, da war ich noch ziemlich jung. Ich weiß nur, mein Chef, Peter, der war auch Pink Floyd-Fan und der ging so nach Roger, nein, nicht David Gilmour. Und ich war mit meinem Chef, war ich Roger Waters im Hallenstadion in Zürich. Das war natürlich auch gut, aber er war dann schon ziemlich, wie soll ich sagen, alt natürlich. Also ein letzter Grund, nicht im Hallenstadion. Mhm. Doch, ein letzter Grund, und im Hallenstadion ging ich hinschauen. Und was habe ich noch gesehen? Deep Purple selber. Und es waren noch Status Quo, wirklich die ganzen Bands.
0: Status Quo hast du auch noch live erlebt?
3: Ja, richtig.
0: Die waren auch in Basel, oder wo waren die?
3: Ja, die waren in Zürich.
0: Die waren in Zürich, okay. Und Deep Purple, die hast du auch gesehen?
3: Ach, das ist ja gesehen, cool. Ja.
0: Übrigens, wusstest du, ich bin ja auch so ein kleiner Deep Purple-Fan, wusstest du, dass morgen das neue Album erscheint?
3: Ja. Die leben immer noch, oder?
0: Ja, morgen kommt ein neues Album raus.
3: Naja, aber ich nehme an, das ist nicht mehr die gleiche Musik wie damals.
0: Ja, cool. Aber ich meine, jetzt könnte man sagen, schade. Jetzt könnte man aber auch sagen, naja, so ein bisschen Entwicklung ist ja nicht verkehrt.
3: Naja, aber wenn ich jetzt schaue, der David Gilmour von den Pink Floyd, der macht nicht mehr so gute Musik. Und von den Deep Purple. Ja, Highway Star und so, das bringt die nicht mehr rüber. Das kann man gar nicht.
0: Okay, ich merke schon. Also Pink Floyd bleibt für dich unvergesslich, war eines der besten Konzerte damals, 94. Überleg mal, wie was ist verrückt, ne? Was für eine Zeit das war. Da hat man die Konzerte auch noch wirklich, ja, genossen, sagt man, glaube ich, weil du ja wirklich... Du warst ja nicht abgelenkt, ja. Das Einzige, womit du vielleicht irgendwie dich bemerkbar gemacht hast, ist mit dem Feuerzeug. Da hast du so ein bisschen rumgewedelt. Heute bei Konzerten sehe ich immer die Leute, wie sie mit ihrem Handy das alles filmen, gar nicht mehr im Moment leben. Weiß nicht.
3: Das ist so. Früher hattest du nur Feuerzeuge und du wurdest schon abgelenkt. Aber die hatten natürlich eine riesen Show. Erstens mal das Plastikschwein, wo sie dann über das ganze Stadion gezogen haben. Und dann die zweite Weltkriegsflieger, die dann plötzlich von links nach rechts flogen.
0: Das ist krass, okay.
3: Ja, das war natürlich eine super Show damals. Das war wirklich sehr, sehr eindrücklich.
0: Aber da, guck mal, das sind die Momente, nach denen ich vorhin gefragt habe. Guck mal, jetzt sind sie rausgekommen. Das gibt's halt dann nur bei Pink Floyd und sonst nirgendwo, weißt du? Das ist das Coole.
3: Das würde ich nicht sagen. Ich meine, AC/DC hatte eine eigene Identität, Pink Floyd, Status Quo. Jede Band hat irgendwie einen anderen Musikstil. Das war super. Ich meine, auch die Hard Rock Bands, wenn man schaut, jetzt Scorpions, oder? Früher waren die ja ganz Hard Rock und dann immer ein bisschen weniger härter war die Musik auch von den Scorpions. Und da habe ich auch ein Konzert gesehen von diesen. Aber ich kann das gar nicht alles aufschreiben, weil, wie schon gesagt, ich habe so viele verschiedene Bands gehört und ein Act besser als der andere und total verschiedene Musik.
0: Es fing ja irgendwann mal an, ich weiß nicht wann das war, weil dieser Zeitpunkt so richtig modig wurde, dass dieses Bühnenbild immer so spektakulär werden muss, wo man auch so mit vielen Elementen gearbeitet hat. Wenn ich mir so alte Sachen aber aus den 70ern, 80ern anschaue, da war das noch relativ neutral, würde ich fast schon sagen. Große Bühne, klar, viele Scheinwerfer, aber so vom Großen und Ganzen jetzt... Ja, für damalige Verhältnisse natürlich trotzdem spektakulär, aber heute habe ich das Gefühl, man inszeniert irgendwie so ganz andere Welten, in die man da eintaucht, ne, teilweise. Findest du das gut oder sagst du, ach du, mir ist es gar nicht so wichtig, ich will eine Bühne, ich will ein Mikro, ich will, dass die da reinsingen, ich brauche da nicht irgendwie Feuerwerk, Lasershow, Drohnenshow, irgendwelche übergroßen Pappfiguren, die da das Ganze nochmal inszenieren. Wie siehst du das?
3: sie sehe jetzt das nicht so schlimm. Ich meine, das ist ja eine Entwicklung von der Technik. Und gerade bei Roger Waters, bei The Wall, mit diesen riesen Bildschirmen und so, und dann natürlich die Eindrücke vom Zweiten Weltkrieg, der hat ja irgendwie, ja, The Wall ist ja klar, das ging auch um das, oder? Das Schloss, das war natürlich auch eindrücklich, die ganze Technik und alles zusammen. Und wie ich schon gesagt habe, damals in, als Pink Floyd spielte, St. Jakobsstadion, da war die Show auch riesengroß. Die machten auch Feuerwerke, die hatten sogar Modellflugzeuge riesengroß über die Bühne geschwenkt, an Schnüren. Und dann war das Pick, das Rosarote, oder? Und dann die Figuren da, die. Ja, es war sehr eindrücklich, auch zu dieser Zeit. Die hatten da auch mit Prompt aufgespielt.
0: Na gut.
3: War wirklich sehr schön.
0: Schön. Ja,
3: und das machen sie heute natürlich technisch wieder weg.
0: Ja, klar.
3: Und ich meine jetzt gerade Roger Waters, der ist ein alter Mann, aber ich staune immer noch. Und dann, jetzt auch, wenn du sagst, Deep Purple, Leute, die haben gestoßen. Und Rock'n'Roll gelebt und so, aber die spielen immer noch Musik. Aber die brauchen jetzt, dass sie überhaupt noch spielen können, zum Teil. Und gerade die Purple.
0: Okay. Ja? Ja, dann vielen, vielen Dank. Wünsche dir einen schönen Abend. René, danke, dass du angerufen hast. Bis bald. Mach's gut.
3: Hast schon recht.
0: Ciao.
3: Bis bald. Tschüss.
0: Zum Anrufen dürft ihr auch vom Handy und vom Festnetz. Heute reden wir in der Night Lounge über Konzerte und Festivals, die ihr unvergesslich findet. Aus vielleicht positiv sowie negativen Gründen.
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0: Und erzählt ruhig mal, was ihr spektakulär fandet. Also der René hat ja am Ende auch ausgepackt, so was er da so gesehen hat, wo er sagt, das war schon irgendwie cool. Ich habe dann gesagt, das gibt's natürlich nur bei Pink Floyd. Er sagt, nee, das gibt's auch bei anderen. Klar, aber die haben da natürlich ein anderes Bühnenprogramm mit anderen Special Effects oder Highlights. Aber mich würde mal interessieren, was das so für Highlights sind. Ich wusste das zum Beispiel nicht, was da Pink Floyd so durchzieht. Und deswegen erzählt mal, was ihr da so bekommen habt für euer Geld. Gehen wir in die nächste Leitung. Wen haben wir dran? Da ist wer mit der Endziffer 26. Guten Abend. 26. Hallo?
4: Hallo?
0: Ja, wer ist denn da unterwegs?
4: Hi Daniel, Dennis aus Westerwald.
0: Dennis, ich höre dich leider nicht so gut. Deine Straßengeräusche sind lauter als deine Stimme.
4: Warte, jetzt besser?
0: Ich habe keinen Unterschied gemerkt. Schalt ruhig mal um, wenn es geht.
4: Lüftung aus, jetzt?
0: Ne, man kann Unterschied. Okay.
4: Ah, das ist doof. Warte. Ich muss hier mal gerade gucken. Mache ich das hier vielleicht ein bisschen lauter?
0: So, und ihr könnt euch in der Zwischenzeit mal reinklicken auf Instagram und auf Facebook und vor allem in unseren WhatsApp-Kanal, denn ich würde sagen, dass ich nach dem Gespräch mit Dennis dann mal gucke, was online passiert ist. Den Link dazu findet ihr, wie gesagt, auf Insta und Facebook, Night Lounge.
4: Ja.
0: So, Dennis.
4: Hörst du mich besser?
0: Ich habe das Gefühl, du hast nichts geändert. Es klingt exakt genauso wie seit 2 Minuten.
4: Warte. Jetzt?
0: Jetzt höre ich dich gut. Und die Straße ist plötzlich leise.
4: Ja. Ja,
0: Dennis, Konzerte und Festivals, wo warst du da schon überall?
4: Letzte Woche Dienstag bei Limp Bizkit mal wieder. Die habe ich letztes Jahr in Frankfurt in der Festhalle gesehen, Ende März. Das war schon geil, aber jetzt Mönchengladbach, Sparkassenpark, 22.000 Leute bei brühender Hitze. Mega gut organisiert, kein einziger war Akku, also das war schon nochmal ein Highlight.
0: Ich muss zu meiner Schande gestehen, ich dachte Limp Bizkit ist gar nicht mehr aktiv. Aber ja, die sind noch unter. Das ist ja das, also für mich ist das meine Jugend. Limp Bizkit hat meine Jugend geprägt.
4: Ja, absolut.
0: So die 90er für mich, ne? Das war schon.
4: Ja. 80er, New Metal. Ja. Die haben auch, also sowohl in Frankfurt als auch dann letzte Woche, im Prinzip nur die Chocolate Starfish durchgespielt. Ein paar vom allerersten Album. Und Gold Cobra von dem vorletzten, also einfach eine Bombenshow, mega Brett gewesen.
0: Dennis, wie alt bist du, damit ich mal so ein Gefühl für kriege?
4: 43.
0: Ah, okay, gut, dann sind wir ja eine Generation. Verstehe. Okay. Ja.
4: erste Mal habe ich den Biscuit 2001 auf Rock am Ring gesehen. 2000 war mein erstes Rock am Ring. Und das wirklich unvergesslich von vorne bis hinten. Wir sind mittwochs damals immer schon angereist, halt Schule blau gemacht, wäre es egal. Das war also das erste Mal Rock am Ring, werde ich bestimmt nicht vergessen. Ich will gerne im Herbst. Ich hätte jetzt morgen zu den Onkels gekommen. Die habe ich auf der ersten Abschlusstour 2005 gesehen. Auch mega. Aber die Karte war mir dann doch ein bisschen zu teuer, weil ich vorgestern gesehen habe, dass Soulfly vom Max Cavalera, Sepultura Mitbegründer, die sind in Bochum für unter einen Fuffi auch noch im August. Die will ich mir geben. Und dann muss im Oktober auch Korn in der Längstes Arena noch sein. So, also sind schon die alten Herren für unserer Jugend, sind auch immer noch an den Instrumenten und hier und da wirklich auch mal für einen bezahlbaren Taler noch zu erwischen. Was aber so mein Number One, oder also jetzt vom Spektrum her, ich war auch schon einige Techno-Festivals gewesen, die sehr emotional und auch pompös und bombastisch sind, aber vom Emotionalen her, La Brass Banda, Münchner, ist eine bayerische Blaskapelle, die aber auch Schlagzeug, Bass und Gitarre dabei haben. Immer barfuß, immer in Lederhosen, super gut. Die habe ich schon ein paar Mal gesehen. Jean-Michel Jarre in Bonn am Kunstrasen. Und viermal bis jetzt, und ich hoffe, da kommt noch einiges bei, Heino, seit der wieder Musik macht. Mit dem ersten Album, also 2000, Schlag mich tot, wo die Lieder covert. Und das ist Heino, wenn der Posaunist Junge anstimmt, Tränenkanäle auf, ich heul wie ein Schlosshund und feiere diesen 84 Jahre alten Mann, der da steht und einfach die Leute entertaint mit einer Nonchalance und ja, einem Entertaining im Blut, das seinesgleichen sucht. Ja.
0: Ach was, okay.
4: Mhm. Ja.
0: Nicht schlecht. Ich wusste gar nicht, dass der jetzt, ich habe das Gefühl irgendwie gehabt, dass der jetzt vor kurzem mal eine kleine Pause eingelegt hat, Heino, aus gesundheitlichen Gründen, aber du sagst, er ist wieder... Der ist unterwegs, ja.
4: Letztes Jahr habe ich ihn gesehen, Made in Germany hieß die Tour, da war das erste Mal ohne Big Band, hat die meisten Tracks aber schon live gesungen, den komischen Malle-Hit, den er da machen musste, der war Playback, hat aber auch kein Hehl draus gemacht, aber ohne Pause, anderthalb Stunden einfach durchgezogen und ja, also die...
0: Man darf nicht vergessen, der Mann ist jetzt 87 Jahre alt, ne? Das ist der Wahnsinn.
4: Ja, der hat doppelt so lange unterhalten, wie ich auf der Welt bin.
0: Ja. Die übrigens jetzt gerade, ich sehe nicht gerade hier seine Tour, der ist jetzt im Sommer ist der unterwegs. Der hat jetzt gefühlt jeden zweiten Tag ein Konzert.
4: Ja, da bin ich auch schon wieder dran. Hab bis jetzt alle Konzerte mit meiner Cousine verlebt und erlebt. Wir, ja, Heino, halt bekannt von Omas Schallplatten damals. Ne? Also der begleitet uns schon ziemlich lange.
0: Wie kann ich mir so ein Heino-Konzert vorstellen? Ich war noch nicht bei einem Heino-Konzert. Ich kenne natürlich den Künstler und auch seine Songs. Aber ist das so altbacken oder würdest du sagen, nee, du, das ist Bühnenbild ganz modern und alles so richtig?
4: Also jetzt auf der letzten Tour, da war das Bühnenbild einfach nur eine riesige Deutschlandflagge, wo oben links der Adler, aber halt mit Heino-Kopf, so im Profil und Mikro in der Hand. Und wie gesagt, da das erste Mal, wo die Musik aus der Büchse kam, aber er ja schon live gesungen hat. Ansonsten die anderen drei Konzerte, wo ich war, immer Big Band, drei Bläser, drei Sängerinnen dabei, riesiges, also so wie vom Raab früher die Big Band, kannst du dir vorstellen. Mhm. Und Publikum. Wir waren nicht immer die Jüngsten, wurden aber von den Älteren für unsere Textsicherheit, egal ob Fahrtenlieder oder Lulalei oder die gecoverten Sachen, die er ja macht, Junge allem voran, oder Laila, auch Bombe, einfach gibt Sachen, wenn Heino die singt, dann sind die geil. Da kann Micky Krause sein, da kann Laila sein, das ist halt einfach. Und auch die CDs oder halt die Touren ja immer entsprechend arrangiert, einem bestimmten Motto entgegen, Schwarzer Enzian, das war ja so metallastig mit Humpf, auch super geil. Aber da ist schon Stimmung und da ist halt also jetzt kein Moshpit, aber da kann man auch, wenn man später kommt, was uns nie passiert, aber da kannst du im Prinzip bis, ohne dass du schubsen musst, bis vorne an die Bühne und dann steht der 3 Meter von dir weg. Das ist schon eindrucksvoll. In Monschau auf der Burg haben wir mal gesehen, einmal okay. Am Kunstrasen und einmal in Ehrenfeld. Und ja, also jetzt diesen Sommer hoffentlich ja dann wieder. Da bin ich dran, habe ich auch ein paar Tickets in Beobachtung. Ja.
0: Ja, erzähl mal, welches, nicht jetzt von Heino, sondern von allen generell, welches bleibt dir von allen Konzerten unvergesslich? Ist es Limp Bizkit, den du am Anfang gleich genannt hast, oder gibt es da irgendwas anderes, wo du sagst, da ist auch was ganz Besonderes passiert vielleicht?
5: Ja, das erste Mal Rock am Ring auf jeden Fall mit 17. Da hingefahren mit Leuten aus der Stufe, von einem Vater mittwochs nachmittags da angekarrt worden. Das war so zur damaligen Zeit, so wie ich mir Woodstock mal 100 und das doppelt vorgestellt hätte. Also eine riesige Community auf dem Zeltplatz mit allen Leuten direkt in Gespräch und überall wurde getrunken, gekifft und dann bist du da hoch, die Bands gesehen, da waren Korn waren in dem Jahr unter anderem da. Ort von der Stille in so einem kleinen Zelt, also das war, da wollte ich nur mehr weg. Also wie wir montags morgens abgeholt wurden, ich habe gesagt, ich bleibe einfach hier. Das soll jetzt immer so weitergehen. Das ist der Ultimo, da kommt nicht mehr viel nach im Leben. Das war also die ganzen 5 Tage und dann auch das zweite Jahr, dann halt mit dem eigenen Auto und der Freundin hingefahren, auch wieder mit einer riesigen Clique aus der Stufe damals. Ja, da war das erste Rock am Ring, würde ich da an erster Stelle nennen und den ersten Love Family Park, damals noch in Hanau von Sven Feld ausgerichtet. Da ist er so ein Tages-Open Air, also von morgens 10 bis abends 10, sonntags immer. Das war auch richtig, richtig gut. So, die beiden würde ich schon.
0: Besondere Erlebnisse da gehabt? Weiß ich nicht. Freundin kennengelernt oder irgendwie.
5: Nix. Da reicht deine Sendezeit nicht für.
0: Da kommt nicht mehr viel nach, war deine Aussage vorhin. Und ich würde mal gerne an den Musikkritiker in dir drin, du bist jetzt keiner, aber trotzdem der in dir drin ist. Würdest du sagen, die neuen Künstler, die gerade so nachrücken, ist das noch Musik? Kannst du damit noch was anfangen oder sagst du, nee, sorry, aber das kommt ja, da nicht ran?
5: Da müssten wir generell mal differenzieren. Meinst du Musiker oder meinst du Leute, die akustische Umweltverschmutzung und Körperverletzung betreiben, à la Vocoda, Samples, was weiß ich, Spotify-Charts, also ich höre...
0: Na, das beantwortet doch schon mal die Frage. Also deine Einstellung dazu.
5: Ja. Also was meine Jungs, die sind jetzt 10 und 12, was die über die Alexa anmachen, da und ich habe immer, klar, mein Vater fand meine Mucke auch scheiße, meine Lehrer fanden meine Mucke damals auch scheiße, aber die war ja nicht immer verfügbar. Wenn ich heute Big FM mittags anmache oder über Spotify, wie Streamingdienste, da kommt entweder kommen da so seiernde Vocoder-Leute oder da wird über Kokain verkaufen und Analverkehr und Mercedes fahren und anderen auf die Fresse hauen gesungen. Und dann denkst du ja irgendwann, sowas wäre normal, was da textlich
0: ist. Klingt gut, wie heißt denn der Song?
5: Ja. Ich kann nie die Künstler nennen. Nein, also ich, gerade so Musik oder dem, was sich heutzutage Deutschrap schimpft, dem kreide ich einen großen Anteil an der Verrohung der Jugend an und eben auch die permanente Verfügbarkeit. Ich nehme an, du hast auch noch mit der zurückgespulten Kassette vorm Radio gesessen abends, damit endlich der Song kommt, der jetzt gerade aktuell ist und vielleicht lässt der Moderator den zu Ende laufen, anstatt den mitten in, zu crashen und reinzulabern. Das fehlt halt den Kids nowadays, dass eben immer die permanente Verfügbarkeit und nochmal das Lieblingslied und nochmal das Lieblingslied. Klar konntest du den Walkman auch zurückspulen, solange die Batterien halten, aber
0: Fangfrage, welche Taste musste man drücken bei einem Kassettenrekorder, um aufzuzeichnen?
5: Naja, die rote und Play.
0: Ah, sehr gut. Es sind nämlich 2 Tasten, nicht nur eine.
5: Mit Anfängern unterwegs. Ja, klar.
0: Ja, aber, und wenn du wirklich alle Kassetten voll hattest, ne, habe ich immer so ein bisschen Knete genommen und habe das dann oben in die Kassette, in dieses Dings da reingestopft, damit du die dann überspielen konntest. Auch die du nicht mehr so gut fandst, ja.
5: Man konnte auch die Hörspiel, also ich habe auch irgendwann Benjamin Blümchen und Bibi Blocksberg überspielt in
0: ich
5: der
0: Mangelung
5: von.
0: Ich der, auch. Ja, ich auch. Ich habe Benjamin Blümchen und Bibi Blocksberg gehabt. Ja.
5: Ja, aber überleg mal jetzt, was dort gemessen haben. Du kannst heute die jeden Song quasi immer wieder anhören mit dem Ding, was du in der Tasche hast.
0: Das ist schon.
5: Und das ist jetzt.
0: Ich muss sagen, mein persönliches Empfinden ist, ich weiß nicht, wie du es siehst, ich wertschätze Musik nicht mehr so sehr wie früher. Also wenn was kommt, ich weiß halt, ich kann jederzeit draufklicken. Und damals hat man das so wertgeschätzt, wenn es im Radio lief, weil das
5: oder
0: war halt.
5: Viva.
0: Ne? Oder auf Viva, genau, die Musikvideos. Okay. Auch da muss ich sagen, früher, als ich von der Schule gekommen bin, nach Hause, MTV, Viva geguckt und ich kannte wirklich jedes Musikvideo. Heute würde ich Musikvideos nicht erkennen. Wenn du mir eins zeigst, ohne Ton, ich wüsste jetzt nicht, welcher Song das ist oder welcher Künstler, aber ich kann dir alles von früher noch nennen.
5: Ja, selbstverständlich. Aber ja, zum einen die Qualität war damals eine andere. Heutzutage ist es halt viel zu austauschbar und viel zu sehr einheitsbrei, was da so nachkommt. Also ich befasse mich auch nicht mit neuer Musik oder das ist überschaubar, dass ich mal ein Lied, was jetzt neu rauskommt, was man nicht die 2 Minuten, bevor beim Radio das Wetter durchgesagt wird, irgendwo aufschnappt, höre ich.
0: Aber es gibt sie noch, ne? Also die Musiksender mit Video, die gibt's noch.
5: Ja, je nachdem.
0: Die heißen es jetzt nicht mehr MTV und Viva, ich weiß gar nicht, wie die heißen, nee. Aber ich habe sie auf jeden Fall bei mir, nur ich muss ehrlich zugeben, dass ich selten dazu komme, das die mal anzuschalten, sondern...
5: Nee, ich auch gar nicht. Also ich gucke eh kein Fernsehen mehr seit 2011, also nichts mehr, was in den Kanälen kommt, Streaming on Demand halt, Serien oder Filme. Aber was ich dann eher schon mal mache, dass ich mir über, also auch auf dem Fernseher im Hintergrund laufend dann ein geiles Live-Set von, ja, meistens Techno-Acts oder angucke, wo dann einfach, ja, auch die Bilder zu dem passen, was man da hört. Die Gebrüder Brett finde ich super geil, sehr fetter Elektro-Live-Act aus dem Osten. Oder ich habe einige CDs, DVD-Compilations, so in der Collector's Edition von Bands, die ich mag, wo dann auch immer noch eine Live-DVD dabei war oder irgendwie Konzertmitschnitte. Sowas mache ich dann schon mal an, wenn ich Musik auch sehen will und die bewegten Bilder dazu brauche. Aber ja, gerade hier, wie Version, diese riesigen Lippen, wo dann permanent Fax rausgekommen ist. Und kannst du noch die allererste Vivasion Moderatorenriege benennen? Es sind 5 an der Zahl, so viel verrate ich.
0: Nee, also ich krieg sie nicht zusammen, aber so. ich könnte jetzt auch ein bisschen raten, es wird eher peinlich. Und ich will jetzt auch nicht googeln nebenbei, aber ich weiß, Vivasion, war Gülcan dabei?
5: Na, so, um Gottes Willen, die ist da schon. Nein.
0: Das war später, ne?
5: Gülcan war 100 Jahre später.
0: 100 Jahre später. Aber Mola war dabei.
5: Die Big Five, Mola Adebisi, Stefan Raab, Nils Bokelberg, Heike Makatsch und Alexandra Bechtel.
0: Und Alexandra Bechtel? Mhm. Die habe ich dann später bei RTL 2 persönlich kennengelernt. Ich wusste gar nicht, dass die bei Viva damals war. Ach,
5: interessant. Ja. Doch. Wahnsinn.
0: Schön. Ja, und Moment mal. Wie hieß denn nochmal der Kafka? Der war MTV, ne?
5: Der war MTV.
0: War der gar nichts bei Viva gemacht? Ich bin mir gerade nicht sicher.
5: Nicht, dass ich wüsste, nee. Also Nils Ruf, der hat bei Viva 2 mal, der ist ja auch dann viel zu früh verstorben, Kamikaze, Kafka von MTV.
0: Aber ich muss euch mal was erzählen, das hab ich nie erzählt. Ich hatte zweimal ein Casting bei Viva und bei MTV.
5: Geil.
0: da bin ich extra hochgefahren nach Berlin.
5: Hier.
0: Für Viva war ich zu harmlos, zu normal, ne? Yeah. zu lieb. Irgendwie, da haben sie was ein bisschen Frecheres gewünscht. Und für MTV war ich nicht crazy genug. Also für MTV hätte ich ein bisschen, da hätte ich, glaube ich, Piercings und Tattoos gebraucht und irgendwie was ganz Verrücktes. Hat leider beides nicht geklappt, aber ich habe die Leute da vor Ort kennengelernt, die waren super nett gewesen und eine schöne Zeit da oben gehabt bei denen. Auch mal so hinter die Kulissen zu blicken, fand ich unglaublich spannend. Und das Interessante ist, Freundschaften, die bis heute bestehen geblieben, also bis heute Bestand haben. Ich war damals 17 Jahre alt, als ich mich beworben habe. Das ist verrückt. Ja,
5: absolut. Oder also.
0: Ein Jahr später bin ich dann in Köln gelandet beim Fernsehsender. Das war auch nicht schlecht. Aber Dennis, es war eine schöne Zeitreise mit dir. Ich danke dir, wünsche dir einen schönen Abend.
5: Gerne.
0: Und bis bald. Mach's gut.
5: Bis bald.
0: Tschüss.
5: Ciao.
0: So, anrufen dürft ihr auch vom Handy vom Festnetz die Nummer zu mir.
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0: Jetzt schauen wir mal, was online passiert ist. Da habe ich euch ja ein paar Fragen gestellt, und zwar in der in der WhatsApp-Gruppe. Frage Nummer 1. Was bleibt euch von Festivals und Konzerten am meisten im Kopf? So in Erinnerung quasi. Und geschrieben habt ihr die Musik und die Stimmung. 89%. Musik und Stimmung 89%. Die Leute und die Begegnungen 7%. Das Chaos und die Pannen 4%. Der Morgen danach 0%. Also eindeutig Musik und Stimmung, das bleibt euch im Kopf. Dann haben wir, was war euer größter Festival-Killer, wollte ich wissen. Schlechtes Wetter 22%. Schlechte Organisation 15%. Viel zu teure Preise, 26%. Und echt nervige Menschen vor Ort, 37%. Vielleicht sollten wir mal über nervige Menschen vor Ort sprechen. Das wäre ja auch mal ein interessanter Ansatz. So, die dritte Frage, die ich gestellt habe, lautet, welches Konzert oder Festival werdet ihr euer Leben lang nicht vergessen? Und da habe ich sehr viele Kommentare diesmal bekommen. Da schreibt jemand, als letztes Michael Patrick Kelly in Frankfurt war. Es war so toll, weil man so gesehen und gehört hat, wie viel Spaß ihm Musik macht. Kann ich bestätigen, dieser Mann lebt Musik. Dann haben wir hier mein erstes Konzert letztes Jahr, Miles Smith. Dann schreibt jemand, hallo lieber Daniel, mein Festival war das Rocco del Schlacco. war das Rocco der Das kenne ich doch. Aber woher kenne ich das denn? Ist leider seit 2025 nicht mehr gibt. Hoffe, es kommt wieder. Okay. Dann schreibt ein User, Linkin Park 2025 in Frankfurt erlebt. Ich hatte immer davon geträumt, die Band mal live zu sehen. Nach Chesters Tod hätte ich nie gedacht, dass es mal dazu kommt. Umso mehr habe ich mich über das Comeback gefreut. Beim ersten Song standen mir die Tränen in den Augen. Ja, die Jungs haben aber auch wirklich eine gute Wahl getroffen, oder? Also die neue Frontfrau ist wirklich krasse Stimme, wirklich krass. So, dann schreibt jemand, was haben wir hier noch? Bum, bum, bum. Da haben wir, inzwischen ist alles so teuer geworden. Ich gehe seit 2001 auf ein Festival und werde mir es dieses Jahr das erste Mal nicht mehr leisten können. Okay, kannst du nicht mehr leisten? Warum? Ist alles so teuer geworden, okay. Hat aber sonst nichts geschrieben, wo welche Konzerte. Nur worüber er sich gerade beschwert in der Politik. Das hat heute kein Thema hier in der Sendung. Dann schreibt jemand, Adele in München und Toto. Ah, Toto, live erlebt in Stuttgart letztes Jahr. Toto sind live überragend und technisch auch richtig krass. Und das sagt eine Musikerin. Okay, cool. Dann Rock am Ring, schreibt jemand. Dann schreibt jemand, mein erstes Konzert war bei Duran Duran. Die Songs waren echt gut, aber leider auch nach 8 Songs schon vorbei. Das war eine Enttäuschung. Warum? Warum waren die nach 8 Songs schon fertig? War das nur so ein Mini-Auftritt oder haben die Konzert abgebrochen? Kannst du mir nochmal schreiben. Dann schreibt jemand, Apache 207 Konzert und zwar in Hannover. Damals, zur damaligen Corona-Zeit, die Truppe bei uns hat bei jedem Song eine Zigarette angezündet. Security konnte nichts tun, weil er nichts gesehen hat. Und bei allem Überfluss hat sich meine Frau auch noch mit Covid infiziert damals. Dann hat jemand geschrieben, da gibt es mehr als eins. Eigentlich war jedes Konzert, auf dem ich war, wirklich super. Fällt mir spontan jetzt keins ein, wo ich sagen würde, das war schlecht. Und geschrieben hat uns auch noch eine Userin, Robbie Williams, Helene Fischer, Ed Sheeran und im September sehe ich die Backstreet Boys. Das ist auch cool. Sag mal, sind die nicht gerade in Amerika in dieser Sphere in Las Vegas, in dieser großen Kugel drin? Ich glaube, die haben doch da irgendwie so eine Tourreihe irgendwie gehabt. Ich habe mir das auf YouTube angeschaut, muss sagen, ich würde schon mal gern diese Sphere, diese Kugel, mal sehen, wie das von innen ist. Das muss wirklich mega cool sein. Aber ja, schön, dass Sie jetzt auch mal zu uns kommen. Ihr dürft auch anrufen, verratet mir, was ihr so erlebt habt, die Nummer zu mir.
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0: So, wen haben wir in der nächsten Leitung? Da wartet wer mit der Endziffer 62. Hallo, wer da, woher? Hallo, wer da, woher? 62.
6: Hi, Felix aus Stuttgart hier.
0: Felix, grüß dich. Hast du mich auf stumm gehabt?
6: Servus. Ja, hat tatsächlich keiner noch zugehört und auf stumm gehabt, ja.
0: Gut. So, Konzerte, Festivals, was hast du schon so gesehen? Erzähl.
6: Meine liebste Erinnerung ist tatsächlich beides in einem. Es war ein Konzert auf einem Festival. Es geht ja um das Southside Festival vor 3-4 Jahren, vielleicht auch mehr. Ich kann es nicht mehr ganz einordnen zeitlich. Und dort die Band Jimmy Eat World, falls dir das was sagt.
0: Nee, kann ich nicht.
6: Okay, das ist mir bekannt aus den American Pie Filmen. Das ist so die Musikrichtung, so unbeschwert, Punkrock-mäßig bisschen. Und da ich großer American Pie Fan bin, bin ich zu dem Konzert eigentlich nur wegen des einen Songs, den ich auch nur von der Band kenne, der heißt The Middle. Und das hat halt irgendwie komplett diese ganze unbeschwerte Sommerstimmung aufgegriffen. Der Tag war perfekt, das Wetter hat gepasst, die Leute dort waren super drauf. Und
0: der aber warte mal, die Jimmy Eat the World, die haben den Soundtrack mitgestaltet von American Pie?
6: Wenn du das so möchtest, also es ist halt einer der Songs, der, glaube ich, in irgendeiner Filme definitiv läuft, ja genau. Und das ist halt für mich auch immer damit verbunden, wie halt auch Sum 41 zum Beispiel verbunden ist mit American Pie, weil die Songs ja auch genau in dem Genre laufen und auch in einigen Filmen auftauchen, so im Abspann und so weiter.
0: Aber ich bin gerade so Mainstream, merke ich gerade, dass ich das Einzige, was ich mit American Pie verbinde, ist Weeders. Also Teenage Dirtbag, ne? Teenage Dirtbag, ich glaube, das kennt jeder. Das ist so, aber das ist halt so Standard, das ist halt so Mainstream irgendwie, aber ja, wusste gar nicht, dass es die anderen Sachen auch noch. Aber cool, mega. Und das war für dich dann in dem Moment so die Musik, die du mit einem gewissen Gefühl verbunden hast und dann passt das natürlich auch mega gut zu Southside Festival.
6: Ja, und die ganze Stimmung einfach perfekt. Und der Sänger, das ist mir sehr in Erinnerung geblieben, der war so gut drauf die ganze Zeit, so sympathisch, die ganze Zeit gelacht und gelächelt und geredet währenddessen und einfach alles perfekt. Also es war genau das, was man sich so erträumt von so einem Konzert. Und das habe ich, das war komplett unspektakulär, keine Feuershow, kein nichts, wirklich nur der Typ, der die mit seiner Band die Songs abfeuert. Und es hat vollkommen gereicht. Und ich kenne auch wirklich nur den einen Song von denen gut, aber der Rest hat einfach auch mitgerissen, weil dieser Typ so ultra sympathisch war und die ganzen Assoziationen zu den American Pie Filmen halt auch perfekt hochkamen und zu allem gepasst haben dort.
0: Wie haben die anderen Besucher das wahrgenommen? Waren da viele, die ein großes Fragezeichen hatten und gar nicht so richtig was mit der Band anfangen konnten? Oder würdest du sagen, doch, jeder kannte Jimmy Eat World?
6: Nö, ich glaube tatsächlich, dass ein sehr großer Teil des Publikums die kannten, weil es wurde auch viel mitgesungen und es liefen immer parallel auf drei Bühnen sehr nah aneinander auf dem Southside Festival drei verschiedene Bands. Das heißt, man hätte auch jederzeit wechseln und sich von einer anderen Bühne entscheiden können. Aber dass die Leute allein in dem Ausmaß dort waren, das war schon sehr voll, hat eigentlich dafür gesprochen, dass sie die Band auch kennen mussten.
0: Aber das finde ich, es klingt zwar cool, aber irgendwie denke ich mir auch so, was, wenn ich jetzt dummerweise zwei Sachen sehen will, aber die laufen gerade parallel.
6: Ja, das ist ja auf allen Festivals so ein bisschen das Thema, aber da muss man sich halt entscheiden, ja, Prioritäten setzen. Aber das ist, glaube ich, das meistdiskutierte auch beim Rock im Park dieses Jahr gewesen, dass da viele große Überschneidungen waren. Ja, ist ein Problem auf jeden Fall, muss man sich entscheiden dann.
0: Ich finde es witzig, dass es die einen gibt, die sagen, boah, die ganz großen Acts, die kommen ja meistens später am Abend. Also meistens, und da regen sich manche drüber auf, boah, wie lange das jetzt irgendwie dauert, bis sie kommen. Andere regen sich darüber auf, wenn die zu früh kommen. Weil dann irgendwie, ja, weil man dann so sagt, ja, es ist hell und ich will das eher erleben, wenn es so ein bisschen, ne, am Dämmern ist, wenn es so langsam dunkel wird, das ist viel cooler. Ich muss sagen, ja, ich finde es auch irgendwie, ich fühle mich verbundener, wenn es dunkel ist. Wie siehst du das?
6: Definitiv, ja. Auch das ganze Lichtkonzept auf der Bühne wirkt dann halt viel mehr.
0: Ja, genau.
6: Ja. Das ist schon atmosphärischer, ja. Ich muss aber auch dazu sagen, ich habe meine mitliebsten Bands immer auf Festivals kennengelernt und kannte die noch gar nicht. Ich bin einfach blind tagsüber zum Konzert und war so gefühlt einer von 15 Leuten, die zugeschaut haben und habe mich dann komplett mitreißen lassen. Das ist mir bei ganz vielen Bands passiert und das kann auch gerade den Charme ausmachen, weil ich auch Künstler quasi dann wirklich von Angesicht zu Angesicht kennengelernt habe, weil halt nur um die 20 Leute da waren und die dann direkt vor uns gesungen haben. Und das war komplett unspektakulär und jetzt inzwischen sind die groß und man kann sagen, hey, wir waren damals dabei und haben die wirklich hautnah kennengelernt. Also kann auch cool sein.
0: Findest du es wichtig auch, dass man heute kleine Bands, kleine Künstler supportet, anstatt immer nur die ganz großen, für die man irgendwie bereit ist, 150 auf den Tisch zu legen, aber vielleicht für, weiß ich nicht, denn Daniel, der vielleicht für 15 Euro ein Konzert macht, den würde man sich dann, also ich mache keine Musik, aber ne, du weißt, was ich meine, worauf ich hinaus will, hat man da nicht vielleicht manchmal sogar einen intimeren Moment, einen sogar vielleicht wertvolleren Moment, wie wenn ich jetzt in so ein XXL-Stadion gehe?
6: Ja, definitiv. Also gerade ich war bei Rock im Park, bei Linkin Park, aber in einem relativ schlechten Platz, sage ich mal, relativ weit hinten, musste über den Zaun drüber gucken. Hat funktioniert, Stimmung bombastisch, aber hat mich jetzt nicht so mitgerissen wie das kleine intime Konzert auf dem Mini-Rock-Festival in Horb am Neckar, was leider nicht mehr existiert, wo ich damals die Künstler halt kennengelernt habe, die noch keiner kannte. Das war damals definitiv intensiver, als halt irgendwo in Reihe XY zu stehen und gerade noch so die Bühne zu sehen. Also definitiv, ja.
0: Moment mal, habe ich das gerade richtig gehört, so in deinem Nebensatz, dass du mal auf ein Konzert gegangen bist, in dem du über den Zaun geklettert bist?
6: Nein, ich war dieses Jahr bei Rock im Park, bei Linkin Park und hatte da einen etwas schlechten Platz und musste über einen Zaun schauen.
0: Ach so, der dann irgendwo schade. Noch genau. Über die Story hätte ich mich gefreut, weil ich hab mal eine hier in der Sendung gehört. Und falls ihr so eine habt, ne, dann packt sie ruhig raus, das ist jetzt da kann euch keiner mehr was für. Finde ich aber cool, dass jemand ja sowas Aufregendes macht. Ja, kann man jetzt drüber streiten, ob das jetzt okay ist oder nicht okay ist, aber ja, dass man diese Leidenschaft empfindet, so, oh, ich habe kein Ticket mehr bekommen, ich bin jetzt über den Zaun geklettert, um die zu sehen. Das hat schon was.
6: Ja, das ist ja eigentlich fast schon Standard, würde ich sagen, oder?
0: Dass man drüber klettert? Weiß ich nicht.
6: Ja, ja.
0: Ich habe das noch nie gemacht. Ja. Ich weiß noch, mit Freunden damals ins Schwimmbad. Das haben, glaube ich, viele gemacht, so ins Freibad irgendwie. Ja. So einzusteigen im Sommer, aber das habe ich, glaube ich, auch nur einmal gemacht, wenn überhaupt. Und habe ich nicht getraut, ins Wasser zu gehen, weil ich Angst hatte, dass jederzeit jemand kommen könnte. Also schnell wieder weg.
6: Beim Konzert ist ja, das ist der Vorteil, das Schlimmste, was passieren kann, ist, dass du rausgeworfen wirst, aber du wärst ja eh nie drin gewesen, also hast nichts zu verlieren quasi.
0: Eben, ja. muss man ja sagen. Ja, cool. Wo geht's als nächstes hin? Was hast du dir vorgenommen für diesen Festival-Sommer, den wir gerade haben?
6: Street Parade in Zürich, aber ist ja kein richtiges Festival. Also, das halt, kennst du bestimmt. Und sonst überlege ich noch, zum Taubertal zu gehen, weil einfach die Atmosphäre im Kessel unten schon extrem cool ist.
0: Letztes Mal dieses Jahr, ne? Die hören auf.
6: Wirklich? Oh, dann muss ich da hin.
0: Ich glaube, ja. Ich will jetzt nicht lügen. Moment. Ich glaube, dass es das letzte Mal ist.
6: Das wäre traurig.
0: Also irgendwie habe ich das so gehört. Vielleicht haben die auch wieder gesagt, nee, geht uns doch wieder gut finanziell. Ich guck mal gerade, ob ich was rausfinde, nicht, dass ich irgendeinen Quatsch erzähle. Aber ich hätte gedacht, dass das nicht mehr weitergeht. Irgendwo habe ich es auf jeden Fall gehört. Vielleicht war es auch nur eine Phase.
6: Ja, ich hoffe.
0: Erkundigt euch mal, ob das stimmt oder nicht stimmt. Nicht, dass ich irgendeinen Quatsch erzähle. Auf jeden Fall, das habe ich auch erlebt und ich muss auch sagen, da gebe ich dir recht, die Stimmung ist mega und ich finde auch, für mich war das so ein Wow-Moment, als du von unten den Bereich in den oberen auf dem Dings gegangen bist. Kennst du den, wenn du dann so nach oben läufst?
6: Welchen Bereich meinst du jetzt? Also Camping oder Festival?
0: Ja, beim Taubertal meine ich. Da gibt es ja unten diesen Bereich mit der Bühne und dann gibt es nochmal noch so einen anderen Bereich, wo du so nach oben laufen musst. Ich kann das gerade schlecht beschreiben.
6: Nach oben laufen musst.
0: Da war dann auch nochmal eine riesengroße Bühne.
6: Meinst du aber nicht die Afterparty quasi, die dann nach den ganzen Konzerten aufmacht?
0: Vielleicht war es die Afterparty, ich war ziemlich betrunken.
6: Ich glaube. Also wenn du so einen langgezogenen Weg hochgefahren bist, mir ganz im Dunkeln, ist die Afterparty.
0: Und das war aber für mich so, okay, ich dachte mir so, okay, alles klar, Konzert ist vorbei. Ich war halt das erste Mal da, ne? Und du erwartest halt nichts, weil du weißt ja nicht, was es da gibt. Und dann meinten alle so, ey, komm, lass mal laufen. Und gefühlt bin ich dann eine halbe Stunde einfach nur durch die Dunkelheit gelaufen.
6: Ja.
0: Und plötzlich eröffnet sich da ein... So eine Riesenbühne, die spektakulär aussah und das hat einfach so geleuchtet und das, weiß nicht, hat mich wie die Motte angezogen. Das war wirklich cool.
6: Ja, generell, auch dieser Weg, der ist zwar echt anstrengend und nimmt viel Zeit in Kauf, aber das macht halt viel vom Feeling aus, dass du da rumpilgern musst quasi.
0: Ich finde das gut. Auf dem Weg kann man ein bisschen ausnüchtern und dann kann man oben direkt wieder nachtanken. Also, sollte man machen. Felix, vielen Dank für die Reise und dir einen schönen Abend. Ja. Bis bald.
6: Dir auch. Alles Gute. Tschüss.
0: So, anrufen dürft ihr auch vom Handy vom Festnetz die Nummer zu mir.
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0: Vom Handy und vom Festnetz. Wir gehen in die nächste Leitung. Und zwar, bam, bam, bam, wen haben wir als nächstes? Da ist wer mit der Endziffer 54. Guten Abend, wer da, woher?
7: Hallo?
0: Hallo, wer da?
7: Dominik aus dem Großraum Bad Nürnberg, also bei Stuttgart.
0: Dominik bei Stuttgart, ja?
7: Ja.
0: Ja, wunderbar. Ich bin Daniel, schön, dass du da bist. Dominik.
7: Hi, wir haben uns ja schon öfters gesprochen, wenn es andere Themen, über Musik eigentlich noch nicht so.
0: Noch nicht so, dann wird's Zeit. Heute Konzerte und Festivals, welches findest du unvergessen?
7: Ja, ich hatte dieses Jahr schon ziemlich Glück, weil ich bin dieses Jahr total finanziell schlecht dran. Bin leider arbeitslos gerade, suche wieder was und kriege nicht mal der volle Satz und kann muss das auch nicht die Miete aus dem Satz bezahlen. Und deswegen reicht mir es gar nicht für größere Festivals und auch nicht auf eins, wo ich jetzt seit Jahren schon hingehe. Aber auf ein anderes, auf dem Wasen, hatte ich echt Glück. Ich habe in diversen Medien kritisiert, dass es zwar bei den Toten Hosen und auch bei den Ärzten Sozialtickets gibt, aber die kriegt man ja nur als Großstadtbewohner, weil man die jeweilige Card braucht, also die Stuttgart-Card oder die Düssel-Card oder so weiter. Wenn man jetzt im Umland wohnt, hat man eigentlich keine Chance, in diese vergünstigte Karten für Leute, die gerade arm sind, zu kommen. Und das habe ich öffentlich kritisiert, also in Instagram und so weiter. Ja, dann meldet sich eine befreundete, eine Organisation, die ich so ein bisschen kenne, von denen ich Beiträge geteilt habe aus dem Tierrechtsbereich. Und die meinen zu mir, ach, sie haben nur Gästelistenkarten. Und dann haben sie mich draufgeschrieben und ich soll mich melden. Und dann kam erst nichts mehr direkt vor dem Konzert. Dann hat sich noch eine andere von der Organisation gemeldet, ja, das wäre wirklich kein Fake. Ich soll hingehen. Und es war dann auch so. Es war sogar noch eine zweite Karte für jemanden. Ich habe so schnell gar niemand gefunden, der mitgegangen ist. Die habe ich dann natürlich verschenkt praktisch dort, damit auch noch jemand Glück hat.
0: Wie, du hast dann einfach irgendwen gesagt, hier komm, den nehme ich noch mit? So ungefähr.
7: Ja, genau, da habe ich den. Und der hatte zwar eine Karte, aber den hat er dann auch wiederum weitergegeben. So, genau.
0: Ah, verstehe.
7: Nee, das ist, ich halte nicht, dass es verfällt. Das
0: war ja so, und dann hast du die Ärzte gesehen, oder wen hast du dann gesehen?
7: Die Toten Hosen waren auf dem Rasen.
0: Die Hosen waren da, okay.
7: Und Feine Sahne war Vorgruppe und eigentlich eine tolle Band noch aus Wien und noch aus Irland, glaube ich. Eine Band, die war jetzt noch so mittelmäßig, meiner Meinung nach, aber die Wiener Gruppe war gut und Feine Sahne waren klasse und die Hosen waren einfach toll. Also ich habe sie zwar über die Jahre jetzt nicht mehr ganz so gut gefunden wie in meiner Jugend. Das war mein erstes größeres Konzert mit meinem Bruder 1990 und ich habe sie danach auch noch gesehen, zweimal mindestens. Ich habe sie in den letzten paar Jahren mit so Liedern wie an Tagen wie diesen und so nicht mehr ganz so gut gefunden, aber die Abschiedsplatte und diese Coverplatte, ich habe sie mir zwar noch nicht besorgt, aber habe schon öfters reingehört, wo bei Leuten, die finde ich wiederum klasse. Und es war für mich halt einfach auch so ein bisschen ein Nostalgie-Trip und die haben das da wirklich gut rübergebracht, muss ich sagen. Hätten zwar noch mehr alte Sachen spielen können, aber es war einfach klasse.
0: Ja. Okay. Ja, nicht schlecht, muss man sagen. Ja. Also ich meine, da täusche ich mich jetzt nicht, die Toten Hosen hören auf, ne? Letztes Album ist jetzt, glaube ich, rausgekommen.
7: Ja, ich habe jetzt was mitgekriegt. So ganz ist es, also sie machen wohl kein großes Album mehr, sie können sich aber noch irgendwie eine Kooperation vorstellen für einzelne Lieder mit anderen Künstlern und auch so einzelne Auftritte. Also es ist wohl nicht ganzes Ende. Kennt man ja von vielen Bands. Die Stones sind schon ewig auf Abschiedstour, die Scorpions sind ja schon ganz lang.
0: Man muss ja auch sagen, ich meine, klar, natürlich ist das, was sie machen, Arbeit. Das ist nichts, was irgendwie nicht auch irgendwo gewürdigt werden muss. Und auf der anderen Seite, ich glaube halt genau das, was wir auch die letzten Tage hatten, das ist mehr als nur Arbeit. Es ist ja auch irgendwo in ihnen drin. Das ist ja DNA auch ein Stück weit. Ne? Ja. Also deswegen damit aufzuhören ist, eigentlich belügst du dich ja irgendwo selbst. Du hörst mit etwas auf, was einfach zu dir gehört. Das heißt, die werden wahrscheinlich trotzdem zu Hause mit der Gitarre auf der Couch hocken und sagen, ich lieb's.
7: Ja, das ist halt anders, das ist halt kein Job, sondern wirklich eine Berufung. Das hat man ja heute gar nicht mehr so.
0: Das ist ja interessant. Das haben wir heute nicht mehr so? Warum siehst du das so?
7: Die meisten machen doch, ja, du jetzt schon als Moderator, aber die meisten Menschen machen doch einen Job heutzutage.
0: Na, ich meine das jetzt gar nicht, danke, dass du das sagst, aber ich meinte jetzt bezogen auf Künstler, also auf Sänger, ja. Bands und so weiter. Findest du, dass die da auch das gar nicht mehr als Berufung nehmen, sondern nur noch zum Geld machen, Klicks machen auf Spotify oder?
7: Ich denke, in manchen Genres ist es schon eher so. Also es gibt da neue Bands, die das sicher ernst nehmen und so, aber ich glaube, in manchen Genres ist es wirklich eher noch auch ein Job, denke ich. Also manche Musik, finde ich, hört sich sehr austauschbar an, als so im weiteren Pop-Bereich.
0: Kann man nicht mehr so viel von anfangen, ne? Ja.
7: Ja. Du hast so viel heute schon so viele tolle Themen gehabt, wo ich alles dazu was sagen könnte. Von tollen Bands, die Purple sowieso, auch die späteren 90er Jahre Crossover und New Metal Sachen. Da hat das von Limp Bizkit habt ihr es gehabt und so. Da könnte ich alles auch noch was dazu sagen.
0: Ja, aber der Anrufer, der Dennis, der hat ja auch gesagt, ja klar, wir feiern das jetzt gerade. Seine Eltern hätten es nicht gefeiert. Gehört das vielleicht auch so ein Stück weit irgendwie dazu, dass einfach Musik immer nur für eine bestimmte Generation irgendwie passt? Ich meine, klar, natürlich gibt es auch junge Leute, die sich, weiß ich nicht, die sind heute 16 und feiern halt die alten Bands. Das gibt's auch. Aber meinst du nicht auch, dass das irgendwie auch nicht schlimm ist und normal ist, dass die Leute heute einfach, die jungen Leute heute einfach die alten Sachen doof finden von ihren Eltern?
7: Ja, das ist teilweise schon so, aber du bist da jetzt auch ein Gegenbeispiel, dass du zum Beispiel die Purple hörst. Du bist da 40 rum. Und selbst für ich bin jetzt 50 rum und selbst für meine Generation war die Purple ja schon alt. Ich habe das auch durch ältere Geschwister und Freunde kennengelernt und war jetzt auch nicht die Musik meiner Generation, sage ich mal so.
0: Ja, du, also wenn es danach geht, höre ich Songs, die haben weder was mit mir noch mit meinen Eltern zu tun, noch mit meinen Großeltern. Also da geht die Musik teilweise zurück bis in die 30er, die ich da teilweise mir anmache. Ne? Ja. So alte Sachen. Also ich höre zum Beispiel auch gerne mal so, wenn ich gerade, klingt jetzt doof, aber wenn ich mal so ein Buch lese oder so, dann mache ich mir auch mal Edith Piaf an.
7: Ja.
0: Da denken auch alle so, was hat denn der jetzt für eine Phase? Aber weiß ich nicht. Manchmal fühlt man es irgendwie.
7: Ja, ja. Ich finde, das ist schon so toll.
0: Naja. Schön, also tolle, tolle Sachen, die du da so erlebt hast und du findest die Preise manchmal ein bisschen schade, dass sie so teuer sind, weil somit hat nicht jeder die Gelegenheit, sich das zu leisten. Hast du da eine Idee, was findest du, es sollte sowas wie eine Art, ja jetzt nehme ich ein Wort aus der Politik, so eine Art Deckelung geben irgendwie, was die Preise anbelangt, dass man sagt, ja mehr als, sagen wir mal, 100 Euro darf ein Konzertticket nicht kosten?
7: zumindest die dynamischen Preise, die, wie heißt nochmal der große Veranstalter aus den USA, der hat die ja eingeführt, also die führen ja teilweise schon ins Uferlose und auch der Zweitmarkt, wenn was ausverkauft ist, was da, also das ist schon Wahnsinn. Also das wird ja teilweise schon unterbunden mit, dass man Karten personalisiert und so. Also nicht immer, aber es wird teilweise versucht.
0: Jetzt stelle ich mal eine Frage und da würde ich gerne mal deine persönliche Meinung hören, ob du es ähnlich siehst oder ob du da eine Verbindung siehst, weil die kam mir gerade. Meinst du, dass diese horrenden Preise, die wir heute zahlen, vielleicht auch dem geschuldet sind, dass wir eine gewisse Erwartungshaltung an diese Show haben? Uns reicht halt nicht mehr, dass da einfach nur ein paar Scheinwerfer und Nebelmaschinen sind, sondern wir wollen heute wirklich ein impulsantes, spekt-

0: hat es auch teurer gemacht. Und dann natürlich die Teuerung, die wir seit Corona und den internationalen Konflikten, Kriegen haben, das hat ja alles teurer gemacht. Gewaltig.
1: Was hast du gerade für ein Konzert gemeint mit dem, was war das?
0: 2000, ich glaube, war das 2000 oder 2001, haben doch Pearl Jam auf Mooskilde gespielt, haben ist doch eine Reihe von der Beschallungsanlage ausgefallen, dann sind Leute nach vorne gerannt und da gab es doch Tode.
1: Ja gut, gab es dann ja aber auch 2010 bei der Love Parade, erinnerst du dich?
0: Ja genau, das war noch schlimmer. Und seitdem hat man die Sicherheitskonzepte ziemlich verändert, dass man jetzt auch ganz schnell Seiten vom Festivalgelände öffnen kann zum Beispiel, da braucht man also wieder Personal, die das machen. Man hat sehr viel in den Bereich Sicherheit investiert, was ja auch richtig ist, aber das hat natürlich alles auch sehr viel teurer gemacht.
1: Absolut. Das war, ich erinnere mich noch, als ich mit der Sendung damals angefangen habe, das war glaube ich so 2010, 2011, da hat einer angerufen bei mir, der hat mir diese Geschichte sehr häufig erzählt, weil man hat gemerkt, dass der das nicht so leicht verarbeitet hat, der hat seine Partnerin damals verloren. Der hat gesagt, er hat sie noch gesehen hinter sich, er konnte sie nicht mehr greifen und sie war eines der Opfer in dieser, ich glaube 21 Menschen sind gestorben damals und sie war eine davon.
0: Es war ein völlig ungeeignetes Gelände im Vergleich zu Berlin, also wo das sonst stattgefunden hat. Und dann, das ist ja auch ein bisschen verschwiegen worden, hat ja auch die Polizei gewaltige Fehler gemacht und hat außer irgendwas nicht geöffnet und hat Leute sogar gehindert, wo raus zu gehen. Und das war wohl auch, also das hat man ein bisschen unter den Tisch gekehrt.
1: Hab ich auch mal. Findest du aber schade, dass man den Namen nicht mehr weiterverwendet hat, nach einer Pause von 10 Jahren oder so? Heute heißt das ja, dass er einen neuen Namen bekommen.
0: Ja, ich finde, man hätte den Namen dann schon wieder verwenden können. Also nicht mehr an dem Ort natürlich, aber wenn man es jetzt zum Beispiel in Berlin an das Alte wieder angeknüpft hätte.
1: Dann wäre es gegangen, deiner Meinung nach, ja. Ich höre viele, die das sagen. Die viele sagen irgendwie so, ja, klar, ist nicht toll, was da passiert ist, aber dieser Name, der war ja mehr als das. Dieser Name hatte ja auch irgendwo eine Botschaft vermittelt, ne?
0: Ja.
1: Und jetzt heißt es, glaube ich, irgendwie Rave the Planet oder so ähnlich heißt es.
0: Ja, genau, ich glaube so heißt
1: es. Das klingt cool, aber es ist. Aber irgendwie hat Rave the Planet für mich eine andere Bedeutung wie Love Parade. Das ist, ja.
0: Ja. Ja, gut.
1: Aber ich verstehe auch, dass man vielleicht aber auch den Menschen, die jemanden verloren haben, die vielleicht alles andere als erfreut wären, wenn sie diesen Namen nochmal lesen müssten. Also,
0: ja, das stimmt,
1: das verstehe ich auch.
0: Ne? Das muss
1: man, darf man auch nicht vergessen. Dominik, dann danke ich dir. Ich muss weiterziehen. Ich wünsche dir einen schönen Abend.
0: Ich hätte noch eine kleine Geschichte von Bulgarien, wie man Festivals vielleicht vor.
1: Dann das schaffen wir nicht mehr, sonst hat die andere Person keine Zeit mehr. Danke dir erstmal, Dominik. Bis bald. Wir machen das ein andermal. Bis dann. Tschüss. Und wir gehen ganz schnell und zwar zu, wem gehen wir denn jetzt? Zu jemandem mit der 6-4. Hallo.
2: Hallo.
1: Hi, wer da, woher?
2: Leo aus Raum Frankfurt.
1: Schön, dass du anrufst, Leo. Was hast du erlebt? Festivals, Konzerte?
2: Tatsächlich Konzerte, auch jetzt aktuell. Ich war nämlich in München beim The Weeknd-Konzert und in Berlin direkt danach beim Bruno Mars-Konzert.
1: Ach, du warst also drin. Der andere wollte ja rein, der hat gemeint, das wäre zu teuer gewesen. Wie viel hast du gezahlt für Weekend?
2: Ja, tatsächlich habe ich mich ein bisschen gefragt, wo er denn die Karten holen wollte, weil ich habe es ganz normal, das ist, ich weiß nicht, Werbung ist ja egal, ne? Also ich kann jetzt hier einfach Marken nennen, das ist wurscht.
1: Was ist das? Internet oder wo hast du es denn geholt?
2: Ja, es war halt die offizielle Seite, die es auch zum Start verkauft hat, die ganzen Tickets.
1: Ah, und dann hat er wahrscheinlich dann irgendwo vielleicht nachträglich die überteuerten gekauft.
2: Genau. Ich habe am Anfang auch keine bekommen.
1: Was ist denn der normale Preis? Was hast du denn bezahlt?
2: Also ich habe jetzt, bei Bruno Mars waren es 160.
1: Okay.
2: Es ist natürlich auch eine Hausnummer, aber es war auch vorne im Steher, sage ich mal. Mhm. Keine Ahnung, wie man das gerade genau nennt. Und bei The Weeknd war ich auch tatsächlich auf der Tribüne. Aber ich finde, es ging von der Entfernung her. Ich war jetzt nicht ultra weit weg.
1: Es war keine Ameise, es war eine Erdnuss.
2: Was? Also ich war so seitlich, rechts seitlich von der Bühne, von den großen Bildschirmen.
1: Wie groß? Also hast du mehr auf die Bildschirme oder hast du mehr auf die echte Person geschaut?
2: Nee, das war ja so eine Stage, sag ich mal, wo er einmal durch die ganze Allianz Arena gelaufen ist, sag ich mal, immer bei den Auftritten. Also man hat ihn schon gesehen. Da habe ich, glaube ich, 120 pro Ticket gezahlt. Aber gut, da hatten wir auch relativ flott welche bekommen.

0: zu einem so okayen Preis.
1: Ja, okayen Preis ist jetzt die eine Sache. Die andere Sache ist, dass du weit weg saßt. Ist das für dich trotzdem noch so, dass du sagst, ich kann das genießen? Das ist irgendwie schön, auch wenn ich irgendwie den gar nicht erkenne. Ja, ich bin auch noch kurzsichtig, also für mich ist es noch schlimmer.
0: Ja, ich brauche langsam auch eine Brille, aber nee, es ist gar nicht mal so schlimm gewesen. Ich muss ehrlicherweise sagen, ich bin auch nicht so ultra, bei Bruno Mars war es für den Künstler, aber jetzt bei The Weeknd war es eher die Musik und die Stimmung, warum ich da war. Und gut, man hat halt auch trotzdem auf den Rängen absolut, sind alle abgegangen und es war richtig geile Stimmung. Also ich fand es jetzt nicht so schlimm, klar wäre ich lieber unten gewesen, aber da hat man halt so schnell nichts bekommen. Genau.
1: Ja, ist halt wahrscheinlich eine Preisfrage gewesen, ne?
0: Ja, genau.
1: Was macht's für dich aus? Was macht ein gutes Konzert? Okay, ich habe noch 2 Minuten, aber das schaffst du. Was macht's für dich? Was ist wichtig für dich?
0: Also mir ist halt, ich bin selbst Musiker, deshalb ist mir halt offensichtlich die Musik an erster Stelle am wichtigsten.
1: Was machst du für Musik? In welche Richtung?
0: Ich singe Bruno Mars.
1: Okay. Das
0: ist mein Lieblingskünstler, seitdem ich denken kann. Und deshalb war das auch ein Traum von mir. Ich hätte auch wesentlich mehr bezahlt, weil es halt einfach ein Lebenstraum von mir war. Aber im Prinzip ist es das und dann halt die Stimmung. Also ich mag zum Beispiel keine Konzerte, wo dann halt die Crowd ziemlich lame ist, sag ich mal. Also ich fand Crow zum Beispiel, war ganz cool, aber die sind nicht so ganz abgegangen wie jetzt bei Bruno Mars oder bei The Weeknd. Da war es halt eher so ruhiger und ich mag es halt dann mehr, wenn wirklich alle abgehen und alle haben Spaß. Und tatsächlich mag ich auch, wenn nach dem Konzert immer noch so eine gute Stimmung außerhalb ist. Also wir waren zum Beispiel nach München mit Cabrio gefahren und sind halt dann mit offenem Cabrio volle Lotte die Mucke angehabt und dann waren da auch Leute, die haben auf einmal mitgedanced und das ist halt einfach das, was ich an Konzerten so cool finde, weil ansonsten kann ich mir auch über Spotify oder sonst wo anhören.
1: Also dich stört's nicht, wenn da irgendwie jemand neben dir steht und da laut mitgrölt und du dir denkst, ja, okay, übertreib nicht.
0: Ich glaube, eher bin ich die Person, die so ist.
1: Also okay, das ist gut zu wissen. Leo, schön, vielen Dank. Bleib noch gerne kurz dran, dann können wir noch 2, 3 Sätze tauschen. Euch da draußen vielen Dank fürs Zuhören, fürs Mailschreiben, fürs Posten. Das war's für heute. Danke an die Technik, dass ihr das noch so schnell hinbekommen hat, das Telefon zu reparieren. Wir hören uns dann heute Abend wieder. Ab 12 Uhr. Mit einem neuen Thema und hoffentlich auch spannenden Geschichten. Bis dahin, bleibt gesund und munter. Schickt uns gerne Vorschläge für Themen. Bis dahin, ciao, ciao. Macht's gut.
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3: Ich bin Katrin Müller. Die Spitzen von Union und SPD haben sich im Koalitionsausschuss auf eine Reihe von Reformen verständigt. Das erfuhr die dpa nach 7,5 Stunden Beratungen am späten Abend aus Koalitionskreisen. Über die Inhalte wollen die Vorsitzenden der Regierungsparteien CDU, CSU und SPD am Vormittag auf einer Pressekonferenz informieren. Erste Schritte waren bereits vor dem Treffen erfolgt. Das Sparpaket für die gesetzliche Krankenversicherung ist bereits im parlamentarischen Verfahren. Außerdem wollen Union und SPD die Vorschläge der Rentenkommission 1:1 umsetzen. Nach dem Ende des Tankrabatts sind die Spritpreise stark gestiegen. Nach dem typischen Mittagssprung stiegen die Preise für E10 im bundesweiten Durchschnitt auf 2,15 Euro pro Liter an, bei Diesel auf 2,11 Euro.
4: Genau damit hatten viele Autofahrer gerechnet. Eine Überraschung war das also nicht. Und viele sind am späten Vormittag noch einmal schnell an die Zapfsäule gerollt. Zum Last-Minute-Tanken nach dem Motto, mitnehmen was geht. Auch der ADAC hatte einen Preisanstieg vorhergesagt und Tankstellenbetreiber kritisiert. Denn die hatten bereits die Preise erhöht, als in vielen Tanks noch günstig versteuerter Kraftstoff war. Claudia Wächter, Nachrichtenredaktion.
3: Mit 2 großen Gesetzesänderungen will die Bundesregierung die Bundeswehr stärken. Es geht um Änderungen im Reservistendienst und um den beschleunigten Bau militärischer Infrastruktur.
5: Die Bundeswehr braucht mehr Personal. Das betrifft die aktive Truppe, wo in den kommenden Jahren möglichst aufgestockt werden soll. Aber es soll auch mehr Reservisten geben. Deshalb sollen unter anderem Übungen verpflichtend werden. Bislang konnten die Reservisten selbst als auch ihre Arbeitgeber das ablehnen, wenn die Einladung der Bundeswehr kam. Außerdem soll deutlich mehr Geld in die Infrastruktur investiert werden, also für den Bau von Unterkünften, Munitionsdepots und Logistik für neue Waffensysteme. Wir brauchen schnellere Prozesse, und die schaffen wir, sagt Verteidigungsminister Pistorius. Thomas Brock, Berlin.